Das BBC Concert Orchestra unter Anna-Maria Helsing spielte Stonehenge von Susan Spain Dunk. Die Bratschistin Lise Berthaud und der Pianist François Pinel interpretieren nun die Sonate in A-Moll für Arpeggione, in diesem Fall für Bratsche und Klavier von Franz Schubert. Erster Satz Allegro moderato, zweiter Satz Adagio, dritter Satz Allegretto.

Sie hörten die Arpeggione-Sonate in A-Moll von Franz Schubert. Lise Berthaud spielte Bratsche, François Pinel Klavier. 13 Stücke, die Johann Helmich Roman 1744 für die königliche schwedische Hochzeit geschrieben hatte, werden nun von dem Concerto Köln interpretiert.

Das Concerto Köln spielte 13 Stücke aus Drottningholms Musiken von dem 1758 verstorbenen schwedischen Komponisten Johann Helmich Roman. Am Ende des ersten Teils der heutigen Ö1 Nachtmusik interpretieren der Geiger Rainer Küchel und der Pianist Rudolf Buchbinder die Serenade Opus 6 Nummer 1 von Enrico Toselli.

0: Der Geiger Rainer Küchel und der Pianist Rudolf Buchbinder spielten die Torselli-Serenade. Das war der erste Teil der heutigen Ö1-Nachtmusik. Nach den 3 Uhr Nachrichten folgt der zweite Teil.
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2: Im Studio Sebastian Rosenauer, es ist 3 Uhr. Italien rüstet sich für schwere Behinderungen im öffentlichen Verkehr und in der Verwaltung. Die Gewerkschaft USB fordert höhere Löhne und ruft deshalb zum Generalstreik auf. Betroffen sind Öffis und Züge, aber auch Krankenhäuser und Schulen, berichtet Cornelia Wospanik.
3: Zuletzt hat genau diese Gewerkschaft stark mobilisiert. So ist davon auszugehen, dass es in Italien heute im öffentlichen Regionalverkehr zu Behinderungen kommt. Nur morgen, je nach Stadt, in etwa bis 8.30 Uhr oder 9 Uhr. Und am Abend muss auch bei Streiks der Transport garantiert werden. Auswirkungen kann man aber schon vor Beginn oder nach dem Ende des Streiks spüren. Auch der private Schnellzuganbieter Italo schließt sich diesmal an. Begonnen wurde der Streik schon am Abend um 21 Uhr, zu Ende sein soll er heute Abend um 20.59 Uhr. Flugverbindungen sind nicht betroffen.
2: Die Zahl der Hinrichtungen weltweit ist so hoch wie seit 44 Jahren nicht mehr. Das zeigt ein aktueller Bericht der Menschenrechts-NGO Amnesty International. Nina Lehmann, woran liegt dieser Anstieg?
4: Der geht auf wenige Staaten zurück, die die Todesstrafe gezielt als Instrument der Einschüchterung einsetzen. Ganz vorne mit dabei der Iran. Dort sind im Vorjahr mindestens 2.100 Menschen hingerichtet worden, mehr als doppelt so viele wie 2024. Die meisten Hinrichtungen weltweit vollzieht nach wie vor China. Die genaue Zahl ist allerdings Staatsgeheimnis. Fast die Hälfte der Todesstrafen ist übrigens im Zusammenhang mit Drogendelikten vollstreckt worden. Trotz des dramatischen Anstiegs an Hinrichtungen im Vorjahr vermerkt Amnesty auch einen positiven Trend. Immer mehr Länder weltweit haben die Todesstrafe abgeschafft.
2: In Osttirol ist eine Frau von einer Kuhherde getötet worden. Ihr Ehemann musste schwer verletzt ins Spital gebracht werden. Erik Berderge berichtet.
5: Wie es zum Unglück in der Nähe von Oberliens in Osttirol kommen konnte, ist vollkommen unklar. Das einheimische Paar war auf einem Wanderweg entlang der Isel unterwegs, als es kurz nach Mittag im Bereich eines Weidegebietes von mehreren Kühen attackiert wurde. Der 65-jährige Mann konnte schwer verletzt einen Notruf absetzen und wurde in die Klinik Innsbruck geflogen. Die 67-jährige Frau erlag vor Ort ihren Verletzungen, sagt Michael Jaufer, Bezirkskommandant bei der Polizei Lienz.
6: Der Mann war für etwaige Angaben leider noch nicht zu sprechen, da er eben schwer verletzt wurde und ins Klinikum in Innsbruck verbracht wurde. Deswegen bleiben die näheren Umstände des Vorfalls noch im Dunkeln.
5: Im Weidegebiet waren Dutzende Kühe von mehreren Bauern aus der Umgebung.
2: Jetzt zum Wetter mit Thomas Wostal.
7: Kalt beginnt dieser Montag, dafür in vielen Regionen nahezu wolkenlos. Somit ist es heute am Vormittag überall recht sonnig. Am Nachmittag da wechseln dann Sonne und Wolken und besonders im Bergland entstehen stellenweise Regenschauer, vereinzelt auch Gewitter. Es wird eine Spur wärmer als gestern mit Höchsttemperaturen zwischen 14 und 21 Grad. Ähnliche Temperaturen bringt der Dienstag. Regenschauer sind morgen dann aber über den ganzen Tag verteilt möglich und die Wolken machen nur zeitweise Platz für die Sonne.

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1: Herzlich willkommen. 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Wir beginnen diesen zweiten Teil der Ö1 Nachtmusik mit Tumblebird Contrails, komponiert von der 1991 geborenen Gabriella Smith. Ryan Bancroft dirigiert das Deutsche Symphonieorchester Berlin.

Wir bleiben in der Philharmonie Berlin am 17. Mai 2025. Das DSO Berlin unter Ryan Bancroft spielt mit dem Solisten Randall Gooseby das Violinkonzert Opus 14 von Samuel Barber.

Sie hörten das Violinkonzert Opus 14 von Samuel Barber. Randall Goosby war der Solist. Ryan Bancroft leitete das DSO Berlin und dirigiert nun die Sinfonie Nummer 6 in H-Moll von Dmitri Schostakowitsch.

Das DSO Berlin unter Ryan Bancroft spielte die 6. Sinfonie von Dmitri Schostakowitsch. Der Tallinn Music High School Chamber Choir, geleitet von Evi Espere, singt nun den von Cyrillus Craig vertonten Psalm »Wohl dem, der nicht wandelt im Rat der Gottlosen«.

Auf dem Programm steht nun das Klavierstück La Notte aus der Feder von Franz Liszt. Es spielt Jos van Immerseel.

Edward Elgar ist der Komponist der Enigma-Variationen. Sakari Oramo dirigiert das BBC Symphony Orchestra.

0: Sie hörten die Enigma-Variationen von Edward Elgar. Es spielte das BBC Orchestra unter der Leitung von Zachary Oramo. Das war der zweite Teil von Ö1 Nachtmusik. 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Nach den 5 Uhr Nachrichten folgt der dritte Teil.
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2: Am Mikrofon Eva Liebentritt. Im Insolvenzverfahren gegen die Laura Privatstiftung findet heute der erste Termin am Landesgericht Innsbruck statt. Dabei werden die milliardenschweren Forderungen von mehr als 30 Gläubigern geprüft. Martin Rauter berichtet.
3: In Summe fordern die Gläubiger von der Laura Privatstiftung 1,7 Milliarden Euro. Heute wird sich zeigen, wie viel davon zumindest vorerst anerkannt wird. Aber es wird auch um die Frage gehen, wie viel Vermögen

0: überhaupt in der Laura Privatstiftung steckt. Die von Benko einst mitbegründete Stiftung hält unzählige Unternehmensbeteiligungen und Liegenschaften, Stichwort Chalet N in Lech oder die Villa in Innsbruck-Igls. All das muss verwertet werden und bestimmt die Verfahrensdauer, sagt Cornelia Wesenauer vom Alpenländischen Kreditorenverband.
1: Das heißt, es wird davon abhängen, was der Markt hergeben wird und wie schnell ein Käufer gefunden werden kann. Aber jedenfalls schnell ist das Verfahren nicht abzuschließen. Ich rechne daher auch hier mit mehreren Jahren.
0: Es ist wohl eines der komplexesten Insolvenzverfahren in der Causa Signa, das heute in Innsbruck seinen Auftakt findet.
2: Saudi-Arabien hat erneut Drohnenangriffe gemeldet. Laut Verteidigungsministerium wurden gestern 3 Drohnen abgefangen und zerstört, die aus dem irakischen Luftraum gekommen seien. Man behalte sich vor, zu einem geeigneten Zeitpunkt und an einem geeigneten Ort zu reagieren, so das Ministerium weiter. Seit Beginn des Iran-Kriegs haben pro-iranische Gruppen im Irak sowie die Houthi-Miliz im Jemen zahlreiche Angriffe in der Region verübt. Die Zahl der Hinrichtungen weltweit ist so hoch wie seit mehr als 40 Jahren nicht mehr. Das berichtet die Menschenrechtsorganisation Amnesty International. Demnach wurden im Vorjahr mindestens 2.707 Menschen hingerichtet, ein Anstieg um 78% im Vergleich zum Jahr davor. Hauptverantwortlich für diesen Negativrekord ist der Iran. Amnesty geht zudem davon aus, dass in China noch mehr Hinrichtungen vollzogen werden. Genaue Zahlen gelten dort allerdings als Staatsgeheimnis. Der LASK ist österreichischer Fußballmeister. Zum ersten Mal seit 61 Jahren. Die Linzer gewannen gestern mit 3:0 bei der Wiener Austria und sicherten sich somit den Titel. Titelverteidiger Sturm Graz setzte sich zwar dank zweier später Treffer mit 2:0 gegen Rapid Wien durch, hätte für den erfolgreichen Titelverteidigung aber auf eine Niederlage des LASK hoffen müssen. Das waren die Nachrichten mit Eva Liebentritt. Zum Wetter.
3: Mit viel Sonne starten wir in den heutigen Montag. Einzelne Nebelfelder lösen sich bald auf. In Vorarlberg und Tirol treffen aber schon bald Wolken ein und ab Mittag entstehen hier ein paar Regenschauer und Gewitter. Am Nachmittag bilden sich auch in Kärnten sowie da und dort in der Steiermark und in Salzburg teils gewitterige Schauer. Im Norden und Osten bleibt es dagegen bis zum Abend großteils recht sonnig, speziell im Flachland. Jetzt in der Früh ist es noch ziemlich kalt, in einzelnen Tälern und stellenweise im Mühl- und Waldviertel auch leicht frostig. Bis zum Nachmittag steigen die Temperaturen aber auf 14 bis 21 Grad. Die 14 gibt es im Bregenzer Wald und im Außerfern. In 2000 Meter Höhe hat es zu Mittag 2 bis 6 Grad. Morgen Dienstag geht es wechselhaft weiter. Es gibt einige dichtere Wolken, aber auch Sonnenschein. Länger sonnig ist es dabei vor allem im östlichen Flachland. In und rund um Salzburg kann es dagegen schon in der Früh und am Vormittag stellenweise etwas regnen. Am Nachmittag entstehen dann generell ein paar teils gewitterige Schauer. Höchsttemperaturen zwischen 14 Grad in manchen Alpentälern und 23 im östlichen Niederösterreich. So viel zum Wetter mit Jörg Stibor.

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1: Herzlich willkommen zum dritten Teil der Ö1 Nachtmusik. Am Beginn dieser letzten Stunde steht das Concerto für Geige und Horn in A-Dur von Ethel Smith. Agatha Raths Geige, Sora Sloka Horn. Das Berner Kammerorchester unter der Leitung von Graziella Contrato.

Sie hörten das Konzerto für Geige und Horn in A-Dur von Ethel Smith. Die Partita Nummer 1 in B-Dur wurde von Johann Sebastian Bach komponiert. Am Klavier sitzt Zhang Zuo.

Sie hörten die Partita Nummer 1 in B-Dur von Johann Sebastian Bach, interpretiert von dem Pianisten Zhang Zuo. Die Ouvertüre zur Oper La Gazza Ladra stammt aus der Feder von Gioachino Rossini. Günter Pichler dirigiert das slowenische Radio-Sinfonieorchester.

Das slowenische Radiosinfonieorchester unter Günter Pichler spielte die Ouvertüre zur Rossini-Oper La Gazza Ladra. Am Ende der heutigen Ö1 Nachtmusik spielt der Geiger Randall Gooseby den Louisiana Blues Strut von Coleridge Taylor Perkinson.

0: Das war die Ö1 Nachtmusik mit Musikaufnahmen von Kulturradiosendern aus aller Welt. Fürs Zuhören bedankt sich Klaus Wienerreuther.
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1: Montag, der 18. Mai. Zum Frühjournal begrüßt Sie Konstantin Hahn. Guten Morgen, das sind die Themen. Der ukrainische Präsident Zelensky spricht von einer Wende im Krieg gegen Russland. Prüfungstagssatzung im Insolvenzverfahren der Laura Privatstiftung von Signa Gründer Benko und das von einem Hunter-Virus-Ausbruch betroffene Kreuzfahrtschiff wird heute in Rotterdam erwartet. Zunächst aber zum Wetter mit Nathalie Auer.
2: Sehr frisch starten wir in die neue Woche. Leichte Minusgrade gibt es derzeit noch in manchen Tälern und vereinzelt im Waldviertel und Mühlviertel. Zu den aktuellen Temperaturen der Landeshauptstädte: Wien 2 bis 7 Grad, Eisenstadt 8, St. Pölten 3 Grad, Linz 5, Salzburg 3, Innsbruck und Bregenz um 7 Grad, Graz 6 und Klagenfurt 7 Grad. Bis zum Nachmittag legen die Temperaturen dann spürbar zu. 14 bis 22 Grad erwarten uns am Nachmittag. Dazu scheint in der Früh und am Vormittag noch vielerorts die Sonne.

0: Im Laufe des Tages tauchen dann aber von der Schweiz und von Italien her immer mehr Wolken auf. Auch ein paar gewittrige Regenschauer sind am Nachmittag und Abend dabei, und zwar von Vorarlberg über Salzburg und Kärnten bis zur Steiermark. Morgen geht es wechselhaft weiter mit Wolken und etwas Sonnenschein. Außerdem sind diesmal über den ganzen Tag verteilt kurze Schauer unterwegs. Die meisten gibt es morgen in und rund um Salzburg.
1: Eine veränderte Lage im Krieg gegen Russland sieht der ukrainische Präsident Volodymyr Zelensky. Grund dafür ist die größere Reichweite neuer ukrainischer Waffen. In seiner abendlichen Videoansprache hat er die Wirkung der jüngsten Drohnenangriffe hervorgehoben. Ansgar Gerstmann berichtet.
2: Die ukrainischen Langstreckenwaffen überwinden laut Zelensky inzwischen auch teilweise die russische Luftabwehr. Zuletzt waren bei massiven Gegenangriffen seines Landes mehr als 100 Drohnen im Einsatz. 3 Menschen kamen in der Region rund um Moskau ums Leben. Nunmehr sollten sich die Russen Gedanken über ihre eigenen Raffinerien, Ölförderanlagen und Unternehmen machen, nicht darüber, wie man das Leben anderer Völker zerstöre, so Zelensky. Seit mehreren Jahren wehrt sich die Ukraine gegen den russischen Krieg. In dieser Nacht gab es Attacken beispielsweise auf Odessa. Der ukrainische Präsident will sich in den kommenden Tagen mit europäischen Partnern beraten. Der russische Präsident Wladimir Putin wird in China erwartet.
1: Im Insolvenzverfahren gegen die Laura Privatstiftung findet heute der erste Termin am Landesgericht Innsbruck statt. Dabei werden die milliardenschweren Forderungen von mehr als 30 Gläubigern geprüft. Martin Rauter mit den Einzelheiten.
3: In Summe fordern die Gläubiger von der Laura Privatstiftung 1,7 Milliarden Euro. Heute wird sich zeigen, wie viel davon zumindest vorerst anerkannt wird. Aber es wird auch um die Frage gehen, wie viel Vermögen überhaupt in der Laura Privatstiftung steckt. Die von Benko einst mitbegründete Stiftung hält unzählige Unternehmensbeteiligungen und Liegenschaften, Stichwort Chalet N in Lech oder die Villa in Innsbruck-Igls. All das muss verwertet werden und bestimmt die Verfahrensdauer, sagt Cornelia Wesenauer vom Alpenländischen Kreditorenverband.
4: Das heißt, es wird davon abhängen, was der Markt hergeben wird und wie schnell ein Käufer gefunden werden kann. Aber jedenfalls schnell ist das Verfahren nicht abzuschließen. Ich rechne daher auch hier mit mehreren Jahren.
3: Es ist wohl eines der komplexesten Insolvenzverfahren in der Causa Signa, das heute in Innsbruck seinen Auftakt findet.
1: Bahnfahren boomt, nicht nur bei den Reisenden. Es gibt auch immer mehr Eisenbahnunternehmen in Österreich, die Alternativen zu den ÖBB bieten. Mehr von Christoph Danninger.
5: Mittlerweile sind in Österreich 93 Bahnunternehmen registriert. Die meisten davon sind im Güterverkehr tätig, aber auch im Personenverkehr bekommen die ÖBB immer mehr Konkurrenz. Die Westbahn möchte in den kommenden Jahren ihr Angebot weiter ausbauen. Der tschechische Betreiber RegioJet plant eine Erweiterung seiner Verbindungen von Wien nach München über Salzburg. Das neue Unternehmen Silverstar bietet ab dem kommenden Jahr Züge auf der Strecke Wien-Bad Aussee an und plant den Einstieg auf der Südbahn. Dieser Wettbewerb auf den Schienen habe für die Fahrgäste viele Vorteile, wie Erfahrungen in Italien oder etwa Tschechien zeigen, sagt der Bahnexperte Josef Doppelbauer.
6: Weil es a. mehr Angebot, das heißt mehr Züge gibt, und b. weil die Preise natürlich drastisch gesunken sind, in Tschechien bis zu 50%.
5: Von den ÖBB heißt es, man freue sich über diesen Bahnboom.
1: Seit 40 Jahren gibt es das AUVA-Reha-Zentrum Weißer Hof in Klosterneuburg. Jährlich werden dort mehr als 1000 Patientinnen und Patienten behandelt, vorwiegend nach Arbeits- und Freizeitunfällen. Derzeit ist aber ein Verkauf im Gang, berichtet Andrea Candiola-Kimmel.
7: Susanne Prager-Schugart ist nach einem schweren Unfall querschnittsgelähmt. 6 Monate lang wird sie im Weißen Hof in Klosterneuburg behandelt.
8: Die Lage im Grünen ermöglicht einfach auch, dass die Natur die Seele mit unterstützt, dass man mit doch einer massiven körperlichen Andersartigkeit dann gut umgehen kann.
7: 24.000 Menschen unterschreiben eine Petition für den Erhalt des Weißen Hofs. Doch der Verkauf ist beschlossene Sache. Anfang 2028 will die AUVA nach Wien-Meidling umziehen. Die Immobilie in Klosterneuburg soll auch weiterhin als Reha-Zentrum genutzt werden. In welcher Form das genau passieren wird, wird wohl erst der neue Eigentümer klären.
1: In der spanischen Region Andalusien wurde gestern gewählt. Die konservative Volkspartei PP hat dabei ihre absolute Mehrheit eingebüßt. Die Wahlergebnisse sind auch ein Ausblick auf die nationalen Wahlen im nächsten Jahr. Aus Spanien Maren Hausermann.
9: Die Volkspartei hat gewonnen, aber die absolute Mehrheit geht sich diesmal nicht mehr aus. Den größten Sieg feiert am Sonntag deshalb die rechte Vox. Denn in Spanien gibt es nur 2 Regierungskonstellationen, sozialistisch links oder konservativ rechts.
10: Esperamos del Partido Popular.
11: Wir erwarten von der Volkspartei, dass sie den Wählern zuhört, weil die haben gesagt, was sie

0: Sie wollen.
1: Dabei haben die Rechten nur einen Sitz dazu gewonnen. Am meisten konnte eine der linken Parteien überraschen, die sich über 6 neue Sitze freuen kann. Das reicht nicht für eine Regierungsbeteiligung, aber es reicht, um zu verstehen, dass Andalusien etwas anderes will. Nicht unbedingt rechts, aber eben auch nicht die Sozialdemokratie von Regierungschef Pedro Sanchez. Ein starkes Zeichen, ein Jahr vor den spanischen Parlamentswahlen.
2: In Italien könnte es heute im öffentlichen Verkehr erhebliche Behinderungen geben. Die linke Gewerkschaft USB ruft zum Generalstreik auf. Dieser richtet sich gegen erhöhte Rüstungsausgaben. Die Gewerkschaft fordert stattdessen einen Mindestlohn und eine Anpassung der Reallöhne. Aus Italien Cornelia Wospanik.
3: Zuletzt hat genau diese Gewerkschaft stark mobilisiert. So ist davon auszugehen, dass es in Italien heute im öffentlichen Regionalverkehr zu Behinderungen kommt. Nur morgen, je nach Stadt, in etwa bis 8.30 Uhr oder 9 Uhr. Und am Abend muss auch bei Streiks der Transport garantiert werden. Auswirkungen kann man aber schon vor Beginn oder nach dem Ende des Streiks spüren. Auch der private Schnellzuganbieter Italo schließt sich diesmal an. Begonnen wurde der Streik schon am Abend um 21 Uhr, zu Ende sein soll er heute Abend um 20.59 Uhr. Flugverbindungen sind nicht betroffen.
2: Deutschland will die Zivilbevölkerung im Kriegsfall besser schützen. Wie die Tageszeitung Bild berichtet, geht es um Investitionen in der Höhe von 10 Milliarden Euro. Sebastian Rosenauer.
4: Es geht etwa um zusätzliches Personal, Gebäude oder Ausrüstung. Innenminister Alexander Dobrindt will 1.000 neue Spezialfahrzeuge und mehr als 100.000 Feldbetten anschaffen. In ganz Deutschland sollen medizinische Eingreiftrupps aufgebaut werden, die auf eine große Zahl an Verletzten spezialisiert sind. Alle öffentlichen Schutzräume und Bunker sollen katalogisiert werden und in die Warn-App NINA integriert werden. Außerdem soll eine Kommandozentrale für zivile Verteidigung geschaffen werden, die die Zusammenarbeit zwischen der Bevölkerung und dem Militär im Krisenfall koordinieren soll.
2: Das von einem Hunter-Virus-Ausbruch betroffene Kreuzfahrtschiff Hondius wird heute in Rotterdam erwartet. In der niederländischen Hafenstadt werden die letzten 27 Menschen von Bord gehen. Markus Langer berichtet.
5: 25 Besatzungsmitglieder und 2 medizinische Mitarbeiter waren nach der Evakuierung auf dem Schiff geblieben. An Bord ist auch noch die Leiche einer Deutschen, die am 2. Mai an den Folgen einer Infektion gestorben war. Der Hunter-Virus-Ausbruch hatte sich während einer Kreuzfahrt von Argentinien zu den Kapverden ereignet. Mehr als 120 Passagiere und Crewmitglieder verließen vor etwa einer Woche das Schiff und traten von Teneriffa aus die Heimreise an. Nach der Ankunft in Rotterdam wird das Schiff nach Angaben des niederländischen Kreuzfahrtveranstalters gründlich gereinigt und desinfiziert. Alle Menschen an Bord müssen vorerst in Quarantäne oder selbst Isolation.
2: Und wir kommen noch zum Sport. Der LASK kann nach 61 Jahren wieder einen Meistertitel in der Fußball-Bundesliga feiern. Der Titel dürfte sich auch finanziell für die Linzer auszahlen, Adinda Korn.
6: Es warten Millionen, vielleicht sogar in der Champions League, schlimmstenfalls aber in der Europa League, weil der LASK gleich im Playoff einsteigen wird. Meistermacher Didi Kübauer weiß aber, dass gerade jetzt auch die richtigen Schritte gesetzt werden müssen.
7: Träume sind immer da und ich bin wirklich zu viel im Leben drin, dass wir da so wiederkommen, wenn es dann nicht funktioniert, dass das alles vergessen wird.
6: Frage ich, ob Kübauer überhaupt gehalten werden kann. Das Ausland ruft und auch der eine oder andere Schlüsselspieler wie Horvath, Danny Rehn oder Jürgensen wird wohl nicht gehalten werden können. Aber diese Transfers und möglicherweise auch Kübauer bringen Millionen in die Kasse. Fix weg ist Leihspieler Sascha Kalajdzic.
2: Das war das Frühjournal. Jetzt ist es gleich 10 nach 6.
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9: Willkommen zurück im Alltag nach dem langen Wochenende. Die Eisheiligen sind auch vorbei, da traut sich auch die Sonne wieder heraus, war gerade zu hören im Wetterbericht. Wir wünschen einen guten Start in diese neue Woche.

Musik von der Insel, britische Orchester am frühen Morgen. Das war The English Concert mit einem Stück von Carl Philipp Emanuel Bach. Gefolgt von den Pinnock Players, dem Ensemble von Trevor Pinnock, einem renommierten Wegbereiter der alten Musik. Und mit dabei ist auch die englische Trompeterin Alison Balsam, 6.13 Uhr.

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0: der Gitarrist Göran Zölscher und seine elfseitige Gitarre. Guten Morgen mit Ö1, 6.21 Uhr. Am vergangenen Freitag war Internationaler Tag der Familie. Ein Thema, zu dem der bayerische Kabarettist Martin Frank auch einiges zu sagen hat, wie man gestern in den Gedanken hören konnte.
1: Die Oma war unser absolutes Bindeglied und die Großtante auch, da wo halt dann die Familie immer zu Besuch gekommen ist und dann hast du ja gefreut, wenn die Familie da war und dann hast du schick Brotzeit gemacht und so und wie dann die Oma plötzlich weg war, hat es plötzlich keinen Akku.

0: guten Grund mehr geben. Also natürlich, man will sie sehen, aber wenn es keinen dringenden Grund gibt, dann gibt es komischerweise immer im Leben Gründe, die wichtiger sind als zur Familie zum Fahren.
1: Ich kann nur Geschichten erzählen, die ich selbst erlebt habe, sagt der Kabarettist Martin Frank. Die müssen einen wahren Kern haben und mit mir etwas zu tun haben, sonst haut es nicht hin. Er spricht über seine Familie als wichtigste Kraftquelle, nachzuhören auf der Ö1-Website und ORF-Sound.

Kammermusikalisches von Ludwig van Beethoven zu hören war das Scherzo aus dem Quartett für zwei Violinen, Viola und Violoncello B-Dur Opus 18 Nummer 6, gespielt vom Amaryllis Quartett, 6.25 Uhr. Hier sind einige Kulturhinweise. Edward Griegs Peer Gynt-Suiten sind heute im Kongress Graz zu sehen, mit der Schweizerin Lena-Lisa Wüstendorfer als Debütantin am Dirigentenpult und mit dem Klarinettisten David Orlowski, der auch sein Klezmer-Konzert Shadow Dancer beisteuert, im Stephaninsaal um 18 und um 20 Uhr. Blues und Jazz gibt es im alten Schlachthof Wels zu hören, wenn Michael Shorty Kurz in Shorty's Blues Kitchen Deluxe nicht mit Pfannen, sondern mit Instrumenten hantiert. Er ist diesmal Teil eines sechsköpfigen Ensembles um 20 Uhr. Und in Graz, Innsbruck, Leoben, Linz, Salzburg und Wien findet von heute bis Sonntag das internationale Wissenschaftsfestival Pint of Science statt. Forschende kommen aus diesem Anlass direkt ins Lokal nebenan und teilen ihre neuesten Erkenntnisse in persönlichem Rahmen am Stammtisch quasi. Einen Beitrag zum Thema bringen wir hin, hier in Guten Morgen mit Ö1, auch um 14:15 Uhr.

0: Georg Philipp Telemann, gespielt auf barocken Instrumenten von der Compagnia Transalpina. Guten Morgen am Montag, heute ist der 18. Mai und hier sind die Ö1 Nachrichten um 6.30 Uhr mit Konstantin Hahn.
1: Guten Morgen. Die erhöhte Reichweite der neuesten ukrainischen Waffen ändert nach Ansicht von Präsident Volodymyr Selenskyj die Lage im Krieg gegen Russland erheblich. In seiner abendlichen Videoansprache hebt Selenskyj die Wirkung der jüngsten Angriffe gegen Moskau und andere Ziele in Russland hervor. Die Ukraine hatte gestern mit fast 600 Drohnen Russland mit dem bisher größten Angriff überzogen. Im Insolvenzverfahren gegen die von Immobilienunternehmer René Benko mitbegründete Laura Privatstiftung findet heute am Landesgericht Innsbruck die erste Prüfungstagsatzung statt. Rund 1,7 Milliarden Euro an Forderungen wurden im Vorfeld angemeldet. Es sei davon auszugehen, dass nur ein geringer Teil davon anerkannt werde, erklärt der zuständige Masseverwalter. Der Geburtenrückgang in Österreich hält weiter an. Das geht aus dem aktuellen Geburtenbarometer der Akademie der Wissenschaften hervor. Im letzten Jahr hat es demnach rund 75.700 Lebendgeborene in Österreich gegeben. 2024 waren es noch 77.000. Auch die Entwicklung, dass immer mehr junge Frauen kinderlos bleiben wollen, werde sich wohl noch verstärken, heißt es in dem Bericht. Das von einem Hunter-Virus-Ausbruch betroffene Kreuzfahrtschiff Hondius wird heute in Rotterdam erwartet. In der niederländischen Hafenstadt werden die letzten 27 Menschen von Bord gehen. Es handelt sich um 25 Besatzungsmitglieder und zwei medizinische Mitarbeiter, die nach der Evakuierung auf dem Schiff geblieben waren. Und das Wetter heute wird anfangs noch vielerorts sonnig, im Laufe des Tages von Westen her aber immer mehr Wolken. Von Vorarlberg über Kärnten bis zur Steiermark gibt es auch ein paar gewittrige Regenschauer. Die Höchstwerte erreichen 14 bis 22 Grad. Jetzt ist es gleich 6.32 Uhr.
0: Und wir können jetzt hören, wie es klingt, wenn ein weltbekanntes Klavierstück aus der Zeit der Wiener Klassik von einem zeitgenössischen Pianisten verjazzt wird und eine junge österreichische Pianistin auch lieber diese Version spielt.

aus Alaturka wird Alaturka Jazz. Die österreichisch-bulgarische Pianistin Dora Deliska spielte diese Version von Fasel Say nach Mozart. Sonja Watzka wünscht angenehmes Aufstehen mit unserer heutigen Morgenmusik, 6.34 Uhr.

Musik aus einem Broadway-Musical, Tahiti Trot, T42 aus No No Nanette, bearbeitet von Dmitri Schostakowitsch. Jetzt zu einem weiteren Giganten der sowjetischen Musik des 20. Jahrhunderts, Sergei Prokofjew, 6.38 Uhr.

0: Gavotte. Der dritte Satz aus der sogenannten Symphonie Classique des Sergei Prokofjew, 6.39 Uhr. Guten Morgen mit Ö1. Das Smartphone ist in Kombination mit Social Media zu einer Maschine mutiert, die immer mehr Menschen depressiv, einsam und süchtig zurücklässt. Deshalb ist es keine Überraschung, dass es nun in Wien ein Kaffeehaus gibt, in dem technologische Geräte verboten sind. Raphael Gindl mit einem Beitrag über digitalen Entzug.
1: Social Media Apps sind gezielt so gebaut, dass Nutzer möglichst lange online bleiben. Eine Untersuchung des Instituts für höhere Studien gemeinsam mit der Arbeiterkammer ergibt, Features wie das endlose Weiterscrollen, automatisch abspielende Videos, Push-Benachrichtigungen und Streak-Mechanismen, die tägliche Nutzung erzwingen, sind vergleichbar mit dem Hebel eines Spielautomaten. Besonders verwundbar sind Jugendliche, deren Gehirn sich noch in der Entwicklung befindet. Die gesundheitlichen Folgen reichen von Schlafstörungen über Konzentrationsprobleme bis hin zu psychischen Belastungen. Darüber sorgt sich auch die Mutter zweier Söhne.
2: Sie kriegen permanent Input. Sie haben keine Möglichkeit, einfach mal zu sitzen, nachzudenken, sich eine eigene Meinung zu bilden. Die wird auch schon vorgegeben von den Netzwerken. Ich finde das und ich finde dort. Und es wird auch irgendwie ungeschönt übernommen, ohne dass man da recherchiert, was die eigentlich sagen. Das ist schon bedenklich.
1: Da es gesetzlich bisher noch keine Regulierungen zu dieser Sucht gibt, ist Eigeninitiative gefragt. Christoph Thomann hat deshalb ein Café gegründet, in dem digitale Geräte verboten sind.
3: Wir Menschen haben es verlernt, im Moment zu sein. Und jeder Blick aufs Handy ist irgendwie eine Ablenkung. Ich finde es ja auch teilweise respektlos, wenn man mit anderen Menschen zusammensitzt und ständig aufs Handy schaut, wenn man sich da gar nicht aufs Gespräch konzentrieren kann. Und das wollen wir uns zurückholen.
1: Ende des Jahres kommt der Digital Fairness Act der Europäischen Kommission. Dieser soll es Plattformen erschweren, Menschen durch manipulatives Design an sich zu fesseln. Bis dahin bleibt es wohl bei der altbekannten Eigenverantwortung.
0: Der Name des Kaffeehauses ist übrigens typisch wienerisch: Offline Euder. Dieses Café befindet sich im Innenhof einer ehemaligen Molkerei auf der Wieden. Geöffnet hat es vorerst nur am Wochenende. Ein Beitrag aus unserer Redaktion Digital Leben.

Wilde Musik mit passendem Titel, nämlich ist der Titel des Stückes von Edward Elgar Wilde Bären aus der The Wand of Youth Suite Nummer 2. Gespielt hat das Oslo Philharmonic Orchestra unter Maris Jansons, 6.44 Uhr. Und jetzt wollen wir hören, wie wild ein junges Violinduo Vivaldi anlegt, The Twilights.

0: The Twirlins, ein renommiertes deutsches Violinduo, das im Jahr 2009 von den Geschwistern Marie-Louise und Christoph Dingler gegründet worden ist. Es ist bekannt dafür, die traditionelle klassische Musik mit modernen Elementen zu vermischen, so wie zum Beispiel gerade in diesem Vivaldi-Stück aus den vier Jahreszeiten, 6.48 Uhr. Guten Morgen mit Ö1. 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
1: Was die Welt zusammenhält, diese faustsche Frage wird ein Quanteninformatiker wie Richard Küng ganz, ganz anders beantworten als ein Mann der Wirtschaft wie Christoph Knogler einer ist. 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

aus Holbergs Zeit von Edward Grieg. Das war der fünfte Satz daraus, Rigaudon, 6.53 Uhr. Wie war er, der 70. Eurovision Song Contest, und was hat er nach einem ganzen Jahr Planung für den ORF und die Stadt Wien eigentlich gebracht? Eine Bilanz und ein Gespräch mit der ORF-Programmdirektorin Stefanie Greuß-Horowitz bringen wir im Morgenjournal.

Pierrette, Opus 41, ein R du Ballet für Klavier von Cécile Chaminade, hier arrangiert für Mandoline und Klavier, 6.56 Uhr. Jugendliche in Österreich zeigen überraschend hohe Werte bei Religiosität und Glauben an Gott, laut der Studie Was glaubt Österreich? Der Universität Wien. Oft höher sogar als andere Altersgruppen. In den Gedanken für den Tag dieser Woche erzählt die Doktoratsstudentin der islamischen Religionspädagogik Fariza Bisayeva sehr persönlich, was es für sie bedeutet, zu glauben und zu träumen.

0: Glaube war für mich sehr lange untrennbar mit Gott verbunden. Er war eine tief religiöse Angelegenheit mit recht unterschiedlichen, sich teils widersprechenden Funktionen. Manchmal Schiedsrichter, großzügig rote Karten austeilend an jene, die unentschlossene oder gar falsche Bekenntnisse machten. Andere Male unermüdlicher Sprachrohr in den Diensten der Schwächsten und Vulnerabelsten. Manchmal Liebender, der selbstlos nur den Taten von Sündern Verachtung entgegenbrachte, niemals aber ihrem Sein. Andere Male Lichtfunke für bereits so lange im Dunklen Verwaiste und Herumirrende. Er hat viel genommen und viel gegeben, viel verboten und viel erlaubt, viel verbrannt und viel befruchtet. Heute ist Glaube für mich sehr viel breiter gefasst und gleichzeitig auch sehr viel grundlegender. Glaube ist für mich ein Teil vom Menschsein. Ganz gleich, ob es um einen Glauben an die Liebe, ein Gegenüber, ein System, Gott oder sich selbst geht. Sowohl im Großen als auch im Kleinen, sowohl damals als auch heute, die Wirkmacht von Glaube kann sich zeigen lassen. In beide Richtungen. Wenig anderes kann so zerstören oder heilen, so ausschließen oder willkommen heißen, so hassgeleitet oder liebesorientiert sein. Umso wichtiger ist es, in meinen Augen, achtsam und in ehrlicher Selbstreflexion zu schauen, welchen Glauben man nährt und in die Welt setzt. Ob dieser Glaube einem innere Enge oder Weite schenkt, ob dieser Glaube Ketten oder Flügel hat und last but not least, ob er Mauern oder Brücken baut.
1: Fariza Bisayeva ist Doktoratsstudentin der islamischen Religionspädagogik.

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2: Guten Morgen, es ist Montag, der 18. Mai und ich bin Veronika Filitz. Noch einmal geht es um den Song Contest, um ganz andere Konkurrenz für die ÖBB auf der Schiene nämlich. Und wieder einmal geht es um die Ukraine. Die Ukraine, namentlich Präsident Volodymyr Zelensky, spricht nämlich von einer veränderten Lage im Krieg durch neue Waffen. Übers Wochenende hat es die größten ukrainischen Angriffe auf Moskau in mehr als einem Jahr gegeben. Nicht erst seitdem ist der Krieg in Russland sichtbar, aber vielleicht zusehends nicht mehr zu übersehen. Auf ganz, ganz andere Ebene nicht zu übersehen und zu überhören war der Song Contest in Wien. Mit Bulgarien gibt es einen Überraschungssieg. Mit Protesten rund um den ESC haben eh alle gerechnet. ORF-Programmdirektorin Stefanie Kreuz-Horowitz ist für eine Rückschau ein Fazit gleich bei mir im Studio. Und in Zukunft werden private Bahnunternehmen wohl immer wichtiger. Bahnfahren boomt. Neben ÖBB und Westbahn wollen auch kleinere Unternehmen aufspringen. Für Filmaficionados schauen wir dann noch nach Cannes. Dort hat Javier Bardem seinen neuen Film, aber auch seine politischen Ansichten präsentiert. Das alles und mehr gleich nach Nathalie Auer und den Wetteraussichten.
3: Mit Sonne und Wolken beginnt die neue Woche. Strahlend sonnig ist es jetzt zum Beispiel in Linz und St. Pölten. Im Lauf des Tages werden die Wolken aber mehr. Die meisten gibt es am Nachmittag in den Alpen. Hier sind dann gebietsweise auch Regenschauer und einzelne Gewitter möglich. Und zwar von Vorarlberg über Kärnten bis zur Steiermark. Sonst bleibt es fast überall trocken und auch länger sonnig. Jetzt in der Früh haben wir es noch sehr frisch. Vereinzelt ist es sogar frostig. In den Landeshauptstädten hat es im Moment in Wien 3 bis 8 Grad, in Eisenstadt 7, in St. Pölten 4 Grad, in Linz 6, in Salzburg 4, in Innsbruck und Bregenz um 7 Grad und in Graz und Klagenfurt 6 Grad. Am Nachmittag bekommt es dann 14 bis 22 Grad, am wärmsten wird es vor den Schauern in Kärnten. Morgen geht es dann mit ähnlichen Höchstwerten weiter. Dazu gibt es einige Wolken, die Sonne, die zeigt sich nur zwischendurch. Auch ein paar gewitterige Regenschauer sind wieder dabei. Der Schauerschwerpunkt liegt in und rund um Salzburg.
2: Die Ukraine steht in diesem Frühjahr militärisch offenbar besser da als vor einem Jahr. Am Wochenende hat es die größten ukrainischen Angriffe auf Moskau in mehr als einem Jahr gegeben. Mehr als 3000 ukrainische Drohnen wurden in einer Woche in Russland abgefangen. Die Lage ändert sich, meint der ukrainische Präsident. Das Ausmaß der Schäden auf russischer Seite steht aber nach wie vor in keinem Verhältnis zu dem in der Ukraine. Und trotzdem, die aktuelle Lage seines Landes wird Kreml-Chef Wladimir Putin wohl auch mit nach Peking nehmen, wo er morgen auf Chinas Staatschef Xi Jinping trifft. Angska Gersmann.
4: Vergleichsweise kurzfristig wurde er angekündigt. Beim bevorstehenden Besuch des russischen Präsidenten Wladimir Putin in China soll die Partnerschaft der beiden Nationen gestärkt werden. Vor 25 Jahren hatte man den Vertrag über gute Nachbarschaft und freundliche Zusammenarbeit unterzeichnet. Auch der Krieg in der Ukraine dürfte bei dem Gipfeltreffen thematisiert werden. China bezeichnet sich als neutral, ruft regelmäßig zu Gesprächen über ein Ende der Kämpfe auf, hat Russland aber nicht für die Offensive im Nachbarland verurteilt. Drohnen prägen inzwischen dort das Kriegsgeschehen. Am Boden gibt es kaum mehr Bewegung. Doch die Ukraine scheint aufzuholen, glaubt man den Worten des Präsidenten. Die Reichweite unserer Waffen ist es, die die Lage und die allgemeine Wahrnehmung des russischen Krieges erheblich verändert hat. Der Krieg kehre somit nach Russland in seinen Heimathafen zurück, sagt Volodymyr Zelensky in seiner jüngsten Videobotschaft. Am Wochenende hatte die Ukraine die russische Region um die Hauptstadt Moskau mit Drohnen angegriffen. 3 Menschen kamen dabei laut den Angaben der Behörden ums Leben. Russland reagiert darauf mit weiteren Drohnen- und Raketenangriffen. In dieser Nacht trafen die russischen Attackenberichten zufolge unter anderem die südukrainische Hafenstadt Odessa und Gebiete im Zentrum der Ukraine.
2: Wir kommen nach Österreich, wo heute einige Aufmerksamkeit auf das Landesgericht in Innsbruck gerichtet ist. Dort geht es nämlich heute um viel Geld, um 1,7 Milliarden Euro. So hoch sind zumindest die Forderungen an die Lauerer Privatstiftung. Die spielt eine zentrale Rolle in der Causa Signa rund um René Benko. Er und seine Mutter haben die Lauerer Privatstiftung gegründet. Im März hat sie Insolvenz angemeldet. Und in diesem Insolvenzverfahren ist heute eben der erste Termin vor Gericht. Wie gesagt, da geht es um 1,7 Milliarden Euro, aber nur ein Bruchteil davon wird wohl anerkannt werden. Martin Rauter berichtet.
5: Der größte Gläubiger ist Mubadala. Der Staatsfonds aus Abu Dhabi hat Anspruch auf hunderte Millionen Euro, weil die Signa Finanzierungsvereinbarungen verletzt hat. Das hat ein Schiedsgericht in der Schweiz festgestellt. Dazu kommen noch 30 andere Gläubiger, verbundene Unternehmen aus dem Lauerer und Signa-Konglomerat. Sie alle wollen in Summe 1,7 Milliarden Euro von der Lauerer Privatstiftung. Cornelia Wesenauer vom Alpenländischen Kreditorenverband.
6: Der bestellte Insolvenzverwalter wird dann im Zuge der Tagsatzung erklären müssen, welchen Teil der Forderung er als zu Recht bestehend anerkennt und welcher Teil der Forderungen vielleicht noch weiterer Verhandlungen oder Abklärungen bedürfen.
5: Neben den Forderungen der Gläubiger geht es heute aber auch um die Frage, wie viel Vermögen noch in der Lauerer Privatstiftung steckt, wie viel Geld dort also zu holen ist. Die von Benko einst mitbegründete Stiftung hält unzählige Unternehmensbeteiligungen und Liegenschaften, Stichwort Charlie N. in Lech oder die Villa in Innsbruck Eagles. All das muss verwertet werden und bestimmt die Verfahrensdauer, sagt Wesenauer.
6: Das heißt, es wird davon abhängen, was der Markt hergeben wird und wie schnell ein Käufer gefunden werden kann, aber jedenfalls schnell ist das Verfahren nicht abzuschließen. Ich rechne daher auch hier mit mehreren Jahren.
5: Es ist wohl eines der komplexesten Insolvenzverfahren in der Causa Signa, das heute in Innsbruck seinen Auftakt findet.
2: Und von einem Auftakt zu einer Nachlese, zu der des 70. Eurovision Song Contests. Ein Jahr Planung für ORF und Stadt Wien, das bisher strengste Sicherheitskonzept. Mit Bulgarien eine Überraschungssiegerin, Partystimmung in der Stadt, aber auch Proteste für und gegen die Teilnahme Israels. So in etwa lässt sich das zusammenfassen, was Millionen Menschen vor dem Fernseher und 80.000 Touristen in Wien miterlebt haben. Dazu ist gleich ORF-Programmdirektor

0: Buchautorin Stefanie Kreuz-Horowitz bei mir im Studio, vorher Christian Hoffmann mit einer Rückschau auf den 70. ESC.
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2: Sie hatte niemand am Schirm, weder die Buchmacher noch die ESC-Community. Dara gewinnt in Wien den Song Contest und holt mit ihrer flotten Dance-Pop-Nummer Bangaranga den Titel überhaupt zum ersten Mal nach Bulgarien.
3: It's the first time Bulgaria ever win Eurovision!
2: Ein Herzschlagfinale bis zum Schluss. Am Ende entscheidet das Publikum Bulgarien vor Israel und Rumänien. Begeisterte Fans aus ganz Europa Samstagnacht in der Wiener Stadthalle.
4: Wonderful. It was my first time, so I really enjoyed it.
5: Super geil. Das war das Beste, was man machen konnte.
6: Die Show was fab. Really good.
7: Danke, Wien. Es war eine super Show. Es hat uns richtig gut gefallen. Und mein Favorit hat gewonnen, Bulgarien. Yay!
8: Brauchen deinen Tanzschwein. 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
2: Für Österreich und Cosmo endet der ESC vor heimischem Publikum enttäuschend. Mit nur 6 Punkten wird es der vorletzte Platz.
9: Ich sehe es als einen Erfolg, einen erfolgreichen Auftritt vor dem größten Publikum, was man sich vorstellen kann.
2: Abseits von Glitzer, Glamour, Musik und Party wird der ESC in Wien aber wie erwartet auch von den geopolitischen Spannungen begleitet. Israel beim Song Contest, das bringt die Pro-Palästina-Szene auf die Straßen. Die größte Kundgebung findet am Finaltag statt. Hunderte Teilnehmer marschieren Samstagnachmittag unter dem Motto »Keine Bühne für den Völkermord« vom Wiener Westbahnhof Richtung Stadthalle.
10: Das ist ein guter Anlass, um für die Rechte des palästinensischen Volkes zu kämpfen.
11: Das ganze Theater wäre nicht notwendig, wenn die israelischen Künstlerinnen, die sich angegriffen fühlen, sagen täten, wir distanzieren uns von der genozidalen Politik unserer Regierung.
2: Zu nennenswerten Zwischenfällen kommt es laut Polizei aber nicht. Samstagabend protestieren dann noch einige vermummte Demonstranten bei der U6-Station Stadthalle gegen die Teilnahme Israels am ESC. 14 pro-palästinensische Aktivisten werden festgenommen. Eine positive Bilanz ziehen auch der ORF und die Stadt Wien. Rekordquoten und mehr als 1,5 Millionen Zuschauer vor den TV-Geräten Samstagabend und ein zufriedener SPÖ-Bürgermeister Michael Ludwig.
12: Es war deshalb so schön, weil das so eine interessierte und lockere Community ist, die nur feiern wollte. Es gibt ja auch andere Veranstaltungen, wo das nicht ganz so ist, aber das ist wirklich ein ganz positiver Event.
2: Servus, pfiat Gott und auf Wiedersehen Wien, Stravei Sofia. Mit dem Sieg von Dara geht es im kommenden Jahr für die zigtausenden ESC-Fans in eine neue Song Contest Hauptstadt.
13: And it's the first time they won the contest, so we're going to a new country.
14: See you in Sofia and Bangaranga to everyone.
15: Ich fahre gern nächstes Jahr dann nach Bulgarien.
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0: Und eure ORF-Programmdirektorin Stefanie Kreuz-Horowitz ist jetzt bei mir im Studio. Guten Morgen.
16: Guten Morgen.
0: Wir haben es gehört, Bangaranga ist ein Wort, ein Lied, das wir kennengelernt haben. Hatten Sie Bulgarien eigentlich am Radar?
16: Nach dem Halbfinale, ja, war es bei mir auf Platz 3.
0: Platz 3, geworden ist es trotzdem Platz 1. Haben sich natürlich wahnsinnig viele gefreut über so einen Überraschungssieg. Damit geht die ESC-Krone das erste Mal nach Bulgarien. Aber auch das haben wir im Beitrag gehört. Unter all dieser Euphorie, unter den Glitzer, haben sich eben auch geopolitische Spannungen gemischt. 5 Länder, Spanien, Slowenien, Irland, Island und die Niederlande, die sind gar nicht erst nach Wien gekommen, haben den ESC boykottiert. Es hat pro-israelische und pro-palästinensische Proteste gegeben und Demonstrationen, jetzt wo alles gut über die Bühne gegangen ist. Wie angespannt war die Lage hinter den Kulissen?
16: Das hat sich ja über mehrere Monate gezogen. Die Diskussion, wird Israel teilnehmen, was hat das für eine Auswirkung auf andere Länder, hat uns ja wirklich lang begleitet. War ein anstrengender politischer Prozess, für den die EBU ja an sich nicht gemacht ist. Und auch der Song Contest sollte keine politische Bühne sein. Man darf sich da aber natürlich auch nichts vormachen. Das ist nicht auszublenden. Das hat uns sehr beschäftigt bis zu dem Moment, wo klar war, dass Israel dabei sein wird. Das war sehr in unserem Sinn. Wir hätten uns nicht vorstellen können, dass gerade in Wien Israel ausgeschlossen wird von anderen Sendern und haben uns dazu entschieden, der beste Gastgeber zu sein und alle gleich zu behandeln. Das ist uns, glaube ich, sehr, sehr gut gelungen, auch mit Sicherheitsvorkehrungen, die vielleicht für den ESC jetzt auch nicht unbedingt alltäglich sind. letztendlich hat man das Gefühl gehabt, dass Israel dabei ist, war in Wien in Ordnung fürs Publikum bis zu dem Moment, wo im Raum stand, dass Israel vielleicht gewinnen könnte. Da ist die Stimmung ein wenig gekippt und die Erleichterung aus ganz unterschiedlichen Gründen, dass es letztendlich Bulgarien geworden ist, war schon sehr zu spüren.
0: Ein anderes großes Thema ist quasi bei jedem Eurovision Song Contest, heuer auch in finanziell angespannten Zeiten natürlich, das Finanzielle, wie viel hat es gekostet? Schon im Vorjahr hat es eine Studie gegeben, die hat gesagt, 36 Millionen Euro wird dieser Song Contest kosten. Ist die Studie da richtig gelegen? Also können Sie schon sagen, was uns, den ORF, der Song Contest gekostet hat?
16: Ich kann nicht hundertprozentig sagen, was es den ORF letztendlich gekostet hat. Wir im ORF haben ein Budget von 16 Millionen Euro. Wir müssen nicht die Kosten des kompletten Song Contests tragen. Wir hatten höhere Ausgaben für die Sicherheit, haben aber sehr rasch im Budget umgeplant. Und ich bin sehr, sehr zuversichtlich, dass wir die 16 Millionen halten werden.
0: Alles natürlich trotzdem, ich habe schon gesagt, in finanziell auch für den ORF angespannten Zeiten ein Batzen Geld. Aber bei so einem Mega-Event geht es doch wohl auch um eine Art Visitenkarte. Also Absagen ausfallen lassen, an ein anderes Land abtreten, ist da wohl überhaupt gar keine Option.
16: Der Deal dieses ganzen Contests ist, dass man Jahr für Jahr so eine Mega-Show aus einem der EBU-Länder geliefert bekommt. Wenn man gewinnt, verpflichtet man sich halt dann auch dazu, es auszurichten. Also über eine lange Strecke, und wir sind ja bis auf wenige Ausnahmen fast jedes Jahr dabei, ist es eigentlich ein sehr profitables Geschäft für den ORF. Wir haben es, glaube ich, sehr, sehr gut genutzt als Bühne. Ich hatte auch den Eindruck, und das ist die Rückmeldung, die wir kriegen, dass das Publikum und, man soll es nicht unterschätzen, auch die Mitarbeiter und Mitarbeiterinnen im ORF einen Moment des Stolzes hatten. Und das hat uns ganz sicher nicht geschadet.
0: Aber trotzdem Hand aufs Herz, dass Cosmo mit dem Tanzschein nur Vorletzter geworden ist, ist in dem Kontext nicht ganz so schlimm, oder? Weil gleich noch einmal ein zweites Mal ausrichten, das will niemand.
16: Das will wirklich niemand. Es tut mir für ihn ein bisschen leid, dass er nicht mehr Punkte bekommen hat. Andererseits war es nicht rasend überraschend. Wir wissen aus der ESC-Lehre, dass deutschsprachige Titel sich extrem schwer tun und immer auf den hinteren Plätzen zu finden sind. Trotzdem hat er das sehr selbstbewusst genutzt und gut gemacht, und das war schon eine super Show.
0: Jetzt mit Ihren Erfahrungen aus dem Jahr 2026, was geben Sie Bulgarien für 2027 mit auf den Weg?
16: Vorbereitung ist wichtig. Also jetzt anfangen, so ein Jahr ist wirklich schnell vorbei. Und wahrscheinlich sollte man sich selbst auch nicht vormachen, dass man die politischen Rahmenbedingungen komplett ausblenden kann. Das muss man mitdenken, das muss man vielleicht sogar miterzählen, weil der Song Contest nicht in einem luftleeren Raum stattfindet. Und auch wenn wir immer versuchen, dass das 4 unpolitische Stunden sind, wenn die Weltsituation sich nicht gravierend bis zum nächsten Mai ändern wird, dann wird uns das Thema weiter begleiten, und damit muss man einfach umgehen.
0: ORF-Programmdirektorin Stefanie Kreuz-Horowitz war das. Vielen Dank für Ihren Besuch bei uns im Studio.
16: Sehr, sehr gern.
0: Bahnfahren, wir wechseln das Thema. Bahnfahren ist beliebt wie nie zuvor. In Europa fahren auch nur die Menschen in der Schweiz mehr Zug als in Österreich. Also mit den ÖBB würde man da meinen. Die österreichischen Bundesbahnen sind das größte Eisenbahnunternehmen, aber bei Weitem nicht mehr das einzige. Da gibt's die Westbahn, die jetzt auch auf der Südstrecke fährt, aber immer mehr auch kleine Unternehmen wollen auf den Zug aufspringen, im wörtlichen wie im übertragenen Sinn.
17: Am Wiener Hauptbahnhof hält gerade eine dunkel lackierte Siemens Vectron, eine der modernsten Lokomotiven, die es derzeit gibt. Geschwindigkeit bis zu 230 km pro Stunde, Neupreis 4 bis 5 Millionen Euro, je nach Ausstattung. Auf der Lok steht allerdings nicht ÖBB, sondern Silverstar, die Bezeichnung eines neuen kleinen Bahnunternehmens. Es gehört Patrick Kröll, der sich einen Kindheitstraum erfüllt hat. Kröll ist Lokführer bei den ÖBB geworden, hat dann sein eigenes Unternehmen gegründet und besitzt mittlerweile selbst 2 geleaste Lokomotiven, mit denen er Züge durch das ganze Land zieht.
18: Mit denen unterstützen wir einerseits die Unternehmen im Güterverkehr, auf der anderen Seite führen wir schon selbstständig Charterfahrten für den touristischen Verkehr durch.
17: Wer die entsprechenden Genehmigungen hat und eine Art Schienenmaut an die Infrastrukturbetreiber wie die ÖBB zahlt, darf auf deren Schienen mit eigenen

0: Der Wettbewerb aber auch im Personenverkehr in Fahrt. Für die Fahrgäste bringe das Vorteile, wie man etwa in Italien oder Tschechien sehe, sagt der Eisenbahnexperte Josef Doppelbauer.
1: Weil es a. mehr Angebot, das heißt mehr Züge gibt und b. weil die Preise natürlich drastisch gesunken sind, in Tschechien bis zu 50%.
0: Der Staat müsse allerdings beim Bahnausbau zulegen, damit nicht irgendwann die Züge im Stau stehen.
2: Christoph Danninger hat berichtet und er ist auch bei mir im Studio, weil da stellen sich schon noch ein paar Fragen. Christoph, ein Unternehmer, der mit seinen eigenen Zügen durch Österreich fährt, klingt einfach, aber ist es so einfach? Was braucht er?
3: Die Gleise, also die Infrastruktur, die gehört in Österreich zum Großteil den ÖBB, die wiederum dem Staat gehören. Um auf diesem Schienennetz fahren zu dürfen, muss man viele Voraussetzungen erfüllen. Und da sind wir schon bei der ersten großen Hürde. Es sind zahlreiche Genehmigungen notwendig. Die Fahrzeuge müssen zugelassen, das Personal geschult sein. Lokführer benötigen genauso einen Führerschein. Es gibt viele sehr strenge Sicherheitschecks. Und die zweite große Hürde sind die Fahrzeuge. Züge sind teuer. Dieses Geld muss man erst einmal aufbringen. Der Jungunternehmer im Beitrag hat seine zwei Loks geleast. Die Leasingrate für eine Vectron liegt bei rund 45.000 Euro pro Monat. Dann sind da noch gar keine Waggons dabei. Dazu kommen dann noch weitere Kosten, etwa für die Benutzung der Schienen. Auch Parkgebühren müssen an die ÖBB gezahlt werden, wenn man so eine Lok abstellen möchte. Der Strom muss abgerechnet werden und so weiter. Das Ganze klingt also einfach, aber da steckt sehr viel dahinter.
2: Vor 15 Jahren ist die Westbahn finanziert vom Bauunternehmer Hans-Peter Haselsteiner als erste private ÖBB-Konkurrenz gestartet. Jetzt trauen sich offenbar auch kleinere Unternehmer drüber. Wieso gerade jetzt?
3: Der Auslöser ist sicher, dass mit dem Ausbau der Strecken die Bahn konkurrenzfähiger geworden ist. Begonnen hat das ja mit der Eröffnung der Hochgeschwindigkeitsstrecke durch den Wienerwald. Dann ist jetzt die neue Choralmstrecke dazugekommen. In 4 Jahren wird der Semmering-Tunnel in Betrieb gehen. Die Inntalstrecke in Tirol wird ausgebaut. Bahnfahren ist dadurch einfach wieder sehr beliebt geworden. Die Nachfrage steigt und da wittern einfach viele ihre Chance, mit Zügen Geld zu verdienen.
2: Auch in anderen EU-Ländern gibt es sozusagen einen privaten Wettbewerb auf den Schienen. Wie sind denn dort die Erfahrungen?
3: Grundsätzlich sehr gut. In Spanien, in Italien oder auch in Tschechien zum Beispiel fahren auf manchen Hauptstrecken bis zu 4 verschiedene Betreiber. Die Fahrpreise sind laut Europäischer Eisenbahnagentur im Schnitt um 20-30% gesunken. Das Fahrplanangebot ist größer geworden und die Qualität ist gestiegen. Man hat ja auch in Österreich schon gemerkt, dass allein der Einstieg der Westbahn zu einem Qualitätsschub bei den ÖBB geführt hat. Zum Beispiel wurde der Railjet ursprünglich ohne WLAN angeschafft, dann kam die Westbahn mit WLAN in den Zügen und die ÖBB haben ihre Garnituren gleich nachgerüstet.
2: Derzeit sind ja im österreichischen Fernzugnetz neben den ÖBB auch, Sie haben schon erwähnt, Westbahn und Regiojet unterwegs. Von den ÖBB seit praktisch immer schon hört man, manche Strecken sind nicht rentabel, die ÖBB müssen die aber trotzdem bedienen, während sich die Privaten eben nach Lesart der Bundesbahnen die Rosinen rauspicken können, also die rentablen Strecken. Ist das wirklich so?
3: Bis auf wenige Ausnahmen sind die Züge der ÖBB über sogenannte Verkehrsdiensteverträge finanziert. Das heißt, die ÖBB bekommen entweder direkt vom Bund oder von den Ländern Geld dafür, dass Züge fahren. Heuer werden das rund 1,7 Milliarden Euro sein insgesamt, zusätzlich zum Geld für neue Züge oder den Bahnausbau. Und diese 1,7 Milliarden werden direkt an die ÖBB vergeben. Das heißt, die Rosinen in diesem Sinn gibt es ja gar nicht, weil überall dort, wo es sich nicht rechnet, ohnehin der Staat einspringt. Deshalb pochen ja auch viele verschiedene Unternehmen seit Jahren darauf, dass diese Verkehrsdiensteverträge nicht einfach mit den ÖBB abgeschlossen werden, sondern nach Ausschreibungen mit dem Bestbieter. Dann würden sich auch andere bewerben. Die Westbahn zum Beispiel hat ja schon mehrmals angekündigt, sie würde gerne Regional- und Nahverkehrsnetze betreiben. Die ÖBB macht das umgekehrt übrigens auch. Sie betreibt in Bayern und Baden-Württemberg Nahverkehrszüge. Umgekehrt ist es aber auch kein Geheimnis, dass die ÖBB in Österreich die eine oder andere Regionalstrecke loswerden möchte.
2: Christoph Danninger, was heißt das jetzt alles für Passagiere? Für Ticketverkäufe zum Beispiel, hat das mehr privat auf der Schiene auch Nachteile?
3: Derzeit hat jedes Bahnunternehmen sein eigenes Ticketsystem. Wenn immer mehr Betreiber auf die Schienen kommen, wird es immer mühsamer, das richtige Ticket zu finden. Mit dem Klimaticket hat man das Problem zumindest in Österreich nicht so ganz, aber bei den normalen Tickets schon. Die EU versucht da zwar gegenzusteuern, aber eine Lösung ist noch in sehr weiter Ferne. Das nächste Thema sind

0: Zuganschlüsse. Es passiert ja jetzt schon oft, dass Reisende den Anschlusszug versäumen, wenn sie von einem ÖBB-Zug in den anderen umsteigen wollen. Wenn man dann auch noch vom Zug des einen Betreibers einen Anschluss beim anderen Betreiber braucht, wird es noch schwieriger. Und was noch dazu kommt, mehr Betreiber bedeutet zwar mehr Züge, aber oft fahren dann mehrere kürzere Züge statt weniger, aber dafür längere Züge. Und das belastet die Netze und kann letztlich auch zu Staus auf den Schienen führen.
1: Also Vor- und Nachteile im Mehr privat auf der Schiene. Christoph Danninger war das aus unserer Wirtschaftsredaktion. Dankeschön.
0: Gerne.
1: Nach Klosterneuburg nahe Wien schauen wir noch. Dort betreibt die Allgemeine Unfallversicherungsanstalt, die AUVA, mit dem Weißenhof ein Reha-Zentrum, in dem jedes Jahr mehr als 1000 Patientinnen und Patienten behandelt werden. Noch, denn das Reha-Zentrum soll bis Ende 2027 verkauft werden. Sehr zum Bedauern ehemaliger Patientinnen und Patienten, berichtet Andrea Candiola-Kimmel.
2: 6 Monate verbringt Susanne Prager-Schugart nach einem schweren Unfall im Reha-Zentrum Weißer Hof. Hier lernt sie alles, was es braucht, um mit ihrer Querschnittslähmung zurechtzukommen und sich auf ein Leben im Rollstuhl vorzubereiten. Das Besondere am Weißen Hof, die Lage im Grünen.
3: Wir haben auch teilweise vielleicht bei nieseligem Wetter sind wir über die Wiese gefahren oder in Hanglage im Wald, wo man dann schon Angst hatte, oh mein Gott, hoffentlich kippe ich nicht um.
2: Sie lernt nicht nur die Fortbewegung auf jedem Terrain, sondern auch die Veränderungen in ihrem Leben zu akzeptieren. Das Geheimnis dahinter?
3: Dass man jeden Tag immer gespürt hat, wie viel geht und dass man nicht schaut, was nicht geht.
2: Eine ähnliche Erfahrung macht Erich Artner, dem im Alter von 16 Jahren nach einer bakteriellen Blutinfektion beide Unterschenkel amputiert werden. Trotzdem macht er nach seiner Reha seinen Weg als Extremsportler.
4: 2 Prothesen Ironman zu schaffen, das war extrem wichtig für mich selber, war wichtig, meinem Umfeld auch zu zeigen, was alles mit Prothesen geht. Und wenn wir sozusagen über das Thema Weißen Hof heute sprechen, dann ist dort sicher der Grundstein damals gelegt worden.
2: Dass es das AUVA-Reha-Zentrum Weißer Hof in Klosterneuburg bald nicht mehr geben soll, macht die ehemaligen Patienten betroffen.
3: Der Weiße Hof wurde eröffnet 1986 und war damals und über viele Jahre oder Jahrzehnte hinaus Europa, wenn nicht sogar weltweit, das Paradebeispiel für ganzheitliche Rehabilitation. Das wäre verrückt, wenn es den Weißen Hof nicht mehr gäbe.
2: Eine Petition für den Erhalt hat fast 24.000 Unterschriften bekommen, war jedoch erfolglos. Der Verkauf um fast 54 Millionen Euro ist im Gang und soll laut AUVA bis 2027 abgeschlossen sein. Anfang 2028 soll am Standort Wien-Meidling ein, Zitat, europaweit einzigartiger Traumacampus entstehen, der Akutversorgung und Rehabilitation eng miteinander verschränkt und Reha zum frühestmöglichen Zeitpunkt ermöglicht. Das Personal aus Klosterneuburg werde übernommen. Was die Nutzung der Immobilie in Klosterneuburg betrifft, ist vieles unklar. Es gebe Interessenten, zu Details will sich die AUVA jedoch nicht äußern. Eine Widmung der Gemeinde Klosterneuburg verhindert, dass etwa ein Wellnesshotel dort entsteht. Die Stadtgemeinde Klosterneuburg erlaubt ausschließlich die Nutzung als Reha-Zentrum. Viktor Steinkellner, Abteilungsleiter Soziales und Generationenförderung des Landes Niederösterreich.
5: Um aber trotzdem diesen rehabilitativen Charakter aufrechtzuerhalten, plant das Land Niederösterreich, dort ein Übergangspflegezentrum zu machen. Ja, mit wem auch immer.
2: Dazu die AUVA. Vom künftigen Betreiber wird die Erbringung von Übergangspflegeleistungen für das Land Niederösterreich erwartet. Der Standort Weißer Hof solle langfristig als Gesundheitsstandort für die Ostregion erhalten bleiben. In welcher Form genau, wird wohl erst der neue Eigentümer klären.
1: In Italien dürfte es wegen eines landesweiten Generalstreiks zu massiven Einschränkungen kommen, nicht nur im öffentlichen Verkehr, sondern auch in Schulen oder Gesundheitseinrichtungen. Eine kleine linke Gewerkschaft hat zu diesem Streik aufgerufen, berichtet aus Italien Cornelia Wospanik.
6: Die linke Gewerkschaft USAB ist klein, aber lautstark und sie hat ihre Basis unter Studenten oder Arbeitern, die von Regierung wie der großen Gewerkschaft CGL gleichermaßen enttäuscht sind. Sozialagenten und Pazifismus vermischen sich hier. Palästina befreien ist auch diesmal wieder ein Schlachtruf. Den Platz vor dem Bahnhof Termini hat die USAB schon in Gaza-Platz umbenannt. Keine Ausgaben mehr für Waffen fordert sie, stattdessen einen Mindestlohn und Reallöhne, die nicht verfallen. Zuletzt hat genau diese Gewerkschaft stark mobilisiert. So ist davon auszugehen, dass es in Italien heute im öffentlichen Regionalverkehr zu Behinderungen kommt. Nur morgen, je nach Stadt, in etwa bis 8.30 Uhr oder 9 Uhr. Und am Abend muss auch bei Streiks der Transport

0: Transport garantiert werden. Auswirkungen kann man aber schon vor Beginn oder nach dem Ende des Streiks spüren. Auch der private Schnellzuganbieter Italo schließt sich diesmal an. Begonnen wurde der Streik schon am Abend um 21 Uhr, zu Ende sein soll er heute Abend um 20.59 Uhr. Flugverbindungen sind nicht betroffen. Es könnte aber auch bei anderen öffentlichen Einrichtungen zu Engpässen oder Ausfällen kommen. Kindergärten oder Schulen könnten zubleiben, öffentliche medizinische Leistungen nur für Notfälle erteilt werden. Auch die Feuerwehren schließen sich an, allerdings eingeschränkt. Sie streiken nur 4 Stunden und rücken bei einem Brand natürlich dennoch aus.
1: Um goldene Palmen geht es weiter in Cannes beim Filmfestival. Allerdings mit weniger Hollywood-Bling-Bling als sonst, nur 2 US-Filme feiern Premiere. Einer war am Abend dran, Paper Tiger mit Scarlett Johansson und Adam Driver. Aus Cannes, Benno Feichter.
2: Ein gutes und präzises Drehbuch gebe dem Schauspieler Freiräume, so Adam Driver.
3: If it's rich writing, there's many options. If it's bad writing, it's only one way you can do it.
2: Außerdem sei beim Budget dieses Films wenig Zeit für Improvisation geblieben.
3: The impulse, because we were fighting time and a small budget, would be that we're not going to provide space for improvisation.
2: Driver streute Regisseur und Drehbuchautor James Gray Rosen, der mit Paper Tiger eine neue Erzählfarbe in diesen Wettbewerb gebracht hat. Mit einem Eiskilos-Zitat führt Gray in seine Gangstergeschichte in den 80er Jahren hinein. Aber Wohlstand ohne Tränen ist dieser Familie nicht gegönnt. Der Vater ist Ingenieur, die Mutter Hausfrau, die 2 Söhne sind im Teenageralter. Der Onkel trägt als ehemals hochrangiger Polizist eine Pistole unter dem Anzug, kann Kartentricks und hat eine Geschäftsidee, die die Familie über einige unglückliche Zwischenfälle ins Visier der russischen Mafia geraten lässt. Aber Gray interessiert nicht der dunkle Glanz der Unterwelt, sondern die private Tragödie. Zwischen Bedrohungen von außen und Krebsdiagnose, Elternschaft und Geschwisterliebe. Er habe nicht das Genre gesucht, sondern in der Kiste seiner Kindheitserinnerungen an das New York jener Zeit gewühlt.
3: This is the world in which I grew up. My life is not, you know, a Martin Scorsese or Francis Coppola movie. I don't think of them as crime dramas. I think of them as dramas, as family dramas, as a life that's lived.
2: Und er habe die Geschichte auch deshalb in den 80er Jahren angesiedelt, weil damals der Markt zum König ernannt worden sei.
3: It was the beginning of the moment in which the market became God.
2: Von New York führte die Reise im Palmenwettbewerb gestern dann weiter nach Spanien.
4: Es ist eine Geschichte der Traición, es ist eine Geschichte der Abandono.
2: In El Ser Querido spielt Javier Bardem einen erfolgreichen Filmemacher, der private Krisen und Konflikte mit an das Set bringt. Die Hauptrolle seines neuen Films besetzt er mit seiner Tochter, zu der er jahrelang keinen Kontakt gehabt hat. Regisseur Rodrigo Sorigoyen wechselt zwischen Farbe und Schwarz-Weiß, zwischen digitalem und analogem Material. Er deutet Geheimnisse an, ohne aber der Geschichte eine zweite Ebene hinzuzufügen. Beim Schreiben des Drehbuchs seien die Beziehungen zwischen den Figuren wichtiger gewesen als die Handlung.
5: Lo importante fueran las relaciones entre las personas y no tanto la trama.
2: Konnte Sorogoyens Stammautorin Isabel Peña noch sagen, bevor Javier Bardem das Pressekonferenzpodium zu seiner Bühne machte. Bardem sprach über die toxische Männlichkeit seiner Figur, über Machismus, Femizide und unsere Gesellschaft, in der Gewalt gegen Frauen zur Normalität geworden sei.
4: And we kind of normalized it. Are we fucking nuts?
2: Über Gaza, Aktivismus, über schwarze Listen in Hollywood und toxische Männlichkeit in der Politik.
4: Mr. Trump, Mr. Putin, Mr. Netanyahu, the big balls man saying my cock is bigger than yours.
2: Er nutze die Öffentlichkeit, die er habe, um über das zu sprechen, was ihm wichtig sei.
4: Is the power that you all gave me.
1: So Schauspieler Javier Bardem, der ja eigentlich in Cannes war, um seinen neuen Film vorzustellen. Und jetzt zu Konstantin Hahn und den Meldungen.
6: Die erhöhte Reichweite der neuesten ukrainischen Waffen ändert laut Präsident Volodymyr Selenskyj die Lage im Krieg gegen Russland. In seiner abendlichen Videoansprache hebt Selenskyj die Wirkung der jüngsten Angriffe gegen Moskau und andere Ziele in Russland hervor. Die Ukraine hatte gestern mit fast 600 Drohnen den bisher größten Angriff auf Russland geflogen. Im Insolvenzverfahren gegen die von Immobilienunternehmer Rene Benko mitgegründete Laura Privatstiftung findet heute am Landesgericht Innsbruck die erste Prüfungstagsatzung statt. Rund 1,7 Milliarden Euro an Forderungen wurden im Vorfeld angemeldet. Es sei davon auszugehen, dass nur ein geringer Teil davon anerkannt werde, erklärt der zuständige Masseverwalter. Der Geburtenrückgang in Österreich hält weiter an. Das geht aus dem aktuellen Geburtenbarometer der Akademie der Wissenschaften hervor. Im letzten Jahr hat es rund 75.700 Lebendgeborene in Österreich gegeben. 2024 waren es noch 77.000. Auch die Entwicklung, dass immer mehr junge Frauen kinderlos bleiben wollen, werde sich wohl noch verstärken, heißt es in dem Bericht. Das von einem Hunter-Virus-Ausbruch betroffene Kreuzfahrtschiff Hondius wird heute in Rotterdam erwartet. In der niederländischen Hafenstadt werden die letzten 27 Menschen von Bord gehen. Es handelt sich um 25 Besatzungsmitglieder und zwei medizinische Mitarbeiter, die nach der Evakuierung auf dem Schiff geblieben waren. Und das Wetter heute wird anfangs noch vielerorts sonnig, im Laufe des Tages von Westen her aber immer mehr Wolken. Von Vorarlberg über Kärnten bis zur Steiermark gibt es auch ein paar gewittrige Regenschauer. Die Höchstwerte erreichen 14 bis 22 Grad.
1: Um 8 Uhr hören wir uns wieder, wenn Sie wollen. Jetzt geht's retour zu Sonja Watzke und guten Morgen mit Ö1.
7: Guten Morgen. Und zum Thema Filmfestspiele in Cannes haben wir jetzt die passende Musik dazu. Nämlich das Stück, das als offizielle Hymne dieses Festivals gilt. Weil sein Schöpfer Camille Saint-Saëns schon einst für Stummfilme Filmmusik komponiert hat und weil dieses Stück, wie es heißt, eine unvergleichliche, mysteriöse und feierliche Atmosphäre erzeugt.

0: Aquarium. Aquarium, die Nummer 7 aus Le Carnaval des Animaux, Karneval der Tiere von Camille Saint-Saëns. Gespielt haben das Gewandhausorchester Leipzig und Lang Lang und Gina Alice an den Klavieren, Leitung Andres Nelsons. 6 Minuten nach 7:30, es folgt eine kleine Vorschau auf den heutigen Ö1-Tag.
1: Ich sitze jetzt gerade hier am Strand und meine größte Sorge ist, meine Masterarbeit fertig zu schreiben und wo ich wohl im September wieder wohnen werde, ob es Wien, Brüssel, Paris ist oder Sarajevo. Und ich habe eine sehr freie Entscheidung dabei.
2: Für Personen aus Albanien ist diese Entscheidung keineswegs frei. Seit fast einem Vierteljahrhundert warten 6 Länder auf ihre Aufnahme in die Europäische Gemeinschaft. Ein Radiokolleg über den Westbalkan als EU-Warteraum um 9.05 Uhr. Jean Sibelius VII. Gilt als ein radikaler Solitär. Ein einziger Satz aus einem Guss, entstanden 1924, in einer Zeit, in der für den Komponisten vieles im Umbruch war. Philipp Weismann stellt Sibelius' letzte Symphonie den nordischen Zeitgenossen gegenüber, die auch eine Sprache zwischen Natur und Aufbruch sprechen. Ausgewählt um 10.05 Uhr. Studierende des Bachelors Medientechnik an der Hochschule für angewandte Wissenschaften St. Pölten sollten in 10 Minuten Überlegungen zur Frage, wie klingt der Frieden, elaborieren.
3: Vielleicht klingt Frieden nicht wie etwas Bestimmtes. Vielleicht klingt er eher wie das, was übrig bleibt, wenn nichts mehr von mir verlangt wird.
2: Wie klingt der Frieden? Überraschende Ergebnisse präsentiert in der Blauen Stunde um 21 Uhr.
0: Und der nächste Programminhalt dauert knapp 4 Minuten und stammt von Josef Haydn.

die Academy of St. Martin in the Fields spielte Joseph Haydn mit Oliver Schnieder am Klavier. Und jetzt zu einem Komponisten aus der Barockzeit, der als Dilettant bezeichnet wurde. Das war aber damals nichts Besonderes, denn Benedetto Marcello war eigentlich Jurist und Schriftsteller aus einer adeligen Familie und hat die Musik im damaligen Sinne eines adeligen Amateurs ausgeübt. 7:42 Uhr.

0: 7.43 Uhr, guten Morgen mit Ö1. Heute startet das jährliche Wissenschaftsfestival Pint of Science, bei dem Fachleute ihre Arbeit nicht wie gewohnt im Hörsaal erklären, sondern in gemütlicher Atmosphäre in verschiedenen Bars und Lokalen. Und zwar international und auch in 6 österreichischen Städten gibt es da zum Beispiel Vorträge über zwitschernde Geparden, die Psychologie hinter dem True Crime Boom und vieles mehr, wie Raphael Krapscher berichtet.
1: Klingt wie ein Vogel, ist aber eine Raubkatze. Geparden können nicht brüllen wie Löwen, stattdessen zwitschern sie. Denn wer wie ein Vogel klingt, wird von anderen Tieren in der Savanne vielleicht nicht so schnell erkannt. Was aber wirklich hinter den ungewöhnlichen Geräuschen der Geparden steckt, untersucht Katharina Prager vom Institut für Schallforschung der Österreichischen Akademie der Wissenschaften.
2: Bei den Geparden ist es so, dass die einerseits halt sozial sind und sich verständigen müssen und andererseits Beute machen müssen, weil sie Raubtiere sind und aber auch selber sehr angreifbar sind, weil sie schnell sind, aber nicht stark. Das heißt, sie werden sehr häufig von Löwen oder Hyänen attackiert. Die Jungtiere werden oft umgebracht, die Beute wird ihnen oft gestohlen.
1: Ein Signal zu haben, das von Feinden und der eigenen Beute nicht sofort erkannt wird, wäre für die Geparden daher sehr wichtig. Ob diese Theorie aber auch tatsächlich stimmt, untersucht Prager derzeit noch, indem sie wilden Tieren in Afrika die Zwitschergeräusche vorspielt. Wie sie dabei genau vorgeht, wird die Forscherin auch beim Pint of Science Festival in einem Wiener Pub erklären.
2: Ich freue mich wahnsinnig drüber, weil ich glaube, dass Wissenschaft manchmal, Gott sei Dank eh schon weniger, aber irgendwie das Problem hat, hinter diesen verschlossenen Türen stattzufinden oder halt nur in Fachkreisen. Und ich glaube, es ist extrem wichtig und extrem fair einfach, dass die Gesamtbevölkerung daran teilhaben kann und auch versteht, warum wir das brauchen, warum wir das machen, warum das spannend ist.
1: Im Rahmen des Festivals gibt es aber auch Vorträge zu ganz anderen Themen, zum Beispiel in einem Grazer Café, wo es um die Faszination für wahre Verbrechen geht. Corinna Perchtold-Stefan von der Uni Graz erforscht, warum True-Crime-Geschichten und Podcasts gerade so viele Menschen in den Bann ziehen.
3: Psychologisch geht es tatsächlich um unser Bedürfnis des Sinnstiftens. Das heißt, wir wollen schlimme Dinge verstehen, die in der Welt passieren. Und evolutionsbiologisch macht das ja Sinn. Also die Welt ist voller Gefahr. Gewalt ist ein reales Risiko für unser Überleben. Das heißt, es ist irgendwie nur logisch, dass uns das fasziniert. Wie schaut das Böse aus? Wie kommt das daher? Wie kann ich mir das vorstellen? Damit wir zumindest das Gefühl haben, wir sind etwas besser darauf vorbereitet.
1: Wer viele True-Crime-Podcasts hört, wird dadurch also auch nicht ängstlicher oder misstrauischer, im Gegenteil. Und genau darüber und über die weiteren Erkenntnisse ihrer Forschung wird Perchtold-Stefan bei ihrem Vortrag im Rahmen des Festivals sprechen.
0: Raphael Krapscher hat berichtet, das Pint of Science Festival findet noch bis Mittwoch in verschiedenen Lokalen in Wien, Graz, Innsbruck, Linz, Salzburg und Leoben statt. Weitere Informationen zum Programm gibt es auch online auf www.science-orf.at.

Das war das Münchner Kammerorchester mit dem Finale aus Mozarts Serenade für Orchester in D-Dur unter der Leitung von Enrico Onofri. Ausgesucht hat die heutige Morgenmusik Gerald Kolbe. Tonmeister im Studio ist Jakob Kainz. Und jetzt um 7.49 Uhr gratulieren wir dem deutschen Liedermacher Udo Lindenberg zum gestrigen 80. Geburtstag. Der Hanseat mit Hut wurde am 17. Mai in Westfalen geboren. Er war einer der ersten, der mit Rockmusik mit deutschen Texten ein Millionenpublikum erreicht hat. Anlässlich seines 70ers hat Udo Lindenberg ein legendäres Stück Filmmusik von Nino Rota mit deutschem Text versehen und auf seinem Album Stärker als die Zeit veröffentlicht.

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1: Happy Birthday. Alles Gute zum gestrigen 80. Geburtstag. Udo Lindenberg. Das war Nino Rotas berühmte Melodie aus Der Pate mit seinem eigenen deutschen Text dazu. Spielräume von Johann Kneis anlässlich seines Geburtstags gab es am vergangenen Freitag ab sofort nachhörbar auf oe1urf.at. 7.54 Uhr, apropos Der Pate, auch mit Leporello geht es heute ins Kino. Eine aktuelle Filmreihe widmet sich den Themen Arbeit, Beruf und Bildung.
2: Wie bestimmt Arbeit unser Leben? Wer bekommt Anerkennung, wer bleibt unsichtbar? Und wie gerecht ist Arbeit verteilt? Mit diesen Fragen beschäftigt sich ab heute das Wiener Arbeitsfilmfestival.
3: Sie sind eine Väterin, Frau Wotrubauer! Das sehe ich!
4: Darum gleich zur Sache. Aber was denn schon wieder aber, bitte?
5: Es ist mein Leben und wenn es mir auf die Goschen hat, dann ist es mein Problem und nicht ihres.
6: AMS.
2: Die Satire AMS – Arbeit muss sein von Sebastian Brauneis ist neben vielen anderen Filmen Teil des Festivalprogramms. Bis Freitag werden in 4 Wiener Kinos internationale Spiel- und Dokumentarfilme gezeigt, die unterschiedliche Branchen, Berufe und Lebensrealitäten sichtbar machen. Hanna Balber hat den Festivalleiter und Arbeitsmarktforscher Jörg Markowitsch zum Gespräch getroffen.
7: Arbeitsfilmfestivals gibt es auf der Welt mehrere. In Wien ist es das erste. Ich denke, Arbeitsmärkte werden immer volatiler. Es gibt sehr viele Umbrüche auf den Arbeitsmärkten. Ich glaube, die Corona-Pandemie hat uns das sehr stark vor Augen geführt. Und es tauchen immer mehr Fragen auf, die meines Erachtens auch Lösungen außerhalb der Politik, außerhalb der Wissenschaft erfordern. Und da ist Kunst und Kultur eine wunderbare Inspirationsquelle und das möchte das Arbeitsfilmfestival unterstützen.
2: Das Motto des Festivals lautet Frauen, Arbeit, Film. Die ausgewählten Filme machen sichtbar, wie eng Fragen der Arbeit mit Geschlechterverhältnissen, sozialer Gerechtigkeit und demokratischer Teilhabe verbunden sind.
7: Frauen sind, wenn man an Zielgruppen denkt, die am Arbeitsmarkt diskriminiert sind, strukturell diskriminiert, die größte Zielgruppe. Frauen verdienen im Regel für dieselbe Arbeit rund 20% weniger als Männer. Frauen sind vermehrt in Teilzeitbeschäftigung. Frauen sind in Branchen tätig, die im Regelfall schlechter bezahlt sind als jene von Männern, sei es Handel, Reinigung, Gesundheit. Frauen sind weniger in Führungspositionen. Also es gibt eine Reihe an strukturellen Ungleichheiten, die Frauen betreffen. Und als große Zielgruppe ist uns es ein Anliegen, den Fokus auf diese Ungleichheiten zu legen.
2: Zu den Österreich-Premieren zählt die Dokumentation Stolz und Eigensinn über Industriearbeiterinnen in der DDR. Erstmals in Wien zu sehen ist der Spielfilm Ich verstehe Ihren Unmut, der die Machtverhältnisse und den enormen Druck in einer Reinigungsfirma beleuchtet.
8: Sie sind zertifizierte Objektleitung, ja?
9: Ich bin zertifizierte Objektleitung, ja.
10: Was habe ich dir gesagt über das Mobben? Erst die Kanten und dann die Fläche mit der 8. Wo willst du denn schon hin?
2: Österreich-Premiere haben auch das Drama Made in EU über die prekären Arbeitsbedingungen bulgarischer Textilarbeiterinnen und die Doku The Shadow Scholars über die verborgene milliardenschwere Industrie des akademischen Ghostwritings in Kenia.
11: Slaving away in essay factories in Nairobi, the highly educated experts earn as little as a dollar an hour, while cheating Western teenagers take the credit.
2: Neben dem Filmprogramm diese Woche bietet das Wiener Arbeitsfilmfestival auch ein umfangreiches Vermittlungsangebot für Lehrlinge, Schülerinnen und Menschen in Ausbildung an. Diese Veranstaltungen finden schwerpunktmäßig in der letzten Schulwoche statt.
7: dass man durch Film natürlich junge Menschen ganz besonders gut erreichen kann und sie damit auch für politische Themen, für Gleichberechtigung am Arbeitsplatz beispielsweise, Solidarität innerhalb des Unternehmens und viele andere Themen gewinnen kann, die sonst im Unterricht eher sperrig sind. Und unser Anspruch ist, diese Zielgruppen ins Kino, ins Programmkino zu bekommen.
2: Das Wiener Arbeitsfilmfestival läuft bis 22. Mai im Stadtkino, Gartenbaukino, Admiralkino und im Filmmuseum. Für junge Menschen und Studierende bietet die Arbeiterkammer Wien 100 Freitickets an, abzuholen in der Buchhandlung Factory.
7: Wenn jeder eine Idee, einen Gedanken mitnimmt, für seinen unmittelbaren Arbeitszusammenhang etwas gelernt zu haben, was er in Zukunft vielleicht verändern möchte, dann ist schon sehr viel erreicht.
1: Das war das Pasticcio und das war Guten Morgen mit Ö1 mit Sonja Watzka, die Montagsausgabe. 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
1: 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Bis dahin wieder ausführliche Informationen aus unserer Journalredaktion. Es ist 8 Uhr.
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14: Guten Morgen, ich bin Veronika Filitz. Um die Laura Privatstiftung bzw. um deren Insolvenz geht es heute beim ersten Gerichtstermin in Innsbruck. In Rotterdam geht es noch einmal um das Hunter-Virus. Die Hondius, also das Kreuzfahrtschiff, auf dem das Virus ausgebrochen ist, legt heute dort an. Besatzung und zwei medizinische Mitarbeiter gehen von Bord. In der Stadthalle hat das große Abbauen nach dem Song Contest begonnen. Und in Linz dreht sich weiter vieles. Um den Fußballmeister nach 61 Jahren hat der LASK zum zweiten Mal den Titel geholt. Erinnert alles an das Aschenputtel aus dem Märchen, sagt Daniel Kulowitz aus unserer Sportredaktion. Wieso, wird er uns gleich erklären. Nach Nathalie Auer und den Wetteraussichten.
15: Zweigeteilt ist das Wetter heute. Überwiegend sonnig haben wir es in Oberösterreich, Niederösterreich, Wien und im Burgenland. Sonst sind einige Wolken unterwegs. Und diese Wolken bringen am Nachmittag auch ein paar gewittrige Regenschauer. Und zwar von Vorarlberg über Salzburg und Kärnten bis zur Steiermark. Dazu gibt es heute Höchstwerte von 14 bis 22 Grad. Jetzt in der Früh haben wir es aber noch frisch. In den Landeshauptstädten hat es in Wien 7 bis 10 Grad, in Eisenstadt 9, in St. Pölten 7 Grad, in Linz 8, in Salzburg 6, in Innsbruck, Bregenz und Graz um 8 Grad und in Klagenfurt 7 Grad. Morgen geht es dann in ganz Österreich mit einer wechselhaften Mischung aus Wolken und etwas Sonnenschein weiter. Auch ein paar gewittrige Regenschauer können wieder auftauchen. Die meisten gibt es in der Früh in und rund um Salzburg. Am Nachmittag kann es dann auch im Flachland stellenweise nass werden. Die Temperaturen, die ändern sich morgen kaum. Ab Mittwoch wird es dann von Tag zu Tag wärmer.
14: Um 1,7 Milliarden Euro geht es heute am Innsbrucker Landesgericht. So hoch sind die Forderungen an die Laura Privatstiftung. Die spielt eine zentrale Rolle in der Causa Signa. Signa-Gründer Reni Benko ist ja seit mehr als einem Jahr in Untersuchungshaft. Die Laura Privatstiftung wurde von ihm und seiner Mutter gegründet und hat im März Insolvenz angemeldet. In diesem Insolvenzverfahren ist eben heute der erste Termin vor Gericht. Wie gesagt, da geht es um 1,7 Milliarden Euro, aber nur ein Bruchteil davon wird wohl anerkannt werden, berichtet Martin Rauter.
16: In Summe fordern die Gläubiger von der Laura Privatstiftung

0: 1,7 Milliarden Euro. Heute wird sich zeigen, wie viel davon zumindest vorerst anerkannt wird. Aber es wird auch um die Frage gehen, wie viel Vermögen überhaupt in der Laura Privatstiftung steckt. Die von Benko einst mitbegründete Stiftung hält unzählige Unternehmensbeteiligungen und Liegenschaften, Stichwort Chalet N in Lech oder die Villa in Innsbruck-Igls. All das muss verwertet werden und bestimmt die Verfahrensdauer, sagt Cornelia Wesenauer vom Alpenländischen Kreditorenverband.
1: Das heißt, es wird davon abhängen, was der Markt hergeben wird und wie schnell ein Käufer gefunden werden kann. Aber jedenfalls schnell ist das Verfahren nicht abzuschließen. Ich rechne daher auch hier mit mehreren Jahren.
0: Es ist wohl eines der komplexesten Insolvenzverfahren in der Causa Signa, das heute in Innsbruck seinen Auftakt findet.
2: Und von einer Insolvenz kommen wir zu einem Geschäft, von dem sich manch Unternehmer vieles erhofft. Vom Bahnfahren nämlich. Nur in der Schweiz fahren im Europavergleich mehr Menschen mit dem Zug als in Österreich und immer mehr Private wollen eben auf diesen Zug aufspringen und der ÖBB Konkurrenz machen. Nicht mehr nur die Westbahn, berichtet Christoph Danninger.
3: Mittlerweile sind in Österreich 93 Bahnunternehmen registriert. Die meisten davon sind im Güterverkehr tätig, aber auch im Personenverkehr bekommen die ÖBB immer mehr Konkurrenz. Die Westbahn möchte in den kommenden Jahren ihr Angebot weiter ausbauen. Der tschechische Betreiber RegioJet plant eine Erweiterung seiner Verbindungen von Wien nach München über Salzburg. Das neue Unternehmen Silverstar bietet ab dem kommenden Jahr Züge auf der Strecke Wien-Bad Aussee an und plant den Einstieg auf der Südbahn. Dieser Wettbewerb auf den Schienen habe für die Fahrgäste viele Vorteile, wie Erfahrungen in Italien oder etwa Tschechien zeigen, sagt der Bahnexperte Josef Doppelbauer.
4: Weil es a. mehr Angebot, das heißt mehr Züge gibt und b. weil die Preise natürlich drastisch gesunken sind, in Tschechien bis zu 50%.
3: Von den ÖBB heißt es, man freue sich über diesen Bahnboom.
2: Die Hondios, Sie wissen, das Kreuzfahrtschiff, das von einem Hunter-Virus-Ausbruch betroffen war, also diese Hondios, wird heute in Rotterdam erwartet. Die letzten 27 Menschen, das ist die Besatzung oder sind die Besatzung und zwei medizinische Mitarbeiter, die werden in der niederländischen Hafenstadt von Bord gehen. An Bord ist auch noch die Leiche einer Deutschen, die an den Folgen einer Hunter-Virus-Infektion gestorben ist. Markus Langer berichtet.
5: 25 Besatzungsmitglieder und zwei medizinische Mitarbeiter waren nach der Evakuierung auf dem Schiff geblieben. An Bord ist auch noch die Leiche einer Deutschen, die am 2. Mai an den Folgen einer Infektion gestorben war. Der Hunter-Virus-Ausbruch hatte sich während einer Kreuzfahrt von Argentinien zu den Kapverden ereignet. Mehr als 120 Passagiere und Crewmitglieder verließen vor etwa einer Woche das Schiff und traten von Teneriffa aus die Heimreise an. Nach der Ankunft in Rotterdam wird das Schiff nach Angaben des niederländischen Kreuzfahrtveranstalters gründlich gereinigt und desinfiziert. Alle Menschen an Bord müssen vorerst in Quarantäne oder Selbstisolation.
2: Die Ukraine steht in diesem Frühjahr militärisch offenbar besser da als vor einem Jahr. Am Wochenende hat es die größten ukrainischen Angriffe auf Moskau in mehr als einem Jahr gegeben. Mehr als 3000 ukrainische Drohnen wurden in Russland abgeschossen. Die Lage ändert sich, meint der ukrainische Präsident. Das Ausmaß der Schäden auf russischer Seite steht aber nach wie vor in keinem Verhältnis zu dem in der Ukraine. Ansgar Gersmann.
6: Die ukrainischen Langstreckenwaffen überwinden laut Selenskyj inzwischen auch teilweise die russische Luftabwehr. Zuletzt waren bei massiven Gegenangriffen seines Landes mehr als 100 Drohnen im Einsatz. Drei Menschen kamen in der Region rund um Moskau ums Leben. Nunmehr sollten sich die Russen Gedanken über ihre eigenen Raffinerien, Ölförderanlagen und Unternehmen machen, nicht darüber, wie man das Leben anderer Völker zerstöre, so Selenskyj. Seit mehreren Jahren wehrt sich die Ukraine gegen den russischen Krieg. In dieser Nacht gab es Attacken beispielsweise auf Odessa. Der ukrainische Präsident will sich in den kommenden Tagen mit europäischen Partnern beraten. Der russische Präsident Wladimir Putin wird in China erwartet.
2: Zur Südküste Spaniens schauen wir noch. In Andalusien waren gestern nämlich Regionalwahlen. Ein Stimmungstest für die Regierung. Immerhin hat die autonome Region fast so viele Einwohner wie Österreich und ist damit die bevölkerungsstärkste des Landes. Also nicht ganz unwichtig, dass die Konservativen ihre Mehrheit eingebüßt haben und zum Regieren auf die Rechtspopulisten angewiesen sind und dass die Sozialisten stark verloren haben. Maren Häusermann berichtet.
7: Die Sozialistische Arbeiterpartei von Regierungschef Pedro Sánchez erhielt das schlechteste Ergebnis in der Geschichte der andalusischen Sozialdemokratie. Das ist ein Signal an die spanische Regierung, die zwar international glänzt, aber auf nationaler Ebene mit starker Kritik konfrontiert ist. Andalusien beweist, dass die Sozialisten es nicht mehr schaffen.

0: schaffen, die Wähler zu erreichen. Die Region im Süden von Spanien ist von Gegensätzen geprägt. Hier liegt das schneebedeckte Gebirge der Sierra Nevada. Im Sommer werden unweit davon Temperaturen über 40 Grad gemessen. Rund um die Küstenstadt Malaga treffen sich reiche Touristen, während nur ein paar Kilometer weiter Gemüse unter teils unmenschlichen Bedingungen angepflanzt wird. Andalusien ist eine der ärmsten Regionen Spaniens mit der höchsten Arbeitslosenquote des Landes. Weder die Zentralregierung noch die Regierung der autonomen Region haben es bisher geschafft, an der Ungleichheit etwas zu ändern. Die Stimmen wandern deshalb von den großen Parteien zu neuen Bewegungen. Eine der linken Parteien kann stark zulegen und auch die rechte Vox hat einen weiteren Sitz im Regionalparlament gewonnen. Kurz vor 23 Uhr tritt ihr Kandidat an das Rednerpult.
1: Esperamos del Partido Popular.
2: Wir erwarten von der Volkspartei, dass sie den Wählern zuhört, weil die haben gesagt, was sie wollen.
0: In Spanien sind aktuell nur zwei Regierungskonstellationen möglich, sozialistisch links oder konservativ rechts. In den letzten 4 Jahren konnte die konservative Volkspartei in Andalusien allein regieren. Diesmal geht sich das nicht aus. Der Kandidat Juanma Moreno schließt eine Koalition mit Vox deshalb nicht aus.
2: Heute war ein guter Tag für die Demokratie. Die Wähler haben gesprochen und wir als stärkste Kraft haben nun die Verantwortung, eine Regierung zu bilden und auch zu regieren.
0: Auch die Sozialdemokratin Maria Montero habe die Andalusier gehört. Aus dem Ergebnis wolle man lernen. Lernen werden aber vor allem die Konservativen und Rechten, die immer öfter zusammenarbeiten. Und bald wohl auch in Andalusien.
3: Zurück nach Österreich, nach Wien. In der Stadthalle haben nach dem Song Contest die Abbauarbeiten begonnen. Nicht nur die riesige Bühne kommt wieder raus, auch die an der Decke installierte Beleuchtung. Und die Zeit drängt, denn schon am Samstag muss die Stadthalle für Konzerte wieder frei sein. Thomas Edinger berichtet.
4: An die 500 Menschen sind mit dem Abbau des Equipments beschäftigt. Allein an der Stadthallendecke hängen insgesamt 130 Tonnen. Gearbeitet wird im Schichtbetrieb auch nachts bis 4 Uhr früh. Die Zeit drängt. Was in ungefähr 3 Wochen aufgebaut worden ist, muss in knapp einer Woche wieder raus, sagt Norbert Welzel von der ORF Arbeitssicherheit.
5: Der wesentliche Unterschied ist, dass beim Aufbau sehr viel aufeinander abgestimmt werden und justiert werden muss, was ich ja beim Abbau dann nicht mehr machen muss. Es muss nur mehr zerlegt werden, in Kisten verpackt.
4: Viele der technischen Elemente kommen von internationalen Partnerfirmen und werden bei anderen Großprojekten in ganz Europa wieder eingesetzt. Sicherheit steht beim Abbau übrigens ganz oben. Bei den Aufbauarbeiten hat es keinen Arbeitsunfall gegeben. Das soll auch beim Abbau so bleiben.
3: Und so bleiben soll es auch beim finanziellen Rahmen, also bei den Kosten für den Ausrichter. Das ist ja der ORF, sagt Programmdirektorin Stefanie Kreuz-Horowitz im Morgenjournal.
6: Ich kann nicht hundertprozentig sagen, was es den ORF letztendlich gekostet hat. Wir im ORF haben ein Budget von 16 Millionen Euro. Wir müssen nicht die Kosten des kompletten Song Contest tragen. Wir hatten höhere Ausgaben für die Sicherheit, haben aber sehr rasch im Budget umgeplant. Und ich bin sehr, sehr zuversichtlich, dass wir die 16 Millionen halten werden.
3: So, Stefanie Kreuz-Horowitz, und das gesamte Gespräch mit der ORF-Programmdirektorin können Sie auf ORF Sound nachhören. Noch zum Sport, zum Fußball, wo sich der LASK nach 61 Jahren wieder über den Meistertitel freuen kann. Zum zweiten Mal, das letzte und damit erste Mal, war eben 1965. Jubel und Freude in Linz sind dementsprechend groß.
7: Auf das haben wir schon jahrelang gewartet.
8: Also wirklich, ich habe keinen Atem mehr, weil ich so viel schreien müssen und weil ich mich so gefreut habe.
9: Wie wird noch gefeiert?
10: Ich habe nicht das Gefühl, dass ich heute viel schlafen werde.
11: Die ganze Nacht am besten. Wann muss der Chef warten?
3: Daniel Kulowitz aus unserer Sportredaktion ist jetzt bei mir im Studio. Daniel, der LASK als neuer Meister, eine Überraschung oder eher nicht?
12: Auf jeden Fall. Also Favoriten waren andere und vor allem nach dem verkorksten Saisonbeginn war mit dem LASK eigentlich überhaupt nicht zu rechnen. Unter dem portugiesischen Trainerexperiment João Sacramento hat man einen fürchterlichen Fehlstart hingelegt. Nach 9 Runden war man Vorletzter und dann kam Didi Kübauer und das war mehr als nur ein Impuls, es war ein Trainerwechsel, der den Club quasi wie einen Defibrillator geweckt hat. Man hat ihn vom Abstiegskandidaten zum Meister und Cupsieger gemacht. 19 Siege, nur 2 Niederlagen. Also so eine Aufholjagd hat es in der Bundesliga überhaupt noch nie gegeben, von 11 auf 1. Und jetzt darf sich Kübauer eben Double Didi nennen, die absolute Krönung. Der Burgenländer ist erst der 10., dem es gelungen ist, als Spieler und als Trainer österreichischer Meister zu werden. Das Kunststück ist vor allem nur Namen wie Prohaska, Stöger, Parkholt oder zuletzt Adi Hütter gelungen.
3: In den letzten mehr als 10 Jahren hat der Meister Sturm Graz geheißen oder Red Bull Salzburg, beides Clubs, die finanziell weit schwerer aufgestellt sind als der LASK. 56 Millionen Euro Personalaufwand in Salzburg, 35 Millionen Euro bei Sturm Graz, 19 Millionen Euro beim LASK. Was sagt das über die oberste Spielklasse in Österreich?
12: Nicht allzu viel, denn nicht immer ist die teuerste Mannschaft auch die beste. Im Fußball zählt ein funktionierendes Teamgefüge oft mehr. Und Kübauer ist da so ein Paradebeispiel. Er ist einfach ein Menschenfänger, wie man so schön sagt, dem solche Kunststücke zuletzt immer wieder gelungen sind. Mit finanziell viel schwächeren Teams hat er immer wieder in der Liga für Furore gesorgt und diesmal eben auch die Gunst der Stunde genützt. Er hat eine Losertruppe sozusagen das Meistergehen verpasst. Aber so ehrlich muss man auch sein, das weiß auch die ganze Liga, es war gefühlt noch nie so leicht, österreichischer Fußballmeister zu werden. Salzburgs Übermacht ist in den letzten Jahren einfach gebröckelt. Das hat Sturm Graz genützt zu 2 Meistertiteln. Jetzt hat Sturm Graz wiederum geschwächelt. Das hat der LASK ausgenützt. Und selbst die Wiener Clubs Austria und Rapid, die nicht gerade eine prickelnde Saison hatten, die hätten bei gutem Wind auch noch selber Meister werden können. So ausgeglichen war die Liga noch nie. Aber man hat es eben auch bei den internationalen Auftritten unserer Clubs im Europacup gesehen. Da waren wir Kanonenfutter, sind da vom Rasen geschossen worden. Das war in den Jahren davor eigentlich nicht so. Das gibt grundsätzlich schon eher Grund zu denken.
3: Wenn wir zum LASK zurückkommen, der fühlt sich ja jetzt ein bisschen wie Aschenputtel im Märchen, weil der Club hat ja allerhand durchlebt.
12: Ja, das muss man sich schon vor Augen halten. Vor genau einem Jahr gab es einen Riesenstreit samt Fanproteste, leere Tribünen. Die Anhänger wollten Clubboss Sigmund Gruber eigentlich rausekeln, wegen seiner unpopulären Entscheidungen, überteuerter Ticketpreise, einem arroganten Zickzackkurs, den ihm vorgehalten wurde und dann der Schachzug Kübauer, mit dem dieses Märchen überhaupt möglich war. Und jetzt binnen 13 Jahren kann man sagen, von der Regionalliga zum Meistertitel und Cupsieg. Und jetzt klopft man sogar an die Champions-League-Türe an. Also es ist schon ein Werk auch von Clubboss Gruber. Und so schnell wird man vom Buhmann wieder zum Fanliebling. Das sind halt Geschichten, die auch nur der Fußball schreibt.
3: Sie haben es gesagt, im Sommer steigen die Linzer im Playoff der Champions League ein. Verpassen sie diese Königsklasse, dann geht es jedenfalls in der Liga-Phase der Europa League weiter. Also da kann der LASK jedenfalls mit Europacup-Millionen planen, aber kann der LASK international sportlich mithalten?
12: Champions League würde ich eher sagen, nein, das ist eine völlig andere Hausnummer. Europa League würde ich sagen, ja, aber da kommt es darauf an, ob man diese Mannschaft zusammenhalten kann. Befürchtet wird jetzt eher ein Kommen und ein Gehen bei den Linzern. Das fängt mal bei Trainer Kübauer an. Kommt da ein passendes Auslandsangebot, dann wird er wohl weiterziehen. Was man so hört, gibt es gute Drähte in die deutsche Bundesliga, zum Beispiel zu Mönchengladbach oder Augsburg. Auch Richtung England sind die Fühler schon ausgestreckt, aber es kann durchaus sein, dass sich Kübauer auch diesen Champions-League-Traum irgendwie mit dem LASK stellt. Die Frage ist dann eben, mit welcher Mannschaft. Unterschiedsspieler Sascha Kalajdzic wird den Club verlassen. Einige weitere Schlüsselspieler haben sich in die Auslage gespielt. Also es wird eine Umbruchsaison werden und dann wird man schauen, ob man auf internationalem Parkett reüssieren wird können. Die Schere zwischen Österreich und den anderen europäischen Clubs ist halt leider, wie schon vorher erwähnt, in den letzten Jahren nicht kleiner geworden.
3: Und finanziell reden wir international ja sowieso von ganz anderen Summen. Schießt Geld automatisch mehr Tore oder doch nicht?
12: Naja, man muss schon in die Champions League blicken und das sind Transfersummen im Spiel. Das sind einzelne Spieler dreimal so teuer wie ein ganzer Club bei uns in Österreich. Aber man sieht auch beim Konzert der Großen, Real Madrid, Bayern München, Manchester City, Liverpool, die gehen da mit ihren Transfersummen längst schon über ihre Schmerzgrenzen hinaus, teilweise auch über das Financial Fair Play. Und trotzdem werden sie den Champions League Pokal nicht in die Luft stemmen. Da sind dann andere wieder zur Stelle. Also man kann sich schon eine schlagkräftige Truppe zusammen kaufen. Aber es kommt halt immer darauf an, wer all diese Magier unter einen Hut zaubert. Und im Endeffekt ist und bleibt der Trainer die Schlüsselfigur in dem ganzen Spiel.
3: Sagt Daniel Kolowitz aus unserer Sportredaktion. Dankeschön.
12: Sehr gerne.
3: In Osttirol, dorthin schauen wir noch, ist es erneut zu einer tödlichen Kuhattacke auf Wanderer gekommen. Im Bereich eines ausgeschilderten Weidegebietes wurde ein Ehepaar attackiert. Die 67-jährige Frau wurde dabei so schwer verletzt, dass sie verstorben ist. Ihr 65 Jahre alter Ehemann wurde mit schweren Verletzungen per Hubschrauber in eine Klinik geflogen. Und nach ersten Erkenntnissen spielt diesmal ein Hund als Begleiter keine Rolle, berichtet Erik Berdagé.
13: Wie es zum Unglück in der Nähe von Oberliens in Osttirol kommen konnte, ist vollkommen unklar. Das einheimische Paar war auf einem Wanderweg entlang der Isel unterwegs, als es kurz nach Mittag im Bereich eines Weidegebietes von mehreren Kühen attackiert wurde. Der 65-jährige Mann konnte schwer verletzt einen Notruf absetzen und wurde in die Klinik Innsbruck geflogen. Die 67-jährige Frau erlag vor Ort ihren Verletzungen, sagt Michael Jaufer, Bezirkskommandant bei der Polizei Lienz.
14: Der Mann war für etwaige Angaben leider noch nicht zu sprechen, da er eben schwer verletzt wurde und ins Klinikum in Innsbruck verbracht wurde. Deswegen bleiben die näheren Umstände des Vorfalls noch im Dunkeln.
13: Im Weidegebiet waren Dutzende Kühe von mehreren Bauern aus der Umgebung.
3: Und jetzt ist noch Konstantin Hahn am Wort mit den Meldungen.
15: Die Zahl der Hinrichtungen weltweit ist laut der Menschenrechtsorganisation

0: Rettungen weltweit. Die genaue Zahl ist allerdings Staatsgeheimnis. Saudi-Arabien hat erneut Drohnenangriffe gemeldet. Drei unbemannte Flugobjekte seien heute früh abgefangen und zerstört worden, nachdem sie aus dem irakischen Luftraum eingedrungen seien, heißt es in einer Mitteilung des Verteidigungsministeriums. Man behalte sich das Recht vor, zu einem geeigneten Zeitpunkt und an einem geeigneten Ort zu reagieren, heißt es weiter. Der US-Sondergesandte für Grönland, Jeff Landry, ist zu einem mehrtägigen Besuch auf der arktischen Insel eingetroffen. Es ist der erste Grönland-Besuch des republikanischen Gouverneurs von Louisiana in seiner Funktion als Sondergesandter. US-Präsident Donald Trump hatte seit seiner Rückkehr ins Weiße Haus immer wieder Besitzansprüche auf das zum NATO- und EU-Mitgliedstaat Dänemark gehörende Grönland erhoben und die NATO damit in eine tiefe Krise gestürzt. Tausende Menschen sind in mehreren Städten Tschechiens auf die Straße gegangen, um für die Unabhängigkeit des öffentlich-rechtlichen Rundfunks zu demonstrieren. Die tschechische Drei-Parteien-Koalition will die Radio- und Fernsehgebühren abschaffen und die öffentlich-rechtlichen Sender zukünftig direkt aus dem Staatshaushalt finanzieren. Kritiker befürchten, dass damit die Unabhängigkeit der Sendeanstalten gefährdet wird. Im Süden Chinas hat es ein Erdbeben der Stärke 5,2 gegeben. Das Beben hat sich kurz nach Mitternacht Ortszeit in der Stadt Liuzhou in der Region Guangxi ereignet. Laut staatlichen Medien sind dabei mindestens 2 Menschen gestorben. Ein Mensch wird noch vermisst. Nach Angaben der Behörden sind 13 Gebäude eingestürzt. Mehr als 7000 Menschen wurden demnach aus dem betroffenen Gebiet in Sicherheit gebracht. Und das Wetter in Österreich heute wird anfangs noch vielerorts sonnig, im Laufe des Tages von Westen her aber immer mehr Wolken. Von Vorarlberg über Kärnten bis zur Steiermark gibt es auch ein paar gewittrige Regenschauer. Die Höchstwerte erreichen heute 14 bis 22 Grad.
1: Dankeschön, Konstantin Hahn. Und damit war's das von uns für heute früh. Julia Schmuck, Wilhelm Wimmer und ich, Veronika Filitz, wir waren Ihr Journalteam. Wir sagen danke für Ihr Interesse und wünschen Ihnen einen möglichst angenehmen und guten Start in die Woche.
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3: Einen schönen guten Morgen. Kennen Sie das? Sie wachen auf? Zu früh, denn der Wecker klingelt eigentlich erst später. Also schlafen Sie noch einmal ein. Und dieser Bonusschlaf hat zur Folge, dass Sie sich danach eigentlich müder fühlen, als Sie beim ersten Aufwachen waren. Zumindest ist das bei mir oft der Fall. Blöd, da hat man zwar mehr geschlafen, aber dafür weniger Energie. Aber man ist wenigstens wiedererweckt.

Reawakened, wiedererweckt oder wiedererwacht. So der Titel des Albums, auf dem dieses Stück zu hören ist. Der Klarinettist Robert Plain und das BBC Scottish Symphony Orchestra am Pult Martin Brabbins. Das war der zweite Satz, lento ma non troppo, also langsam, aber nicht zu sehr, aus dem Konzert für Klarinette und Orchester in G-Moll Opus 9 von Ruth Gibbs. Die britische Komponistin wird 1921 in Bexhill-on-Sea, East Sussex, geboren und schnell gilt sie als Wunderkind. Mit 4 Jahren sitzt sie das erste Mal als Pianistin auf der Bühne. Mit 8 Jahren wird ihr erstes Werk veröffentlicht. Mit 15 Jahren beginnt sie ihr Kompositionsstudium am Royal College of Music in London. 1944 wird Ruth Gibbs Oboistin im Birmingham Symphony Orchestra. Gibbs gründet ihre eigenen Orchester, darunter das London Repertoire Orchestra für junge Musikerinnen und Musiker und das Chanticleer Orchestra, ein Profi-Ensemble. Das spielt nicht nur ihre eigenen Kompositionen, sondern auch andere zeitgenössische Musik. Musikalisch bewegt sich Gibbs aber in traditionellen Gefilden und lehnt Atonalität ab. 1999 stirbt sie im Alter von 78 Jahren in Eastbourne, einer Hafenstadt im Südosten Englands. In circa 4 Autostunden weiter nördlich erreicht man Cambridge. Und das ist wiederum die Heimatstadt der britischen Komponistin Judith Weir, die am 11. Mai ihren 72. Geburtstag gefeiert hat.

Corvus Consort unter der Leitung von Freddie Crowley, Louis Thompson Harfe. With the light step, with new energy, we say can here rest für zwei- und dreistimmigen Frauenchor und Harfe von Judith Weir. Die britische Komponistin lebt derzeit in London und ist seit 2006 Professorin für Komposition an der University of Cardiff. Von 2014 bis 2024 war Weir Trägerin eines ganz besonderen Ehrentitels, Master of Kings bzw. Queen's Music. Sie ist die erste Frau, die diesen Titel erhält. In ihrer Funktion als Master of Queen's Music hat Judith Weir neben vielen anderen Tätigkeiten Musik für nationale und königliche Anlässe komponiert, darunter auch für die Feierlichkeiten zum 90. Geburtstag der Queen Elizabeth II., Mutter des derzeitigen Königs von England, King Charles III. Gehen wir 400 Jahre zurück, ins Jahr 1626. Da gab es auch schon einen King Charles, diesmal King Charles I. Und der wiederum hat den Titel Master of King's Music überhaupt ins Leben gerufen. Der erste Komponist, der dazu berufen wurde, war Nicholas Lanier. Eine besondere Auszeichnung, ein Grund zum Feiern.

Symphonia und the House Measure aus A Stuart Mask von Nicholas Lanier in einer Bearbeitung von Stephen Roberts. Er hat hier Horn gespielt mit dem Fine Arts Brass Ensemble. Nicholas Lanier war also der erste Master of the King's Music und das bis zu seinem Tod. Lanier war also Hofkomponist auf Lebenszeit. Ein Hofkomponist, das war auch Georg Christoph Wagenseil, Komponist der Vorklassik und viel weniger bekannt als seine Zeitgenossen Haydn, Mozart oder Beethoven. Am Wiener Hofe war Wagenseil für die musikalische Ausbildung des kaiserlichen Hofes zuständig. Auch Marie Antoinette soll er das Klavierspielen beigebracht haben. Als die Familie Mozart im Jahr 1762 Schloss Schönbrunn besucht, ist Wagenseil natürlich auch vor Ort. Der sechsjährige Mozart spielt ein Stück von ihm und, so die Anekdote, Wagenseil muss dem Wunderkind umblättern.

Der erste Satz Vivace aus der Sonate für drei Fagotte und Kontrafagott Nummer 3 in C-Dur von Georg Christoph Wagenseil. Gespielt hat das Berliner Fagottquartett. Im 12. Wiener Gemeindebezirk Meidling gibt es übrigens eine Straße, die nach Wagenseil benannt ist, die Wagenseilgasse. Die befindet sich ganz in der Nähe vom Bahnhof Meidling. Das ist, neben dem Hauptbahnhof, der zweitwichtigste Bahnhof in Wien. Alle Fernzüge verkehren durch Meidling. Und da Gustav Mahler sehr gerne mit dem Zug gefahren ist, ist Mahler bestimmt auch mal durch Meidling gefahren. In einer Zugreise verschenkt Mahler einem mitreisenden Fan mal ein Manuskript. Es ist die Handschrift zum Lied »Ich bin der Welt abhanden gekommen«. Und damit kommt dieses Manuskript im wahrsten Sinne des Wortes abhanden und taucht erst im Jahr 2000 bei einer Auktion bei dem Versteigerungshaus Sotheby's wieder auf. Aber das ist eigentlich eine eigene, andere Geschichte, auf was ich hinaus will. Heute auf den Tag genau vor 115 Jahren stirbt Mahler in Wien. Und das, bevor er seine 10. Sinfonie vollenden kann.

Der dritte Satz aus der unvollendeten Sinfonie Nummer 10 in Fis-Dur von Gustav Mahler, hier in einer Rekonstruktion von Derek Cook. Die Wiener Philharmoniker unter der Leitung von Daniel Harding. Heute am 18. Mai 1911, also vor 115 Jahren, ist Gustav Mahler in Wien gestorben. Den gleichen Todestag mit 2 Jahren Abstand teilt sich Mahler mit Isaac Albenis. Dieser verstarb 1909 in seiner späten Wahlheimat Frankreich. Der spanische Komponist lässt sich ein paar Jahre davor in Paris nieder. Und dort vollendet er sein Meisterstück Iberia, eine Suite von 12 Klavierimpressionen.

Jujawang mit Triana, dem sechsten Stück aus dem Zyklus Iberia, 12 Stücke für Klavier in 4 Bänden von Isaac Albéniz. Man könnte meinen, eine Verbindung zwischen dem spanischen Komponisten Isaac Albéniz und der französischen Politik ist ausgeschlossen. Und doch, so überraschend es auch klingen mag, sie existiert tatsächlich. Und zwar die Urenkelin von Isaac Albéniz, Cecilia Siguenet Albéniz, sie war von 1996 bis 2007 die frühere Ehefrau von Nicolas Sarkozy. Der ehemalige französische Präsident hat insgesamt 3-mal geheiratet. Die Urenkelin von Albéniz war Nummer 2, Nummer 3 war die Sängerin Carla Bruni. Im Jahr 2002 hat Bruni ihr Debütalbum veröffentlicht mit eigenen französischen Chansons, Titel Quelqu'un m'a dit. Daraus hören wir nun Je connais Carla Bruni mit ihrer unverwechselbaren, rauchigen, leisen Stimme.

0: Vorgestern hat die Sängerin Dara für Bulgarien den Eurovision Song Contest gewonnen. Mit einem französischen Chanson endet dieses Pasticcio. Je connais, Text und Komposition von Carla Bruni, die hier auch gesungen hat und Gitarre gespielt hat. Dazu Berdignac Gitarre und Steve Sheehan Perkussion. Morgen begrüßt sie an dieser Stelle meine Kollegin Theresa Vogel, Technik heute Jakob Kainz, Moderation und Gestaltung Daniela Fizek.
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2: Vom Leben der Natur. 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Der Naturschützer Franz Keppel spricht über sein Engagement für den größten Vertreter der Salmoniden, der forellenartigen Fische.
3: Ich bin der Huchen Franz. Die kümmern mich da um die Mur schon seit Jahrzehnten, weil ich von Kindheit an immer bei der Mur war und den Fluss sehr, sehr gut kenne und ganz viele Erlebnisse mit nach Hause nehmen habe können. Angefangen hat das Ganze mit meinem Vater, der mich damals als Fünfjähriger zur Mur mitgenommen hat. Und das darf man nie vergessen, dass die Mur damals fast ökologisch tot war. Neben dem Rhein wahrscheinlich der schmutzigste Fluss in ganz Europa. Gott sei Dank sind dann Politiker und andere Leute dann draufgekommen, dass sie irgendwas tun müssen für den Fluss. Dann ist viel Geld in die Hand genommen worden. Und natürlich auch viele Leistungen von Ehrenamtlichen, das sind die Umweltauflagen, erhöht worden. Und dann hat man zuschauen können, förmlich, wie der Fluss sauberer wird und wie die Natur zurückkommt. Das war die schönste Zeit in meinem Leben damals, muss ich sagen, weil wir haben einen Fischreichtum gehabt, von dem ich heute nur träumen kann. Und das ist heute natürlich nicht mehr der Fall. Aber mit den ganzen Erlebnissen, die ich dann gehabt habe, habe ich mir gesagt, nicht, ich muss irgendwas tun. Ich muss im Fluss irgendwas zurückgeben. Und jetzt stehen wir da in Stübing. Der Huchen ist ein großer Fisch, der größte Salmonide, der ständig im Süßwasser lebt. Zur Laichzeit kriegt er eine eigene Färbung, so eine kupferrote Färbung. Wird er noch einmal ein bisschen schöner. Ich sage immer, er ist geschminkt, wenn es zu den Laichplätzen kommen. Und das Seltene ist ja, man sieht den Huchen wirklich nur zur Laichzeit, weil ein knietiefes Schotterwasser kommt, wo das Substrat noch passt. Und so kann man eigentlich dann auch feststellen, wie viele Huchen sind da noch vorhanden. Wie schaut der Huchen aus? Er ist groß, torpedoartig, unheimlich schnell, wenn es um Beute geht. Ich habe mal gelesen, wo, dass er in der Sekunde 15 Meter zurücklegen kann. Und das ist schon gewaltig, wenn der zuschlägt. Also da gibt es kein Entkommen für seine Beute. Und der Huchen ist natürlich sehr, sehr selten.

0: erhalten geworden und darum auch so schützenswert. Und sogar die EU hat erkannt, dass für den Huchen spezielle Schutzgebiete eingerichtet werden müssen, damit der erhalten bleibt. Und hier in Stübing haben wir ein besonderes Gebiet. Ich denke sogar eines der besten Huchengebiete überhaupt im deutschsprachigen Raum. Nachdem ich ja viele, viele Jahrzehnte den Huchen geholfen habe, Laichstellen zu schaffen, weil ich sehr früh erkannt habe, dass die Huchen nicht mehr gescheit ableichen können, weil die Flusssohle derart verklebt ist, wie betoniert. Ich habe da zugeschaut, ein Weibchen beim Laichgruben schlagen, die hat da 5 Stunden hingeschlagen und hat keinen Schotter rausgebracht. Und das hat mich dann bewogen, dass ich sage, ich fahre jetzt heim, hol ein Gartenwerkzeug und reiß einmal die großen Steine raus und probiere so den Huchen ein bisschen zu helfen, schauen wir mal, ob sie es annehmen oder nicht. Ich habe dort die großen Steine eliminiert und habe das feinere Substrat ein bisschen mit so einer Gabel ausgesiebt. Und 2 Stunden später sind die Huchen dort drauf gestanden und haben abgleicht. Und der Fleck ist dann immer größer geworden, weil ja schon ein Teil Aufbruchstelle da war, dass die nächsten Huchen nachkommen, haben vorne angedockt und haben den Bereich noch einmal genutzt zum Ableichen. Und das machen sie heute noch. Ich betreue heute noch viele Laichstellen, weil unsere Gewässer derart unter Druck stehen, vor allem die Artenvielfalt im Wasser.
1: Morgen um 5:09 wilde, eigenständige Huchenpopulationen.
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3: Am Mikrofon ist Konstantin Hahn. Die Zahl der Hinrichtungen weltweit hat sich im letzten Jahr im Vergleich zum Vorjahr mehr als verdoppelt. Sie ist damit so hoch wie seit 44 Jahren nicht mehr, teilt die Menschenrechtsorganisation Amnesty International mit. Nina Lehmann, woher kommt dieser dramatische Anstieg?
4: Der geht auf wenige Staaten zurück, die die Todesstrafe gezielt als Instrument der Einschüchterung einsetzen. Ganz vorne mit dabei der Iran. Dort sind im Vorjahr mindestens 2.100 Menschen hingerichtet worden, mehr als doppelt so viele wie 2024. Die meisten Hinrichtungen weltweit vollzieht nach wie vor China. Die genaue Zahl ist allerdings Staatsgeheimnis. Fast die Hälfte der Todesstrafen ist übrigens im Zusammenhang mit Drogendelikten vollstreckt worden. Trotz des dramatischen Anstiegs an Hinrichtungen im Vorjahr vermerkt Amnesty auch einen positiven Trend. Immer mehr Länder weltweit haben die Todesstrafe abgeschafft.
3: Russland hat die jüngsten ukrainischen Drohnenattacken auf Moskau in der Nacht mit Gegenangriffen beantwortet. Bei Drohnen- und Raketenangriffen auf Regionen im Zentrum und Süden der Ukraine wurden Behördenangaben zufolge eine Person getötet und mindestens 30 Menschen verletzt. In der Hafenstadt Odessa haben Drohnen ein Wohngebäude getroffen. Außerdem wurde der Hörsaal einer Hochschule sowie ein Kindergarten beschädigt, teilt die örtliche Militärverwaltung mit. Verteidigungsministerin Claudia Tanner nimmt heute in Berlin an einem Treffen mit den Verteidigungsministern Deutschlands, der Schweiz und Luxemburgs teil. Tanner will dabei über aktuelle sicherheits- und geopolitische Herausforderungen, die Unterstützung der Ukraine, den Nahostkonflikt sowie Kooperationen im militärischen Bereich beraten, teilt das Verteidigungsministerium im Vorfeld mit. Der Geburtenrückgang in Österreich hält weiter an. Das geht aus dem aktuellen Geburtenbarometer der Akademie der Wissenschaften hervor. Im letzten Jahr hat es rund 75.700 Lebendgeborene in Österreich gegeben. 2024 waren es noch 77.000. Auch die Entwicklung, dass immer mehr junge Frauen kinderlos bleiben wollen, werde sich wohl noch verstärken, heißt es in dem Bericht. Fast 20% der Frauen im Alter von 20 bis 40 Jahren planen demnach kinderlos zu bleiben. Mitte der 1980er Jahre waren es noch in etwa 7%. Die Großreedereien Hapag-Lloyd und CMA-CGM haben wegen neuer US-Sanktionen bis auf Weiteres alle Buchungen von und nach Kuba ausgesetzt. Das teilten das deutsche und das französische Unternehmen unabhängig voneinander mit. Sie verweisen dabei auf ein Dekret der US-Regierung vom 1. Mai. Markus Langer berichtet.
5: Der vorläufige Auftragsstopp durch zwei der weltweit größten Reedereien könnte laut Insidern bis zu 60% des kubanischen Schiffverkehrsaufkommens gefährden. Dies wäre ein weiterer Schlag für den Karibikstaat, der angesichts einer US-Ölblockade und des daraus resultierenden Treibstoffmangels bereits vor dem wirtschaftlichen Zusammenbruch steht. Am stärksten betroffen dürften Warentransporte aus China sein. Auch die Routen aus Nordeuropa und dem Mittelmeerraum seien massiv beeinträchtigt, hieß es. US-Präsident Trump hatte Anfang Mai die bestehenden Handelssanktionen gegen Kuba per Dekret ausgeweitet. Diese richten sich nun auch gegen ausländische Personen und Unternehmen, die in Schlüsselsektoren der kubanischen Wirtschaft wie Energie, Verteidigung, Bergbau oder Finanzdienstleistungen tätig sind.
3: In Salzburg wird ab heute 13 Uhr die Tauernautobahn Richtung Salzburg beim Knoten Paungau gesperrt. Grund sind Arbeiten nach dem Lkw-Brand im Jänner im Brentenbergtunnel. Bernhard Walter mit den Einzelheiten.
6: Bisher haben die Tunnelsanierungsarbeiten in den Nächten stattgefunden, sodass der Verkehr tagsüber nicht beeinträchtigt war. Nun aber werden der Fahrbahnbelag und die Tunnelbeschichtung erneuert, Arbeiten, die eine rund um die Uhrsperre notwendig machen, erklärt ASFINAG-Projektleiter Hans-Peter Treichl.
7: Diese mehrlagige Tunnelbeschichtung muss schichtenweise aufgebracht werden und es bedarf immer einer Austrocknungszeit. Würden wir hier den Verkehr durch die Röhre durchfahren lassen, hätten wir natürlich eine Verschmutzung, die wir wieder beseitigen müssten.
6: Ab 13 Uhr drohen auf der Umleitung über die B159 zwischen dem Knoten Pongau und Pastluik lange Staus. Für Lkw ab 7,5 Tonnen ist die Tauernautobahn von Villach nach Salzburg gesperrt. Sie können nur großräumig etwa über die Pyrenautobahn ausweichen. Die Sperre dauert bis längstens Samstag früh.
3: Und damit zum Wetter.
8: Im Moment scheint noch in den meisten Regionen die Sonne. Strahlend sonnig haben wir es zum Beispiel in Wien, Eisenstadt und Linz. Das ändert sich dann aber im Laufe des Tages, denn von der Schweiz her kommen immer mehr Wolken zu uns. Mit ein paar gewittrigen Schauern muss man am Nachmittag und Abend dann von Vorarlberg über Salzburg und Kärnten bis zur Steiermark rechnen. Dazu gibt es heute Höchstwerte von 14 bis 22 Grad, bis zu 22 werden es im Süden. Morgen geht es dann ähnlich mild weiter. So viel zum Wetter. Von Nathalie Auer.
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9: Schönen Montag. Nach einem langen Wochenende für viele, die den Fenstertag nach Christi Himmelfahrt für einen Kurzurlaub genutzt haben und nach einer spannenden Woche für alle Freundinnen und Freunde des Eurovision Song Contest. Wien wurde als Gastgeberstadt zum Treffpunkt für Musik, Menschen, Sprachen und Kulturen aus ganz Europa und darüber hinaus. Ein Gedanke von Offenheit und Austausch, der nahtlos in die Wiener Festwochen übergegangen ist. Offiziell eröffnet wurden diese am Freitag am Heldenplatz. Bereits am Dienstag begann mit der Rede an Europa am Judenplatz das politische und intellektuelle Vorprogramm des Festivals. Unter dem Titel »Die Stunde Europas« plädierte die Historikerin Anne Applebaum für mehr europäisches Selbstbewusstsein in einer Zeit, in der Demokratie und Freiheit wieder stärker verteidigt werden müssen. »United in Diversity«, vereint in Vielfalt, lautet das Motto der Europäischen Union und ist auch ein Gedanke, der uns in dieser Woche im Radiokolleg begleitet.

0: zu einer der einflussreichsten Popmusikerinnen unserer Zeit, Rosalía, die Flamenco mit Reggaeton, elektronischer Musik, Klassik und experimentellem Pop verbindet, geht es heute im Musikradiokolleg. Zu Beginn reisen wir quer über den Balkan, in den Warteraum der EU. So der Titel der neuen Podcast-Serie über die Länder, die seit mehr als 20 Jahren der EU beitreten wollen. Die Erweiterung ist zurück, heißt die heutige erste Folge, in der Franziska Tschinderle sich die aktuelle Situation näher anschaut.
1: Genau. Soll ich was reinsagen?
2: Ja,
1: sag mal. Okay, hallo. Du musst so sagen, welche Lautstärke gut ist.
2: Red mal näher.
3: Das bin ich, Franziska. Hier hört ihr gerade, wie ich einen Soundcheck in meinem Auto mache, auf meinem Roadtrip durch den Westbalkan. Westbalkan, das ist eine Region, die man in keinem Autonavi findet, sondern ein Wort, das sich die EU ausgedacht hat und das mittlerweile voll und ganz im Politsprech angekommen ist.
4: Haben wir uns zusammengetan mit den Ländern am Westbalkan?
5: Da spreche ich insbesondere die Länder am Westbalkan an, die ja schon viele Jahre im Warteraum sind.
6: Der Westbalkan, den Sie angesprochen haben, ist eine wirklich tragische Geschichte.
7: Auf den Westbalkan jetzt.
3: Der Westbalkan, das ist ein riesiger Warteraum. Seit 23 Jahren hocken dort 6 Staaten und warten auf eine Mitgliedschaft in der EU. Serbien, Kosovo, Montenegro.

0: Nordmazedonien, Bosnien-Herzegowina und Albanien. Als die EU diesen Ländern Anfang der Nullerjahre einen Heiratsantrag gemacht hat, war ich in der Volksschule. Heute bin ich Anfang 30 und es hat noch immer keine Hochzeit stattgefunden. Getrennt haben sich die beiden Seiten aber nie. In regelmäßigen Abständen bekunden sie ihre Liebe zueinander. Und dann passiert wieder nichts. Man könnte sagen, die Beziehung ist kompliziert. Viele Menschen auf dem Westbalkan wollen nicht mehr warten, bis die EU bei ihnen ist. Sie wandern ab. Allein in Österreich leben 500.000 Menschen mit Wurzeln aus der Region. Bei mir war es umgekehrt. Ich bin 2022 von Österreich auf den Westbalkan gezogen, um als Korrespondentin zu arbeiten. Und seitdem treibt mich eine Frage um. Wird die EU irgendwann einmal bis hierher reichen? Bis an die untere Adria?
1: Und wir fahren hier auf dieser Steinstraße in Albanien. Und wenn wir rausschauen, sehen wir einfach das ewig lange große Meer. Es ist wunderschön, keine Wolke am Himmel.
0: Das ist Larissa Lojic, meine erste Interviewpartnerin für diese Serie. Auch sie hat Wurzeln auf dem Westbalkan in Bosnien. Mit Larissa beginnt eine lange Spurensuche. In 8 Folgen will ich einer Frage nachgehen. Wollen wir wieder wachsen? Und eine Sache vorweg, ich glaube, dass das nicht leicht wird. Ich meine, schon mit 27 Mitgliedern tut sich die EU schwer dabei, eine gemeinsame Linie zu finden. Was, wenn künftig 30 oder mehr mit am Tisch sitzen? Ich glaube aber auch, dass die Erweiterung eine Chance sein kann. Jetzt mehr denn je.
2: This is a clash between the rule of law and the rule of the gun. Between democracies and autocracies.
0: Autokratien sind weltweit auf dem Vormarsch. Vor unseren Augen entsteht eine neue Weltordnung.
2: Between a rules-based order and a world of naked aggression.
0: Anstatt gemeinsamer Regeln gilt immer öfter das Recht des Stärkeren.
3: Der russische Präsident Wladimir Putin hat ernst gemacht. Seit etwa 4 Uhr früh marschiert die russische Armee in der Ukraine ein. Es dürfte ein weitreichender Angriff sein.
0: Russland hat die Ukraine überfallen, China droht Taiwan und Donald Trump hat offen mit dem Gedanken gespielt, sich Grönland einzuverleiben.
4: You are not ruling out military force to take Greenland.
5: I don't rule it out. I don't say I'm going to do it, but I don't rule out anything. No, not there.
0: Ich finde, gerade jetzt muss die EU zeigen, dass man auch anders wachsen kann. Nicht mit Gewalt, sondern mit einem demokratischen Versprechen.
2: We must show the power that lies in our democracies. This is our show of force.
0: Demokratie als außenpolitische Waffe. So hat es Ursula von der Leyen, die EU-Kommissionspräsidentin, ausgedrückt. Die Erweiterung ist eines der wenigen Instrumente, das wir haben, um das in die Tat umzusetzen. Das ist die Theorie. Die Praxis, das weiß ich als Journalistin nur zu gut, ist leider nicht ganz so idealistisch, wie ich das eben beschrieben habe. Und auch deswegen mache ich diese Reise. Ich will wissen, sind diese Länder nicht bereit, der EU beizutreten? Oder ist es umgekehrt? Sind wir nicht bereit? Ah ja, und bevor wir losfahren, gibt es noch eine Sache zu klären.
6: Hallo Franziska, du sitzt gerade im Ö1-Studio mit Manuel, dem Tontechniker, und wir haben uns gefragt, fällt dir irgendein Lied ein, auf das sich alle Länder des Westbalkans einigen könnten, so als Jingle für den Anfang vom Podcast? Okay, tschüss.
0: Das ist die Schauspielerin Marie-Louise Stockinger vom Wiener Burgtheater. Und als sie mir diese WhatsApp-Sprachnachricht geschickt hat, war ich ehrlich gesagt ein bisschen überfordert, weil der Westbalkan ist ziemlich divers und die Staaten teilweise auch untereinander zerstritten. Deswegen habe ich diese Frage weitergereicht an eine hoffentlich neutrale Instanz.
7: Hier ist ein datenbasierter Vergleich der kommerziell erfolgreichsten Künstlerinnen mit Westbalkanwurzeln mit konkreten, möglichst belastbaren Kennzahlen. Nummer 1. Dua Lipa. Kurz gesagt, sie ist die einzige

0: Künstlerin mit Westbalkanwurzeln, die dauerhaft in der absoluten globalen Pop-Elite spielt.
1: Passt, dann haben wir das geklärt. Ich fahr dann mal los. Das ist Im Warteraum. Ein Ö1-Doku-Podcast über die EU-Erweiterung. Recherchiert von mir, Franziska Tschinderle. Präsentiert von Marie-Louise Stockinger. Das ist Folge Nummer 1. Die Erweiterung ist zurück.
2: Hi.
1: Hallo.
2: Hallo, wo bist du genau?
1: Ich bin in 3 Minuten an diesem Kreisverkehr. Du?
3: Franziska steckt im Stau von Tirana, der Hauptstadt Albaniens. Gerade ruft sie Larissa Lojic an, eine Wienerin mit bosnischen Wurzeln, die gerade ihren Master in Tirana macht. Am College of Europe, eine Kaderschmiede für angehende EU-Beamte und Beamtinnen. Larissa und Franziska haben sich verabredet, um ans Meer zu fahren. Es ist warm, blauer Himmel, über 20 Grad. Sie tragen beide T-Shirts und schwitzen trotzdem. Also machen sie die Klimaanlage an. Zuerst geht es auf der Autobahn entlang, dann über einen holprigen Weg an die Küste.
4: Es gibt ein riesen Schlagloch. Boah, ich versuche gerade einen Vergleich zu finden.
3: Ich weiß auch keinen. Sorry, Larissa. Aber das Schlagloch, das passt ganz gut zu dem, was uns in den nächsten 7 Folgen erwarten wird. Der Weg des Westbalkans in die EU, das ist eine nie enden wollende Rumpelpiste. Die Länder haben sich vor über 20 Jahren auf den Weg gemacht. Aber unterwegs haben sich eine Menge Schlaglöcher aufgetan.
1: Da. Willkommen an der Adria.
4: Willkommen an der wunderschönen albanischen Adria.
3: Die beiden setzen sich auf eine aus Holz gebaute Veranda mit Sonnenschirmen und Palmen. Und Larissa beginnt zu erzählen, warum die Adria für sie so ein besonderer Ort ist. Im kroatischen Pula haben sich einst ihre Großeltern kennengelernt.
4: Mein Urgroßvater und mein Großvater haben gemeinsam Karten gespielt. Und da hat sich mein Opa ein bisschen in meine Oma verguckt und haben sich dann eben im Pula kennengelernt und sind zusammengekommen und dort auch geheiratet und haben dort gelebt, bis sie dann nicht eigentlich kurz nach Bosnien, aber dann wieder nach Österreich, also nach Österreich gegangen sind.
3: Damals waren Bosnien-Herzegowina oder Kroatien noch keine unabhängigen Staaten, sondern Teil des sozialistischen Vielvölkerstaates Jugoslawien. Anders als in der DDR oder in Albanien galt Reisefreiheit. Viele Menschen migrierten als Gastarbeiter nach Österreich, Deutschland oder in die Schweiz. Auch die Großeltern von Larissa. Ihr Sohn, Larissas Vater, ist in Wien aufgewachsen. Larissas Mutter kam 1991, als im ehemaligen Jugoslawien die Kriege ausbrachen. Larissas Eltern stammen aus demselben Dorf in Bosnien, lernten sich aber erst in Wien kennen.
4: Und die Geschichte sagt, dass mein Vater am ersten Abend schon meine Mutter gefragt hat, ob sie ihn heiraten will. Er hat nur gelacht und ist gegangen. Aber er hat es geschafft im Endeffekt.
3: Larissa hat, wie auch ihre Eltern, den österreichischen Pass. Sie hat aber auch eine zweite Heimat, Bosnien. In ihrer Nachbarschaft war sie damit nicht allein. Sie ist nahe der Otterkringer Straße aufgewachsen.
4: Die Otterkringer Straße wird auch so die Balkanstraße genannt, weil man hat ganz viele Cafés, so Ex-U-Cafés. Also wenn du Ex-U fortgehen willst, dann gehst du auf die Otterkringer Straße fort.
3: Ex-U. Das steht für das ehemalige Jugoslawien. Aus seiner Erbmasse sind mehrere Staaten entstanden. 2 von ihnen, Kroatien und Slowenien, sind mittlerweile in der EU. Der Rest sitzt im Warteraum. 5 der Staaten auf dem Westbalkan waren früher Teil Jugoslawiens. Serbien, Kosovo, Bosnien-Herzegowina, Montenegro, Nordmazedonien. Albanien, das Land Nummer 6 auf dem Westbalkan, war nie Teil von Jugoslawien und ging in der zweiten Hälfte des 20. Jahrhunderts seinen eigenen, streng stalinistischen Weg. Der Westbalkan liegt in Europa. Aber irgendwie auch nicht. Larissa merkt das, wenn sie mit Freunden aus der Region spricht.

0: Aber natürlich ist das alles Europa. Aber nur wenn man nicht Teil der EU ist, heißt das nicht, dass man nicht Teil Europas wäre. Die EU-Außengrenzen sind nicht das Ende Europas.
1: Die EU-Außengrenzen sind nicht das Ende Europas, sagt Larissa. Gleichzeitig fühlen sich viele Menschen auf dem Westbalkan nicht als Teil von dem, was sie sich unter Europa vorstellen. Eben, weil sie keinen EU-Pass haben.
0: Ich war gestern einen Kaffee trinken mit jemandem, der gerne nach Wien ziehen würde. Aber es geht halt nicht, weil der kann nicht einfach. Ich habe ihm gesagt, du kannst doch einen Remote-Job finden und dann nach Wien ziehen. Aber das geht nicht mit deiner albanischen Staatsbürgerschaft. Und für mich zum Beispiel, ich sitze jetzt gerade hier am Strand und meine größte Sorge ist, meine Masterarbeit fertig zu schreiben und wo ich wohl im September wieder wohnen werde, ob es Wien, Brüssel, Paris ist oder Sarajevo. Und ich habe eine sehr freie Entscheidung dabei.
1: Der Kellner bringt einen knallgelben Limoncello als Absacker. Langsam müssen die beiden wieder aufbrechen. Zurück auf die Rumpelpiste und dann in den Rush-Hour-Verkehr von Tirana. Eine Balkan-Metropole, die in den letzten Jahren massiv gewachsen ist. Eine Frage noch zum Abschluss. Die EU hat derzeit 27 Mitglieder. Wird sich das bis 2030 ändern?
0: Eigentlich wette ich ja nicht, aber ich kann ja jetzt damit anfangen. Also bis 2030 Montenegro auf jeden Fall. Albanien gut dabei, Nordmazedonien auch gut dabei. Bilaterale Probleme nur, die geklärt werden müssen.
1: So optimistisch wie Larissa klingen aber nicht alle.
2: Und das Wort hat für die AfD-Fraktion als erster Redner der Kollege Siegbert Dröse.
3: Und was ist mit Korruption, organisierter Kriminalität, Rechtsunsicherheit, fehlender Infrastruktur, fehlender Kaufkraft, fehlender Absatzmärkte? Alles, wie wir finden von der AfD, sehr wichtige Parameter. Ein Beitritt dieser Länder hat kaum einen ökonomischen Mehrwert für die Europäische Union, der ja ansonsten immer so stark beschworen wird. Die AfD-Fraktion ist der klaren Überzeugung, die EU muss zunächst einige wichtige Probleme lösen. Brexit, die Frankreich-Krise, Streit mit den osteuropäischen Partnern, Euro-Krise, Griechenland-Krise, Transferunion, um nur einige zu nennen. Sonst lösen wir die EU.
4: Das war im Mai 2019. Damals hat die rechte AfD-Partei einen Antrag im Deutschen Bundestag gestellt. Und die Position von der AfD könnte man so zusammenfassen. Also die EU hat genug Probleme mit sich selbst und sie soll prüfen, ob sie mit noch mehr Mitgliedern nicht völlig überfordert wäre. Diese Rede im Bundestag, die liegt jetzt schon einige Jahre zurück. Die AfD ist noch viel stärker geworden. Aktuell liegt sie laut Sonntagsumfragen auf Platz 1. Und wer weiß, vielleicht ist sie irgendwann einmal auch in Regierungsverantwortung. Für diesen Podcast haben wir der AfD deswegen eine Anfrage gestellt. Wir wollen wissen, was denkt die Partei heute über die EU-Erweiterung? Und würde sie, wäre sie in Regierungsverantwortung, prinzipiell ein Veto einlegen? Wir schauen mal, ob sie uns jemals antwortet. Und auch diesen Mann hier haben wir eine Anfrage geschickt. Hier hören wir ihn während einer ORF-Debatte.
5: Herr Wilimski, das ist überraschend bei Ihnen. Sie sind ja eigentlich ein großer Fan der Erweiterung, zumindest wenn es um einen einzigen Staat geht, nämlich Serbien. Oder?
6: Frau Thuner, ich erachte die europäische Völkerfamilie wirklich vom Atlantik bis zum Aral. Was ich noch nicht will, ist eine Zentralregierung. Wenn Serbien ja die Beitrittskriterien erfüllt, denn selbstverständlich braucht Serbien eine Option und mittel- und langfristig braucht auch die Ukraine eine Perspektive in einer europäischen Völkerfamilie. Aber das heißt ja nicht, dass ich da jetzt im nächsten Jahr diese Länder hereinhole und damit die europäische Gemeinschaft so überstrapaziert.
1: Das war Harald Wilimski von der FPÖ. Und nicht nur Rechtspopulisten sind skeptisch, was die Erweiterung betrifft. Der bekannteste Zweifler im liberalen Lager? Frankreichs Präsident Emmanuel Macron. Der hat auf dem Westbalkan einen ziemlichen Schlamassel angerichtet. Blicken wir ein paar Jahre zurück. In den Oktober 2019. Viele Menschen wissen, was sie damals gemacht haben. Es waren die letzten Monate vor der Corona-Pandemie.

0: In Brüssel tagte der Europäische Rat, also die Staats- und Regierungschefs. Auf der Tagesordnung der Brexit, der neue EU-Haushaltsplan und die EU-Erweiterung. Konkret ging es um den Beginn von Beitrittsgesprächen mit Albanien und Nordmazedonien. Eigentlich ist das eine reine Formsache. Denn das Öffnen von Gesprächen bedeutet ja nicht, dass diese Länder morgen oder übermorgen beitreten, sondern eben nur, dass sie mit der EU verhandeln, sich wirtschaftlich und politisch reformieren. Aber in jener Nacht, vom 17. auf den 18. Oktober, legte sich ein Land quer. Frankreich. Angela Merkel soll bis nach Mitternacht auf Macron eingeredet haben. Ohne Erfolg. Er blieb bei seinem Non merci. Macron führte zwei Gründe an. Erstens, die Länder hätten sich noch nicht ausreichend reformiert, vor allem im Bereich Rechtsstaatlichkeit. Dazu hören wir in einer späteren Folge mehr. Wichtig ist erstmals nur der zweite Grund.
1: Und daraufhin dann ja Frankreich gesagt hat, dass sie dem Prozess nicht mehr vertrauen, dass sie auch dem Assessment der Kommission in gewisser Weise nicht mehr vertrauen und dass sie deswegen den Prozess ändern wollen.
0: Das ist Frauke Sebers. Eine deutsche Politikwissenschaftlerin, die sich seit knapp 10 Jahren mit der Erweiterung beschäftigt. Anfang der Nullerjahre war man noch optimistisch, sagt sie. Aber dann schlief der Prozess ein. Jahrelang galt das Mantra:
1: Die EU tut so, als würde sie erweitern, und die Balkanstaaten tun so, als würden sie Reformen betreiben. Sie bekommen eben bestimmte Gelder, die dann auch wieder den Eliten dienen. Und die EU, naja, hat dann eben weiterhin diesen Einfluss.
0: Dieses Zögern hat auch mit diesem Mann hier zu tun.
2: Sie sind unsere modernen Schurken, die Brüsseler Handlanger, die das Imperium gegen ihr eigenes Land ausbeuten. Sie sind zu lange hier. Sie haben zu lange überlebt.
3: Túl régóta vannak itt. Hajrá Magyarország! Hajrá Magyarok!
0: Viktor Orbán, Ungarns ehemaliger Ministerpräsident. Gerade erst wurde er abgewählt. Aber sein Geist wandert weiter durch Europa.
1: Und deshalb haben wir jetzt Angst, wenn wir neue Mitgliedstaaten aufnehmen, bei denen es an der Rechtsstaatlichkeit auch hapert, dann setzen wir uns am Ende wieder jemanden ins Nest oder holen uns den nächsten Orbán in die EU, der das dann noch weiter blockiert in einer Zeit, in der die EU sowieso schon nur begrenzt handlungsfähig ist.
0: Und hier sind wir wieder bei jener Nacht im Oktober 2019, als Angela Merkel ohne Erfolg auf Emmanuel Macron einredete. Der blieb stur und forderte, der Beitrittsprozess muss reformiert werden.
1: Und deshalb wurde in der neuen Methodologie, wurden aus den Kapiteln, also es gibt ja in der Regel 33 Verhandlungskapitel, aus diesen 33 Kapiteln wurden dann 6 sogenannte Cluster gemacht, die jeweils verschiedene Bereiche betreffen, von der Umweltpolitik hin zur Finanzpolitik. Und eben ganz besonders wichtig, das Cluster der sogenannten Fundamentals, also der Grundsachen, wurde vorangestellt in der Verhandlung. Das heißt, die Staaten, die unter dieser Methodologie verhandeln, müssen zuerst nachweisen, dass sie einen stabilen Rechtsstaat haben, eine stabile Gewaltenteilung. Und erst dann können sie in den anderen Clustern und Kapiteln Fortschritte machen, also beziehungsweise können diese schließen.
0: Also, es gibt 33 Verhandlungskapitel, die zu Themenschwerpunkten, sogenannten Clustern, zusammengezurrt sind. Das sind die Aufgaben, die die Beitrittskandidaten leisten müssen. Zusätzlich muss aber auch das politische Klima innerhalb der EU passen. Alle Mitglieder müssen das potenzielle Mitglied einstimmig willkommen heißen. Ist nur ein Land dagegen, 2019 etwa Frankreich, kommt der ganze Prozess zum Stehen. Im Jahr 2003 war die EU noch optimistischer. Damals fand ein historischer Gipfel statt, an einem der schönsten Orte am Mittelmeer.

0: ihr Jahren zu Ende. Im heutigen Nordmazedonien wird ein Aufstand albanischer Rebellen mit einem Abkommen befriedet. Auch in Albanien kehrte nach schweren Unruhen Stabilität ein. In Serbien stürzen Demonstranten den Machthaber Slobodan Milošević. Nach Jahren der Kriege herrscht Frieden auf dem Westbalkan. Die EU-Spitze kommt in Porto Karas zusammen, einer 5-Sterne-Hotelanlage in Griechenland. Mehrere Pools, Strandzugang, ein Hubschrauberlandeplatz, Tennisplätze. Der Gipfel findet auf der Halbinsel Kalkidiki statt. Aber weil der Ort nur wenigen ein Begriff ist, wird er nach einer bekannten Hafenstadt in der Nähe benannt, Thessaloniki. Die Stimmung ist damals, 2003, noch ziemlich optimistisch.
1: Vielleicht noch wichtig, um sich zu verdeutlichen, wie wir 2003 auf die Geschehnisse geblickt haben. Also wir haben das Ende der Ost-West-Konfrontation, wir haben eigentlich einen Sieg der liberalen, freien Mächte und auch so ein bisschen das Gefühl, es wird auch oft als das Ende der Geschichte betitelt nach einem bekannten Aufsatz von Francis Fukuyama, dass sich jetzt eigentlich alle Länder in Richtung Demokratie und freie Marktwirtschaft entwickeln werden, weil eigentlich keine Konkurrenz mehr vorhanden ist.
0: Und tatsächlich. Ein Jahr später, 2004, erlebte die EU einen nie dagewesenen Wachstumsschub.
2: Was 1989 mit dem Fall der Mauer, dem Niederreißen der Grenzzäune und dem Sturz der kommunistischen Diktaturen begann, wird jetzt vollendet. Europa ist nach Jahrzehnten der Teilung wiedervereinigt. Mit der Erweiterung vergrößert sich die Fläche der Union um fast ein Viertel, von über 3 auf knapp 4 Millionen Quadratkilometern. Mit den 75 Millionen Europäern, die heute EU-Bürger werden, wächst die Bevölkerung der Union um ein Fünftel an, von 380 Millionen auf 455 Millionen Menschen.
0: 10 neue Mitglieder traten auf einmal bei. Estland, Lettland, Litauen, Malta, Polen, Slowakei, Slowenien, Tschechien, Ungarn und Zypern. Schlagartig wuchs die EU von 15 auf 25 Mitglieder. 3 Jahre später kamen noch Bulgarien und Rumänien hinzu, 2013 Kroatien. Die 6 Staaten des Westbalkans hingegen blieben im Wartezimmer hängen. Eine Erweiterungsmüdigkeit machte sich breit. Bis
3: Donnerstag, 24. Februar. Schönen guten Morgen, meine Damen und Herren, zu einer verlängerten Ausgabe der ZIP um 7 Uhr. Der russische Präsident Wladimir Putin hat ernst gemacht. Seit etwa 4 Uhr früh marschiert die russische Armee in der Ukraine ein. Es dürfte ein weitreichender Angriff sein, der sich möglicherweise nicht nur auf die russisch kontrollierten Gebiete im Osten beschränkt. Auch aus der Hauptstadt Kiew werden jetzt Explosionen gemeldet.
1: Ich war am Tag des 24. Februars bei einer Konferenz tatsächlich in Budapest, beim sogenannten Budapest-Balkans-Forum. Und hier war eindeutig die Stimmung, also natürlich großes Entsetzen, große Solidarität, aber auch das Gefühl, jetzt muss die Erweiterung eigentlich zurückkommen.
0: Dann ging es sehr schnell. Innerhalb weniger Monate bekommt die Ukraine den Status als EU-Beitrittskandidatin zugesprochen. Und mit ihr auch Moldau, ein weiteres Land in Osteuropa, das eine Aggression Russlands fürchtet.
4: Das neue Momentum, würde ich sagen, hat 2022 begonnen mit dem russischen Angriff auf die Ukraine, mit dem darauffolgenden Kandidatenstatus für die Ukraine und für Moldau. Damit war plötzlich das Thema EU-Erweiterung wieder ganz oben auf der Agenda. Aber ganz oben auf der Agenda, nicht nur für die 2 Staaten, sondern natürlich hat auch der Westbalkan jetzt davon, kann man sagen, profitiert, dass man wieder über Erweiterung gesprochen hat.
0: Das ist Ulrike Hartmann, Sondergesandte für den Westbalkan im österreichischen Außenministerium. Gerade sitzt sie in ihrem Büro am Wiener Minoritenplatz, unweit der Hofburg. Draußen ziehen Pferdekutschen vorbei. Drinnen sitzt Hartmann auf einer Couch am Fenster. Sie hat viele Minister und Ministerinnen kommen und gehen sehen. Ursula Plasnik, Sebastian Kurz, Michael Spindelegger, Alexander Schallenberg.
4: Die genaue Anzahl, da müsste ich jetzt zählen anfangen, das könnte ich jetzt gar nicht sagen.
0: Aber wir haben nachgezählt. Es waren 9.

0: 90 eingetreten.
1: Hartmann beschäftigt sich genauso lange mit dem Westbalkan, wie der Westbalkan im Wartezimmer sitzt. Seit einem Vierteljahrhundert schon. Und sie hat auch selbst viel Zeit im Wartezimmer verbracht. 8 Jahre in Serbien und 11 Jahre in Bosnien-Herzegowina. Mittlerweile ist Hartmann Sondergesandte für den Westbalkan. Österreich, sagt Hartmann, würde zu den Profiteuren einer Erweiterung gehören. Einerseits wegen der Sicherheitspolitik.
0: Und Wirtschaft ist das andere. Schauen Sie sich die Zahlen an. Unsere Wirtschaft ist jetzt schon sehr, sehr eng verflochten mit dem Westbalkan. Wir sind in manchen der Länder sind wir erster Investor, in manchen dritter, in manchen fünfter. Aber wir sind immer überall bei den Top-Investoren, weil eben unsere Unternehmen dort Chancen sehen. Das nützt unseren Exporten, das schafft auch Arbeitsplätze.
1: Und dass die neuen Anwärter alle Nettoempfänger wären, also nicht ins EU-Budget einzahlen, sondern davon profitieren?
2: Denn die Staaten, von denen wir aktuell sprechen, wären ja alle Nettoempfänger der EU-Gelder. Also sie würden aus dem EU-Budget Geld erhalten, anstatt einzuzahlen. Das heißt, theoretisch, wenn wir das aktuelle Prinzip beibehalten, müssten die Mitglieder mehr Geld einzahlen in den ohnehin schon von vielen als sehr groß empfundenen EU-Topf.
0: Die Bevölkerung aller Staaten zusammen, aller 6 Staaten zusammen, ist weniger als Rumänien. Also man muss das Ganze auch ein bisschen in Relation sehen, wovon reden wir eigentlich.
1: Aber wenn die Vorteile überwiegen, warum ist dann der Prozess eingeschlafen? Hartmann glaubt, dass das auch etwas mit der Stimmung innerhalb der EU zu tun hat.
0: 89, Ende des Kalten Krieges, Ende des Kommunismus. Die EU, Europa wollte, man kann sagen, eine Wiedervereinigung von Europa. Man wollte die eigenen Werte auch in diese Richtung, also ganz, in ganz Europa verbreiten. Und umgekehrt, die Länder selber wollten weg vom Kommunismus, wollten hin zur Marktwirtschaft, wollten in die EU. Und mit einer natürlich ein paar Jahre langen Transformation der Länder an sich war das ein logischer Schritt. Also es war von beiden Seiten sehr stark der Wunsch da.
1: Der Westbalkan konnte von dieser Aufbruchsstimmung nicht profitieren. Dort tanzten keine Menschen auf der Berliner Mauer oder zerschnitten Grenzzäune mit Bolzenschneidern. Auf dem Westbalkan brachen die Jugoslawienkriege aus, geschahen Massenverbrechen. Hunderttausende starben. Millionen waren auf der Flucht. Und dann, als endlich Frieden herrschte, war die EU-Euphorie verblasst. Heute ist der Beitritt um ein Vielfaches schwieriger als noch für Österreich in den 1990er Jahren. Die Reform von Macron aus dem Jahr 2020 hat den Mitgliedstaaten mehr Mitspracherecht eingeräumt. Sie können jetzt bei jedem Schritt ihren Senf dazugeben.
0: Ja, das ist richtig. Es gibt diese einstimmigen Entscheidungen, einstimmig jetzt auf höchster Ebene, wirklich auf Ebene der Minister, weit über 100 Mal im gesamten Prozess. Und das ist sicher auch ein Problem.
1: 100 Mal. So oft können die Mitgliedstaaten beim Beitrittsprozess reingrätschen. Hier tut sich ein Widerspruch auf. Technisch gesehen wurde der Prozess anspruchsvoller. Aber politisch werden Stimmen laut, dass es eine geopolitische Erweiterung braucht.
3: My honorable members, war has returned to Europe. Almost 30 years after the Balkan Wars and over half a century after Soviet troops marched into Prague and Budapest, civil defense sirens again went off in the heart of a European capital.
1: Der Krieg ist nach Europa zurückgekehrt, sagte EU-Kommissionspräsidentin Ursula von der Leyen am 1. März 2022 im EU-Parlament. Ein halbes Jahr nach dieser Rede fand erstmals ein EU-Gipfel auf dem Westbalkan statt, in Tirana, der Hauptstadt Albaniens.
4: Non, mais ça, je pense qu'il faut pas faire de grands cas, essayer de créer des polémiques là où il y en a pas. J'ai toujours dit la même chose, c'est-à-dire qu'à la fin des
1: Emmanuel Macron, der Präsident Frankreichs, zog sein Veto zurück und ging regelrecht auf Kuschelkurs mit den Balkanländern. Vor allem mit Edi Rama, dem Ministerpräsidenten Albaniens, jenem Land, das er wenige Jahre zuvor noch blockiert hatte. Sogar der österreichische Bundespräsident Alexander Van der Bellen reiste in die Region und erklärte:
5: Das sind Nachbarländer an der Südostflanke der Europäischen Union. Und wenn wir zu lange zögern, die in unsere Gemeinschaft aufzunehmen, dann entsteht ein politisches Vakuum. Und jedes Vakuum wird früher oder später gefüllt.
1: Die EU stellte dem Westbalkan Milliarden Hilfen in Aussicht. Und 2023 kam ein weiteres Geschenk hinzu. In Tirana wurde ein Campus der Elite-Universität College of Europe eröffnet. Die Universität, an der Larisa Lojic, die wir zu Beginn dieser Folge gehört haben, studiert. Zuvor gab es nur zwei Standorte, einen in Warschau, Polen und einen in Brügge, Belgien. Die Eröffnung eines dritten Campus in Albanien war auch ein Zeichen, dass die EU in dieser Ecke Europas präsenter werden will. Dass Europa united in diversity ist, wie es Larisa ausdrückt.
6: Ich finde, das macht halt Europa aus, dass du ganz viel verschiedene Kulturen, verschiedene Eindrücke hast, aber wir können uns alle verständigen und irgendwie so zusammenkommen unter einem Hut. Dieses united in diversity, auch es ist ein sehr kitschig, aber es stimmt schon.
1: Aber einen Unicampus zu eröffnen, das ist die eine Sache. Tatsächlich neue Länder aufzunehmen, das wird ein Kraftakt.
7: Das war die erste Folge von Im Warteraum der EU, ein Doku-Podcast von Franziska Tschinderle. Marie-Louise Stockinger war Host, Studiotechnik Manuel Radinger, ORF Archivrecherche Jakob Steiner, Redaktion Ute Maurenböck. Morgen reist Franziska Tschinderle dann in den Kosovo, Europas jüngsten Staat, wo vor allem im Norden des Landes Spannungen zwischen der serbischen Minderheit und der Regierung schwelen.
8: Also, der Kosovo hat 1,6 Millionen Einwohner und Einwohnerinnen. Die Mehrheit, über 90%, sind Albaner und Albanerinnen, aber es gibt auch Minderheiten, die per Verfassung geschützt sind. Und darunter finden sich ungefähr 100.000 Serben. So genau kann man das nicht sagen. Die Hälfte von ihnen lebt in 4 serbischen Gemeinden nördlich des Ibar-Flusses. Und diese Gemeinden, die sind etwas Besonderes, weil sie direkt an Serbien grenzen. Das heißt, auch nach der Unabhängigkeit 2008 haben da ganz andere Regeln gegolten. Viele Menschen haben die Republik Kosovo nicht anerkannt und haben einfach so getan, als würden sie weiter in Serbien leben. Und sie haben nicht nur so getan, Serbien hat im Norden bis vor wenigen Jahren Parallelstrukturen unterhalten, zum Beispiel Postämter, Bankfilialen, Gemeindeämter oder Behörden für Strom- und Wasserversorgung. Das heißt, man hat sich im Norden eigentlich mehr wie in Serbien gefühlt als wie im Kosovo.
7: Mehr dann morgen. 8 Folgen der Serie wird es insgesamt geben. Die zweite Staffel geht ab dem 18. Juni auf Sendung. 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Eine Melange aus Pop, Klassik und Flamenco erwartet uns jetzt im Musikradio-Kolleg spätestens seit ihrem 4. Studioalbum. Lux gilt sie als eine der spannendsten Popmusikerinnen weltweit. Die katalanische Musikerin Rosalía. Seit Beginn ihrer Karriere, vor ziemlich genau 10 Jahren, sucht die 33-jährige Musikerin immer wieder nach neuen Ausdrucksformen im Pop. Ob mit Hilfe des Flamenco, karibischem Reggaeton oder klassischer Musik. Aber wie ist eine Flamenco-Schülerin aus Barcelona zum globalen Superstar geworden? Siri Malmborg und Melissa Ehrhardt blicken jetzt zurück auf die Anfänge der katalanischen Musikerin.

0: Pues de hecho, el primer recuerdo que tengo de Rosalía es...
1: Meine erste Erinnerung an Rosalía, naja, es gab einen Hype um sie. In der Musikszene hat man darüber geredet, dass es da eine ganz spezielle Musikerin gibt, eine sehr junge Sängerin. Bevor ich sie selbst gehört habe, haben mir die Leute die ganze Zeit gesagt, die musst du dir anhören, das ist was ganz Besonderes.

0: I was friendly back then with the team at Canada.
1: Ich war damals mit dem Team von Kanada befreundet, dieser Produktionsfirma, die viele ihrer Musikvideos gedreht hat. Sie haben nicht viel gesagt, nur, das ist Flamenco, aber das wird Pop werden. Das wird eine Riesensache. Warte einfach ab.
0: It's gonna be huge. Just wait and see.
2: Das ist Richard Villegas. Vor ungefähr 10 Jahren hören er und Marta Salicru zum ersten Mal von Rosalía. Beide arbeiten im Musikjournalismus. Villegas in der Dominikanischen Republik, Salicru in Barcelona. Damals, 2016, ist Rosalía 23 Jahre alt. Sie ist bestens in der Flamenco-Szene Barcelonas vernetzt und kurz davor, ihr Debütalbum Los Angeles zu veröffentlichen. Ein Konzeptalbum zum Thema Tod, verwurzelt in der klassischen Flamenco-Tradition. Ihre allererste offizielle Veröffentlichung ist aber ganz woanders zu Hause.
3: Sie war zu der Zeit viel mit Rappern aus der Trap-Szene in Barcelona unterwegs.
2: Sagt Julieta Wibel, spanische Künstlerin und Kulturkritikerin. Sie bezieht sich auf die vielen Musiker, die zu der Zeit Trap machen, ein beliebtes Subgenre im Hip-Hop.
3: Mit Young Beef hat sie viel gemacht. The Tangana hat sie gedatet. Ich kenne sie, ehrlich gesagt, von diesen Kreisen.

0: ya se veía que eso no era un proyecto de flamenco ortodoxo.
1: Es war damals schon absehbar, dass Rosalía kein orthodoxes Flamenco-Projekt verfolgt. Wir haben jedenfalls da schon erkennen können, das ist eine Künstlerin, die zwischen verschiedenen Welten hin und her wechselt und nicht dazu bereit ist, auf eine davon zu verzichten.
2: San Esteve de Sas Rovires, eine ruhige Gemeinde in der katalanischen Provinz Barcelona. Hier kommt Rosalía Vila-Tobella am 25. September 1992 zur Welt. Es ist eine ländliche Gegend, flache Häuser, Pinienwälder, sanfte Hügellandschaften. Rosalía wächst hier gemeinsam mit ihrer älteren Schwester Pilar auf. Ihr Vater, José Manuel Vila, ist aus dem nordspanischen Asturien, ihre Mutter, Pilar Tobella, aus Katalonien. Rosalías Mutter arbeitet lange als stellvertretende Vertriebsleiterin im lokalen Familienunternehmen. Später wird Pilar Tobella ihren Job kündigen, um sich dem Management ihrer Tochter zu widmen. Mit 10 Jahren geht Rosalía an die Musikschule. Mit 13 entdeckt sie den Flamenco.

0: ella siempre cuenta que su despertar.
1: Sie hat immer wieder erzählt, dass ihre Begeisterung für den Flamenco daher kommt, dass sie Camarón de la Isla gehört hat. Das ist quasi ihre Origin Story als Sängerin. Es ist diese Legende, wie sie Camarón de la Isla zum ersten Mal in einem Auto hört und völlig überwältigt ist von seinem Talent und seiner Stimme.
2: Camarón de la Isla revolutioniert den Flamenco in den 1970er Jahren. In eine Roma-Familie geboren, entwickelt der Andalusier einen rebellischen Ansatz. Er fusioniert den traditionellen Flamenco mit Einflüssen aus dem Jazz und dem Rock und katapultiert das Genre in den spanischen Mainstream.
3: Camarón, lo que dejó ese hombre.
4: Was dieser Mann hinterlassen hat, übertrifft bis heute niemand. Er war einzigartig. Niemand konnte die Dinge so machen wie er.
2: Sagt Eduardo Carmona. Der 56-jährige Roma ist Flamenco-Sänger und tritt in Granada regelmäßig in sogenannten Cuevas auf. Das sind die traditionellen Höhlenhäuser der Region. Camarón de la Isla habe ihm alles über den Flamenco beigebracht, sagt er.
4: Als er La Leyenda del Tiempo herausgebracht hat, das war 1979, da war Flamenco immer nur Palmas, also das rhythmische Klatschen, Gitarre und Cante, also der Gesang. Aber auf diesem Album hat er ein Klavier, ein Saxophon, ein Schlagzeug und eine E-Gitarre eingebaut. Weißt du, wie sehr das kritisiert worden ist? Die Roma haben das Album zurückgegeben, sich beschwert, gesagt, das Album taugt nichts, das ist nicht Camarón. Aber das Album heißt La Leyenda del Tiempo und die Zeit hat ihm recht gegeben.
2: Camarón de la Isla wird zum großen Vorbild von Rosalía. Mit 16 geht sie nach Barcelona ans Taller de Musiques, einer Schule für Jazz, Flamenco und moderne Musik im Stadtteil El Raval. Hier beginnt sie, Flamenco zu studieren, unter der Leitung von José Miguel Vizcaya, El Chiqui. Ungefähr zur selben Zeit unterrichtet am Taller de Musiques auch Faustino Núñez, Musikwissenschaftler und Flamenco-Experte. Er hat seinen Master an der Musikuniversität in Wien gemacht.
5: Ich war Professor von Rosalía im Taller de Musik in Barcelona 2 Jahre. Und sie war eine sehr gute Studentin bei mir. Die Assignatur war Repertoire, Flamenco-Repertoire. Aber eine spezielle Studentin, muss ich sagen.
6: Warum war sie eine spezielle
5: Studentin? Weil ich habe gesagt, ich mache Repertoire von Flamenco. Und ich habe zu gesagt, für die nächste Klasse bringt bitte die Soleá de la Serneta, das ist ein Flamenco-Gesang. Und sie ist gekommen und hat die 6 Soleares von la Serneta studiert. Ne? Ja, ich habe auch die andere und das war immer so, dass ich sage eine Sache und sie bringt viel mehr, weil ich sehe, das war sehr interessiert in Lernen, weil sie ist aus Barcelona. Das ist nicht der Flamenco-Origin, das ist Andalusien. No?

0: Ella pudo descubrir el flamenco tarde.
1: Sie hat den Flamenco erst spät für sich entdeckt, im Vergleich zu anderen Kindern andalusischer Eltern hier in Barcelona, die schon von klein auf zu Hause Flamenco hören. Es hilft natürlich immer, wenn man in Jerez de la Frontera oder in Cádiz aufwächst. Dann hörst du das schon im Mutterleib.
2: Zwar kommt der Flamenco ursprünglich aus Andalusien, aber auch in Katalonien ist er weit verbreitet. Von dort kommt die Musikjournalistin Marta Salicru.
3: Letztlich kommt der Flamenco mit der spanischen Migration zu uns. Die gab es vor allem ab den 1950er Jahren nach Katalonien und insbesondere nach Barcelona. Aber auch davor hat es Volksmusik gegeben, die mit dem Flamenco verknüpft war, vor allem innerhalb der Roma-Community in Katalonien. Rosalía hat den Flamenco aber an der Uni gelernt. Es ist nichts, was sie von zu Hause mitbekommen hat oder das von klein auf Teil ihres persönlichen Umfelds war.
0: Und sie hat eine kleine Stimme, sehr klein. Ich habe immer gesagt, ich höre dich nicht. Sing bitte ein bisschen lauter, weil sie hat ein Hilo.
4: Ein Faden.
0: Faden von, sehr von Stimme, aber sehr schöne Stimme und sehr gute Affination und Musikalität.

0: Es gibt einen Trend seit einem Jahrhundert, das ist, man singt mit einer Stimme. Es ist zwar die Naturstimme, aber kräftiger.
1: Mónica Clavijo ist Flamenco-Sängerin und hat den Círculo Flamenco de Viena gegründet. Eine Plattform, die die Flamenco-Kultur in Wien fördert.
0: Und sie hat keine Angst gehabt, die Kopfstimme zu verwenden beim Singen. Das ist das, was Chacón am Anfang des 20. Jahrhunderts gemacht hat. Er hat

0: Nicht mit der Stimme, mit der jetzt die Flamencos singen, sondern eine Kopfstimme verwendet. Das mag auch Rosalía. Und ich glaube, das ist ein Gewinn für sie.
1: Insgesamt 10 Jahre studiert Rosalía Flamenco. Sie singt als Vokalistin in der Flamenco-Jazz-Fusion-Gruppe Quejaleo, tritt in Bars und auf größeren Bühnen wie der Flamenco-Biennale in Sevilla auf. Bei einem ihrer Auftritte sitzt Raúl Refre im Publikum. Er stammt aus Katalonien, ist Musiker, Produzent sowie Komponist und er gilt als Freigeist in der Flamenco-Szene. Kurz zuvor hat er mit Silvia Pérez Cruz, eines von Rosalías großen Vorbildern, das Album Granada veröffentlicht. Ein genreübergreifendes Projekt zwischen Flamenco, Bossa Nova, Pop und Klassik, aufgenommen in 6 Sprachen.

Für Raúl Refre ist das Projekt Teil eines größeren Experiments mit der Flamenco-Tradition. Dazu gehört bald auch seine Zusammenarbeit mit Rosalía. 2017 erscheint Los Angeles, ihr Debütalbum. Gemeinsam interpretieren sie darauf alte Flamenco-Lieder neu, reduziert, roh und nah am Avantgarde-Pop. Hier etwa das Intro Si tú supieras, compañero, wenn du wüsstest, Freund, mit Auszügen aus Stücken bekannter FlamencomusikerInnen wie La Niña de los Peines, Enrique Morente oder Conchita Piquer.

0: Die Kritiken zum Album fallen gemischt aus. Manche Vertreter der klassischen Flamenco-Tradition sind entsetzt, andere wiederum loben es. Denn den beiden sei es gelungen, ein Flamenco-Album zu machen, das bewegt. Egal, ob man sich in der Folklore auskennt oder nicht.
1: Ich bekomme sehr viele Anfragen von Leuten von Los Angeles. Faustino, kannst du mir sagen, woher kommt diese Melodie von Rosalía? Und ich sage, ja, das ist von Manuel Torre von 1909. Und Rosalía hat diese Melodie genommen und hat seine Version gemacht, ja. Und das ist dank Rosalía, dass Leute auch kaufen Schallplatte von Manuel Torre. Und das ist gut für den Business vom Flamenco. Wir mussten danken Rosalía, alles was macht für Flamenco.

danken für alles, was sie macht. Das sehen nicht alle so. Von Flamenco-Puristen und der Roma-Community in Spanien erntet Rosalía viel Kritik. Worin sie besteht und wie der katalanischen Musikerin der Einstieg in die internationale Popwelt gelingt, hören wir morgen in Teil 2 des Musikradio-Kollegs Rosalía, Pop-Visionärin und Grenzgängerin. Gestaltet haben diese Musikradio-Kollegreihe Melissa Erhardt und Ciri Malmborg, Redaktion Astrid Schwarz. Von der spanischen Pop-Gegenwart mit Rosalía geht es in der nächsten Stunde in den hohen Norden. Philipp Weiß

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4: Am Mikrofon ist Konstantin Hahn. Im Insolvenzverfahren gegen die Laura Privatstiftung findet heute der erste Termin am Landesgericht Innsbruck statt. Dabei werden die milliardenschweren Forderungen von mehr als 30 Gläubigern geprüft. Martin Rauter mit den Einzelheiten.
5: In Summe fordern die Gläubiger von der Laura Privatstiftung 1,7 Milliarden Euro. Heute wird sich zeigen, wie viel davon zumindest vorerst anerkannt wird. Aber es wird auch um die Frage gehen, wie viel Vermögen überhaupt in der Laura Privatstiftung steckt. Die von Benko einst mitbegründete Stiftung hält unzählige Unternehmensbeteiligungen und Liegenschaften, Stichwort Chalet N in Lech oder die Villa in Innsbruck-Igels. All das muss verwertet werden und bestimmt die Verfahrensdauer, sagt Cornelia Wesenauer vom Alpenländischen Kreditorenverband.
6: Das heißt, es wird davon abhängen, was der Markt hergeben wird und wie schnell ein Käufer gefunden werden kann. Aber jedenfalls schnell ist das Verfahren nicht abzuschließen. Ich rechne daher auch hier mit mehreren Jahren.
5: Es ist wohl eines der komplexesten Insolvenzverfahren in der Causa Signa, das heute in Innsbruck seinen Auftakt findet.
4: Saudi-Arabien hat erneut Drohnenangriffe gemeldet. 3 unbemannte Flugobjekte seien heute früh abgefangen und zerstört worden, nachdem sie aus dem irakischen Luftraum eingedrungen seien, heißt es in einer Mitteilung des saudi-arabischen Verteidigungsministeriums. Man behalte sich das Recht vor, zu einem geeigneten Zeitpunkt und an einem geeigneten Ort zu reagieren, heißt es weiter. Die deutsche Regierung will den Zivilschutz für den Kriegs- und Anschlagsfall massiv ausbauen. Laut einem Bericht der Bild-Zeitung sollen 10 Milliarden Euro unter anderem in zusätzliche Ausrüstung, Gebäude, Personal und Technik fließen. Deutschlandweit sollen etwa alle öffentlichen Zufluchtsräume wie Bunker, Tunnel und Tiefgaragen in einem Kataster erfasst und in die Warn-App Nina integriert werden. In der Wiener Stadthalle haben nach dem Song Contest die Abbauarbeiten begonnen. Nicht nur die riesige Bühne kommt wieder raus, auch die an der Decke installierte Megabeleuchtung. Die Zeit drängt, schon am Samstag muss die Stadthalle für Konzerte frei sein. Thomas Edinger berichtet.
7: An die 500 Menschen sind mit dem Abbau des Equipments beschäftigt. Allein an der Stadthallendecke hängen insgesamt 130 Tonnen. Gearbeitet wird im Schichtbetrieb auch nachts bis 4 Uhr früh. Die Zeit drängt. Was in ungefähr 3 Wochen aufgebaut worden ist, muss in knapp einer Woche wieder raus, sagt Norbert Welzel von der ORF Arbeitssicherheit.
8: Der wesentliche Unterschied ist, dass beim Aufbau sehr viel aufeinander abgestimmt werden und justiert werden muss, was ich ja beim Abbau dann nicht mehr machen muss. Es muss nur mehr zerlegt werden, in Kisten verpackt und abtransportiert werden.
7: Viele der technischen Elemente kommen von internationalen Partnerfirmen und werden bei anderen Großprojekten in ganz Europa wieder eingesetzt. Sicherheit steht beim Abbau übrigens ganz oben. Bei den Aufbauarbeiten hat es keinen Arbeitsunfall gegeben. Das soll auch beim Abbau so bleiben.
4: Das von einem Hunter-Virus-Ausbruch betroffene Kreuzfahrtschiff Hondius wird heute in Rotterdam erwartet. In der niederländischen Hafenstadt werden die letzten 27 Menschen von Bord gehen. Es handelt sich um 25 Besatzungsmitglieder und 2 medizinische Mitarbeiter, die nach der Evakuierung auf dem Schiff geblieben waren. Im Süden Chinas hat es ein Erdbeben der Stärke 5,2 gegeben. Das Beben hat sich kurz nach Mitternacht Ortszeit in der Stadt Liuzhou in der Region Guangxi ereignet. Laut staatlichen Medien sind dabei mindestens 2 Menschen gestorben. Ein Mensch wird noch vermisst, die Suche läuft. Nach Angaben der Behörden sind 13 Gebäude eingestürzt.

0: 7000 Menschen wurden demnach aus dem betroffenen Gebiet in Sicherheit gebracht. Und damit zu den Wetteraussichten.
1: Es wird eine Spur wärmer als am Wochenende. Die mildeste Landeshauptstadt ist derzeit Wien mit 16 Grad. Bis zum Nachmittag steigen die Temperaturen dann auf 14 bis 21 Grad. Bis zu 21 werden es in Kärnten. Die Sonne, die scheint im Moment noch in ganz Österreich. Tagsüber tauchen dann aber von Westen her immer mehr Wolken auf. Am Nachmittag und Abend kann es gebietsweise nass und gewittrig werden, und zwar in den Alpen und im Süden. Morgen gibt es dann über den Tag und das Land verteilt ein paar Schauer und einzelne Gewitter. So viel zum Wetter von Nathalie Auer.
0: Jetzt noch ein Blick auf die Themen des Mittagsjournals, heute mit Paul Schiefer.
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4: Schönen Montag. Ein einziger Satz, knapp 22 Minuten, alles aus einem Guss. Jean Sibelius' 7. Sinfonie, uraufgeführt 1924, bricht mit fast jeder Tradition. Es ist eine Musik, die sich wie eine Landschaft im ständigen Wandel entfaltet, aus der Stille herauswächst, sich verdichtet und wieder öffnet. Philipp Weismann stellt diese ungewöhnliche Komposition nun vor, eingebettet in zwei weitere nordische Klangwelten von ganz unterschiedlichem Licht und Charakter.
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5: Ganz herzlich willkommen. Wenn man heute Bilder von Ainola sieht, dem abgelegenen Haus von Jean Sibelius am Tuusulansee nördlich von Helsinki, versteht man vielleicht besser, warum seine späten Werke so eigentümlich, so rätselhaft wirken. Weite Wälder, das Wasser, lange Winter, große Stille. Jean Sibelius lebte dort seit 1904 mit seiner Familie. Besonders in den Jahren nach dem Ersten Weltkrieg zog er sich in das schmucke Holzhaus regelrecht zurück, als die Arbeit an seiner 7. Symphonie immer obsessiver wurde. Die Natur drückt sich hier aber nicht als reine Klangmalerei aus, sie wird zu etwas Strukturellem. Musik wächst wie ein natürlicher Prozess, verändert ihre Gestalt, ohne je wirklich stehen zu bleiben. Bevor wir uns Sibelius' letzter Sinfonie zuwenden, nun zum Auftakt Musik eines Zeitgenossen, des Dänen Carl Nielsen, geboren im selben Jahr wie Sibelius, 1865. Eine konkrete Naturschilderung gibt es bei seiner Helios-Ouvertüre, entstanden 1903 während eines Aufenthalts in Athen. Nielsen erlebt dort das mediterrane Licht über dem Ägäischen Meer und verwandelt es in Musik. Der Sonnenaufgang, der Weg der Sonne über den Himmel, das langsame Versinken im Meer – all das wird bei ihm zu einem großen orchestralen Bogen.

geleitet von Edward Gardner. Bei Nielsen war die Natur noch unmittelbar erfahrbar. Jean Sibelius geht im folgenden Werk einen anderen Weg. Seine siebte Symphonie beschreibt keine Landschaft, sie besitzt vielmehr selbst die organische Struktur einer nordischen Naturkulisse. Der Beginn dieses Werks fasziniert jedes Mal aufs Neue, weil er sich jeder klassischen Erwartung entzieht. Kein eigentlicher Auftakt, kein klar umrissenes Hauptthema. Stattdessen scheint die Musik aus der Tiefe langsam aufzutauchen. Einzelne Linien lösen sich aus dem Orchester, verbinden sich wieder, verändern ihre Richtung. Das Aufbrechen starrer Eisflächen oder das Erwachen des nordischen Frühlings. Man kann beim Hören viele Bilder im Kopf haben. Dabei entsteht von Anfang an etwas, das typisch für die ganze Symphonie ist. Motive werden nicht vorgestellt und verarbeitet, sondern permanent verwandelt. Besonders auffällig ist eine aufsteigende Bewegung, die eine suchende Tonleiterfigur gleich zu Beginn, aus der sich immer neue Spannungen entwickeln. Sibelius hatte ursprünglich mehrere Sätze geplant. Man hört das der Musik manchmal noch an, etwa wenn plötzlich schnellere, beinahe scherzoartige Bewegungen entstehen, aber alles bleibt miteinander verzahnt. Und mitten in diesem Fluss taucht dann erstmals das große Posaunenthema auf, ein Schlüsselmotiv, das an drei Stellen im Werk erscheint, wie ein Orientierungspunkt in ständig wechselndem Gelände. Das Thema trägt den Namen Aino. Sibelius hat es in seinen Skizzen explizit mit dem Vornamen seiner Ehefrau beschriftet. Die Zeit rund um die Entstehung der Sinfonie, ab etwa 1914, ist für das Paar eine sehr schwierige. Jean Sibelius hat mit seiner Alkoholsucht zu kämpfen, die Ehe ist drauf und dran zu scheitern, aber Aino bleibt dennoch die wichtigste Stütze für ihn. Jean Sibelius, Symphonie Nummer 7 in C-Dur mit den Göteborger Symphonikern unter Santo Matthias Ruvali. Wir hören den ersten Abschnitt, Adagio, Vivacissimo, Adagio.

Jean Sibelius, Symphonie Nummer 7, der finnische Dirigent Santtu Matthias Ruvali am Pult der Göteborger Symphoniker. Diese Aufnahme ist erst im vergangenen Jahr erschienen. Je länger man dieser Musik zuhört, desto weniger wirkt sie wie eine komponierte Form und desto mehr wie ein organischer Vorgang. Gerade im Mittelteil beginnt die Symphonie zu oszillieren, zwischen Ruhe und Bewegung, zwischen fast hymnischer Größe und plötzlich aufflackernder Nervosität. Das hängt stark damit zusammen, wie Sibelius seine Motive miteinander vernetzt. Selbst kleinste Figuren bleiben im Gedächtnis und tauchen später verändert wieder auf, gedehnt, beschleunigt, harmonisch verschoben. Man verliert nie völlig den Boden unter den Füßen, aber man merkt ständig, dass sich gewissermaßen das Gelände verändert. Besonders spannend finde ich die zweite Erscheinung des Posaunenthemas. Beim ersten Mal wirkt es noch fern und fast monumental. Jetzt erscheint es viel unruhiger, eingebettet in bewegte Streicherflächen und harmonische Spannungen. Die Musik beginnt regelrecht zu schwanken. Und vielleicht liegt darin auch die existenzielle Kraft dieses Werks. Sibelius arbeitete damals unter enormem Druck, geplagt von Selbstzweifeln und Alkoholproblemen. Wir gehen noch einmal zurück, ein paar Minuten vor das eben gehörte zweite Posaunenthema, eben ein Kernthema der Symphonie. Ein drittes folgt noch etwas später. Nun kommt eine andere Aufnahme, entstanden gut 35 Jahre vor jener mit Santtu Matthias Ruvali. Leonard Bernstein steht am Pult der Wiener Philharmoniker. Jean Sibelius' siebte und letzte vollendete Sinfonie, der zweite Abschnitt.

Das war die 7. Symphonie von Jean Sibelius in C-Dur, Opus 105. Ein monumentales Meisterwerk, das nach einem letzten schmerzhaften Aufschrei des Posaunenthemas in einem gewaltigen Fortissimo-Akkord abrupt abreißt. Wir hatten eine Aufnahme mit den Wiener Philharmonikern unter Leonard Bernstein. Und das war tatsächlich eine völlig andere Klangästhetik als zuvor bei den Göteborger Symphonikern unter Santo Matthias Ruvali. Weniger nordisch transparent, dafür breiter, süffiger, spätromantisch aufgeladen. Nach diesem großen symphonischen Bogen gehen wir zum Schluss der Sendung noch einmal in eine intimere Klangwelt und bleiben doch in derselben nordischen Landschaft. Der schwedische Komponist Wilhelm Stenhammar widmete sein 4. Streichquartett Jean Sibelius. Sibelius revanchierte sich später mit der Widmung seiner 6. Symphonie an Stenhammar. Vor allem der langsame Satz des Quartetts wirkt wie ein Echo auf jene nordische Weite, die wir zuvor bei Sibelius gehört haben, nur viel stiller und unmittelbarer. Wilhelm Stenhammar, Streichquartett Nummer 4 in A-Moll, der 2. Satz ein Adagio.

0: Wilhelm Stenhammar, Streichquartett Nummer 4 in A-Moll, Opus 25, der zweite Satz, gespielt hier vom Stenhammar Quartett. Und damit endet diese Ausgabe von Ausgewählt mit Musik aus einer nordischen Übergangszeit zwischen Spätromantik und Moderne, zwischen Naturbild und seelischer Innenschau. Carl Nielsen ließ zu Beginn der Sendung die Sonne über das Meer wandern, dann Jean Sibelius mit einem einzigen großen symphonischen Fluss, der sich ständig verwandelt, und Wilhelm Stenhammar führte diese Klangwelt schließlich zurück ins intime Kammermusikalische. Technisch begleitet wurde die Sendung von Alexander Schenold. Philipp Weismann hat sie gestaltet und präsentiert.
1: Ein Naturbild in Ausgewählt, das wir in der nächsten Stunde literarisch fortsetzen. In den Radiogeschichten geht es um Wanderfalken und um The Peregrine, jenes bis heute außergewöhnliche Buch des britischen Autors J.A. Baker, der über Jahre hinweg die Bewegungen dieser Tiere beobachtet und daraus eine fast poetische Annäherung an Landschaft, Wahrnehmung und Natur geschrieben hat. 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
3: Am Mikrofon ist Konstantin Hahn. Deutschland will die Zivilbevölkerung im Krisenfall besser schützen. Wie die Tageszeitung Bild berichtet, geht es um Investitionen in der Höhe von 10 Milliarden Euro. Sebastian Rosenauer.
4: Es geht etwa um zusätzliches Personal, Gebäude oder Ausrüstung. Innenminister Alexander Dobrindt will 1.000 neue Spezialfahrzeuge und mehr als 100.000 Feldbetten anschaffen. In ganz Deutschland sollen medizinische Eingreiftrupps aufgebaut werden, die auf eine große Zahl an Verletzten spezialisiert sind. Alle öffentlichen Schutzräume und Bunker sollen katalogisiert werden und in die Warn-App NINA integriert werden. Außerdem soll eine Kommandozentrale für zivile Verteidigung geschaffen werden, die die Zusammenarbeit zwischen der Bevölkerung und dem Militär im Krisenfall koordinieren soll.
3: Belarus trainiert nach eigenen Angaben den Einsatz der aus seinem Staatsgebiet stationierten russischen Atomwaffen. Ziel der Übung sei es, den Ausbildungsstand des Personals zu verbessern und die Einsatzbereitschaft der Luftlandetruppen zu testen, teilt das belarussische Verteidigungsministerium mit. Das Training richte sich nicht gegen andere Staaten, heißt es. Nähere Details wurden nicht genannt. Der US-Sondergesandte für Grönland, Jeff Landry, ist zu einem mehrtägigen Besuch auf der arktischen Insel angetroffen. Es ist der erste Grönland-Besuch des republikanischen Gouverneurs von Louisiana in seiner Funktion als Sondergesandter. US-Präsident Donald Trump hatte seit seiner Rückkehr ins Weiße Haus immer wieder Besitzansprüche auf das zum NATO- und EU-Land Dänemark gehörende Grönland erhoben und die NATO damit in eine tiefe Krise gestürzt. Tausende Menschen sind in mehreren Städten Tschechiens auf die Straße gegangen, um für die Unabhängigkeit des öffentlich-rechtlichen Rundfunks zu demonstrieren. Die tschechische Drei-Parteien-Koalition will die Radio- und Fernsehgebühren abschaffen und die öffentlich-rechtlichen Sender zukünftig direkt aus dem Staatshaushalt finanzieren. Kritiker befürchten, dass damit die Unabhängigkeit der Sendeanstalten gefährdet wird. Das von einem Hunter-Virus-Ausbruch betroffene Kreuzfahrtschiff Hondius wird heute in Rotterdam erwartet. In der niederländischen Hafenstadt werden die letzten 27 Menschen von Bord gehen. Mehr von Markus Langer.
5: 25 Besatzungsmitglieder und 2 medizinische Mitarbeiter waren nach der Evakuierung auf dem Schiff geblieben. An Bord ist auch noch die Leiche einer Deutschen, die am 2. Mai an den Folgen einer Infektion gestorben war. Der Hunter-Virus-Ausbruch hatte sich während einer Kreuzfahrt von Argentinien zu den Kapverden ereignet. Mehr als 120 Passagiere und Crewmitglieder verließen vor etwa einer Woche das Schiff und traten von Teneriffa aus die Heimreise an. Nach der Ankunft in Rotterdam wird das Schiff nach Angaben des niederländischen Kreuzfahrtveranstalters gründlich gereinigt und desinfiziert. Alle Menschen an Bord müssen vorerst in Quarantäne oder selbst Isolation.
3: Bei einer Flugschau im US-Bundesstaat Idaho sind 2 Kampfflugzeuge in der Luft zusammengestoßen und abgestürzt. Alle 4 Besatzungsmitglieder der beiden Maschinen hätten sich per Schleudersitz retten können, berichten lokale Medien. In im Internet verbreiteten Videos war zu sehen, wie die beiden Flugzeuge zusammenstoßen, abstürzen und auf dem Boden eine Explosion mit einer großen schwarzen Rauchwolke auslösen. Die Flugshow wurde nach dem Absturz abgebrochen und der Stützpunkt abgeriegelt. Pünktlich zur Fußball-WM heuer in den USA, Kanada und Mexiko gibt es wieder ein Panini-Sticker-Album. Das diesjährige Album bricht einige Rekorde, berichtet Theresa Eder.
6: 980 Sticker auf 112 Seiten, mehr als je zuvor. Das liegt vielleicht daran, dass die 48 Teilnehmernationen ordentlich Platz brauchen. So viele Teilnehmer hat es ja noch nie bei einer WM gegeben. Neben den bekannten Spielerstickern sind auch seltene Sondereditionen dabei. Ein volles Album kann aber teuer werden. Durch die vielen doppelten Sticker kommt man im Durchschnitt auf bis zu 1600 Euro. Das hat jetzt eine neue Studie von Focus Online.

0: Offline durchgerechnet. Viele nehmen diese Summe aber gerne in Kauf, denn das Album ist das vorletzte WM-Album von Panini. Mit der WM 2030 endet nach genau 60 Jahren eine Ära. Ab 2031 soll dann die US-Firma Topps die Stickerproduktion übernehmen.
1: Soweit die Nachrichten und damit zu den Wetteraussichten.
2: Im Laufe der Woche wird es von Tag zu Tag wärmer. Am Wochenende könnte in Tirol der erste 30er im bisherigen Jahr erreicht werden. Heute haben wir es aber noch deutlich kühler. 14 bis 21 Grad erwarten uns am Nachmittag. Dazu gibt es derzeit noch viel Sonnenschein und kaum Wolken. Am Nachmittag werden die Wolken dann von der Schweiz her aber mehr. Und die bringen in Vorarlberg, Tirol, Salzburg, Kärnten und in der Steiermark ein paar gewittrige Schauer. Morgen gibt es die Schauer dann im Hügel- und Bergland. So viel zum Wetter von Nathalie Auer.
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0: Ein literarischer Besuch beim schnellsten Tier der Welt, dem Wanderfalken. Er lebt auf allen Kontinenten, außer der Antarktis, brütet in Felswänden ebenso wie mitten in Städten. Wie etwa in Graz. Im Turm der Herz-Jesu-Kirche zieht derzeit ein Wanderfalkenpaar seine vier Jungen auf. Das kann man rund um die Uhr beobachten, per Webcam. Derzeit sitzen die vier in ihrer Brutnische mit Blick über Graz, noch mit Helmflaum zwischen dem bereits deutlich entwickelten Jugendgefieder. Sie befinden sich also schon in der Übergangsphase vom Nestling zum Ästling, also kurz bevor sie ihre ersten Wege außerhalb der Brutnische erkunden. Noch werden sie regelmäßig von den Altvögeln gefüttert, das kann man auch gut hören, weil sobald sich eines der Elterntiere nähert, werden die Jungen sofort unruhig, rücken zur Öffnung der Brutnische und beginnen lautstark zu rufen. Noch ohne Webcam, stattdessen mit Fernglas und Notizbüchern beobachtete der Bibliothekar und Schriftsteller John Alec Baker jahrelang ein Wanderfalkenpaar in Ostengland, wo er 1926 geboren wurde und bis zu seinem Tod 1986 zurückgezogen lebte. Seine Beobachtungen der Vögel verschriftlichte er 1967 in einer Art Tagebuch. Der Wanderfalke, ein Klassiker des Nature Writings, ist eine zarte Hymne auf einen von der Agrarchemie stark bedrohten Vogel. Baker notierte mit naturwissenschaftlicher Akribie alles in sein Journal, was den Wanderfalken bewegt. Hören Sie nun einige Auszüge aus »Der Wanderfalke« von John A. Baker. Es liest Michael Dangl.
1: Ich habe mich immer danach gesehnt, Teil dieses Lebens, dieses Außen zu sein, dort draußen am Rande der Dinge zu stehen, den menschlichen Firnis mit Leere und Stille von mir abzuspülen, so wie der Fuchs sich in der kalten Weltlosigkeit des Wassers seines Geruchs entledigt, um als Unbekannter in die Stadt zurückzukehren. Das Wandern hat einen Glanz, der mit der Ankunft verblasst. Erst spät lernte ich die Vögel lieben. Jahrelang habe ich sie nur als ein Huschen am Rande des Blickfelds wahrgenommen. Sie kennen Leid und Freude in einer Schlichtheit, die uns verwehrt ist. Ihr Leben wallt auf in einem Puls, den unsere Herzen niemals erreichen könnten. Sie rasen ins Vergessen. Sie sind alt, noch ehe wir erwachsen sind. Um von einem Wanderfalken erkannt und akzeptiert zu werden, muss man stets dieselbe Kleidung tragen, denselben Weg gehen, in seinen Bewegungen dieselbe Abfolge beibehalten. Wie alle Vögel fürchtet er das Unvorhersehbare. Am besten betritt und verlässt man jeden Tag zur selben Zeit dieselben Felder und beschwichtigt das Wilde im Falken mit Verhaltensritualen, die ebenso unveränderlich sind wie seine. Man verbirgt den Schimmer der Augen, verhüllt das weiße Zucken der Hände, bedeckt das nackte, glänzende Gesicht und wird still wie ein Baum. Ein Wanderfalke fürchtet nichts, das klar erkennbar und weit von ihm entfernt ist.

Am besten, man nähert sich ihm über offenes Gelände in steter, immer gleicher Bewegung. Man lässt seine Silhouette wachsen, ohne die Konturen zu ändern. Ein Versteck nutzt man nur, wenn es perfekt ist. Man geht allein. Auffälliges Menschentun sollte man beschränken, die feindseligen Augen der Bauernhöfe meiden. Man muss lernen, zu fürchten. Gemeinsam etwas zu fürchten, ist das stärkste Band, das es gibt. Der Jäger muss das werden, was er jagt. Das, was ist, der gegenwärtige Moment, muss die bebende Stärke des in den Baum bohrenden Pfeils haben. Gestern ist matt und monochrom. Vor einer Woche noch waren wir nicht einmal geboren. Ausharren, aushalten, folgen, sehen. Die Jagd nach dem Falken schärft den Blick. Das Land, das hinter dem Vogel vorbeifliegt, strömt einem in stechenden Farben sich fächernd aus dem Auge. Der schräge Blick nach oben schlägt durch die Schlacke der Oberflächen wie die angeschrägte Axt ins Herz des Baums. Ein lebhafter Ortssinn erwächst wie ein zusätzliches Körperglied. Jede Himmelsrichtung bekommt Farbe und Bedeutung. Der Süden ist hell und versperrt, milchig und dumpf. Der Westen verdichtet die Erde in Bäume. Der Norden ist offen, kahl, der Weg ins Nichts. Der Osten beschleunigt, himmelauf, ist lockendes Licht, ein plötzliches, brausendes Meer. Die Zeit wird mit der Blutuhr gemessen. Ist man in Bewegung, nahe beim Falken, hinter ihm her, dann rast der Puls, die Zeit läuft schneller. Steht man still und wartet, beruhigt sich der Puls und langsam ist die Zeit. Wenn man dem Falken nachstellt, bekommt man immer ein beklemmendes Zeitgefühl. Die Zeit zieht sich zusammen wie eine sich spannende Uhrfeder. Die Bewegungen der Sonne, die ständige Veränderung des Lichts, der zunehmende Hunger und das unerträgliche Metronom des eigenen Herzschlags sind einem zuwider. Sagt man 10 Uhr oder 3 Uhr, so ist das nicht die graue, verschrumpelte Zeit der Städte, sondern die Erinnerung an ein bestimmtes Aufblühen oder Abfallen des Lichts, das zu dieser Zeit, an diesem Ort und an diesem Tag einzigartig war. Und diese Erinnerung bleibt für den Jäger so lebendig wie gleißendes Magnesium.

Der Herbst steigt in den blauen Himmel. Das Korn ist gemäht. Kahl schimmern die Felder nach der Ernte. Über den Gärten, die vor Meisen und Dompfaffen wimmeln und nach gärendem Fallobst riechen, segelt ein Wanderfalke zu seinem Aussichtsplatz in einer Erle am Flussufer. Im strömenden Wasser kräuseln sich Schatten in das gespiegelte, hagere Spukgesicht des Falken. Sie geraten auch in den kalten Blick des spähenden Reihers. Die Sonne glänzt. Mit speerschnellem Schnabel sticht der Reiher dem Wasser die helle Hornhaut aus. Der Falke fliegt rasch in die aufziehenden Wolken. Sich drehend und wendend arbeitet er sich aus den dunstigen unteren Luftschichten in die erste Sonnenwärme hinauf, spürt im blanken Himmel behutsam nach Flügelhalt. Es ist ein Terzel, schmal und lang und mit weichen Schwingen, der erste des Jahres. Nahe dem Fluss schrien die Häher in den Eichen. Sie suchten nach Eicheln, um sie im Wald zu vergraben. Der Wanderfalke hörte sie und beobachtete das weiße Aufblitzen der Flügel zwischen den Blättern. Er flog steil auf in den Wind und segelte. Drehend, schwebend, schaukelnd kreiste er hinauf in die flammenden Wolken und die kühlen Himmelsschichten. Ich setzte das Fernglas ab, um meinen schmerzenden Armen eine Pause zu gönnen. Da schwang sich der Falke, wie plötzlich von der Leine gelassen, in die Höhe und war verschwunden. Ich suchte in den langen weißen Zirrusfäden nach seiner dunklen, sichelförmigen Gestalt, konnte ihn aber nicht finden. Nur sein scharfer, jubelnder Schrei schallte als schwaches Flüstern zu mir herunter. Die Häher waren verstummt. Schwerfällig flog einer von ihnen mit einer Eichel im Schnabel auf. Er verließ den Schutz der Bäume, stieg hoch über die Wiesen und flog auf den 400 Meter entfernten Waldhang zu. Die große Eichel in seinem sperrangelweit geöffneten Schnabel sah aus wie eine Zitrone im Maul eines gebratenen Ebers. Ich hörte ein zischendes, schnurrendes Geräusch, das wie das ferne Trommeln einer Schnepfe klang. Etwas sauste hinter dem Häher vorbei, der plötzlich in der Luft zu stolpern schien. Wie ein Korken ploppte die Eichel aus seinem Schnabel. Der Häher geriet seitlich ins Fallen und schlug nieder, als hätte er einen Anfall. Der Boden brachte ihm den Tod. Sogleich schoss auch der Falke herab und trug den toten Vogel zu einer Eiche. Dort rupfte und fraß er ihn, schlang hastig das Fleisch herunter, bis nur noch die Flügel, Brustbein und Schwanz übrig waren. Voreiliger, raffgieriger Häher. Er hätte vorsichtig von Hecke zu Hecke und von Baum zu Baum springen sollen, wie es sonst seine Art ist. Nie hätte er seine weißen Rumpf- und Flügelstreifen dem herabschauenden Himmel zeigen dürfen. Er war zu deutlich zu sehen, wie er gemächlich über die grünen Salzwiesen flatterte. Der Falke flog auf einen toten Baum und schlief. Bei Sonnenuntergang zog er ostwärts zu seinem Schlafplatz. Wohin er diesen Winter auch gehen mag, ich werde ihm folgen. Ich werde die Furcht und Freude seines Jagens teilen und auch die Langeweile. Ich werde ihm folgen, bis meine bedrohliche Menschengestalt, das wirbelnde Kaleidoskop, das die Seegrube seiner glänzenden Augen füllt, nicht mehr in Angst verdunkeln lässt. Mein heidnischer Kopf soll im Winterland Boden versinken, auf dass er rein werde.

0: John Alec Baker lebte für die Ornithologie. Neben der Wanderfalke, mit dem er vor rund 50 Jahren in England aufhorchen ließ, veröffentlichte er auch das Buch The Hill of Summer. Viel ist über sein Leben nicht überliefert. Er arbeitete als Bibliothekar und zeitweise für den Automobilclub AA, konnte aber selbst nicht Auto fahren und bewegte sich meist mit dem Fahrrad durch die Landschaften seiner Beobachtungen. Baker litt zeitlebens unter einer schweren, schmerzhaften Arthritis, die seine Hände verkrümmte. Diese Krankheit mag auch den Fokus und Drang erklären, sich so tief in einen Vogel, ein anderes, windgetragenes Wesen hineinzuversetzen, der Jäger zu werden, der sich in seine Beute verwandelt.
1: 24. Dezember. Heftiger Ostwind härtete den Tag zu lupenreinem Kristall. In Säulen trieb Sonnenlicht über das Land. Das unerbittliche Leuchten der Luft war hart, gellend, kalt und rein. Unnahbar wie das Gesicht eines Toten. Unweit des Bachs lag ein Reiher zwischen gefrorenen Stoppeln. Seine Flügel hafteten vom Frost am Boden und auch sein Schnabel war zusammengefroren. Die offenen Augen waren noch lebendig, der Rest tot. Alles war tot, bis auf die Furcht vor dem Menschen. Als ich näher kam, sah ich, wie sein ganzer Körper sich zur Flucht aufbäumte, aber er konnte nicht mehr fliegen. Ich gab ihm Frieden und sah die verbleichende Sonne seiner Augen langsam in Wolken genesen. Kein Schmerz, kein Tod ist für ein wildes Tier so schlimm wie die Furcht vor dem Menschen. Ein gänzlich verölter Sterntaucher, der nur noch seinen Kopf bewegen kann, wird sich, sobald man ihm zu nahe kommt, mit dem bloßen Schnabel vom Festland wegschieben, vor dem er hilflos im Meer liegt wie Treibholz. Eine vergiftete Krähe, die mit aufgerissenem gelben Schnabel im Gras liegt und hellgelben Schaum spuckt, wird bei dem Versuch, sie zu fangen, sich wieder und wieder in die haltlose Luft raffen wollen. Ein Kaninchen, das von der Seuche schon aufgedunsen und angefault ist, nur noch ein zuckendes Herz in einer Hülle aus Fell und Knochen, wird die Erschütterung ihrer Schritte hören und sie mit

emportretenden blinden Augen anstarren. Dann wird es sich zitternd vor Angst in einen Busch schleppen. Wir sind die Mörder. Wir stinken nach Tod. Wir tragen ihn in uns

4. April. Um 3 Uhr war ich mir plötzlich sicher, ich müsste, um den Wanderfalken zu finden, noch einmal zur 8 Meilen entfernten Küste gehen. Solche Gewissheit habe ich selten. Doch wenn sie kommt, ist sie maßgeblich wie das Ausschlagen einer Wünschelrute. Ich ging. Es schien hoffnungslos. Dunkle Wolken hingen tief im kalten Nordwind und das Licht war sehr schlecht. Das Meer hatte sich schon weit hinter die Salzwiesen zurückgezogen. Die Felder waren so grau und düster wie die ferne See. Land und Meer waren zu einer einzigen matt stumpfen Metallplatte flachgeschlagen. Ich mag die Einöde, aber dies war schlimmer als Ödnis. Es war tot. Eine Brandente lag auf dem Watt, glänzend wie eine zerbrochene Vase. Grün, schwarz und weiß, kastanienbraun, Bronze, zinnoberrot. Aus der Brust waren Federn gerupft, das Fleisch von den Knochen gezogen. Das Blut in ihrem Innern war feucht. Der Wanderfalke hatte gefressen. War er noch in der Nähe? Ich kletterte die Böschung des Deichs hinauf und schaute vorsichtig über die Krone. Da war er. Keine 100 Meter von mir entfernt saß er auf einer Oberleitung, hell umrissen vor dem dunklen Himmel des Binnenlands. Eine Grauammer flog zu ihm hin und presste ihr dürres, schwächliches Chilpen heraus. Als ich näher kam, entfloh die Ammer, nicht aber der Falke. Bei 20 Metern schien er langsam beunruhigt. Er glitt leise von der Leitung, beugte einmal die Flügel, drehte und segelte mit dem Wind. Ich rannte den Weg am Deich entlang und sah ihn hinter dem Damm auf einem Zaunpfahl niedergehen. Als ich mich näherte, bewegte er sich weiter ins Binnenland hinein, flatterte von Pfahl zu Pfahl. Vom Ende des Zauns flog er zu einem kleinen Dornbusch auf der anderen Seite des alten Deichs. Verdeckt vom flachen grünen Wall krieche ich auf allen Vieren dorthin, wo ich den Falken vermute, in der Hoffnung, er bleibe dort so lange sitzen, bis ich komme. Das kurze Gras ist trocken und brüchig und riecht süßlich. Es ist Frühlingsgras, glatt, beißend wie Meerwasser. Ich vergrabe mein Gesicht darin, atme es ein, atme den Frühling. Eine Schnepfe fliegt auf, dann ein Goldregenpfeifer. Ich liege still, bis sie fort sind. Langsam entrollt sich die Abenddämmerung. Nicht als kurzer, heftiger Schmerz, wie im Winter, sondern als langsames Frühlingsdämmern. Nebel rührt an den Dämmen und setzt sich an den Rändern der Felder fest. Ich muss erraten, wo ich im Verhältnis zum Falken bin. Noch 3 Meter weiter und ich beschließe, ein Wagnis einzugehen. Sehr langsam richte ich mich auf und schaue über die Deichkrone. Ich habe Glück, der Falke sitzt nur 5 Meter von mir entfernt. Er sieht mich sofort. Er fliegt nicht auf, sondern krallt nur die Füße fester um die dornigen Zweige des Buschs, die zerfurchten Knöchel verkrampft, massig bemuskelt. Seine Flügel lockern sich und zittern zum Abflug gespannt. Ich verharre still, hoffe, er wird sich entspannen und sich an meiner himmelragenden Raubtiergestalt nicht stören. Die langen Federn seiner Brust kräuseln sich im Wind. Seine Farbe kann ich nicht sehen. In der einsetzenden Dunkelheit wirkt er viel größer, als er eigentlich ist. Der edle Kopf senkt sich und schaut plötzlich wieder auf. Rasch überlässt er jetzt all seine Wildheit der wie dunkles Wasser um uns aufziehenden Nacht. Die großen Augen schauen direkt in meine. Wenn ich den Arm vor seinem Gesicht bewege, blicken sie weiter geradeaus, als sähen sie etwas hinter mir, wovon sie den Blick nicht wenden können. Das letzte Licht zerkrümelt und zerfällt. Die Ferne zieht über die dämmerigen Linien der Ulmen im Inland, kommt näher und läuft hinter der Düsternis des Falken zusammen. Ich weiß, er wird nicht auffliegen. Ich steige über den Deich und stehe vor ihm.

0: Michael Dangl las aus dem Buch Der Wanderfalke von John Alec Baker. Aus dem Englischen übersetzt von Andreas Jandl und Frank Sievers, erschienen bei Matthes und Seitz. Schönen Vormittag mit Ö1. Gleich erwartet uns Walter Weidringer, der heute einen jungen Organisten vorstellt. Davor werfen wir einen akustischen Blick auf aktuelle Kulturveranstaltungen.
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0: Erwarten bedeutet für mich etwas Erfreuliches, denn manchmal ist die Ungewissheit, die das Warten bringt, wahnsinnig spannend.
1: Bald hat das Warten oder Erwarten, das Festivalleiter Michael Schade hier hervorhebt, ein Ende. Schon kommenden Freitag, am 22. Mai, öffnet das Stift Melk seine Pforten für die diesjährige Ausgabe der Internationalen Barocktage.
0: Wir wollen uns als ein Festival präsentieren, das den barocken Kosmos erleb- und erfühlbar macht und das Zusammenspiel von Musik und dem Barockjuwel Stift Melk hervorhebt.
1: Meint Michael Schade weiter. Für ein vielseitiges Programm von frühbarocker Vokalmusik über Georg Friedrich Händels Oratorium Il Trionfo del Tempo bis zu einem Konzert zwischen Barock und Jazz mit dem Sänger Thomas Quasthoff ist gesorgt. Die Internationalen Barocktage Stift Melk in Niederösterreich vom 22. bis zum 25. Mai.
2: Ich saß still auf dem Dach. Was ging es mich an, dass es andere Städte, andere Dächer und andere Landschaften gab?
1: Dieser Textauszug stammt aus Essert Beys berühmtem Roman Ali und Nino. Den 1905 in Kiew unter dem Namen Lew Nussimbaum geborenen Schriftsteller hat es im Lauf seines Lebens an zahlreiche Orte verschlagen. Seine Biografie spiegelt die Widersprüche und Erschütterungen eines ganzen Jahrhunderts wider. Sein umfangreiches Werk lässt bis heute einige Rätsel offen. Im Rahmen des diesjährigen Kulturfests Emsiana in Hohenems spürt ein musikalisches Trio bestehend aus Juri Gurgi, Marina Frenk und Daniel Kahn, gemeinsam auch bekannt als The Disorientalists, Essert Bey nach. Am Freitag, dem 22. Mai um 20.30 Uhr gibt es im Salomon-Sulzer-Saal in Hohenems eine Nummernrevue mit dem Titel
3: The Disorientalists. Wer war Essert Bey?
1: Die Emsianer findet von 21. bis 24. Mai an zahlreichen Spielstätten in Hohenems in Vorarlberg statt. Und wir kehren noch einmal zurück nach Niederösterreich. Virtuose Brillanz, folkloristische Inspiration und sinfonischer Aufbruch ergeben einen vielseitigen Auftakt zur diesjährigen Ausgabe des Festivals Beethoven Frühling. Am Mittwoch, dem 21. Mai, kommen beim Eröffnungskonzert im Kongresscenter Baden Niccolo Paganinis Violinkonzert Nummer 1, Opus 6, die ungarische Volksweise Frühlingswind von Ott Reschö und Ludwig van Beethovens erste Sinfonie in C-Dur zur Aufführung. Letztere hier zu hören in einer Aufnahme mit dem Beethoven Frühling Festival Orchester unter der Leitung von Dorothy Kadem-Misak aus dem Jahr 2024. Die österreichische Pianistin und Dirigentin hat seit dem Gründungsjahr 2020 auch die künstlerische Leitung des Festivals inne. Beim diesjährigen Eröffnungskonzert am Pult steht Matte Harmori. Als Solist bei Paganinis Violinkonzert wird Daichi Nakamura zu hören sein. Beginn im Kongresscenter Baden am 21. Mai ist um 19.30 Uhr. Bis zum 21. Juni wandelt der Beethoven-Frühling

0: auch 2026 wieder an jenen Orten in Wien und Niederösterreich, an denen Ludwig van Beethoven Ruhe, Klarheit und Inspiration gefunden hat.
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2: Es ist 11:30. Schönen Vormittag mit Ö1. 6.138 Pfeifen in der Länge von 8 mm bis zu über 10 Metern. 86 Register auf 4 Manualen und Pedal. Nur ein paar Details zur 2011 eingeweihten Orgel im Goldenen Saal des Wiener Musikvereins. Wie es klingt, wenn ein junger Organist damit ein Klavier, ein Orchester oder ein ganzes Opernensemble ersetzt, das hören wir nun bei Walter Weidringer.
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3: Ja, schon recht. Königin der Instrumente und so weiter. Aber wie wär's, wenn wir uns einmal von einer Queen of Darkness regieren lassen?

Pianistinnen und Klaviermusikfreunde sind mit diesem finsteren Marsch natürlich nicht hinters Licht zu führen. Die anderen aber darf ich noch ein bisschen im Dunkeln tappen lassen. Oder besser, Lukas Hasler tut es an der Orgel im Goldenen Saal des Musikvereins zu Wien. Also weiter im schneidigen, leicht gruseligen Notentext.

Eine Prise Gothic Horror gleich zu Beginn von Vorgestellt heute. Was war's? Das Prälude Opus 23 Nummer 5 von Sergei Rachmaninow. Im Original für Klavier, hier für Orgel bearbeitet von Gottfried H. Federlein und gespielt von Lukas Hasler an der Riga-Orgel des Wiener Musikvereins. Der junge österreichische Organist Lukas Hasler, gebürtiger Steirer des Jahrgangs 1996, hat für seine CD mit dem ebenso schlichten wie exklusiven Titel Gold einige Orgelbearbeitungen bekannter Stücke zusammengestellt und sogar noch ein paar eigene hinzugefügt.

Der Schluss des Finales, Presto aus Mozarts Klaviersonate G-Dur, Köchelverzeichnis 283. Aber nicht nur. Edvard Grieg hat seinerzeit zum originalen Text einiger Mozart-Sonaten eine zweite, musikalisch selbstständige Klavierstimme hinzukomponiert. Diese Fassung dieser Sonate für zwei Klaviere zu vier Händen hat Lukas Hasler für sich selbst auf die Orgel projiziert und spielt sie allein, mit zwei Händen und zwei Füßen und noch dazu höchst vergnügt. Kein Wunder also, dass dieser mit allen technischen Wassern gewaschene Interpret auch vor dem symphonischen Repertoire nicht zurückschrecken muss. Also gleich noch eine kleine Rätselfrage: Erkennen Sie das folgende Stück oder seinen Komponisten? Und wenn ja, wie schnell? Wir beginnen nicht am Anfang.

Heute in Vorgestellt Transkriptionen für Orgel, gespielt von Lukas Hasler. Das waren Trio und Reprise des Scherzos aus Anton Bruckners zurückgezogener D-Moll-Symphonie, der sogenannten Annullierten, in einem Arrangement von Erwin Horn, interpretiert von Lukas Hasler, aufgenommen im Goldenen Saal. Und dort, am historischen Vorgänger des heutigen Instruments, hat ja Bruckner selbst noch konzertiert. Die komplette Annullierte gibt's übrigens heute, Montagabend, im Festspielhaus St. Pölten. Die Tonkünstler spielen unter Yutaka Sado. Orchestermusik in Originalfassungen? Drehen wir den Spieß zur Abwechslung einmal um.

Die sogenannte kleine Fuge G-Moll Bachwerke Verzeichnis 578, die hier geradezu unscheinbar mit ein paar Holzbläsern beginnt, bis am Schluss gewiss nichts Kleines mehr an ihr ist. Dank Leopold Stokowski. Das war der Bearbeiter selbst am Dirigentenpult seines Stokowski Symphony Orchestra 1958 in Manhattan. Von dort zurück in den Wiener Musikverein zum 29. Juli 2025, wo übrigens ein ORF-Team, gebildet aus Erich Hofmann, Friedrich Trondl und Daniel Oberzaucher, Lukas Haslers neue Orgel-CD Gold aufgenommen hat. Da gibt's auch einen Abstecher in die Oper.

schneidigen Escamillo. Aber keine Sorge, auch alle anderen Hits aus Georges Bizets größtem Erfolg finden Sie in diesen knapp 13 komprimierten Opernminuten für Orgel. Apropos Bizet, die Wiener Staatsoper spielt derzeit seine Perlenfischer. Ein Mitschnitt ist am 30. Mai auf Ö1 zu hören und ab 1. Juni gibt es auch wieder Carmen im Haus am Ring. Wer Lukas Hasler live an der Orgel erleben möchte, hat schon übermorgen Mittwoch die Chance, also am 20. Mai, und zwar um 15 Uhr in der Wiener Peterskirche am Graben. Aber schon am kommenden Samstag, den 23. Mai, ist Lukas Hasler um 10.05 Uhr im Ö1 Klassik-Treffpunkt bei meiner Kollegin Helene Breisach zu Gast. Zum Abschluss heute wenigstens noch der Schluss meines Lieblingsstücks dieser CD, geschrieben 1865 von einem anderen französischen Komponisten, dessen Faible für Salonmusik sowie leicht verruchte Unterhaltung in Form gewagter Tänze, oh la la, an der Kirchentüre durchaus nicht Halt gemacht hat.

0: Damit lässt sich's doch bester Laune aus dem Gottesdienst ins weltliche Leben zurückkehren, oder? Der Bolero de Concert, Opus 166 von Louis-James Alfred Lefebvre-Velly, hier mit reichlich Augenzwinkern nachgewürzt, angerichtet und serviert von Lukas Hasler. Der letzte Ausschnitt aus Lukas Haslers CD Gold mit Orgeltranskriptionen erschienen bei Pentatone. Das war vorgestellt heute von und mit Walter Weidringer, Technik Jakob Kainz.
1: In 3 Minuten ist es 12. Schönen Vormittag mit Ö1. Gleich das Mittagsjournal. Danach geht es in Punkt 1 hoch hinaus. Hoch hinauf aufs HFLK über Innsbruck und zur neuen quantenoptischen Bodenstation Marietta Blau. Dort sollen künftig einzelne Lichtteilchen zwischen Erde und Satelliten ausgetauscht werden. Ein weiterer Schritt Richtung Quanteninternet. Wie das genau funktioniert, welche Rolle Österreich dabei international spielt und warum ausgerechnet ein Teleskop auf 2280 Metern Höhe dafür gebaut wurde, darüber spricht Barbara Zeithammer mit dem Quantenphysiker Gregor Weiß live vom HFLK. Und 0800 22 69 79 ist die Telefonnummer, wenn Sie sich beteiligen wollen. 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

0: Astrid Schwarz gibt einen Einblick in die österreichische Popszene, etwa mit der Nino aus Wien und Felix Kramer. Und einen Überblick zum bevorstehenden Festival Gemischter Satz im Wiener Konzerthaus. Etwa mit dem Mundharmonika-Quartett Sveng, der Drummerin Katharina Ernst oder der Musikbanda Franui. Spielräume um 17.30 Uhr. Studierende des Bachelors Medientechnik in St. Pölten sollten in 10 Minuten Überlegungen zur Frage, wie klingt der Frieden, elaborieren.
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3: Paul Schiefer im Studio, herzlich willkommen. In Österreich ist die Geburtenrate schon länger relativ niedrig, aber jetzt sinkt sie noch weiter. Über die Gründe sprechen wir mit Caroline Berghammer von der Akademie der Wissenschaften. Die OMV hat in Wittau östlich von Wien mit der Förderung von Erdgas begonnen. Das soll dazu beitragen, dass wir weniger abhängig werden von Gasimporten. Wie erfolgreich ist die Ukraine mittlerweile mit ihren Drohnenangriffen auf Russland? Dieser Frage ist unser Korrespondent Christian Werschütz nachgegangen und wir sprechen darüber mit dem Militärexperten Gustav Kressel. Weitere Themen im Mittagsjournal sind der Ebola-Ausbruch in Afrika und Betrugsversuche über Anrufe und SMS und wie man sich davor schützen kann. Davor aber noch die Wetteraussichten mit Jörg Stibor.
4: Im Norden und Osten Österreichs überwiegt auch heute Nachmittag der Sonnenschein, speziell im Flachland. Insgesamt werden die Wolken von der Schweiz her aber langsam mehr. Und vor allem in Vorarlberg, Tirol und Kärnten bilden sich allmählich ein paar Regenschauer und Gewitter. Einzelne Schauer entstehen auch in Salzburg und der Steiermark. Der Wind frischt nur stellenweise lebhaft auf. Böen um 30 km pro Stunde gibt es jetzt in Eisenstadt und Reutte. Die Temperaturen erreichen 14 bis 21 Grad. In den Landeshauptstädten hat es derzeit zwischen 15 Grad in Bregenz und 18 Grad in Graz.
3: Die Geburtenrate ist in Österreich seit Jahren rückläufig. Mit durchschnittlich 1,3 Kindern pro Frau hat sie im Vorjahr ein neues Rekordtief erreicht. Das ist schlecht für die demografische Entwicklung. Die Bevölkerung wird dadurch immer älter und es kommen weniger Menschen nach, die dem Arbeitsmarkt zur Verfügung stehen. Eine neue Datenanalyse hat jetzt versucht, den Gründen für die sinkende Geburtenrate nachzugehen. Und da zeigt sich, in erster Linie liegt es gar nicht am fehlenden Kinderwunsch, sondern an den Umständen. Miriam Steiner berichtet.
5: Gründe, die gegen das Kinderkriegen sprechen, gibt es viele. In den letzten Jahren hat vor allem die Teuerung eine Rolle gespielt, heißt es seitens des Instituts für Demografie der Österreichischen Akademie der Wissenschaften. Steigende Mieten, hohe Inflation, ein Kind müsse man sich letztlich auch leisten können. Doch Geld ist nicht alles, so geht es auch aus der neuen Analyse des Instituts für Demografie hervor. Immer mehr heterosexuellen Frauen fehlt es etwa auch an einem geeigneten Partner. Denn für gewöhnlich sucht man sich jemanden mit ähnlichem Bildungsniveau. Das wird aber vor allem für höher gebildete Frauen rein rechnerisch immer schwieriger, weil es inzwischen mehr junge Frauen mit Uniabschluss gibt als Männer. Hinzu kommt, dass Frauen heute höhere Ansprüche an Männer haben als früher, etwa dann, wenn es um die Aufteilung von Hausarbeit und Kinderbetreuung geht. Nicht jedermann erscheint in diesem Kontext als geeignet für eine Familiengründung. Zudem hinke Österreich bei der Kinderbetreuungsinfrastruktur nach, sagt die Demografin Caroline Berghammer, die an der aktuellen Analyse mitgearbeitet hat. Und wenn Frauen das Gefühl haben, letztlich würde alles an ihnen hängen bleiben, dann sehen manche lieber von einer Familiengründung ab. Den Beruf aufzugeben oder stark zurückzuschrauben, während der Mann kaum Karriereeinbußen hat, das ist für viele Frauen keine attraktive Option mehr, auch wenn sie eigentlich Kinder wollen. Denn am Kinderwunsch scheitert es nicht, auch das geht aus der neuen Analyse klar hervor. Frauen wünschen sich mehr Kinder, als sie letzten Endes bekommen. Unter Männern ist der Kinderwunsch sogar noch höher als unter Frauen. Wenn dann aber ein Kind da ist, gehen Mütter durchschnittlich mehr als 400 Tage in Karenz, Väter 9 Tage.
3: Und dazu bin ich jetzt mit Caroline Berghammer verbunden vom Institut für Demografie an der Österreichischen Akademie der Wissenschaften. Guten Tag.
6: Guten Tag.
3: Frau Berghammer, ich würde gleich gerne beim letzten Punkt bleiben, der im Beitrag angesprochen wurde, dass eben Frauen in Österreich viel, viel länger in Karenz gehen als Männer. Das sagt viel über die Rollenbilder und auch die Gesellschaft aus. Wie sehr spielt das auch bei der sinkenden Geburtenrate eine Rolle?
6: Ja, also generell ist die Vereinbarkeit von Beruf und Familie natürlich sehr wichtig für die Realisierung eines Kinderwunsches. Frauen haben heutzutage auch andere Erwartungen als noch vor einigen Jahrzehnten. Und für Männer ist eben die Frage, ob sie ihre Verantwortung dann übernehmen in der Kinderbetreuung und in der Hausarbeit. Und nach der Geburt der Kinder steht eben die Karenz an. Da gehen circa 15% der Väter in Karenz, meistens auch nur 2 Monate. Das ist relativ wenig. Und wenn wir uns da die Spitzenreiter mit der höchsten Väterbeteiligung

0: Beteiligung anschauen in Europa, dann sind das bekannterweise die nordischen Länder, wo beispielsweise in Schweden 80% der Väter in Karenz gehen und circa die Hälfte davon auch mindestens 3 Monate.
1: Mhm. Das heißt, die Rollenbilder müssten sich in Österreich massiv ändern.
0: Die Rollenbilder müssten sich ändern. Wichtig ist auch bei der Karenz immer, wie ein Modell quasi strukturiert ist, also dass immer auch ein Teil für die Väter reserviert ist und dass dieser Teil auch gut bezahlt ist. Also und auf der anderen Seite eben auch die gesellschaftliche Akzeptanz von Väterkarenz. Also es ist ja immer noch in Firmen relativ wenig akzeptiert, während wenn man in Schweden ist, dann sieht man, dass Väter mit Kinderwegen Teil des Stadtbildes sind.
1: Das heißt, auch die Regierung oder die Politik müsste Anreize schaffen, dass eben auch Männer in Karenz gehen und dass das dann sozusagen Teil des Systems wird.
0: Ja, ganz genau. Und die Frage ist aber dann auch danach, was passiert nach diesen ersten Lebensjahren des Kindes? Also da gehen Mütter ja Teilzeit, also mehr als 80% der Frauen steigen Teilzeit wieder ein nach der Geburt eines Kindes. Und wir sehen unter den Vätern kaum Teilzeit. Also nicht nur, wie schaut die Karenz aus, sondern was passiert in den 10, 15 Jahren danach.
1: Mhm. Gleichzeitig hören wir seit Jahren, dass die Politik auch versucht, Kinderbetreuungsplätze zu schaffen, mehr zu tun, damit Kinder dann auch fremdbetreut werden können, um eben zu ermöglichen, dass beide Elternteile arbeiten. Gibt es da auch noch Nachholbedarf?
0: Ja, da gibt es schon seit langem Nachholbedarf und das wäre auch mein Top-1-Wunsch eigentlich bei der Vereinbarkeit von Beruf und Familie. Also das heißt, die Kinderbetreuungsinfrastruktur insbesondere in ländlichen Regionen auszubauen, also quantitativ, was Öffnungszeiten betrifft, aber auch qualitativ, was einen guten Personalschlüssel betrifft oder kleine Gruppengrößen, sodass Kindergärten und Kinderkrippen wirklich auch Bildungseinrichtungen sein können.
1: Wir haben gerade vorher darüber gesprochen, dass Karriere und Familie oft für Frauen in Österreich sehr schwer vereinbar sind. Was müsste sich denn da auch strukturell ändern? Beziehungsweise ist das vielleicht auch ein Grund dafür, dass wir so eine niedrige Geburtenrate haben, dass Frauen eben sagen, naja, bevor ich mich beruflich nicht etabliert habe, werde ich meinen Kinderwunsch nicht realisieren.
0: Das ist sicher ein Thema und es ist stärker noch ein Thema für höher gebildete Frauen. Also wir sehen insbesondere bei höher gebildeten Frauen, dass sie ihren Kinderwunsch weniger gut verwirklichen können. Wir sehen auch, und das ist charakteristisch für Österreich, ein starkes Bildungsgefälle in der Kinderlosigkeit. Also höher gebildete Frauen, wenn sie mal 45 Jahre alt sind und wahrscheinlich keine Kinder mehr kriegen werden, bleiben zu 30% kinderlos. Das ist ein sehr hoher Wert, auch international. Und gerade für höher gebildete Frauen ist die Vereinbarkeit noch einmal wichtiger, weil sie eben stärker erwerbsorientiert sind. Sie haben höhere Erwerbsquoten. Sie stocken eher auch wieder auf Vollzeit auf nach einer Teilzeitphase. Und also das heißt, die Vereinbarkeit von Beruf und Familie, da muss auf jeden Fall auch nachgebessert werden, insbesondere für bestimmte Gruppen.
1: Es gibt auch einen steigenden Anteil von Frauen, die ganz bewusst kinderlos bleiben. Welche Gründe gibt es dafür?
0: Also was auch eben eines der Hauptresultate unseres Geburtenbarometers ist, ist, dass es einen steigenden Anteil gibt von jungen Frauen im Alter von 20 bis 29 Jahren, die kinderlos bleiben wollen. Also da sagen jetzt 20%, dass sie keine Kinder wollen. Der Wert war schon mal viel niedriger, also der war Mitte der 1980er Jahre um 5%. Das heißt, da sehen wir starke Veränderungen. Dafür gibt es viele Gründe. Ich möchte vielleicht zwei herausgreifen. Also eines ist, dass der Kinderwunsch oft optionaler ist. Das heißt, wenn die Rahmenbedingungen passen, wenn es einen passenden Partner gibt, wenn finanzielle Stabilität vorhanden ist, dann bekommt man ein Kind. Aber es ist stärker okay, auch keins zu bekommen. Also es ist weniger zentral in der Lebensplanung. Und das andere ist, dass gerade junge Menschen heutzutage oft den Eindruck haben, die Zukunft ist sehr unsicher. Also es gibt auch multiple Krisen, Stichwort Klimawandel, Kriege, aber auch Jobunsicherheiten und Partnerschaftsunsicherheiten. Kinder sind allerdings ein langfristiges, ein lebenslanges Commitment. Und es ist schwierig, wenn man den Eindruck hat, um einen herum ist alles so unsicher, so ein längerfristiges Commitment einzugehen.
1: Das heißt, es gibt ganz viele verschiedene Gründe für die sinkende Geburtenrate in Österreich. Ein paar davon haben wir jetzt besprochen mit Caroline Berghammer von der Akademie der Wissenschaften. Vielen herzlichen Dank.
0: Vielen Dank für die Einladung.
1: Um 12.10 Uhr machen wir einen Themenwechsel. In Zeiten von hohen Spritpreisen muss die Bundesregierung aktuell den Spagat schaffen zwischen Entlastung für die Wirtschaft einerseits und Klimaschutz andererseits. Das zeigt sich aktuell beim Thema Agrardieselrückvergütung. Das ist eine Förderung für die bäuerlichen Betriebe im Land. Heuer hätte es die eigentlich nicht gegeben, weil sie Ende 2025 ausgelaufen ist und erst wieder ins Doppelbudget für die nächsten beiden Jahre hineinverhandelt wurde. Jetzt aber wird die Auszahlung vorgezogen, damit da kein Loch entsteht. Aber man hat das Modell geändert, damit doch auch ein positiver Effekt fürs Klima entsteht. Die Details hat Peter Stacher.
2: Im Dezember 2025 haben die landwirtschaftlichen Betriebe die bisher letzte Auszahlung in Form der Agrardieselrückvergütung bekommen. Mit dem neuen Jahr war diese Förderung ausgelaufen. Das Doppelbudget 2027-28 sieht nun gesamt 100 Millionen Euro dafür wieder vor, 50 Millionen pro Jahr. Das Landwirtschaftsministerium zeigt sich stolz darauf, wäre damit doch die Wettbewerbsfähigkeit der österreichischen Landwirtschaft gesichert. Und das Ressort freut sich, dass die Auszahlung schon 2026 erfolge. Hier betont aber das Finanzministerium, dass es deswegen nicht mehr Geld gäbe als ausgemacht. 2026 wird von der Zuteilung dieser Förderung ausgelassen. Wie es nach den beiden Jahren 2027 und 2028 weitergeht, ist offen und wird vermutlich erst wieder vor der Budgeterstellung für 2029 Thema. Was derzeit noch verhandelt wird, ist die konkrete Ausgestaltung der Rückvergütung. Sie stellt ja prinzipiell eine Steuerrückzahlung der CO2-Bepreisung und der Mineralölsteuer dar und beträgt 16 Cent je Liter. Die Berechnung orientiert sich aber nicht am tatsächlichen Verbrauch, sondern an der landwirtschaftlichen Fläche. So gilt ein durchschnittlicher Dieselbedarf in Liter pro Hektar. Dieser Verbrauch richtet sich danach, ob es sich bei der Fläche um Ackerland handelt und was darauf angebaut wird, oder auch, ob es sich um eine Mähwiese, um Weingärten oder Obstanlagen oder auch Forstflächen handelt. Ein Beispiel: bei 5 Hektar Gesamtackerfläche beträgt die Entlastung rund 130 Euro im Jahr. Werden auf 3 Hektar dieser Fläche Gemüse oder Erdbeeren angepflanzt, erhöht sich die Rückvergütung auf 190 Euro im Jahr. Um einen gewissen Klimaschutzeffekt zu erzielen, wird aber laut Landwirtschaftsministerium ein neues Modell angedacht. Die Agrardieselförderung soll pauschal berechnet werden und sich nicht mehr nach dem Verbrauch in Liter Diesel pro Hektar Fläche richten. Damit soll Sparsamkeit im Verbrauch belohnt werden. Die genaue Ausgestaltung ist offen.
1: Vor knapp 3 Jahren hat die OMV den größten Gasfund seit 40 Jahren verkündet, in Wittau in Niederösterreich östlich von Wien. Dort hat man in einer Tiefe von 5000 Metern ein Gasfeld entdeckt und jetzt beginnt eben die Produktion. Dafür ist heute die Politik vom Bundeskanzler abwärts nach Wittau angereist, um den Produktionsstandort zu verkünden. Bei mir im Studio ist dazu jetzt Maria Kern aus unserer Wirtschaftsredaktion. Hallo.
3: Hallo.
1: Maria, wie groß ist denn das Potenzial des Gasfelds in Wittau? Also um wie viel kann die heimische Gasproduktion dadurch gesteigert werden?
3: Die OMV sagt, dass die Eigenproduktion damit von derzeit 7% auf 14% steigen wird. Im ersten Schritt wird es aber weniger sein. Vom Gesamtpotenzial her sind 48 Terawattstunden an Gas vorhanden. Das sind knapp 60% des derzeit in Österreich in einem Jahr benötigten Gases. In Wittau wird freilich längerfristig und damit in geringeren Mengen produziert. Laut OMV können mit der Produktion jährlich 100.000 Haushalte für insgesamt 10 Jahre mit Wärme versorgt werden.
1: Warum beginnt die OMV, mehr Erdgas in Österreich zu fördern, wenn der Anteil damit eigentlich nur im überschaubaren Ausmaß gesteigert werden kann?
3: Naja, ein Grund ist, dass die OMV ein teilstaatliches Unternehmen ist und von der Politik den Auftrag hat, die Eigenproduktion zu stärken und dadurch die Abhängigkeit vom Ausland zu verringern. Bundeskanzler Christian Stocker von der ÖVP sagt dazu heute:
4: Lange Zeit war stabile Energieversorgung überhaupt kein Thema, sondern eine Selbstverständlichkeit für uns. Allerdings haben uns die letzten Jahre und gerade auch die letzten Monate und Wochen vor Augen geführt, wie schnell sich das und vieles andere ändern kann.
3: OMV-Chef Alfred Stern weist auch auf die Importabhängigkeit hin.
5: Mit einem Potenzial von ca. 48 Terawattstunden schafft Wittau die Grundlage, Importabhängigkeit zu reduzieren und Energie wieder stärker dort zu verankern, wo sie gebraucht wird.
3: Es geht aber bei Wittau nicht nur darum, Österreich etwas

0: unabhängiger von Gasimporten zu machen. Die OMV ist ein börsennotierter Konzern, der das Projekt sicher nur in Angriff genommen hat, weil es sich auch wirtschaftlich lohnt.
1: Noch mehr heimische Gasproduktion wäre natürlich durch Fracking möglich. Da holt man Gas aus hoher Tiefe mit viel Druck und unter Einsatz von Chemikalien. Das ist umstritten. Wir erinnern uns, da hat es einmal Pläne in Niederösterreich gegeben. Was ist da der Stand?
0: Das Fracking im Weinviertel ist derzeit kein Thema und ich vermute, dass sich daran in absehbarer Zeit auch nichts ändern wird, denn die Methode polarisiert enorm, obwohl die Montanuniversität in Leoben ein, wie sie sagt, umweltschonenderes Verfahren entwickelt hat. Dass Fracking vielfach kritisch gesehen wird, ist bis zu einem gewissen Grad aber auch eine, wie ich finde, unehrliche Diskussion, denn derzeit importieren wir in Europa viel Fracking-Gas aus den USA, das noch dazu mit Dieseltankern nach Europa verschifft wird, also viel klimaschädlicher geht es eigentlich nicht. Darüber gibt es keine öffentliche Diskussion, wohl deshalb, weil das Fracking weit weg von uns stattfindet.
1: Schauen wir uns noch die Preise an für Gas. Werden durch die heimische Gasproduktion in Österreich die Gaspreise sinken?
0: Nein, davon ist nicht auszugehen, weil die OMV, wie erwähnt, ein börsennotiertes Unternehmen ist und damit den Preis verlangen kann oder Preis verlangen wird, den sie am Markt verlangen kann.
1: Wir haben schon ein bisschen über Umweltschutz und Klimaschutz gesprochen. Klimaschützer kritisieren, es sollte nicht in die Produktion von fossilen Energien investiert werden, sondern eben in den Ausbau von erneuerbaren Energien. Wie ist die Gasproduktion Wittau im Hinblick darauf zu sehen?
0: Ich würde sagen, wir sollten dringend in den weiteren Ausbau von erneuerbaren Energien investieren. Das ist klar, und zwar unabhängig von Wittau. Es ist einfach so, dass Gas als Brückentechnologie gilt. Wir werden es daher nach Einschätzung von Experten noch viele Jahre brauchen. Beim Heizen kann Gas zwar leichter ersetzt werden, weil es schon Alternativen gibt, Stichwort Pellets, Wärmepumpen, Erdwärme, aber bis die noch vorhandenen 1,1 Millionen Gasheizungen ausgetauscht sind, wird auch noch einige Zeit vergehen. Noch viel schwieriger ist die Situation in der Industrie. Bis dort Gas gänzlich ersetzt werden kann, werden nach Meinung von Fachleuten noch 10 bis 20 Jahre vergehen. Das ist bitter, aber wohl realistisch.
1: Erdgas wird in Österreich also noch eine Zeit lang gebraucht werden und die OMV beginnt jetzt in Wittau mit einer neuen Gasproduktion. Maria Kern aus unserer Wirtschaftsredaktion war das. Vielen herzlichen Dank.
0: Sehr gerne.
1: Unser nächstes Thema sind moderne Betrugsmaschen, von denen die Menschen in Österreich immer öfter betroffen sind. Zum Beispiel, wenn sie ein Betrugs-SMS bekommen am Handy oder ein E-Mail oder ein Anruf auftaucht. Die meisten Betrugsversuche werden als solche erkannt, aber eben nicht alle. Und der Schaden geht durch diesen Betrug in die Millionen. Diese ganze Betrugsindustrie wird unter der Bezeichnung Phishing zusammengefasst. Und dazu gibt es einen aktuellen Bericht aus dem Sozialministerium. Paul Siehorsch aus unserer Wirtschaft. Die Wirtschaftsredaktion ist dazu jetzt auch bei mir im Studio. Paul, wer ist denn von diesen Betrugsversuchen am meisten betroffen?
2: Ja, es betrifft vor allem Ältere, aber nicht nur. Auch Junge können in die Falle tappen. Wenn man einen schwachen Moment hat, man schnell über ein E-Mail zum Beispiel oder SMS drüber liest, da geht es dann schon schnell und man ist auch in der Falle. Laut dem Bericht jedenfalls liegt das Durchschnittsalter zwischen 46 und 50 Jahren. Im Schnitt gibt es einen Schaden von mehr als 4.000 Euro und in den schwersten Fällen waren es sogar mehr als 20.000 Euro.
1: Das Ganze funktioniert ja im Prinzip so, dass sich die Kriminellen die Daten, persönlichen Daten der betroffenen Opfer holen und dann damit den Schaden anrichten. Wie kommen die Kriminellen zu diesen Daten?
2: Ja, die Betrüger gaukeln einen echten Absender vor. Die eigene Bank zum Beispiel, die Krankenkasse, das Finanzamt. Und es gibt angeblich eine Rückzahlung oder fehlende persönliche Informationen. Über einen Link kommt man dann auf eine Fake-Webseite. Dort werden Zugangsdaten oder Bankdaten abgefragt. Das ist alles täuschend echt. Die große Überraschung, die gibt es dann, wenn abgebucht wird statt rückgebucht.
1: Die vielleicht wichtigste Frage bei diesem Thema ist, wie kann man sich dagegen schützen?
2: Wachsam bleiben, alles hinterfragen, jedes SMS, jedes E-Mail und nicht schnell aufmachen, wie es auch mir schon passiert ist im Zug und dann ist man schon in die Falle getappt. Bei der ÖGK gibt es zum Beispiel eine eigene Stelle, wo man nachfragen kann, ob eine Nachricht, die man bekommen hat, echt ist oder nicht. Da arbeiten 5 Personen, heißt es heute dort auf Anfrage. Sie kriegen bis zu mehreren 100 Anfragen pro Monat. Die Hochzeit ist da zu Weihnachten. Es ist ganz wichtig auch, dass man darüber redet, damit, dass man darüber spricht unter Freunden, in der Familie. Oft sind diese Phishing-Attacken kommen in Wellen, wo man unter Umständen mehrere Personen hat, die ähnliche Mails bekommen.
1: Und wohin kann ich mich wenden, wenn ich betroffen bin?
2: Wenn Geld geflossen ist, ist der erste Weg zur Bank. Möglicherweise beißt man da auf Granit, ob man Geld zurückbekommt oder nicht.

Verzicht ist eine Fall-zu-Fall-Entscheidung. Das Arbeits- und Sozialministerium hat eine eigene Stelle, wo man sich hinwenden kann, und die erstreiten dann unter Umständen das Geld. Laut Ministerium sind da einige Banken motivierter, wenn nötig.

0: Walsch war das aus unserer Wirtschaftsredaktion über Phishing-Attacken und wie man am besten damit umgeht. Vielen Dank.
1: Gerne.
0: Unser nächstes Thema ist der Krieg in der Ukraine und da hat man gestern Abend einen durchaus optimistischen ukrainischen Präsidenten Selenskyj gehört. Die Lage habe sich verändert, sagt er da in seiner Videobotschaft, durch die größere Reichweite der ukrainischen Waffen. Gemeint sind damit wohl vor allem die ukrainischen Drohnen, die im russischen Hinterland immer öfter Ziele wie Ölanlagen treffen. Unser Korrespondent Christian Werschütz hat mit Produzenten gesprochen und sie bei ihren Einsätzen nicht weit von der Front entfernt begleitet.
2: Vampir, Magura, Ares, Everest lauten die Namen ukrainischer Drohnen, die alle ihre technischen Besonderheiten haben. Dazu zählen unterschiedliche Reichweiten, Beladungskapazitäten, Geschwindigkeiten und Flughöhen. All diese Parameter sowie das Wetter beeinflussen ihre Lebensdauer im Einsatz, erläutert mir der Soldat mit dem Kampfnamen Sambist.
3: Vampir ist sehr medien. Vampir ist eine große Drohne und fliegt sehr langsam. Magura ist kleiner, leichter und schneller. Vampir kann die feindliche Infanterie mit Nachtsichtgeräten leichter entdecken und abschießen. Dagegen sind Magura und Ares kleiner und schneller.
2: Das Gespräch findet in einem Haus am Stadtrand von Kramatorsk in der Ostukraine statt. Genutzt wird es, um Drohnen mit Waffen und Nachschub zu bestücken, die dann im Vorhof auf die Reise geschickt werden. Etwa eine Drohne pro Woche wird von den Russen abgeschossen, doch auch Friendly Fire fordert Verluste. Steuert werden die Drohnen von einem Keller in Kramatorsk aus, der auch als Zentrum für Reparatur und Instandsetzung dient. Der 34-jährige Juri erläutert mir, welche Drohnen in der Werkstatt vorwiegend bedient werden.
4: Wir spezialisieren uns auf schweren Helikoptern.
3: Hier spezialisieren wir uns auf schwere Angriffsdrohnen. Sie führen Angriffseinsätze durch, logistische Missionen und Fernverminung. Das heißt, das gesamte Spektrum militärischer Aufgaben decken wir damit ab.
2: Erzeugt werden die Drohnen unter anderem in einem Keller in der Hafenstadt Odessa. Keller haben den Vorteil, recht guten Schutz vor Luftangriffen zu bieten. Außerdem fällt die Arbeit an derart sensiblen Geräten von außen nicht auf. 8 junge Männer und eine Frau sehe ich, wie sie Drohnen montieren. Michailo führt mich durch die Werkstatt. Wie lange braucht ein Team für den Zusammenbau?
3: Diese Drohne kann innerhalb eines Tages zusammengebaut werden. Das heißt, einige Leute setzen die Motoren ein, andere die Elektronik, wieder andere programmieren und kalibrieren sie. Der letzte Schritt ist die Überprüfung, ob sie vollständig einsatzbereit ist.
2: 2000 Drohnen kann dieser Betrieb pro Monat produzieren. Die Massenproduktion und die technische Innovationskraft in der Ukraine sind ein wichtiger Grund, warum das Land dem russischen Angreifer weiterhin standhalten kann.
0: Und dazu bin ich jetzt mit dem Militärexperten Gustav Gressel von der Landesverteidigungsakademie verbunden. Guten Tag.
5: Schönen guten Tag.
0: Herr Gressel, wie ist das einzuordnen, wenn der ukrainische Präsident sagt, die Lage ändert sich? Er spricht da die Drohnen an, die wir jetzt auch im Beitrag gehört haben. Ist dieser Optimismus berechtigt?
5: Also man muss sagen, der Ukraine geht es deutlich besser als noch vor einem Jahr. Sie hat für einige russische Vorteile oder vergangene Vorteile technische und für viele andere taktische Lösungen gefunden. Aber grosso modo ist es noch so, dass sich Russland in der Initiative befindet. Russland greift weiter an in der Luft und natürlich auch am Land. Aber aus ukrainischer Sicht, den Preis, den Russland für jeden Fortschritt zahlt, der wird von Tag zu Tag größer. Und damit verbirgt sich natürlich auch die Hoffnung, dass Russland diesen Krieg nicht ewig durchhalten kann, weil einfach die Ziele, die Russland erreichen will, dann nicht mehr in die Mittel passen, die es noch einsetzen kann, um sie zu erreichen.
0: Wir haben jetzt in den letzten Wochen immer wieder auch gesehen, dass die ukrainischen Drohnen auch Ölanlagen treffen im Hinterland. Wie sehr ist das zu einer ernsthaften Bedrohung oder auch zu einem ernsthaften Schaden für Russland geworden, wenn diese Ölanlagen immer wieder getroffen werden? Oder ist das eher ein Achtungserfolg für die ukrainische Armee?
5: Nein, da steckt schon eine Strategie dahinter. Also die Ukraine hat zwei große Kategorien von Zielen. Der eine ist natürlich Erdöl. Anlagen, Verarbeitung und vor allen Dingen Export, Verladung. weil das natürlich die Geldquelle des Kreml

0: es ist, mit denen hat man den Krieg finanziert. Und wenn man diese, desto mehr man diese schädigt, desto weniger Geld steht dem Kreml zur Verfügung. Das Zweite sind Rüstungsfirmen, vor allen Dingen in Produktion von Fernwaffen, also Marschflugkörpern, ballistischen Raketen, weil die Ukraine natürlich gerade jetzt im Zuge des Iran-Krieges zu wenig Fliegerabwehrmittel bekommt, zu wenig Patriots, um abzuschießen, was Russland Richtung Ukraine verfeuert. Deshalb versucht man die Produktion schon so gering wie möglich zu halten und so viel wie möglich an Munition quasi von der Produktion bis zum Werfer zu zerstören, ohne dass das Gerät jeweils abgefeuert wird. Mhm. Bei der Erdölproduktion, da gibt es schon wirtschaftlichen Schaden. Der wird natürlich zum Teil dadurch aufgewogen, dass Russland selbst, auch wenn es jetzt weniger Erdölprodukte exportiert, diese zu deutlich gewinnbringenderen Preisen verkaufen kann, weil natürlich durch den Iran-Krieg da alle Energiepreise höher sind. Aber der Schaden wäre natürlich unweit größer, wenn sozusagen diese Anlagen, die getroffen wurden, nach wie vor einwandfrei funktionieren können. Sonst muss man sagen, wir müssen da immer das Ende des Jahres als Durchrechnungszeitraum anschauen. Letztes Jahr gelang den Ukrainern auch recht spektakuläre Treffer, aber sie haben diese Anlagen dann nicht in kurzer Folge wieder treffen können. Das hat den Russen erlaubt, die meisten Anlagen zu reparieren. Und der Gesamteinbruch der Erdöl- und Erdölproduktproduktion war in Russland dann übers Jahr verteilt nur 2%. Deshalb bei kurzen Trends muss man sagen, ja, ist gut, aber schauen wir, wo wir am Ende des Jahres landen.
1: Wenn man Berichte über die ukrainische Drohnenproduktion und auch Drohnensteuerung hört auf russische Ziele, dann kann man den Eindruck gewinnen, die Ukrainer schaffen das alles schon alleine, produzieren das alleine, steuern das alleine. Aber wie viel Logistik, wie viel Aufklärungsarbeit der USA oder der europäischen Partner steckt denn da dahinter, damit die Ukrainer auch wirklich das treffen, was den Russen wehtut?
0: Ja, immer weniger. Also bei den Langangriffsdrohnen ist natürlich schon so, dass Daten, die über elektronische Aufklärungssatelliten aus dem Westen gezogen werden, vor allen Dingen über die Patrouillenrouten russischer Abfangjäger, sehr hilfreich sind bei der Missionsplanung. Sonst hat die Ukraine alles daran gesetzt, mögliche Abhängigkeiten aus dem Westen so weit wie möglich zu umgehen. Die Mittelbereichsangriffsdrohnen, die ja auch in den Medien jetzt öfter genannt werden, die sind ja zum Beispiel eine Folge der ganzen HIMARS-Knappheit. Also im Winter 2023 auf 2024 die amerikanischen Hilfen im Kongress blockiert waren und man keine HIMARS-Munition mehr bekommen hat, hat man angefangen, diese Geräte zu entwickeln. Jetzt sind sie frontreif. Wo noch natürlich noch Abhängigkeit besteht, das sind von zivilen Organisationen und Firmen. Also Starlink als zivile Firma ist für die ukrainische Kommunikation sehr wichtig, vor allen Dingen was Angriffe in die russische Tiefe angeht. Auch einige kommerzielle Satellitenanbieter, deren die Ukraine ihre konventionellen Fotodaten abkauft, sind sehr wichtig. Und dann natürlich Zulieferer im Bereich Elektromotoren, Steuerungselektronik. Da sind viele Zulieferbetriebe in Ostasien angesiedelt, für die Ukraine, insbesondere in Taiwan. Und von denen hängt man natürlich auch ab, diese Geräte in der Menge zu produzieren, wie man es gegenwärtig tut.
1: Informationen und Einschätzungen zum Drohnenkrieg der Ukraine gegen Russland waren das vom Militärexperten Gustav Kressel. Vielen Dank für Ihre Expertise.
0: Vielen herzlichen Dank.
1: Die erste halbe Stunde im Mittagsjournal ist fast um. Worüber berichten wir noch? Weltweit gab es im Vorjahr laut Amnesty International so viele Hinrichtungen wie seit 45 Jahren nicht. Der größte Anstieg wird aus dem Iran gemeldet. Die USA begehen heuer den 250. Jahrestag ihrer Unabhängigkeit. Bei der ersten großen Veranstaltung in der Hauptstadt Washington war das Motto gewissermaßen Beten für Donald Trump. Und wir stellen den neuen Film über den Komponisten Antonio Vivaldi vor. Er spielt in der Zeit Vivaldis als Lehrer in einem Waisenhaus in Venedig. Davor aber gehen wir nach Afrika. Wegen eines Ebola-Ausbruchs im Kongo und in Uganda hat die Weltgesundheitsorganisation den internationalen Gesundheitsnotstand ausgerufen. Ihre zweithöchste Alarmstufe. Es handelt sich um eine seltene Virusvariante ohne verfügbaren Impfstoff. Die WHO warnt vor einer raschen Ausbreitung in der gesamten Region. Eine weltweite Pandemie gilt derzeit aber als sehr unwahrscheinlich. berichtet Leonie Heitz.
2: Der kongolesische Gesundheitsminister Roger Kamba ist in die östliche Provinz Ituri gereist. Dort wird das Zentrum des aktuellen Ebola-Ausbruchs verortet. In der Region sollen nun 3 Notfallbehandlungslager eingerichtet werden. Wir haben alle Zelte geliefert, um die Behandlungszentren aufzubauen. Wir wissen, dass die Krankenhäuser unter Druck stehen wegen der vielen Patienten. Nach offiziellen Angaben hat der Ebola-Ausbruch bisher rund 90 Menschenleben gefordert. Etwa 350 weitere Personen könnten infiziert sein. Inzwischen gibt es auch einen bestätigten Fall in der rund 1000 Kilometer entfernten Hauptstadt Kinshasa sowie 2 Todesfälle im benachbarten Uganda. Beide Betroffenen hatten sich zuvor im Kongo aufgehalten. Auslöser ist die seltene Ebola-Variante Bundibugyo. Für sie gibt es weder einen Impfstoff noch eine gezielte Behandlung. Diese Variante hat eine Sterblichkeitsrate von bis zu 50%. Warnt Gesundheitsminister Roger Kamba. Besonders schwierig ist die Lage, weil die betroffene Region von Gewalt und Armut geprägt ist. In Teilen von Ituri erschweren bewaffnete Gruppen den Zugang für Helferinnen und Helfer. Gleichzeitig gibt es starke Bevölkerungsbewegungen, etwa durch den Bergbau und den Grenzverkehr mit Uganda. Das begünstigt die weitere Verbreitung des Virus. Die WHO-Vertreterin im Kongo, Anne Ancia, erklärt, dass weiteres Material bereits unterwegs ist. Unsere Ausrüstung reicht nicht aus. Das war eine erste Sofortmaßnahme. Ein Transportflugzeug bringt in Kürze weiteres Material aus Nairobi nach Kinshasa. Ebola hat in den vergangenen 50 Jahren in Afrika mehr als 15.000 Menschenleben gefordert. Die WHO betont dennoch, eine weltweite Pandemie gilt derzeit als sehr unwahrscheinlich. Grenzschließungen seien deshalb nicht nötig.
1: Und dazu darf ich jetzt Markus Bachmann bei mir im Studio begrüßen. Er ist humanitärer Berater bei Ärzte ohne Grenzen. Vielen Dank fürs Kommen.
3: Guten Tag.
1: Herr Bachmann, Ebola-Ausbrüche gibt es in Afrika immer wieder. Sie waren selbst bei mehreren Ebola-Einsätzen im Einsatz. Wie haben Sie das damals erlebt?
3: Ich war zuletzt 2019 beim zweitgrößten Ebola-Ausbruch in Ituri und in Nord-Kivu im Einsatz als Einsatzleiter für Ärzte ohne Grenzen. Und man muss vor allem sagen, es trifft eine sehr, sehr vulnerable Bevölkerung. Das sind Menschen, die von Konflikt, Krieg, Vertreibung betroffen sind. Fast 2 Millionen Menschen hängen von humanitärer Hilfe ab in ihrem Überleben. Und dann darf man nicht vergessen, das ist ein Gebiet, in dem es ja nicht nur jetzt die Ebola-Epidemie gibt, sondern auch viele andere Epidemien. Zurzeit Mpox, Cholera, Masern und auch Malaria hat epidemische Ausmaße erreicht. Und das Ganze trifft auf ein Gesundheitssystem, das ausgezehrt ist und in seiner Resilienz, in seiner Leistungsfähigkeit sehr eingeschränkt ist.
1: Wir wissen, dass Ebola sich durch die Körperflüssigkeiten von infizierten Menschen überträgt. Wie kann man denn andere Menschen davor schützen, dass sie sich damit anstecken? Also wenn Sie jetzt zurückblicken auf Ihre Ebola-Einsätze, was hat man da gemacht? Was wird man denn jetzt machen müssen in Afrika, in Uganda und in der Demokratischen Republik Kongo?
3: Ganz, ganz entscheidend ist eigentlich der Faktor Zeit. Jeder Tag zählt jetzt. Einerseits, um Menschenleben zu retten, Patientinnen zu isolieren und vor allem zu behandeln. Und auf der anderen Seite natürlich im Sinne von Public Health, des öffentlichen Gesundheitsdienstes, die Bevölkerung aufzuklären, wie man sie schützen kann. Im Prinzip ist es ganz einfach. Abstand halten, keinen direkten Körperkontakt. Das ist schon eine sehr, sehr, sehr gute ein sehr guter Schutz vor Ansteckung, vor Ausbreitung der Krankheit. Man muss auch wissen, dass Ebola erst dann ansteckend ist, wenn der Infizierte Symptome zeigt. Das heißt, anders als bei anderen Infektionskrankheiten kann man, wenn man die Menschen aufklärt, wenn sie symptomatisch werden, dass sie dann sich in Selbstisolation begeben. Und damit kann man sehr, sehr gut die Ausbreitung unter Kontrolle bekommen.
1: Das heißt aber, wenn ich Ihnen richtig zugehört habe, das Durchbrechen der Infektionskette ist bei Ebola leichter möglich als zum Beispiel bei Corona zum Beispiel oder bei Masern oder solchen Krankheiten?
3: Das ist richtig. Die Basisreproduktionszahl, also die Zahl der Menschen, die ein Infizierter ansteckt in einer Bevölkerung, die theoretisch komplett empfänglich ist, also wo niemand einen Schutz hat, einen immunologischen Schutz hat, ist bei Ebola nur ähnlich hoch wie bei Influenza oder beim SARS-CoV-2-Virus, zumindest der Anfangsvarianten. Aber der große Unterschied ist, dass man eigentlich mit sehr einfachen Maßnahmen der Infektionsvorbeugung und Kontrolle dann sehr erfolgreich diese Infektionsketten unterbrechen kann. Aber Wissen, wie man sich schützen kann, das ist natürlich ein entscheidender Faktor. Dazu kommt aber auch, dass die Bevölkerung, die extrem prekär lebt, die unter extrem prekären Bedingungen überlebt, natürlich auch diese wenigen Ressourcen, die man dafür benötigt, mobilisieren können muss. Und das ist für viele Menschen im Ostkongo kaum möglich. Das ist eine der großen Herausforderungen.
1: Können Sie das noch ein bisschen näher ausführen? Was meinen Sie mit Ressourcen aktivieren? Was können die Menschen tun oder was können sie eben nicht tun, weil sie die Ressourcen nicht haben?
3: Die meisten Menschen im Ostkongo sind Survivors, sind Menschen, die mit der Hand im Mund leben. Das heißt, die wissen am Morgen nicht, womit sie sich die einzige Mahlzeit am Abend irgendwie leisten können. Das heißt, die Menschen haben nicht die Ressource, dass sie von der Erwerbstätigkeit, von Einkommenstätigkeiten sich zurückziehen, weil sie einfach überleben müssen. Das heißt, die Menschen müssen auch unterstützt werden, dass sie sich in Selbst Isolation begeben können. Die Menschen haben keine Lebensmittelvorräte, die haben kein Wasser in ihren Wohnstätten, in ihren Unterkünften. Das heißt, die müssen natürlich auch versorgt werden, unterstützt werden, damit sie sich selbst isolieren können.
1: Ist denn Ihre Einschätzung, was die weitere Verbreitung dieses Ebola-Virus angeht? Wir haben gehört, es ist eine neue Variante, gegen die es keine Impfung gibt. Wie gefährlich ist es, dass sich das noch weiter ausbreitet, vielleicht sogar bis nach Europa?
3: Die Variante ist nicht ganz so neu. Es ist eine Variante, von der bisher zwei Ausbrüche dokumentiert sind, mit knapp über 200 dokumentierten Krankheitsfällen. Also es sind sehr, sehr wenige Daten, sehr wenige Informationen zu dieser Variante, zur Bundibugia-Variante bekannt. Was man weiß, ist, dass es keinen Impfstoff gibt, der gegen die Ansteckung, gegen die Infektion schützt. Es gibt auch keine Medikamente, im Gegensatz zum Zaire Stamm des Ebola-Virus. Und das ist eine der großen Herausforderungen in diesem Zusammenhang. Der Ostkongo ist ein Gebiet, in dem Menschen, um zu überleben, hohe Mobilität leben müssen. Die machen grenzüberschreitenden Handel, vor allem nach Uganda, aber auch in den Südsudan. Es gibt sehr, sehr viele Artisanal-Bergwerke, also Leute, die individuell nach Bodenschätzen schürfen. Das ist an sich nicht legal. Das heißt, das müssen sie unter dem Radar machen. Das ist sehr weit weg von der Gesundheitsversorgung. Das heißt, das ist insgesamt ein Mix, der es natürlich sehr schwierig macht, für die Menschen die Gesundheitsversorgung zu erreichen und noch dazu rechtzeitig zu erreichen.
1: Prekäre Verhältnisse also für viele Menschen im Kongo und das macht sozusagen den Kampf gegen Ebola auch nicht gerade einfacher. Markus Bachmann war das von Ärzte ohne Grenzen. Vielen Dank für den Besuch im Studio.
3: Sehr gerne.
1: Laut der Menschenrechtsorganisation Amnesty International gibt es einen Negativrekord bei Hinrichtungen weltweit. 2025 wurden über 2700 Menschen in 17 Ländern hingerichtet, so viele wie seit 1981 nicht mehr. In den USA hat sich die Anzahl der Hinrichtungen nahezu verdoppelt und für einen Großteil des Anstiegs ist der Iran verantwortlich. Unsere Korrespondentin Rosa Leyon hat mit einem Iraner, der einige Jahre in Österreich verbracht hat, über die Repressionen gesprochen.
4: Kontrollen an den Checkpoints, Hausdurchsuchungen, Verhaftungen. Die Repressionen im Iran seien umfassender und härter als noch vor einem Jahr, so Nader Amini, Anfang 50 Unternehmer. Er hat die Schule in Wien besucht und insgesamt mehr als 17 Jahre im Ausland gelebt. Seit einigen Jahren ist er wieder in Teheran. Andererseits, meint Amini, seien heute Dinge möglich, die vor einem Jahr noch unmöglich waren.
5: War ja zeitlang überhaupt nicht vorstellbar, dass die Frauen ohne Kopftuch auf die Straße gehen können. Und mittlerweile ist halt, Frauen gehen so auf die Straße, wie man halt in Wien auf die Straße geht.
4: Diesen Kampf hätten die Frauen gewonnen. Gleichzeitig wird Widerspruch nun noch weniger geduldet als bisher. Kritische Stimmen würden zum Schweigen gebracht. Es seien wohl hunderttausende Menschen bei den Protesten Anfang des Jahres verhaftet worden, so Nader Amini. Täglich würden ein paar exekutiert.
5: die Hinrichtung. Damit wollen Sie sagen, dass das nächste Mal, wenn ihr auf die Straße geht, wird wieder das passieren?
4: Die Gewalt soll abschrecken. Am 8. und 9. Jänner, als wahrscheinlich zigtausende Protestierende von den Sicherheitskräften des Regimes getötet wurden, sei die Stimmung im Iran eine andere gewesen als heute.
5: Danach wollten wirklich viele, so auch ich, habe mir gedacht, also die werden wir wirklich nur los, wenn irgendwer kommt und sie wegputzt. Aber gleich am ersten Tag vom Krieg waren, glaube ich, viele Leute hier zumindest davon überzeugt, dass die so nicht wegzubekommen sind. Und man freut sich sicher nicht über diese Kriegsverbrechen, dass sie die Schulkinder in Minab so geschlachtet haben. Und das ist einfach furchtbar. Aber die da draußen, die denken, also ich kenne das von meinen Verwandten auch, die sollen angeblich anderen Verwandten von mir gesagt haben, das ist besser, von amerikanischen Raketen zu sterben, als von der islamischen Regierung erschossen zu werden.
4: Zwischen den Iranerinnen und Iranern im Ausland und jenen, die im Iran leben, gäbe es einen immer größeren Spalt, sagt Nader Amini, der einige Jahre in Österreich gelebt hat und somit beide Welten kennt. Denn im Ausland würde der Krieg großteils befürwortet. Wer im Iran lebt, wüsste, dass dieses Regime fest im Sattel sitzt, so Amini, selbst ohne einen obersten Führer, der sich öffentlich zeigt.
5: Es reicht, dass es heißt, dass er der neue Leader ist, der neue Führer ist.
4: So Nader Amini. Auch wenn die Anhänger des Regimes bloß rund 10% der Gesellschaft ausmachen, sie hätten die Waffen und seien bereit, sie gegen das eigene Volk einzusetzen.
1: Der Spionageprozess gegen den Ex-BVT-Chefinspektor Egisto Ott befindet sich gerade in der Zielgeraden. Bereits am Mittwoch soll da das Urteil fallen. Heute wurde der letzte Zeuge befragt. Er ist extra aus London angereist. Die Befragung war aber so gestaltet, dass die Öffentlichkeit ausgeschlossen war. Man darf aus Gründen der nationalen Sicherheit nicht wissen, wer der Zeuge ist. Beate Tomasovic berichtet.
6: Egisto Ott soll ja die Handys der Kabinettsmitarbeiter des Innenministeriums, die bei einem Bootsunfall ins Wasser gefallen sind, an den russischen Geheimdienst verkauft haben. Die Übergabe wiederum soll über jene Bulgaren erfolgt sein, die in London zu hohen Haftstrafen verurteilt wurden. Im Wiener Prozess wurden dazu auch Chats vorgelesen, in denen Ex-Wirecard-Vorstand Jan Marszalek die Abholung durch die Bulgaren organisiert haben soll. Was der britische Zeuge dazu ausgesagt hat, durften wir nicht hören. Der Zeuge musste anonym bleiben, deshalb wurde die Öffentlichkeit ausgeschlossen. Zuhörerinnen und Zuhörer mussten den Saal verlassen. Ott selbst hat sich heute auch noch einmal zu Wort gemeldet und im Detail erklärt, dass er nichts getan habe und auch keine Handys an den russischen Geheimdienst verkauft habe. Lange hat sich Ott mit den Ermittlungen beschäftigt. Diese seien unprofessionell gewesen, vor allem die Ermittlungen der eigens eingerichteten Arge Pharma im Bundeskriminalamt. Der Zugang zu entlastenden Fakten wurde ihm verweigert, so Ott. Die Anklagepunkte weist er allesamt zurück, vor allem auch den Vorwurf, er habe den Aufenthaltsort eines ehemaligen russischen Geheimdienstoffiziers verraten, der sich in den Westen abgesetzt hatte. Ott verweist dabei auf eine Operation mit dem Namen Doktor. Demnach sollte Ott den russischen Ex-Spion für einen westlichen Geheimdienst anwerben. Doch diese Operation war so geheim, dass nicht einmal seine Vorgesetzten davon wussten. Sie wurden als Zeugen im Prozess befragt. Laut Ott sagen diese alle falsch aus, er habe diesen Auftrag bekommen und ausgeführt. Ott ist fest davon überzeugt, dass man ihn loswerden wollte, weil er Machenschaften der Oberen im Innenministerium und im ehemaligen Verfassungsschutz, dem BVT, aufdecken wollte. Eventuell gehen sich heute am Nachmittag noch die Schlussplädoyers aus. Am Mittwoch soll das Urteil im Spionageprozess gegen Egisto Ott fallen. Wie schnell das am Mittwoch gehen wird, das hängt von den Geschworenen ab, wie lange diese für ihre Beratungen zur Urteilsfindung brauchen werden.
1: So, jetzt suche ich die Moderation für den nächsten Beitrag. Da geht es nämlich um die Kurattacke in Osttirol letzte Woche. Am Tag nach der tödlichen Kurattacke in Osttirol ist der Schock in ganz Österreich heute noch groß. Ein Ehepaar wurde bei Oberlienz, wie berichtet, von einer ganzen Herde angegriffen. Eine Frau ist an Ort und Stelle verstorben. Der Ehemann liegt schwer verletzt in der Klinik Innsbruck. Aus Lienz, Robert Hiebacher.
7: Ganz in der Nähe von Oberlienz hat sich gestern Mittag die Kuhattacke abgespielt auf einem Wanderweg entlang der Isel. Ein einheimisches Ehepaar wird von einer ganzen Kuhherde angegriffen. Die Frau verstirbt, der Mann kann auch einen Notruf absetzen, so Polizist Michael Jaufer gestern.
8: Die näheren Umstände des Vorfalls sind Gegenstand der Erhebung, da der einzige Zeuge des Vorfalls schwer verletzt im Klinikum in Innsbruck liegt.
7: Unsere Recherchen ergeben aber, dass ganz in der Nähe der Lienzer Tierarzt Bernd Radetzky und seine Frau ebenfalls attackiert wurden. Er wurde leicht verletzt.
9: Es ist so schnell gegangen, Man war auf einmal umzingelt von Tieren und eine hat uns dann attackiert und Gott sei Dank ist uns nicht viel passiert. Ja, das einzige Glück war, dass die Kuh von uns abgelassen hat und der Herde wieder weiter gefolgt ist. Ansonsten hätte das auch für uns schwere Konsequenzen haben können.
7: Die Kühe dürften durch eine Spaziergängerin mit Hund aufgeschreckt worden sein, so seine Vermutung.
9: Also es war sicher eine relativ große Herde mit 40 bis 50 Stück Vieh mit Kälbern dabei. Und eigentlich war das Ziel der Herde der Hund.

0: und wir sind da eigentlich unbedarft dazwischen geraten.
1: Dem Tierarzt gelang es, der Herde auszuweichen. In der Zwischenzeit dürfte das Osttiroler Ehepaar angegriffen worden sein.
0: Und wir haben dann leider später, eine Viertelstunde später oder 20 Minuten später erfahren, dass diese Familie leider sehr schwer attackiert wurde.
1: Der 67-jährige Osttiroler in der Klinik Innsbruck wird heute von der Intensiv auf eine Beobachtungsstation verlegt. Die Polizei hofft dann, weitere Informationen zum Vorfall zu bekommen.
2: Die USA feiern heuer im Juli den 250. Jahrestag der Unabhängigkeitserklärung. Gestern hat in der Hauptstadt die erste Großveranstaltung dieses Festtagreigens stattgefunden. Ein großes Gebet auf der Mall im Herzen von Washington D.C. und eine Machtdemonstration der nationalreligiösen Rechten für ihren Präsidenten Donald Trump. Aus Washington berichtet Markus Müller.
3: Jesus liebt dich. Das ist eine der Botschaften in den Liedern, auf den T-Shirts, Plakaten und Transparenten, auf der Mall, der großen Fläche zwischen Kapitol und Washington Monument. Die Bühne sieht aus wie die Seitenwand einer gotischen Kathedrale und die Schlangen bei den Eingängen reichen weit bis zu den großen Museen auf der anderen Seite der Anlage.
4: My president asked me to, and as soon as he invited me to come, I felt the Lord tell me, you need to be there.
3: Der Präsident habe ihn aufgerufen zu kommen, erzählt Troy, und dann habe er gespürt, Gott wolle, dass er hier sei. Mickey trägt ein enges Glitzerkostüm, vorne die amerikanische Fahne, am Rücken ein Bild von Donald Trump. Gott selbst habe ihre Schritte hierher geleitet.
5: God himself directs my step. President Trump invited us here, and I think it's important for us to return our republic back to God.
3: Der Präsident habe sie eingeladen und es sei wichtig, die Republik wieder an Gott zurückzugeben. Ein gemeinsames Gebet, um Amerika wieder zu einer Nation unter Gott zu machen. Das ist das Motto des Tages. Mit dabei Außenminister Rubio, Parlamentspräsident Johnson und Verteidigungsminister Hegseth.
6: Let us pray without ceasing. Let us pray for our nation.
3: Lasst uns beten, ohne Unterlass für unsere Nation, sagt er. 250 Jahre Religionsfreiheit ist ein anderes Motto der Veranstaltung. Bei einem der Eingänge steht eine einzelne Demonstrantin. Christlicher Nationalismus ist nicht Christentum, steht auf ihrem Plakat. In der Verfassung stehen nichts von Religion, ruft sie. Die Frau ist umgeben von einem Dutzend Polizisten, die immer und immer wieder die gleiche Frage der Wartenden beantworten müssen. Nein, sie werden die Frau nicht festnehmen. Der Protest sei Teil ihrer Meinungsfreiheit. Dallas hat ein anderes Problem. Er wollte eigentlich mit seiner Familie den Schofar blasen. Ein großes, gekrümmtes Widerhorn, das im Alten Testament erwähnt wird. Dass er angeblich aus Sicherheitsgründen nicht eingelassen wird, versteht er nicht.
7: I'm not overly religious, but we have a Judeo-Christian nation. And it was established from those laws in the Old Testament.
3: Er halte sich nicht für besonders religiös, erzählt Dallas, während er mit seinen 8 Kindern vor dem Eingang wartet, jedes davon mit einem großen Schofar in der Hand. Aber die USA sind eine judeo-christliche Nation mit Gesetzen auf Basis des Alten Testaments. Ähnlich sieht das grundsätzlich eine der wenigen anderen Demonstrantinnen auf der anderen Seite der Mall. Die Menschen hier seien doch Blasphemiker und würden einen falschen Gott anbeten, sagt Zion.
8: The president doesn't follow Christ.
3: Denn der Präsident, sagt die junge Frau, sei kein wahrer Anhänger von Christus. Ihm zu folgen sei daher der falsche Weg.
2: Berichtet aus Washington Markus Müller. Das Journal Panorama heute Abend blickt nach Tschechien, das sich immer mehr zum Vorreiter für Kryptogeld entwickelt.
9: Die tschechische Hauptstadt Prag ist so etwas wie ein magischer Ort für Anhänger von Bitcoins und Co. Viele Firmen aus der Kryptobranche sind hier.
10: Wenn man sagt, dass die Schweiz das Zentrum des Bankenwesens ist und die Vereinigten Staaten mit dem Silicon Valley das Zentrum der Innovationen, dann ist Tschechien das Zentrum der Kryptowährungen.
9: Sogar die Tschechische Nationalbank hat im Vorjahr als erste westliche Nationalbank Kryptowährungen gekauft.
2: Diese Bezahlsysteme sind sehr wichtig, damit die Menschen auch in Zukunft gut und sicher bezahlen können.
9: Vorbehalte gegen Kryptogeld gibt es in Tschechien nur wenige. Auch die politischen Parteien sind geeint und haben weitreichende Steuerfreiheit und andere Vorteile für Kryptowährungen beschlossen.
2: Mehr dazu dann heute Abend im Journal Panorama um 18.25 Uhr, gleich nach dem Abendjournal. Nach langer Zeit hat es letzte Woche wieder einmal in ganz Österreich ausgiebig geregnet.

0: Diese leichte Erholung ist aber keine echte Entwarnung, besonders wenn man auf die langfristige Entwicklung der Grundwasserstände in Österreich blickt, berichtet Juliane Nagila.
1: Wer die Folgen der Klimaerwärmung nachvollziehen will, sollte seinen Blick auch unter die Erdoberfläche richten. Die Grundwasserspiegel sind ein guter Gradmesser für steigende Temperaturen und sich verändernde Niederschlagsmuster. Nach dem letzten großen Hochwasser im September 2024 waren die Speicher, vor allem im Osten Österreichs, relativ voll. Doch 2025 war ein leicht zu trockenes und im langjährigen Schnitt auch warmes Jahr. Bereits Ende 2025 lagen die Grundwasserspiegel, mit Ausnahme Wiens, bereits wieder unter dem langjährigen Schnitt. Die starke Trockenheit der vergangenen Monate hat sie weiter geleert. Daran ändert auch der Regen der letzten Tage wenig, erklärt Herbert Vormeier, Professor für Meteorologie und Klimatologie an der Universität für Bodenkultur Wien.
2: Da wird alles in den obersten 1 Meter des Bodens gespeichert, weil hier da schon abgetrocknet war. Das heißt, die Grundwasserspiegel werden jetzt kaum erhöht werden.
1: Wie Österreichs Grundwasserspiegel auf die Klimaerwärmung reagieren, hat der Forscher gemeinsam mit seinem Team im aktuellen Klimastatusbericht analysiert. Laut Prognosen wird es in Österreich auch zukünftig gleich viel, wenn nicht sogar mehr Niederschlag geben. Der kommt aber in veränderter Form. Statt Schnee, der langsam in den Boden sickert, gibt es öfter Gewitter und Starkregen, Wasser, das schnell oberflächlich abrinnt und wenig zur Grundwasserneubildung beiträgt.
2: Gleichzeitig nimmt die Verdunstung deutlich zu, einerseits durch die wärmeren Verhältnisse und durch die Verlängerung der Vegetationsperiode.
1: Bewässerung in der Landwirtschaft, Pools in den Gärten und mehr Grünflächen in den Städten. Durch die Anpassung an die steigenden Temperaturen nimmt auch der Wasserverbrauch in Österreich zu, erklärt der Klimatologe.
2: Wir sind es nicht gewohnt, dass es Wasserknappheit gibt und daher haben wir sehr hohe Pro-Kopf-Verbräuche und das hat sich bis jetzt auch noch nicht geändert.
1: Es brauche mehr Bewusstsein für den Wert von Wasser und einen sparsamen Umgang damit, sagt Herbert Vormeier. Das kann heißen, in der Landwirtschaft auf Kulturen umstellen, die weniger Wasser brauchen oder in sparsame Bewässerungssysteme investieren. Und?
2: Wir brauchen Böden, die Wasser gut aufnehmen können, die Wasser gut speichern können. Zum Beispiel, wenn man einen erhöhten Humusaufbau hat, dann hat man auch üblicherweise eine höhere Wasserspeicherung in den Böden und man hat auch mehr Kohlenstoff in den Böden gespeichert.
1: Der aktuelle Klimastatusbericht zeigt, in vielen Regionen Österreichs steht künftig weniger Grundwasser zur Verfügung. Gleichzeitig steigt der Wasserbedarf. Das kann zu saisonalen Engpässen führen und macht deutlich, wie wichtig vorausschauendes Wassermanagement ist.
0: Bevor der Komponist und Geiger Antonio Vivaldi mit den Konzerten Die vier Jahreszeiten im Jahr 1725 einen Karrierehöhepunkt erlebt hat, war er jahrelang als Lehrer in einem Waisenhaus in Venedig tätig. Und das ist auch der Schauplatz für den Film Vivaldi und ich. Er läuft ab Freitag in den Kinos. Arno Stötzinger berichtet.
3: Das Geschäftsmodell 1716 im Waisenhaus Ospedale della Pietà in Venedig ist einfach. Die Waisenmädchen müssen, bevor sie gegen gutes Geld verheiratet werden, selbst für ihren Unterhalt sorgen. Sie lernen ein Instrument und spielen jeden Sonntag in der Kirche um Spenden von den Reichen. Doch es gibt harte Konkurrenz.
4: Die Familie Parolin richtet ihre Spenden unverzüglich ab diesem Moment an das Direlitti. Dessen Orchester habe ein interessanteres Musikangebot, sagt sie.
3: Der Geschmack der Wohlhabenden will immer wieder neu bedient werden und den Trainer feuern ist keine Errungenschaft des modernen Fußballs.
5: Wisst ihr, wer gern zurückkehren würde? Don Antonio. Kein Hof hat ihn genommen. Er ist dermaßen ausgehungert, dass er, wie ich denke, einen Hungerlohn akzeptieren würde.
4: Holen wir Vivaldi.
3: Antonio Vivaldi soll es richten. Um diese musikalische Herausforderung zu erzählen, setzt der italienische Regisseur Damiano Micheletto auf die zwischenmenschliche Dynamik eines ungleichen Duos. Der alternde, körperlich angeschlagene Maestro Vivaldi und die junge, hochbegabte Violinistin Cecilia. Beide würden sich wie Tiere beschnuppern und über die Musik kommunizieren, so Micheletto.
6: Loro sono come due animali che si annusano e sentono nella musica un linguaggio in cui dialogano.
3: Für Cecilia wird die Musik zum identitätsstiftenden Element. Über sie entdeckt sie ihr Talent, ihren Selbstwert und überwindet das Trauma, von der Mutter verlassen worden zu sein.
6: La musica è l'elemento che ti permette di scoprire chi sei. Scopre di avere un talento, di avere un valore.
5: Es gibt Musikerinnen, die viel besser sind als du. Aber du hast etwas, das die anderen nicht haben.
7: Was denn?
8: Du spielst nicht, um gelobt zu werden.
3: Ein bisweilen märchenhafter, gegenseitiger Prozess der Emanzipation. Denn über Cecilias Virtuosität bekommt auch der anfangs verkannte Vivaldi die ersehnte Anerkennung. Und Cecilia eine Chance, einer Zwangsheirat zu entgehen.
7: Ich bin als Musikerin nützlicher, als ich es als Ehefrau wäre.
4: Wie soll das gehen? San Fermo hat eine hübsche Summe bezahlt. Wir sprechen über 300 Dukaten.
3: Oper und Theater sind eigentlich die Hauptfächer von Regisseur Micheletto, aber in der Formensprache gäbe es viele Ähnlichkeiten zum Kino.
6: Io penso che l'opera e il cinema hanno tante cose insieme, come linguaggi, sento una vicinanza.
3: Und so verspricht Damiano Micheletto nach der aufwendigen Inszenierung von Verdis Traviata heuer auf der Seebühne in Bregenz auch in Zukunft Kinofilme zu machen.
0: Und die Meldungen hat Arthur Treinacher.
9: Der Geburtenrückgang in Österreich hält an. Laut dem Geburtenbarometer der Akademie der Wissenschaften wurden im Vorjahr rund 75.700 Kinder geboren, nach 77.000 im Jahr davor. Die Demografin Caroline Berghammer sieht vor allem die gestiegenen Lebenshaltungskosten als wichtigen Grund. Immer mehr Frauen wollen zudem kinderlos bleiben. 2021 plante bereits fast jede fünfte Frau zwischen 20 und 40 Jahren kein Kind. Als Ursachen nennen die Forschenden auch Sorgen wegen Klimawandel und Pandemie. Die OMV hat im niederösterreichischen Wittau offiziell mit der Erdgasförderung begonnen. Das Gasfeld gilt als größter Fund in Österreich seit 40 Jahren. In einer ersten Phase sollen über 10 Jahre 11 Terawattstunden Gas gefördert werden, genug für rund 100.000 Haushalte. Die OMV investiert dafür 150 Millionen Euro. Bundeskanzler Stocker sieht darin einen wichtigen Schritt gegen neue Energieabhängigkeiten und spricht sich auch für die Aufhebung des Verbots zur CO2-Speicherung aus. Im Bemühen um ein Ende des Krieges hat der Iran offenbar einen neuen Vorschlag an die USA übermittelt. Vermittelt worden sei dieser über Pakistan, berichtet die Nachrichtenagentur Reuters. Details dazu wurden zunächst nicht bekannt. Die Gespräche stocken demnach weiter. Beide Seiten würden ihre Bedingungen laufend ändern. Erst gestern hatte US-Präsident Trump dem Iran erneut mit einer Wiederaufnahme des Krieges gedroht. In Slowenien steht ein Regierungswechsel bevor. Zwei Monate nach der Parlamentswahl hat sich der konservative Oppositionsführer Janez Janša die nötige Unterstützung für eine Mehrheit gesichert. Seine offizielle Kandidatur als Ministerpräsident wird morgen erwartet. Umstritten ist vor allem, dass die neue Mitte-Rechts-Regierung auf die Unterstützung der europafeindlichen und pro-russischen Partei Resnica angewiesen sein dürfte. Und der Eurovision Song Contest ist friedlich und ohne größere Zwischenfälle verlaufen. Laut Innenministerium gab es rund 500 ernstzunehmende Cyberangriffe, sie konnten aber alle abgewehrt werden.
0: Über den Regen in der letzten Woche und über den Grundwasserspiegel haben wir schon berichtet und das wollen wir uns jetzt noch einmal genauer anschauen mit Jörg Stieber bei mir im Studio. Jörg, wie viel hat es denn geregnet in den letzten Tagen?
10: In einigen Regionen hat es schon kräftig und auch ergiebig geregnet, speziell in Teilen Kärntens und in Vorarlberg. In Alberschwende im Bregenzer Wald waren es in der vergangenen Woche 125 Liter auf jeden Quadratmeter, in Klagenfurt knapp 90 Liter. Das Regendefizit der letzten Monate konnte damit aber auch hier bei weitem nicht aufgeholt werden. Und es hat auch nicht überall viel geregnet, nur 10 bis 15 Liter waren es etwa in Landeck, in Kapfenberg oder auch in Eisenstadt. In Salzburg hat es im gesamten Frühling überhaupt erst ein Drittel der durchschnittlichen Menge geregnet.
0: Ja, und die Regentage sind ja jetzt schon wieder vorbei. Die Sonne kommt heraus oder kommt da noch Regen nach?
10: Das, was jetzt in den nächsten paar Tagen, und zwar bis Donnerstag, kommt, das sind Regenschauer und einzelne Gewitter. Die bringen im Bergland da und dort ein bisschen größere Mengen, aber keinen flächendeckenden Regen. Und vom Weinviertel bis in den Südosten der Steiermark, da bleibt es in dieser Woche sogar vielerorts ganz trocken.
0: Ja, und schauen wir uns noch den morgigen Tag im Detail an.
10: Da wechseln im Großteil Österreichs dichtere Wolken und Sonnenschein. Im Berg- und Hügelland bilden sich auch ein paar Regenschauer und Gewitter, vor allem am Nachmittag. In und rund um Salzburg kann es aber auch schon in der Früh stellenweise etwas regnen. Im Flachland gibt es höchstens einzelne Schauer und im Osten überwiegt in Summe auch der Sonnenschein. Höchstwerte morgen zwischen 14 Grad in manchen Tälern und 23 im Weinviertel.
0: Danke, Jörg Stieber. Das war das Mittagsjournal. Helga Mayer, Regie, Wilhelm Wilmer, Technik und am Mikrofon Paul Schiefer. Es ist 13 Uhr.

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1: Herzlich willkommen heute vom Havelekar hoch über Innsbruck auf 2280 Meter Seehöhe zu einer Sendung über einen der Höhepunkte des heimischen Wissenschaftsjahres und einen Meilenstein für Österreichs Quantenforschung. Das heute Vormittag feierlich eröffnete Quantenteleskop Marietta Blau. Ich freue mich sehr, heute hier Gast sein zu dürfen bei Gregor Weiß, Universitätsprofessor für Photonik am Institut für Experimentalphysik der Universität Wien, Vizerektor für Forschung der Uni Innsbruck und Forschungsdirektor des Exzellenzclusters Quantum Science Austria. Herzlichen Dank, dass Sie sich die Zeit nehmen.
2: Ja, gerne.
1: Wenn Sie, unsere Hörerinnen und Hörer, sich für Quantenphysik interessieren und etwas über das neue Quantenteleskop wissen möchten, 0800 22 69 79 ist wie immer die Nummer zu uns ins Studio, punkt1@orf.at, die Adresse für Ihre Mails. Und wenn Sie uns hier oben auf dem Berg hören und sehen, einfach winken und zu uns kommen. Wir haben ein Mikrofon dabei. 40 Minuten mit Seilbahnen von Innsbruck stehen wir hier oben in einer unglaublichen Kulisse. Heute Morgen um 10 Uhr zur Eröffnung war der Himmel noch strahlend blau, keine Wolke zu sehen. Jetzt beginnt es zu schneien, der Wind frischt ein wenig auf. Wieso steht hier ein Quantenteleskop?
2: Das steht hier, weil wir hier am nächsten an den Satelliten dran sind, mit denen wir dann kommunizieren möchten. Also aus dem Tal heraus, aus der möglichen Wolken- oder Nebelschicht, so hoch wie es geht, und trotzdem mit einer Verbindung ins Tal hinunter.
1: Wir stehen unmittelbar beim Eingang ins Teleskop. Es wurde heute auch schon demonstriert. Es besteht aus einem, ja, wie viel eckigen, achteckigen?
2: Es ist ein Elfeck, wobei ich jetzt selbst nicht genau weiß, warum es gerade 11 sind. Das sind so Paneele, die auch beschriftet sind außen, dass Touristen, Bergwanderer ein bisschen was erfahren können über die Infrastruktur. Und oben eine Kuppel aus vielen Dreiecken, die sich drehen kann, mit dem Teleskop drinnen drehen kann und natürlich bei Schlechtwetter, Wind, Regen, Schnee dann schließen kann zu jeder Zeit.
1: Die öffnet sich in der Mitte, die Kuppel, und dann kommt, sieht man das Teleskop. So wurde es heute demonstriert.
2: Ja, genau. Drinnen ist das Teleskop. Das hat dann extra noch einmal eine Abdeckung für den Spiegel. Der darf ja zum Beispiel nicht in die Sonne schauen, weil dann gibt es irgendwo dann vielleicht Verbrennungen in der Kuppel. Und die Kuppel und das Teleskop können dann synchron drehen. Die müssen die Satelliten, die sich relativ schnell über den Himmel bewegen, aus unserer Sicht verfolgen können. Und dazu braucht es Teleskope, die sehr genau solche Dinge auch in einer gewissen Geschwindigkeit nachverfolgen können.
1: Ansonsten, was ist das Quantische an diesem Teleskop? Es sieht eigentlich aus, wie man sich ein Teleskop vorstellt.
2: Also bisher ist eigentlich nichts quantisch dran. Allerdings sind die Lichtquellen, die wir dafür brauchen, die also einzelne Lichtteilchen, Photonen produzieren, genauso wie der Satellit sie dann messen kann oder umgekehrt, die Detektorsysteme, die das Licht vom Satelliten nachweisen können, die gibt es schon, die sind jetzt unten im Labor noch im Moment und die werden jetzt sozusagen fertig angepasst. Das ist jetzt in Betrieb genommen und jetzt können wir das da raufbringen. Eine kleine Quelle zum Beispiel wird direkt an das Teleskop montiert, die dreht sich dann mit rundherum. Andere Sachen werden wir durch einen Strahl nach unten bringen und dann sogar in die nebenangelegene Hütte, in die wir später gehen werden, hinüberbringen, dass man dort dann das Licht genauer untersuchen kann, da auch Detektoren aufstellen, die man vielleicht in dem kleinen Unterbau des Teleskops nicht unterbringt oder wo es zu kalt wird auch im Winter.
1: Ja, machen wir vielleicht noch einen Schritt zurück. Quantenkommunikation, das ist das Ziel dieses Teleskops, nicht so sehr die Beobachtung entfernter Galaxien oder Sternensysteme. Quantenkommunikation, was ist das jetzt genau? Wenn wir hier jetzt unsere Radiosendung machen, dann kommunizieren wir mit, ja, Radiowellen im Grunde, aber mit Quanten?
2: Eigentlich natürlich auch mit Quanten. Wenn wir jetzt das Radiosignal extrem schwach machen würden, dann würden wir sehen, dass auch einzelne Lichtteilchen, Radiowellen sind ja nichts anderes als Licht, nur bei einer sehr niedrigen Frequenz, sich dort fortbewegen, dass man die messen kann. Allerdings bräuchte man dafür extrem empfindliche und extrem kalte Detektorsysteme. Also die könnten wir jetzt, also ich, nicht nachweisen. Und dasselbe geht natürlich mit Licht, also mit Licht, das wir sehen können oder im Infraroten, dann viel schneller und auch gerichteter. Ja, ein Lichtstrahl kann ich bündeln, ein Laserstrahl, sodass er

0: auch in einer großen Entfernung noch meinen Detektor trifft oder eben den Empfangsspiegel oder Linse von einem Satelliten. Und das kann ich mit den Radiowellen nicht schaffen. Auch, ich würde mich auch schwer tun, die Quantenzustände von Radiowellen so herzustellen, dass damit dann Quanteninformation kommuniziert werden kann. Also eigentlich ist die Kommunikation fast identisch wie die herkömmliche, nur eben auf extrem empfindlichem und kontrolliertem Niveau. Ja, also dass man nicht zufällig irgendwie diese Teilchen produziert, sondern ganz kontrolliert.
1: Gehen wir ein wenig in den Windschatten ums Teleskop herum. Das ist dunkelgrau und es schaut, wenn man von der Seilbahn kommend hier hinaufschaut zur Hütte, es schaut ganz futuristisch aus heute oder jetzt überhaupt. Die Felsen sind grau, der Schnee liegt hier oben ja gute 20 Zentimeter, wenn nicht mehr, hoch. Und ja, dieses spektakuläre Gebäude oder Forschungseinrichtung, muss man sagen, hat schon heute viele Touristinnen und Touristen angelockt.
0: Ja, ich sehe auch, es gibt eine Panoramakamera hier auf der Bergstation und da kann man beobachten, fast zu jeder Zeit gibt es Touristen hier oben. Das ist ja ein Aussichtsberg mehr als ein Skigebiet. Und pro Tag würde ich schätzen, sind mindestens 100 bis 200 Personen, die hier rumgehen und sich auch die Texte durchlesen. Und was ganz toll ist, was jetzt die Zuhörer natürlich nicht sehen können, ist, dass wir eine sehr alte, 100 Jahre alte Forschungsstation haben, wo kosmische Strahlung nachgewiesen wurde in den 1920er und 30er Jahren. Und daneben ein tatsächlich etwas futuristisch aussehendes Gebäude, eine Kuppel für das Teleskop. Und das alles eingebettet in eine jetzt gerade verschneite Bergwelt und unten die grünen Wiesen im Tal. Also viel, viel pittoresker hätte man es nicht malen können.
1: Noch dazu bei heute Vormittag perfektem Wetter zur Eröffnung. Wir werden jetzt dann hineingehen, der Wind wird immer stärker. Ich möchte hier trotzdem noch eine Frage klären. Sie werden damit Lichtteilchen senden und empfangen, einzelne Lichtteilchen zu Satelliten, die in 600 Kilometern um die Erde kreisen ungefähr. Wie soll ich das jetzt formulieren? Wieso einzelne Lichtteilchen? Also ist das nicht alles sehr kompliziert? Welchen Zweck hat das?
0: Es ist kompliziert, aber wenn eines Tages Quantencomputer miteinander kommunizieren wollen, dann geht es nur so. Wir müssen die Information, die in einzelnen Quanten steckt, auf einzelne Quanten, in dem Fall Lichtquanten, übertragen und die können wir dann durch die Welt schicken. Wenn das ungeregelt ist, es können dann natürlich viele hintereinander sein, aber wenn das ungeregelt ist, dann würde schon bei dieser Übertragung auf das Licht die Quanteneigenschaft verloren gehen. Dann wäre es vielleicht immer noch Information, aber nicht mehr Quanteninformation.
1: Wir haben schon einige Fragen unserer Hörerinnen und Hörer bekommen von Gerald Fischnaller aus Sellrhein. Warum steht das Teleskop nicht in einer Gegend wie zum Beispiel dem Kühtai, wo man auch gut hinkommt und weit weniger Umwelteinflüsse bestehen als am Patschakofel? Ja, wir stehen jetzt mit dem Rücken zum Karwendel, ist das richtig?
0: Richtig.
1: Und mit Blick auf den Patschakofel.
0: Ganz genau. Das hat einen sehr guten Grund und danke für die Frage. Wir haben tatsächlich viele alternative Standorte erkundet nach ihren Eigenschaften. Also es muss mal hoch genug oben sein, dann muss der Horizont niedrig sein. Also ich darf nicht zum Beispiel im Ort Kühtai stehen, das wäre ganz schlecht, sondern muss auf einer Anhöhe stehen. Und dann war ein Kriterium, dass es möglich ist, eine Glasfaserverbindung von den weltbekannten Labors an der Uni Innsbruck zum Teleskop selbst zu verlegen. Hier gibt es schon eine Glasfaser bis auf Höhe der Seegrube für die Tirolerinnen und Tiroler. Und die letzte Meile wird auch noch gebaut. Und eine Glasfaser bis an irgendeinen Berg im Kühtai wäre vielleicht möglich gewesen, aber die Experten haben mir gesagt, das ist nicht finanzierbar, zumindest nicht aus Forschungsmitteln.
1: Und der Patschakofel kommt nicht in Frage, weil dort ein Sendemast steht oder weil dort stärker der Wind weht?
0: Der Wind ist stärker, das ist richtig. Und es gibt dort eine Hindernisbeleuchtung auf dem Sendemasten, die genau so ein Licht abstrahlt, das wir überhaupt nicht brauchen können.
1: Sie werden hier einzelne Lichtteilchen senden und empfangen. Ist dieses Teleskop jetzt ein Sender oder ein Empfänger oder beides?
0: Das ist beides. Also es gibt sozusagen das ultimative Szenario wäre, dass ein Satellit an zwei Stellen der Erde oder zu zwei Bodenstationen gleichzeitig Lichtteilchen sendet. Es gibt aber durchaus je nach Anwendungsszenario auch das Umgekehrte, dass man also von unten nach oben geht, was gewisse Vorteile hat, weil man dann mit der Quellentechnologie, die vielleicht weniger entwickelt ist als die Detektortechnologie, am Boden arbeiten kann. Weil wenn der Satellit

0: mal fliegt, dann tut man sich sehr schwer, was zu ändern.
1: Sie haben vorher Glasfaser erwähnt. Das ist ja auch eine Technologie, mit der Lichtteilchen, Photonen verschickt werden. Warum braucht man denn Quantenteleskope oder warum erweitert man ein potenzielles Quanteninternet, das weltumspannend ist, auf Satelliten und vernetzt diese Zentren nicht mittels Glasfaser?
0: Sehr gute Frage auch. Bei den Glasfasern ist es so, dass herkömmlicherweise das Signal alle 80 Kilometer spätestens verstärkt wird. Die Verstärkung ruiniert die Quanteninformation. Wenn wir also weiter als 80 Kilometer wollen, geht das derzeit nicht. Da gibt es zwar auch Ideen, wie man dorthin kommt, und da sind Kolleginnen und Kollegen am Forschen, aber die Atmosphäre wird überhalb von 10 Kilometer circa sehr, sehr dünn und ist damit sehr, sehr durchsichtig. Und damit ist es auch zum 600 Kilometer entfernten Satelliten optisch gesehen gar nicht so weit.
1: Das Teleskop trägt den Namen Marietta Blau, eine Forscherin, die in der österreichischen Geschichte eine große Rolle spielt, die viermal für den Physik-Nobelpreis vorgeschlagen wurde, ihn aber nie bekommen hat und jetzt eine späte, aber ja, große Ehrung erfährt. Kann man das so sagen? Können Sie ein bisschen erzählen über die Namensgebung?
0: Ja, wir haben also uns einen Namen ausgesucht und ein bisschen geforscht in der Geschichte der Station hier am HVLK, die ja ursprünglich für Viktor Franz Hess, Nobelpreisträger für Physik, gebaut wurde. Und es hat sich herausgestellt, Marietta Blau hat die Fotoplatten untersucht, die hier belichtet wurden. Belichtet ist vielleicht falsch gesagt, das ist mit den Teilchen der Strahlung, der kosmischen Strahlung sozusagen exponiert. Und war auch selbst persönlich vor Ort, das beweisen die Gästebücher. Und damit ist sie quasi eine der wenigen Forscherinnen und in dem Fall auch noch Bekannte, die wirklich hier gearbeitet haben. Und auch wenn wir hier jetzt mit Lichtquanten von wesentlich weniger Energie forschen, dann ist es doch so weit verwandt, dass ich glaube, der Name gut gewählt ist.
1: Uns hat Frau Resch bereits am Telefon erreicht. Ich darf um Ihren Beitrag bitten. Willkommen in der Sendung, Frau Resch.
2: Mein Beitrag ist der, dass ich einfach so stolz bin auf Innsbruck, dass wir so ein großartiges Forschungsteam haben und am Bad Schokofel, auf der Seegrube am HVLK jetzt eben sogar noch dieses wunderbare Projekt geplant haben. Ich wünsche Gottes Segen und viel Kraft weiter beim Forschen.
1: Danke, Frau Resch.
0: Ja, vielen, vielen Dank. Ich glaube, hier haben sehr, sehr viele Leute zusammengearbeitet. Ich habe es heute bei der Eröffnung gesagt, was es alles und wen es alles gebraucht hat. Und ich glaube, wir haben da einen ganz tollen Schulterschluss zwischen Land, Stadt, Infrastruktur, Firmen, Uni, Physik, Ministerium, alles. Also so funktioniert es.
1: Ja, Grundlagenforschung und Zukunftstechnologie in einem. Österreich ist aber historisch wie gegenwärtig ein Zentrum der Quantenforschung. Und 2023 haben sich mit dem FEF-Exzellenzcluster Quantum Science Austria über 60 Forschungsgruppen aus ganz Österreich zusammengeschlossen. Offiziell und feierlich heute um eine außergewöhnliche Forschungseinrichtung reicher, die auch mehrere Projekte ganz konkret schon geplant hat. Also das Gerät ist schon in Planung und in Betrieb, haben Sie schon gesagt, aber Experimente werden geplant.
0: Ja, also jetzt ganz konkret sind wir in einem, kann man sagen, Folgeprojekt involviert, in einer, es nennt sich Zentraleuropäische Quantenkommunikationsinfrastruktur mit Nachbarländern, wo auch eine Bodenstation in Budapest beteiligt ist und dann eben die terrestrischen Verbindungen. Und in den nächsten 2 Jahren wird die Glasfaserverbindung von der Seegrube aufs HVLK verlängert. Und dann können wir sozusagen unsere Labors unten anbinden und in dieses internationale Netzwerk einbinden.
1: Ein großes Projekt auch der EU-Europäische Quantenkommunikationsinfrastruktur. 2019 begonnen, heuer beginnt die Ausbauphase mit Bodenstationen, wird Teil der kritischen Infrastruktur sein und der Sicherheitsstrategie der EU.
0: Ganz genau. Es hat sich herausgestellt, dass schon jetzt bei diesem Projekt, das eigentlich noch eines der Grundlagenforschung ist, gewisse Dokumente und Spezifikationen der Geheimhaltung unterliegen. Wir müssen also dann unsere Mitarbeiterinnen, Forscherinnen, die daran arbeiten, müssen Sicherheitschecks durchlaufen, auch jegliche Kommunikation muss über nach den Vorschriften abgesicherten Mechanismen laufen. Also das wird schon recht spannend.
1: Punkt 1 ist heute zu Gast auf dem Hafele K in der ehemaligen Messstation des Nobelpreisträgers Viktor Franz Hess. Werden wir gleich

weiter plaudern. Es wird hier kalt, hier oben auf 2280 Meter Seehöhe. In unmittelbarer Nähe zur quantenoptischen Bodenstation Marietta Blau. Seit 20. August 2025 steht sie hier. Heute Vormittag wurde sie feierlich eröffnet und zu Gast ist der Quantenphysiker Gregor Weiß, Leiter des Exzellenzclusters für Quantenwissenschaft. Wenn Sie mitdiskutieren möchten, wenn Sie Ihre Fragen stellen möchten, Sie erreichen uns telefonisch unter 0800 22 69 79 per Mail an punkt1@orf.at und musikalische Stimmungsbilder von Licht und Schatten schickt uns heute Ludovico Einaudi.

0: Zwischen Satelliten und Erde mit einzelnen Lichtteilchen Informationen übertragen, absolut abhörsicher. Die quantenoptische Bodenstation Marietta Blau wurde heute Vormittag feierlich auf dem HVLK hoch über Innsbruck eröffnet. Eine außergewöhnliche Forschungsinfrastruktur und ein Anlass für uns heute mit Quantenphysiker Gregor Weiß von der Uni Innsbruck darüber zu sprechen. Am Telefon erreicht hat uns Herr Hirzegger. Ich darf Sie in die Sendung bitten. Guten Tag.
1: Hallo, hallo, hört man mich?
0: Ja, wir hören Sie, wunderbar.
1: Ich habe 2004 mit Wilhelm Laurenz Quantenphysik war ich in der Schweiz drin, aber es ist mir immer noch nicht klar, dass der Unterschied zwischen Physik und Quantenphysik. Ist es so, dass in der Physik eben der Kern Proton Neutron und das ist in der Kernteilchenphysik der Quark und was ich noch, wie die geheißen haben, ist es was Gleiches oder ist es was Unterschiedliches, die Physik und die Quantenphysik? Ist die Quantenphysik noch kleiner wie die Physik? Das würde ich gern wissen.
2: Ja, danke für die Frage. Nein, es gibt eigentlich keinen Unterschied. Also alle bekannte Materie und auch das Licht und die Wechselwirkungen gehorchen unseres Wissens nach der Quantenphysik. Und die sind halt dann teilweise nur ein bisschen unterschiedlich. Nicht? Elektronen haben Ladung, Protonen haben noch eine Unterstruktur, die bestehen aus Quarks, aber im Prinzip sind es dieselben Gesetzmäßigkeiten, die sich halt dann verschieden ausprägen. Und hier in der Kommunikation geht es hauptsächlich um Licht und auch Licht hat Quantennatur, was schon sehr früh entdeckt wurde. Das war eigentlich fast der Anlass für die Quantenphysik, kann man sagen. Die Schwierigkeit ist vielleicht eher noch dann, wenn man zum Großen geht, zu unserer Alltagserfahrung, wo wir eben nicht diese quantenphysikalischen Phänomene direkt persönlich erleben können. Wie schafft man diesen Übergang? Aber um das soll es heute weniger gehen. Heute geht es mehr um die Kommunikation.
0: Kommunikation mit Lichtteilchen, mit den Photonen, die zu den Quantenteilchen zählen. Wenn man ein bisschen den Teilchen so sortieren möchte, dann kommen die Photonen da in der Forschung immer öfter vor, gerade im Zusammenhang mit Satelliten. Was macht sie denn für die Forschung so praktisch, wenn man sich vorstellt, man muss das Licht so verdünnen oder so sehr dimmen, dass einzelne Teilchen genutzt werden können?

0: sich erstens mal sehr schnell bewegen. Ja, deswegen verwenden wir sie auch in der herkömmlichen Kommunikation. Und das andere ist, dass sie meistens mit ihrer Umgebung nur sehr wenig wechselwirken. Also wenn ich so einen Lichtstrahl durch die Atmosphäre schicke und hinten ein Lichtteilchen fange und ich habe zum Beispiel in dessen Schwingungsrichtung, in der Polarisation, meine Quanteninformation kodiert, also horizontal wäre vielleicht eine 0 und vertikal wäre eine 1, dann kann das auch viele hundert Kilometer weiter noch genauso ankommen. Und das geht halt mit nichts anderem außer mit dem Licht.
1: Und wie funktioniert die Informationsübertragung? Speichert das Lichtteilchen eine Information? Oder wie kann man sich das bildlich vorstellen, als Laie zumindest?
0: Also der Sinn ist genau der, dass das Lichtteilchen eine Information trägt. Speichern ist relativ, weil es sich sehr, sehr schnell bewegt. Man kann es einfangen, man kann es in Zwischenspiegeln im Prinzip einfangen. Das wird auch gemacht, wobei der Ansatz jetzt nicht unbedingt taugt, um wirklich die Information in der Zeit lang zu speichern. Da würde man dann auf Materie gehen, auf gefangene Ionen oder Atome oder auch supraleitende Schaltkreise und andere Dinge.
1: Das Quantenteleskop existiert für einen Ausbau eines weltumspannenden Quanteninternets, den es einmal geben wird. Dazu hat Herr Stefan Hauser uns eine Frage geschickt. Moment, mein Laptop streikt gerade, aber ich wechsle da einfach kurz mal das Gerät. Das streikt auch gerade, nämlich das Handy. Wir sitzen hier, das muss man vielleicht auch noch erwähnen, in einer wissenschaftsgeschichtlichen, ja ganz einzigartigen Einrichtung im weltweit ersten Höhenforschungslabor unter, ja je nachdem, wen man fragt, 6 Tonnen Blei oder 13 Tonnen Blei. Meine Tonmeister heute haben wirklich ganz großartige Arbeit geleistet, Antennen installiert am Dach, sind auf Leitern herumgeklettert, damit wir überhaupt hier einen Empfang haben unter so viel Blei. Ja, Victor Frances hat dann 1936 auch den Nobelpreis bekommen für die Entdeckung der kosmischen Strahlen, 1912.
0: Ja, ich habe jetzt heute gehört, 1933, bin mir selbst nicht ganz sicher mit dem Nobelpreis. Tatsächlich sitzen wir im neueren Teil einer praktisch 100 Jahre alten Hütte, die eben eigentlich fast durchgehend für Messungen der kosmischen Strahlung benutzt wurde. Damals wurde dem Professor Hess eben das schmackhaft gemacht, dass er hier eine Bahn habe und nicht mehr mit dem Ballon hinauffliegen müsse, um die kosmische Strahlung zu messen. Und genau so ist auch jetzt die Nordkettenbahn hier für uns extrem nützlich. Das Quantenteleskop ist im Prinzip komplett fernsteuerbar und man will auch nicht im Winter bei minus 20 Grad auf 2000 Meter Höhe hier heroben sitzen. Aber wenn mal was ist, können wir praktisch das ganze Jahr über zu jeder Zeit herkommen. Und da sind wir der Nordkettenbahn sehr dankbar, dass sie uns dabei unterstützt.
1: Uns hat Herr Faust aus Salzburg geschrieben, ich verstehe zu wenig von Quantentechnologie, schreibt er. Da aber ein Experte vor uns steht, frage ich, ob die Quantentechnologie das binäre System im Computer irgendwie ablöst oder ist sie nur eine Art Transportmöglichkeit der Daten und Informationen? Wie ist der Zeithorizont für die breite Einführung der Quantentechnologie in der IT-Branche? Vielen Dank. Ja, danke für die Frage.
0: Ja, super Frage. Also das Binäre ablöst, kann sein, muss nicht sein. Auch die kleinste Quanteninformationseinheit ist binär, mit dem Unterschied, dass das Qubit, Quantenbit, eben nicht nur 0 oder 1 sein kann, sondern auch beides gleichzeitig oder eine beliebige Mischung der beiden. Es wird aber tatsächlich experimentiert mit mehrwertigen Quanteninformationssystemen, die nennen wir dann QDITs. Und das Interessante ist, in der herkömmlichen Informationsverarbeitung spielt es eigentlich überhaupt keine Rolle, ob ich ein binäres oder mehrwertiges System habe. Was interessant ist in dem Zusammenhang, in der Kommunikation werden durchaus nicht nur binäre Signale verwendet, sondern welche mit vielen Symbolen, bis zu 256. Und in der Quanteninformationsverarbeitung kann es aber einen Unterschied machen. Also ein 7-wertiges System hat tatsächlich andere Eigenschaften als eine Kombination von mehreren 2-wertigen, die vielleicht genauso viel Information enthalten könnte, Quanteninformation.
1: Stefan Hauser hat uns da eine ganz grundsätzliche Frage geschickt, nämlich brauchen wir Quantencomputer? Können wir die Folgen der Technologie abschätzen? Können wir mit ihnen umgehen?
0: Das passt vielleicht ein bisschen zu der vorigen Frage, die ich noch nicht ganz fertig beantwortet habe, über die Einführung. Brauchen wir sie, ist eine gute Frage. Also es gibt

0: tatsächlich Berechnungen, die man gern machen würde, die auch nützlich sind, wo man herausfinden will, welche Eigenschaften Materialien oder gewisse chemische Verbindungen haben, die auch in der Medizin nützlich sein könnten. Also gibt es ganz verschiedenste Anwendungsszenarien, wofür es sehr gut wäre, wenn man einen Quantencomputer hätte. Dann gibt es auch die Anwendung, vor der sich alle fürchten, dass nämlich der Quantencomputer unsere herkömmliche Verschlüsselung im Internet knackt. Und weil das nicht von der Hand zu weisen ist, müssen wir so quasi dran forschen, weil irgendwer anderer wird es sicher tun. Wir haben hier in Innsbruck zwei laufende Quantencomputer von einer lokalen Firma hier, ein Spin-off der Uni Innsbruck. Und die sind noch sehr klein. Die können noch keine Verschlüsselung im Internet knacken, zumindest keine ernsthafte und nicht in ernsthafter Zeit. Aber wie weit dieser sogenannte Q-Day, wo dann die Verschlüsselung zusammenbricht, weg ist, weiß niemand. Insbesondere könnten auch alle jetzt aufgezeichneten verschlüsselten Daten von ihrem Online-Banking oder von ihren Gesundheitsakten natürlich später dann entschlüsselt werden. Und wenn das in 10 Jahren ist, dann ist das unter Umständen schon noch relevant.
1: Quantentechnologie schützt also vor Quantentechnologie, überspitzt gesagt.
0: Das ist richtig, ja, ist ein bisschen ist lustig, aber ich sehe es so, wenn ich bei der Berechnung auf sozusagen die fundamentalsten Prinzipien der Natur zurückgehe, und das ist ja genau, was passiert, wenn man ins Mikroskopische hineinschaut, dann findet man eben, dass die Natur nicht so ist, wie wir sie uns im Alltag vorstellen. Und genauso muss ich natürlich bei meiner Technologie, werde ich auch immer das nützen, was die Physik hergibt oder die Natur hergibt. Und insofern ist es nicht ganz verwunderlich, dass so quasi die neuere Technologie die alte irgendwie schlagen kann, aber nicht sich selbst. Vielleicht kann man es so sehen.
1: Ein E-Mail kommt von Herrn Robert. Er sagt danke für die spannende Sendung. Und Sie haben von Licht bzw. Lichtstrahlen gesprochen. Benötigt die Quantenkommunikation freie Sicht zwischen Sender und Empfänger, ähnlich wie bei der Fernsehantenne am Patschakofel? Wie lässt sich dieses Licht zur Übertragung von Informationen über weite Strecken oder durch Wände transportieren?
0: Danke für die Frage. Für das Teleskop brauchen wir tatsächlich freie Sicht. Ja, wir haben auch Experimente geplant, die von hier zu anderen Berggipfeln gehen. Aber das ist mehr mit anderem Hintergrund. Man kann das Licht natürlich auch schicken durch Glasfasern, die dann irgendwo im Boden oder durch Bohrungen in Wänden verlegt werden. Wirklich durch die Wände können wir nicht gehen, zumindest nicht mit der Strahlung, die wir gut produzieren und detektieren können. Könnte natürlich Röntgenstrahlung verwenden, aber da tun wir uns mit dem Herstellen einzelner kodierter Röntgenlichtquanten sehr, sehr schwer. Wüsste ich nicht, wie das geht. Und wie die Information draufkommt, ist, indem man zum Beispiel es in der Polarisation, also in der Schwingungsrichtung von den Lichtteilchen kodiert, oder auch ganz wie in der klassischen Kommunikation über Pulsposition, also ob das Lichtteilchen in einem gewissen Zeitslot früh oder spät kommt. Also das ist eigentlich gar nicht schwer zu verstehen.
1: Es gibt ja schon vergleichbare Bodenstationen wie diese hier, wie Marietta Blau hier am HFLK. In Wien gibt es eine Hedy Lamarr Quantenteleskop, in Graz, aber auch in Chile und auf Teneriffa. Vielleicht noch einmal kurz, Sie haben es erwähnt, ein Alleinstellungsmerkmal, das es dieser Standort hier bietet. Aber wieso brauchen wir in Innsbruck denn noch ein Quantenteleskop?
0: Also ich glaube, man braucht sie tatsächlich an mehreren Orten, dort, wo man dann vielleicht auch die Quanteninformation speichern könnte. Und da sind jetzt die Kolleginnen und Kollegen unten in den Labors, die mit gefangenen Ionen und Atomen experimentieren, sind vielleicht die weltbesten Quantenspeicher. Die wird man in absehbarer Zeit nicht überall zur Verfügung haben. Und natürlich möchte man, dass die hier in Betrieb sind, auch die Quantencomputer dann die Möglichkeit haben, an dieses Weltraumsegment, wie man es nennt, also über Satelliten kommunizieren zu können. Und warum hier heroben? Naja, weil eben unten im Tal, gerade dann, wenn die beste Sicht oben ist, manchmal die Wolkendecke liegt. Ihr habt da schöne Bilder, wo oben ist wirklich komplett sternenklar und unten ist nur Nebelsuppe.
1: Doris Rottensteiner schreibt uns, wie ist das Teleskop geschützt gegen Gefahren, wie zum Beispiel Cyberangriffe oder Drohnen?
0: Guter Punkt. Gegen Drohnen ist es bisher, glaube ich, nur mechanisch geschützt. Also sozusagen gegen Kriegswaffen wär's nicht geschützt. Cyberangriffmäßig ist sehr interessant. Läuft es jetzt auf dem eigenen

0: Netzwerk in Zukunft dann eben mit der Glasfaserverbindung wirklich über ein separates Netzwerk. Und in diesem Projekt gibt uns auch die EU, in dem laufenden Projekt gibt uns die EU vor, dass wir Informationen und die Kommunikation damit nach gewissen Geheimhaltungsstandards absichern müssen und damit auch gegen Cyberangriffe natürlich geschützt sind, soweit das immer möglich ist. Ja, und irgendwann ist vielleicht dann alles quantenverschlüsselt und dann ist es sehr gut geschützt.
1: Die quantenoptische Bodenstation Marietta Blau, heute auf dem HVLK hoch über Innsbruck, eröffnet eine außergewöhnliche Forschungsinfrastruktur und ein Baustein eines künftigen weltumspannenden Quanteninternets. Sie ist heute der Anlass, mit Gregor Weiß zusammenzukommen in der Viktor-Franz-Hess-Hütte hier oben auf 2280 Meter Seehöhe. Und wenn Sie eine Frage haben an Professor Weiß oder etwas über Quantenphysik wissen möchten, wenn Sie das Teleskop vielleicht schon gesehen haben, steht hier seit August 2025 unter 0800 22 69 79, können Sie uns wie immer anrufen oder Sie schreiben uns an punkt1@orf.at.

0: von Atomen und Molekülen, das Sonnenlicht, elektrische Leitfähigkeit, Ferromagnetismus oder das Glühen der Sterne, vieles lässt sich nur dank Quantenphysik verstehen. Für Albert Einstein war es eine spukhafte Fernwirkung und ein Hexen-Einmaleins. Für uns heute ist es die Basis aller digitalen Technologien. Kein Handy, kein Computer, keine Solarzelle, keine Radiosendung hier oben vom HFLK ohne Quantenphysik. Und heute wurde die heimische Forschungslandschaft um eine außergewöhnliche Einrichtung reicher. Die quantenoptische Bodenstation Marietta Blau wurde eröffnet. Und da sitzen wir unmittelbar in ihrer Nachbarschaft im Viktor-Franz-Hess-Haus, Hütte eigentlich. Gregor Weiß ist zu Gast, Quantenphysiker, und uns erreichen zahlreiche E-Mails, unter anderem von Herrn Scheibenreiter. Moment. Er schreibt: Darf ich Sie um eine Abgrenzung bitten zwischen Quantencomputing, Quantenkommunikation, Quantenkryptographie und Quanteninformatik? Besten Dank. Und ich glaube, Herr Scheibenreiter hat zusammengefasst, was so die großen Bereiche sind der Quantentechnologien.
1: Jawohl, danke für die Frage. Ich glaube, Quanteninformatik wäre eigentlich der Oberbegriff, vielleicht noch drüber Quantenwissenschaften. Und innerhalb der Quanteninformatik, so wie in der herkömmlichen Informatik, ist ein Teilbereich die Berechnung, also das Computing, Quantum Computing, und Kommunikation wäre ein anderer Teilbereich. Bei uns in der herkömmlichen Kommunikation würde man vielleicht auch sagen Netzwerktechnologie oder Kommunikationstechnologie. Und Quantenkryptographie wäre dann ein Teil der Kommunikationstechnologie oder Kommunikationswissenschaft, wo es um die Erzeugung von zum Beispiel geheimen identischen Schlüsseln an zwei Orten geht, aber auch um andere Protokolle, so wie man nennt es sichere Zufallszahlen erzeugen, oder mir fallen nur die englischen Begriffe ein, Oblivious Transfer, also dass ich jemandem was sage, ohne dass der mehr lernt, als ich ihm geben will. Also da gibt es ganz spannende Sachen.
0: Vielen Dank für den Überblick. Herr Dr. Ebner hat uns am Telefon erreicht. Willkommen in der Sendung.
2: Ja, grüß Gott. Ja, ich höre da ganz fasziniert zu und war selber ein paar Jahre in der Forschung, und was mich interessieren würde, wäre, wie hat es das Institut oder die Forschungseinrichtung geschafft, mit den in Österreich üblicherweise sehr begrenzten Mitteln tatsächlich an die Weltspitze zu gelangen, mit den großen Forschungseinrichtungen in den USA oder sonst wo nicht nur mithalten, sondern sogar führend sein zu können. Es ist zwar fast ein Rätsel mit den begrenzten Mitteln, die bei uns normalerweise für sowas ausgegeben werden, wie man sowas schaffen kann. Das würde mich sehr interessieren.
1: Wunderbare Frage für mich als Vizerektor für Forschung an der Uni Innsbruck. Vielen Dank. Vielleicht mal vorneweg, so begrenzt sind die Forschungsmittel gar nicht in Österreich. Sie verteilen sich allerdings über sehr, sehr viele Forscherinnen und Forscher. Und ich glaube, das Wichtigste an dem Punkt war, dass hier gute Leute gestartet haben. Es war Anton Zeilinger da, Peter Zoller, Rainer Platt in den 90er Jahren. Und die haben selbst wieder super Leute hergeholt. Also man hat nicht versucht, alles zu machen, sondern man hat eben gesagt, wir konzentrieren uns hier auf die Quantenphysik, auf diese Physik von Atomen und Licht. Und das hat dann wieder bessere Leute angezogen. Und dann kommt noch dazu, das dürfen wir nie vergessen, dass in der Forschung die EU für uns ein riesen Schritt war. Und zwar nicht nur deswegen, weil plötzlich mehr Geld potenziell zur Verfügung war, sondern auch, weil man im gnadenlosen Wettbewerb, manchmal ist er gnadenlos, mit der internationalen Forschungscommunity steht. Und sobald man sich dem zu stellen bereit ist und die Anträge und die Veröffentlichungen danach schreibt, dass die nicht nur mein Nachbar oder die Tirolerin oder Tiroler lesen, sondern die ganze Welt, und dass die dort Bestand haben müssen, so schafft man das. Und dann kommt auch mehr herein, Preise und Gelder aus aller Welt, sogar aus Übersee.
0: Ja, vielen Dank für die Frage, und ich darf gleich Frau Breuer um ihre Frage bitten. Willkommen in der Sendung.
3: Ja, grüß Gott. Ich habe eine grundsätzliche Frage. Und zwar wollte ich wissen, wie es zur Verschränkung von Teilchen, also von Quanten kommt.
1: Vielen Dank. Gerne. Mein Leib- und Magenthema.
0: Und ganz kurz als Ergänzung vielleicht auch noch das Naturgesetz, dem wir ja im Grunde zu verdanken haben. Solche Technologien wie Quantenkryptographie, Quantencomputing oder das Quantenteleskop.
1: Ganz genau, das ist die Schrödinger-Gleichung. Ja, die wurde genau vor 100 Jahren, nämlich im Jahr 1926, publiziert von Erwin Schrödinger. Und zur Verschränkung kann es in verschiedenen Fällen kommen. Manchmal geht es um Erhaltung. Man stelle sich vor, eine Billardkugel bricht da auseinander und die zwei Teile bewegen sich voneinander weg. Dann weiß sie genau, sozusagen, wenn sich der eine Teil mit einer gewissen Geschwindigkeit bewegt, dann bewegt sich auch der andere Teil mit einer gewissen Geschwindigkeit in die andere Richtung aus der Impulserhaltung. Und ganz ähnlich kann es eben auch bei Quantenteilchen sein. Zum Beispiel haben wir Kristalle, in denen wir ein blaues Lichtteilchen in zwei rote zerlegen können. Und dann stellt sich heraus, dass die eben auch genauso auseinanderfliegen, dass dann die Richtung oder der Impuls verschränkt ist. Und dann kann man das auch mit anderen Eigenschaften machen. Und so geht es so quasi auf ganz natürlichem Weg. Im Quantencomputer heutzutage kann man es noch viel besser kontrollieren. Da kann man mit Lasern die Atome so manipulieren und dann werden sie gekoppelt und dann kann man die Verschränkung ganz gezielt herstellen.
0: Ja, das ist das, was wir heute können. Das Zeitalter der zweiten Quantenrevolution wird es ja auch gern genannt, weil wir heute einzelne Quantenphänomene gezielt kontrollieren können, einzelne Lichtteilchen manipulieren. Und wenn wir auf diese Mikrowelt schauen, dann ist immer das, was beim Thema Quantenphysik eine große Rolle spielt, diese ja oft auch als bizarr beschriebenen Gesetze, Regeln, Quanteneigenschaften, wie die Verschränkung, eben dass zwei Teilchen, die miteinander verschränkt sind, über große Distanzen miteinander in Verbindung stehen, was mit unserer Alltagswelt ja überhaupt nicht vereinbar scheint.
1: Genau, die Verbindung ist

0: ist da in dem Sinn, dass wenn ich an dem einen was messe, kann ich mit Sicherheit vorhersagen, was das Messergebnis derselben Messung auf der anderen Seite wäre. Aber was auch wichtig immer ist, sich daran zu erinnern, ist, ich kann damit nicht direkt kommunizieren. Also egal, was ich an dem einen Teilchen tue, es ändert sich am anderen nichts faktisch Feststellbares. Nur wenn ich Zusatzinformationen gebe, dann kann ich das nutzen für zusätzliche Kommunikation. Aber was es produziert, und das ist vielleicht auch das Thema, das uns jetzt bei dem Teleskop in nächster Zeit am meisten beschäftigt, ich kann an zwei Stellen identische Folgen von zufälligen Bits, zufälligen Nullen und Einsen produzieren. Das klingt sehr langweilig, weil es ja, wie Rauschen ist, aber perfekt identisches und perfekt geheimes Rauschen an zwei Seiten sind sehr, sehr mächtig. Damit kann ich perfekt verschlüsselt kommunizieren.
1: Herr Karl hat uns am Telefon erreicht mit einer Frage zur Verschränkung. Willkommen in der Sendung.
2: Ja, grüß Gott. Meine Frage ist, ich erinnere mich an Star Trek und Mr. Scotty beamen. Und dass es ja schon Forschungsergebnisse zu dem Thema gab. Was ist denn der Stand dieser Forschungsergebnisse? Und vielleicht können Sie für uns Zuhörer kurz erklären, wie es möglich ist, dass bei, ich glaube, Quantenteleportation zwei Teilchen zugleich an einem oder ein Teilchen an zwei Orten sein kann.
0: Ja, gerne. Also das eine Teilchen ist nicht an zwei Orten, das ist das ganz Spannende. Es wird auch nicht kopiert, sondern der Zustand des einen Teilchens wird woanders hin übertragen, ohne dass ich dieses Teilchen selbst schicken muss. Und das ist ganz wichtig. Man stelle sich jetzt vor, ich habe den Zustand eines Atoms in einer Vakuumapparatur. Das werde ich nie dort rauskriegen, ohne dass alles kaputt ist. Das heißt, ich muss diesen Zustand per Teleportation auf Licht übertragen und dann weiter. Und dass das überhaupt möglich ist, war eigentlich vor der theoretischen Entdeckung in Ende der 80er Jahre, Anfang der 90er Jahre überhaupt nicht denkbar. Also obwohl die Verschränkung bekannt war, war eben genau das die zweite Quantenrevolution, dass man draufgekommen ist, dass man mit diesen Dingen, diesen Phänomenen Dinge tun kann, die man nicht für möglich gehalten hätte. Und der Stand der Forschung ist eigentlich, dass Quantenteleportation in Quantencomputern regelmäßig eingesetzt wird, um Information quer durch so quasi über den Chip zu bringen und sehr viel Forschung auch dran gemacht wird, wie man eben die Quantenteleportation oder dann wie man dann sogenannte Quantenrepeater baut, wo man diese Entfernungslimits zum Beispiel mit der Glasfaser überwinden könnte, dadurch, dass man Zwischenstationen baut und ohne jetzt das irgendwie angreifbar oder eben mit Verlusten zu behaften, die Quanteninformation noch weiterbringt. Aber da haben wir noch viel zu tun.
1: Ja, Dinge, die man sich gar nicht vorstellen konnte, das ist ein gutes Stichwort, auch wenn wir kurz in die Geschichte zurückblicken. 1933 wurde der britische Quantenphysiker Paul Dirac mit dem Nobelpreis ausgezeichnet für seine Erkenntnisse in der damals noch jungen Quantenphysik und man hat ihn gefragt, was ist denn der praktische Nutzen ihrer Entdeckung? Und er hat gesagt, ja, er glaubt nicht, dass es überhaupt einen praktischen Nutzen gäbe, auch nicht in der Zukunft. Und heute sehen wir die Quantenphysik als die Grundlage für das Verständnis von im Grunde allem. Alles begann mit dieser Frage, was ist Licht? Und mit der Tatsache, dass die Physik der damaligen Zeit darauf keine Antwort hatte. Wie ist es heute um die Grundlagenforschung bestellt, gerade an einem Tag wie diesem, wo Grundlagenforschung, das Quantenteleskop plus Zukunftstechnologie, also konkrete Anwendungen, irgendwie so verschmelzen?
0: Ja, ich finde das total super spannend und auch im Vergleich zu anderen Forschungsgebieten. Ich glaube, wenn es diese Anwendungsszenarien und schon bestehenden Anwendungen, also Quantenkryptographiegeräte können Sie heute kaufen, ja, von 15, 20 verschiedenen Firmen weltweit. Wenn es die nicht gäbe, dann hätte auch die Grundlagenforschung, die sich genau um solche Fragen kümmert, was passiert denn im Inneren eines schwarzen Lochs, das funktioniert ja nicht zusammen, Quantenphysik und die Relativitätstheorie, hätte die wahrscheinlich wesentlich weniger Antrieb und Mittel, weil natürlich, man muss immer sagen, junge Leute, die Studierenden, die sind so dran interessiert an den fundamentalen Fragen. Ja, manche wollen sehr technische Dinge machen, aber die meisten, zumindest bei uns an der Uni, wollen irgendwas Grundlegendes entdecken. Ja, das ist, glaube ich, ganz natürlich. Und die Chance, dass man das jetzt hat, ist umso größer, weil es Instrumente gibt, die eigentlich entwickelt wurden mit dem Ziel, Anwendungen zu machen und dadurch aber uns plötzlich ganz neue, wie neue Augen geben oder wie eine Brille. Ja? Also ich habe in meiner Masterarbeit, als damals Diplomarbeit, als erstes Detektoren gebaut aus Lawinendioden. Und heutzutage gehen wir natürlich her und kaufen Detektoren, die sind unglaublich viel besser. Und damit fangen wir auf einem ganz anderen Niveau an, überhaupt zu messen und können Dinge messen, für die wir damals blind waren.
1: Herr Martin aus Admont schreibt uns, könnte bedingt durch die großen Distanzen erforscht werden, ob durch verschränkte Paare Informationen mit Überlichtgeschwindigkeit transportiert werden könnten, weil die Relativitätstheorie ja von Masse/Materie ausgeht, aber nicht für Informationen per se.
0: Das ist eine ganz spannende Frage. Allerdings ist die Physik die Mehrheit der Überzeugung, dass es auch um Information geht. Also dass sozusagen kausale Information, hier passiert irgendwas und ich kann darüber nichts wissen, außer mit Lichtgeschwindigkeit. Schneller geht es nicht. Genau solche Experimente wurden aber natürlich gemacht. Man hat versucht, die verschränkten Teilchen in großer Entfernung möglichst gleichzeitig zu messen. Und gleichzeitig, das wissen die Leute, die sich in der Relativitätstheorie auskennen, ist relativ. Gleichzeitigkeit hängt davon ab, wie man sich bewegt im Vergleich zu den Ereignissen. Und je nachdem, wie man sich bewegt, kann das eine vorher sein oder das andere vorher. Und man hat keinen Unterschied gefunden. Also man findet keine Änderung, egal wie genau das getimt ist. Und die einzige Antwort ist, es ist egal. Ja? Umgekehrt heißt es aber auch, man kann damit nicht kommunizieren, weil es passiert sozusagen am anderen Ende nichts. Das sagt uns die Quantentheorie schon, dass man mit der Verschränkung nicht kommunizieren kann direkt.
1: Zur Verschränkung eine Frage von Herrn Okresek, der uns als nächster Anrufer in der Sendung zugeschaltet wird. Willkommen.
3: Ja, danke. Professor Weiß, zwei Sachen. Eine ganz kurz. Gibt es ein Einsteigewerk für gebildete Menschen, sich mit dem Thema der Quantenphysik zu beschäftigen? Das ist die erste Frage. Die zweite Frage ist, im Verlauf Ihrer Beiträge jetzt zum Thema der Verschränkung und dass man nicht darüber kommunizieren kann und so weiter, das war sehr hilfreich. Spezifisch möchte ich eingehen auf das chinesische Experiment, das ich glaube vor 2 oder 3 Jahren geglückt ist, wo ja eine Billardkugel, sagen wir mal, zerrissen wurde und dann über die Hinterseite des Mondes Kommunikation oder respektive Information geschickt worden ist, um Messergebnisse festzustellen, die Gleichheit, und das scheint denen gelungen zu sein. Ist das einordnenbar oder bin ich da irgendwo am falschen Weg?
0: Na, das ist schon einordnenbar. Danke für die Frage. Zum ersten Einstiegswerk, also ich glaube, je nach Ausbildung, auf jeden Fall Anton Zeilingers populärwissenschaftliche Bücher. Das erste heißt Einsteins Schleier. Ist sehr, sehr gut lesbar geschrieben und auf jeden Fall korrekt, da kann man sich sicher sein. Und zur Frage nach dem chinesischen Experiment, also es gibt relativ viele Experimente, die eben versuchen, auch die Zufälligkeit der Messung, der Wahl der Messung, möglichst so weit wegzubringen vom Ort der Messung selbst, dass auch da kein verborgener Einfluss existieren kann. Und darum ist es hauptsächlich gegangen in dem chinesischen Experiment. Also das ist natürlich sehr, wie soll ich sagen, öffentlichkeitswirksam formuliert alles, aber es ist eine ernsthafte Wissenschaft.
1: Wenn wir auf den Himmel schauen über Marietta Blau, dann braucht es auch Satelliten, damit das Quantenteleskop seine Arbeit leisten kann. Diese, weil China gerade angesprochen wurde, sind derzeit noch vor allem chinesische Satelliten. China war einfach sehr viel schneller, haben Sie heute Vormittag bei der Eröffnung gesagt. Aber ein europäischer Satellit ist auch im Bau. Mehrere Forschungseinrichtungen werden das Teleskop nutzen, primär für den Austausch von Lichtteilchen. Aber wann wird es denn soweit sein, dass das erste Lichtteilchen sich da wirklich auf den Weg macht?
0: Also bei uns ist es wahrscheinlich schon dieses Jahr, oder vielleicht ein bisschen später, vielleicht Anfang nächstes Jahr, wenn der kanadische Satellit gestartet ist. Wir haben eine gute Zusammenarbeit mit Kanada, allerdings haben die ersten Monate für sich reserviert, was auch fair ist. Ja. die chinesischen Satelliten sind tatsächlich, gibt es zwei, zumindest bekannterweise, sind schon länger im Orbit. Und es gibt jetzt schon einen europäischen Testsatelliten, einen kleinen, dann kommt ein britischer und ein indischer soll auch kommen. Also die Community ist da in sehr engem Austausch.
1: Herr Schweizer hat uns noch eine Frage geschickt mit einem Ausblick. Langsam geht die Sendung zu Ende. Er schreibt, meine Enkelin forscht an der ETH im Bereich Quanteninformation. Gibt es zwischen verschiedenen Institutionen in Europa einen Austausch von Forschungsergebnissen oder lebt in erster Linie eine Konkurrenz oder ein Wettbewerb?
0: Das ist sehr spannend. In diesem Bereich, in der Quantenoptik, gibt es sensationell gute Zusammenarbeit. Immer noch. Man fragt sich immer bei den Wissenschaftsgebieten, ob es da eine Dynamik gibt, dass dann, wenn es mal so die besten Ideen alle erforscht sind, ob es dann ans Stechen und Hauen geht. Aber im Moment ist mein Eindruck, dass es wirklich wunderbar funktioniert, weil alle irgendwie, jeder hat, also es braucht jede und jeden, die da dranbleiben. Es braucht ständig neue Ideen und neue Wege und da will man eigentlich niemanden ausschließen.
1: Sie selbst sind Professor für Photonik am Institut für Experimentalphysik der Uni Innsbruck. Sie forschen im Bereich der experimentellen Quantenphysik des Lichts. Ihnen ist beispielsweise die Verschränkung von drei Lichtteilchen gelungen, auch eine erste Demonstration von Quantenkryptographie mit verschränkten Photonen. Diese neuen Ideen, die Sie gerade angesprochen haben, haben Sie die auch selber im Sinne von jetzt, um dieses Teleskop nutzen zu können, ein Experiment, das Sie seit Jahren einmal machen möchten oder eine Anwendung, mit der Sie es selbst als Forscher feierlich einweihen werden?
0: Also abgesehen von den genannten Satellitenexperimenten haben wir tatsächlich vor, unsere Ideen und auch schon Experimente zum Quantenradar zu testen. Also Entfernungsmessung, wo das gemessene Objekt oder die gemessene Person nicht nachweisen kann, dass sie gemessen wird. Sehr spannend und das wollen wir auf echte Entfernungen testen, so hier von Berggipfel zu Berggipfel und da eignet sich das Teleskop hervorragend.
1: Die quantenoptische Bodenstation Marietta Blau, ein weiteres Highlight für die heimische Quantenforschung, heute live am HVLK eröffnet am Vormittag. Wir waren jetzt hier im Viktor Franz Hess Messstation oder Forschungshaus. Gregor Weiß, ganz herzlichen Dank für das spannende Gespräch und für Ihre Zeit hier auf 2280 Meter Seehöhe. Ein Veranstaltungstipp noch, es gibt eine Science Week Ende Juni, da können sich Schulklassen anmelden und das Teleskop besichtigen.
0: Ja, herzlichen Dank. Ich fürchte, die Science Week ist schon ausgebucht, sagt mir die Nordkettenbahn, aber sicher werden viele dabei sein. Und vielen Dank für das Interesse der Zuhörerinnen und Zuhörer. Ich glaube, genau das braucht auch die wissenschaftliche Community, dass die Gesellschaft wahrnimmt, was da passiert und dann auch erfährt, was sie davon hat.
1: Vielen Dank. Morgen in Punkt 1 geht es um die jüngsten El Niño-Prognosen, die immer stärker und deutlicher auf einen Super-El Niño ab Mitte des Jahres hinweisen. Xaver Forthuber spricht darüber morgen mit dem Meteorologen Matthias Mayer von der Universität Wien. Und ich darf mich für heute sehr herzlich bedanken für Ihre Zeit, fürs Zuhören, fürs Mitreden und bei meinem Team Technik hier auf dem HVLK, Jürgen Brunner und Walter Thaler im ORF-Zentrum in Wien, Sascha Schenold, Martin Tott und Sabine Heiner von der Systembetreuung, Tina Angermann von der Dispo, Stefan Frick und Christian Flatz von der Uni Innsbruck, Marlene Nowotny, Günter Kandelbauer und Barbara Zeitemer. Wir wünschen einen angenehmen Nachmittag.
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6: Heute startet das Festival Pint of Science, das Lust auf Wissenschaft machen soll. Und die Geburtenrate ist in Österreich seit Jahren rückläufig. Warum das so ist, zeigt eine aktuelle Datenanalyse. Am Mikrofon Romana Beer. Mit durchschnittlich 1,3 Kindern pro Frau hat die Geburtenrate in Österreich im Vorjahr ein neues Rekordtief erreicht. Das Institut

0: für Demografie der Österreichischen Akademie der Wissenschaften hat nun Daten dazu analysiert, um herauszufinden, warum das so ist. Die Ergebnisse zeigen, dass sich Frauen mehr Kinder wünschen, als sie bekommen. In den vergangenen Jahren hat zum Beispiel die Teuerung dazu beigetragen, dass der Kinderwunsch oft aufgeschoben wird. Und auch die Vereinbarkeit von Betreuung und Beruf ist vor allem für Frauen nach wie vor ein Thema, sagt Caroline Berghammer vom Institut für Demografie im Gespräch mit meiner Kollegin Miriam Steiner.
1: Wo Österreich tatsächlich hinten nachhinkt und das eigentlich schon seit mehreren Jahrzehnten, ist die Kinderbetreuungsinfrastruktur. Also das heißt eben, dass die Vereinbarkeit von Beruf und Familie nicht gut gegeben ist und dass auch das Karenzsystem nicht gut genug dahingehend wirkt, dass Väter ihre Verantwortung bei der Kinderbetreuung auch wahrnehmen.
0: Laut einer Studie, die Caroline Berghammer mit Kolleginnen durchgeführt hat, gehen Frauen in Österreich im Durchschnitt über 400 Tage in Karenz, Männer lediglich 9 Tage. Und nun zu unserem nächsten Thema. Lust auf Wissenschaft machen. Das ist das Ziel des Festivals Pint of Science. Da kann man also quasi auf ein Bier mit der Wissenschaft gehen. Fachleute erzählen von ihrer Arbeit, aber nicht wie gewohnt im Hörsaal, sondern in gemütlicher Atmosphäre in verschiedenen Bars und Lokalen. In 6 österreichischen Städten gibt es dabei zum Beispiel Vorträge über zwitschernde Geparden, die Psychologie hinter dem True-Crime-Boom und vieles mehr. Raphael Krapscher berichtet.
2: Klingt wie ein Vogel, ist aber eine Raubkatze. Geparden können nicht brüllen wie Löwen, stattdessen zwitschern sie. Denn wer wie ein Vogel klingt, wird von anderen Tieren in der Savanne vielleicht nicht so schnell erkannt. Was aber wirklich hinter den ungewöhnlichen Geräuschen der Geparden steckt, untersucht Katharina Prager vom Institut für Schallforschung der Österreichischen Akademie der Wissenschaften.
3: Bei den Geparden ist es so, dass die einerseits halt sozial sind und sich verständigen müssen und andererseits Beute machen müssen, weil sie Raubtiere sind und aber auch selber sehr angreifbar sind, weil sie schnell sind, aber nicht stark. Das heißt, sie werden sehr häufig von Löwen oder Hyänen attackiert. Die Jungtiere werden oft umgebracht, die Beute wird ihnen oft gestohlen.
2: Ein Signal zu haben, das von Feinden und der eigenen Beute nicht sofort erkannt wird, wäre für die Geparden daher sehr wichtig. Ob diese Theorie aber auch tatsächlich stimmt, untersucht Prager derzeit noch, indem sie wilden Tieren in Afrika die Zwitschergeräusche vorspielt. Wie sie dabei genau vorgeht, wird die Forscherin auch beim Pint of Science Festival in einem Wiener Pub erklären.
3: Ich freue mich wahnsinnig darüber, weil ich glaube, dass Wissenschaft manchmal, Gott sei Dank eh schon weniger, aber irgendwie das Problem hat, hinter diesen verschlossenen Türen stattzufinden oder halt nur in Fachkreisen. Und ich glaube, es ist extrem wichtig und extrem fair einfach, dass die Gesamtbevölkerung daran teilhaben kann und auch versteht, warum wir das brauchen, warum wir das machen, warum das spannend ist.
2: Im Rahmen des Festivals gibt es aber auch Vorträge zu ganz anderen Themen, zum Beispiel in einem Grazer Café, wo es um die Faszination für wahre Verbrechen geht. Corinna Perchtold-Stefan von der Uni Graz erforscht, warum True-Crime-Geschichten und Podcasts gerade so viele Menschen in den Bann ziehen.
4: Psychologisch geht es tatsächlich um unser Bedürfnis des Sinnstiftens. Das heißt, wir wollen schlimme Dinge verstehen, die in der Welt passieren. Und evolutionsbiologisch macht das ja Sinn. Also die Welt ist voller Gefahr. Gewalt ist ein reales Risiko für unser Überleben. Das heißt, es ist irgendwie nur logisch, dass uns das fasziniert. Wie schaut das Böse aus? Wie kommt das daher? Wie kann ich mir das vorstellen? Damit wir zumindest das Gefühl haben, wir sind etwas besser darauf vorbereitet.
2: Wer viele True-Crime-Podcasts hört, wird dadurch also auch nicht ängstlicher oder misstrauischer, im Gegenteil. Und genau darüber und über die weiteren Erkenntnisse ihrer Forschung wird Perchtold Stefan bei ihrem Vortrag im Rahmen des Festivals sprechen.
0: Das Pint of Science Festival findet noch bis Mittwoch in verschiedenen Lokalen statt, in Wien, Graz, Innsbruck, Linz, Salzburg und Leoben. Weitere Informationen zum Programm finden Sie auch auf unseren Wissenschaftsseiten im Internet science.orf.at.
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6: Am Mikrofon Arthur Treinacher. In Paris beraten die Finanzministerinnen und Minister der G7-Staaten über die wirtschaftlichen Auswirkungen des Iran-Krieges. Während vor allem Europa auf eine rasche Öffnung der Straße von Hormus drängt, verlangen die USA Unterstützung gegen den Iran durch strengere Sanktionen. Aus Paris, Cornelia Primosch.
7: Vor den Kameras lächeln die G7-Finanzministerinnen und Minister in Paris. Ein Versuch, Einigkeit in der Gruppe der großen 7 Industriestaaten zu signalisieren. Die Märkte zu beruhigen, sei ein

0: Ziel dieses Treffens, sagt der französische Finanzminister Roland Lescure. Denn aufgrund des Iran-Kriegs steigt der Druck auf Börsen und Staatsschulden. Doch US-Finanzminister Scott Bessent zeigt kein Einlenken.
1: We call upon all our G7 to follow the sanctions regime.
0: Und verlangt von seinen Partnern in Paris strenge Sanktionen gegen den Iran. Schwierige Voraussetzungen für dieses zweitägige Treffen des G7-Finanzministerrats.
2: Der Iran richtet eine neue Behörde zur Kontrolle der Schifffahrt in der Straße von Hormus ein. Das wurde von Teheran vor kurzem offiziell bestätigt. Künftig sollen Schiffe vor der Durchfahrt Daten zu Eigentümern, Besatzung und Route übermitteln müssen. Laut Medienberichten könnte der Iran außerdem Mautgebühren einheben. Vor dem Irankrieg konnten Schiffe die wichtige Meerenge kostenfrei passieren. In Slowenien steht ein Regierungswechsel bevor. Zwei Monate nach der Parlamentswahl hat sich der konservative Oppositionsführer Janez Janša die nötige Unterstützung für eine Mehrheit gesichert. Seine offizielle Kandidatur als Ministerpräsident wird morgen erwartet. Umstritten ist vor allem, dass die neue Mitte-Rechts-Regierung auf die Unterstützung der europafeindlichen und pro-russischen Partei Resnica angewiesen sein dürfte. Die Grünen werden am Donnerstag der geplanten Mehrwertsteuersenkung auf Lebensmittel im Nationalrat nicht zustimmen. Parteichefin Gewessler kritisiert, die Entlastung betrage nur wenige Cent und werde durch die anhaltende Teuerung rasch wieder aufgehoben. Profitieren würden ihrer Ansicht nach eher Besserverdienende. Außerdem sei die Gegenfinanzierung der Maßnahme unklar, so Gewessler. Der Eurovision Song Contest ist friedlich und ohne gröbere Zwischenfälle verlaufen. Rund 3.500 Polizistinnen und Polizisten aus fast allen Bundesländern waren im Einsatz. Eine große Herausforderung waren auch viele Cyberangriffe. Veronika Mauler informiert.
3: Rund 500 ernstzunehmende Cyberangriffe hat es rund um den Song Contest gegeben, sagt Bundespolizeidirektor Michael Takacs.
4: Unsere Sicherheitsvorkehrungen, die wir aufgebaut haben mit der DSN, mit dem Bundeskriminalamt, hat so gehalten, dass sie nicht durchdringen konnten. Und es war in keinem Zeitraum in irgendeiner Art und Weise der Ablauf gefährdet.
3: Neben den Polizeikräften aus Österreich und 500 privaten Securities waren auch bayerische Polizeikräfte im Einsatz, sagt Innenminister Gerhard Karner.
5: Es hat 22.000 Personenüberprüfungen gegeben, 74 Anzeigen und 16 Festnahmen.
3: 14 davon bei einer nicht angemeldeten Kundgebung bei der Wiener Hauptbibliothek. Ein Mann wurde festgenommen, als er bei der Stadthalle über den Zaun in den abgesperrten Bereich geklettert ist.
2: Nach dem tödlichen Tauchunfall auf den Malediven sind die Leichen der 4 noch vermissten Italiener gefunden worden. Die 5-köpfige Gruppe war am Donnerstag trotz schlechten Wetters in ein Höhlensystem in 60 Metern Tiefe getaucht und verunglückt. Bisher konnte nur ein Toter geborgen werden. Bei der Suche kam gestern ein Rettungstaucher der Malediven ums Leben, vermutlich infolge eines Schwächeanfalls. Papst Leo XIV. Veröffentlicht am 25. Mai seine erste Enzyklika. Das Lehrschreiben trägt den Titel Magnifica Humanitas und beschäftigt sich mit dem Schutz des Menschen im Zeitalter der künstlichen Intelligenz. Ungewöhnlich ist, dass der Papst die Enzyklika persönlich vor der Vatikanpresse präsentieren will. Das hat es bisher noch nie gegeben. Das waren die Nachrichten und jetzt zum Wetter.
6: Im Norden und Osten überwiegt auch heute Nachmittag der Sonnenschein, speziell im Flachland. Im Berg- und Hügelland werden die Wolken aber mehr und vor allem in Vorarlberg, Tirol und Kärnten bilden sich ein paar Regenschauer und Gewitter. Einzelne Schauer entstehen auch in Salzburg und der Steiermark. 21 Grad hat es jetzt in Berndorf, nur 10 Grad bei leichtem Regen in Kornath im Lesachtal. Morgen dann im Osten wieder überwiegend sonnig und weitgehend trocken. Sonst wechselhaft mit Wolken, etwas Sonne und ein paar Regenschauern und Gewittern. So viel zum Wetter mit Jörg Stibor.
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8: Herzlich willkommen. Wenn man getrost sagen konnte, ich war am Wochenende in Venedig, ohne Österreich verlassen zu haben, dann war vielleicht 1895 und es war das Venedig in Wien gemeint. Denn am 18. Mai in diesem Jahr wurde der Vergnügungspark am Gelände des Wiener Praters eröffnet und hat Urlaubsflair vermittelt. Die Kanäle im venezianischen Stil samt Gondelfahrten waren allein schon sehenswert, aber es gab auch zahlreiche Veranstaltungen von Kabarett über Varieté bis hin zu Operettenaufführungen. Allzu lange hat das Glück aber nicht gehalten. Nach einigen vorangehenden Umgestaltungen wurden die Palazzi 1916 endgültig demoliert. Liebesglück und Segensfülle kann man heutzutage, also wenn dann, im echten Venedig finden. Und Liebesglück und Segensfülle samt Unwetter und verwickelten Verwandtschaften, so könnte auch die Überschrift des jetzt folgenden Ö1-Konzertprogramms lauten. Auf dem Werke von Heinrich Schütz und Mitgliedern der Bach-Familie stehen. Gefeiert werden darin verschiedenste Anlässe, bei denen es schade wäre, gingen sie ganz sang- und klanglos vonstatten. Präsentiert von Jörg Duitt.
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9: Einen schönen Nachmittag. Mit 15 Personen lässt sich trefflich Musik machen. In dieser schlanken Besetzung traten am 20. Jänner im Mozartsaal der Liederhalle Stuttgart die Ensembles Freiburger Barockkonsort und Vox Luminis auf und brachten unter dem Titel Hochzeitsmusik Werke von Mitgliedern der Bach-Familie und von Heinrich Schütz. Hochzeitsmusik im engeren Sinne tatsächlich Werke, die für Vermählungen erklungen sind, aber auch für andere Anlässe, die Festlichkeit und Hochstimmung nahelegen. Ob das nun das Begrüßen des neuen Jahres als kalendarischem Einschnitt, der städtische Ratswechsel als politischer Zäsur oder eben die Eheschließung im ganz persönlichen Bereich ist. Die beiden Ensembles unter der Leitung des französischen Dirigenten und Basssängers Lionel Meunier präsentierten ihr Programm in sich geschlossenen Einheiten. Am Beginn die vierstrophige Begrüßung des neuen Tages, sei lieber Tag willkommen, durch ein kurzes Orgelintermezzo von der Liedstrophe Nun treten wir ins neue Jahr, getrennt. Beide Stücke stammen von Johann Michael Bach. Danach folgt eine Sonata a Cinque von Heinrich Bach und der erste Musikteil schließt mit einem, jedenfalls im biblischen Original vom Psalm 133, Lob der geschwisterlichen Eintracht. Siehe, wie fein und lieblich. Heinrich Schütz griff auf diese Psalmverse zurück, als er 1619 die Vermählung seines jüngeren Bruders Georg mit Musik ausgestattet und am 9. August jenes Jahres wohl auch geleitet hat. Vox Luminis und das Freiburger Barockkonzert unter der Leitung von Lionel Meunier.

Alte Musik im Konzert. Heute am 18. Mai 2026 hören Sie das Freiburger Barockkonzert und Vox Luminis unter Lionel Meunier in einer Aufnahme vom 20. Jänner dieses Jahres im Mozartsaal der Liederhalle Stuttgart mit Hochzeitsmusiken im weiteren Sinn. Zu Beginn waren das Sei lieber Tag willkommen und nun treten wir ins neue Jahr von Johann Michael Bach sowie eine Sonata a Cinque von dessen Vater Heinrich, der wiederum Großonkel von Johann Sebastian war. Der erste Musikteil endete mit Heinrich Schütz' Vertonung des Psalms 133 »Siehe, wie fein und lieblich ist's«, Schütz-Werke Verzeichnis 48 für Stimmen, zwei Geigen und Basso Continuo. Vox Luminis wurde vor ungefähr 20 Jahren von Lionel Meunier gegründet, der zum Sänger und Blockflötisten ausgebildet wurde und seine Karriere als Basssänger in Philipp Herreweges Ensembles Collegium Vocale Gent, dem Amsterdam Baroque Choir und der Capella Pratensis begann. Mit Vox Luminis gelang der Durchbruch 2012, als die Formation für seine Interpretation von Schütz' musikalischen Exequien mit dem Gramophone Award ausgezeichnet wurde. Und auch die Buxtehude-Einspielung aus dem Jahr 2019 brachte Vox Luminis die Auszeichnung Choral Recording of the Year. Die künstlerische Partnerschaft mit dem Freiburger Barockkonzert besteht seit längerem und führt zu regelmäßigen Projekten der beiden Ensembles. Jetzt geht's dezidiert um eine Hochzeit, genauer gesagt um einen Hochzeitsdialog. Der Vater von Johann Sebastian Bach, Johann Ambrosius, beschreibt das Konzept dieses Dialogs wie folgt. Ein Verliebter schleichet seines Weges ganz für sich allein. Da trifft er unversehens seine Freundin und schmeichelt ihr mit den Worten, meine Freundin, du bist schön. Gib dir aber auch zu verstehen, wende deine Augen von mir, denn sie machen mich brünstig. Nun ja, schließlich werden alle Hürden überwunden, das Suchen und Planen, Verpassen und sich Finden der beiden führt zur Hochzeit. Johann Christoph Bach, meine Freundin, du bist schön. Das Freiburger Barockkonzert mit der Konzertmeisterin Hanna Wisser und Vox Luminis unter Lionel Meunier, der auch selbst mitsingt.

Meine Freundin, du bist schön, in wechselnder Stimmbesetzung des Ensembles Vox Luminis. Erika Tandiono, Juji Todt, Stephanie True Sopran, Sophia Falters und der deutsche Countertenor Jan Kuhlmann Alt, Philippe Fröliger und Raphael Höhn Tenor, sowie Lionel Meunier und Sebastian Myrus Bass. Das Freiburger Barockkonzert hingegen musiziert in der Besetzung Judith von der Goltz und Hanna Wisser Geigen, Christa Kittel und Werner Saller Bratsche, James Monroe Violone und Thorsten Johann Orgel. Alte Musik im Konzert, heute Festmusiken zu verschiedensten Anlässen, gegeben im Mozartsaal der Liederhalle Stuttgart am 20. Jänner. Die Ouvertüren seines Cousins zweiten Grades, Johann Bernhard Bach, haben Johann Sebastian so gut gefallen, dass er sie mit Hilfe seines Zweitältesten, Karl Philipp Emanuel, abschrieb und sie im Zimmermannschen Kaffeehaus in Leipzig mit seinem Collegium Musicum aufführte. Das geschah wahrscheinlich auch mit dem jetzt folgenden Stück, zu dem es allerdings noch ergänzend zu bemerken gilt, dass der abschließende Satz Tempête wohl nachträglich eingefügt und weder von diesem noch von jenem Bach stammt, sondern von Agostino Steffani. Bach hat ihn wohl schlicht und einfach seines stürmischen Mittelteils wegen dem Schlusssatz der Ouvertüre seines Vetters angefügt. Die Ouvertüre Nummer 2 in G-Dur von Johann Bernhard Bach hat somit die Sätze Ouvertüre, Gavotte en Rondeau, Sarabande, Bourrée, Air, Menuett, Gigue und La Tempête.

Das war die Ouvertüre Nummer 2 in G-Dur von Johann Bernhard Bach in 8 Sätzen, endend mit dem effektvollen Gewitter im Schlusssatz, das August

Dino Stefani für seine Oper Il Zelo di Leonata 1691 komponiert hat und das von Johann Sebastian Bach offensichtlich aus Effektgründen und um das Publikum zu einer Zugabe zu bewegen für ein Konzert im Zimmermannschen Kaffeehaus in Leipzig hinzugefügt wurde. Seine eigene Trauungskantate wirkt dann wie die Ruhe nach dem Sturm. Der Herr denket an uns ist auf jeden Fall ein Frühwerk Bachs, komponiert in Mühlhausen. Es gibt aber immer noch Rätsel auf. Die Forschung vermutet, dass der 23-jährige Bach es für die Hochzeit des Dornheimer Pfarrers Johann Lorenz Stauber mit Regina Wedemann komponiert hat, die wiederum eine Tante von Bachs erster Frau Maria Barbara war. Hören Sie aus diesem Frühwerk die Sinfonia und den abschließenden Chor. Ihr seid die Gesegneten des Herrn.

Die Sinfonia und der Coro Ihr seid die Gesegneten des Herrn. Mit diesem Stück beendeten die Ensembles Vox Luminis und Freiburger Barockkonzert unter der Leitung von Lionel Meunier ihr festliches Konzertprogramm im Mozartsaal der Liederhalle Stuttgart am 20. Jänner dieses Jahres. Wir sind aber noch nicht ganz am Ende dieser Teilwiedergabe angelangt. Für den Schluss habe ich noch zwei Sätze von Johann Christoph Bach aus diesem Konzert für Sie ausgesucht. Johann Christoph war der Sohn des vorher schon erwähnten Heinrich Bach, dem Großonkel Johann Sebastians, der in der Familienchronik als der große und ausdrückende Komponist bezeichnet wird. Als Enkelschüler Heinrich Schütz war er einem gemischten Stil verpflichtet, in dem deutsche und italienische Tradition ineinander fließen. In Eisenach wirkte Johann Christoph übrigens 20 Jahre lang gemeinsam mit Johann Sebastian Bachs Vater Johann Ambrosius. Sie hören die Sinfonia aus dem geistlichen Konzert »Die Furcht des Herrn« und den Choral »Frisch auf, meine Seele, und zage nicht« aus »Herr, wende dich und sei mir gnädig«. Noch einmal musizieren Vox Luminis und das Freiburger Barockkonzert. Konzertmeisterin Hanna Wisser unter der Gesamtleitung von Lionel Meunier.

0: Johann Christoph Bach, Sinfonia aus Die Furcht des Herrn und Frisch auf, mein Seel, und zage nicht aus Herr, wende dich und sei mir gnädig. Im Ö1-Konzert durfte ich Ihnen heute ein festliches Barockmusikprogramm präsentieren, das am 20. Jänner im Mozartsaal der Liederhalle Stuttgart vom SWR-Studio Freiburg aufgenommen wurde. Das belgische Ensemble Vox Luminis unter seinem Gründer und Leiter Lionel Meunier und das mit 6 Personen besetzte Freiburger Barockkonzert mit der Konzertmeisterin Hanna Wisser. Für Ihre Aufmerksamkeit heute dankt Jörg Duit.
1: Menschen sind am Freitag, den 13. Februar 2026, in der Salzburger Innenstadt auf die Straße gegangen, um gegen die Gehaltskürzungen für Tagesmütter und Tagesväter des Tageselternzentrums Salzburg zu protestieren. Diese öffentliche Aktion lenkte den Fokus auf eine Berufsgruppe, die in der Regel auch von der Politik wenig Aufmerksamkeit bekommt. Tageseltern betreuen die ihnen anvertrauten Kinder in ihren eigenen 4 Wänden, vor allem finanziell unter prekären Verhältnissen, wie eine aktuelle Studie zeigt.
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6: Jetzt gibt es Obst als Jause. Obst wird einmal sicherlich jeden Tag angeboten. Banane ist schon für die Kleinen gut, weil Bananen auch von den Kleinsten gut gegessen werden kann. Beim Äpfeln ist schon manchmal, dass sie kleinere Kinder ein bisschen schwerer tun.
7: Der Psychologe Helmut Arzmüller, 57 Jahre alt, arbeitet seit 7 Jahren als Tagesvater in Kuchl, 25 Kilometer südlich der Stadt Salzburg. Er ist einer von nur 2 Männern seines Berufsstands im ganzen Bundesland. Insgesamt arbeiten in Salzburg rund 180 Tageseltern. Tagesmütter und Väter sind fachlich ausgebildete Menschen, die mit behördlicher Bewilligung in ihren eigenen 4 Wänden Kinder betreuen dürfen. Zu Helmut Arzmüller kommen zurzeit 4 Kinder im Alter zwischen 1 und 6 Jahren. Die Eltern von 2 haben an diesem Morgen für ihre Kinder kurzfristig abgesagt. Anwesend sind der 1,5-jährige Franz und der 3-jährige David. Die beiden haben gerade zur Vormittagsjause am Kindertisch im Garten nebeneinander Platz genommen.

0: So, und jetzt darf sich einmal jeder einen Teller schnappen. Wer mag Apfel? Magst du Apfel? Ich schäle sie, weil sie erstens auch wollen. Also wenn ich das nicht tue, dann wird es mir zurückgereicht und mir gezeigt, ich soll das bitte schälen. Und das kommt dann, wenn sie dann selber herumknappern und den Apfel sich dann selbstständig nehmen und dann essen, gut, dann geht das automatisch dann auch mit der Schale.
1: Während der vergangenen Jahre hatte Helmut Atzmüller stets das Gefühl, mit seiner Berufswahl als Tagesvater die richtige Entscheidung getroffen zu haben. Doch dann erhielt er vergangenes Jahr eine Nachricht, die alles schlagartig verändern sollte. Der Verein, bei dem er angestellt ist, das Tageselternzentrum Salzburg, hatte seinen Tagesmüttern und Vätern zusätzlich zu dem im Kollektivvertrag vereinbarten Mindestlohn 20% Zulage bezahlt. Bei einer Mitarbeiterversammlung im November 2025 teilte die Leiterin ihren Tageseltern dann aber mit, aus Einsparungsgründen könne man bald nur noch den Mindestlohn zahlen, der je nach Anzahl der betreuten Kinder unterschiedlich ausfällt. Die 20% Zulage werden ersatzlos gestrichen.
0: Ich hatte mich über das Wie geärgert, dass wir, die seit über 30 Jahren, also ich mache es ja nicht seit über 30 Jahren, aber Kolleginnen, die es seit sehr langer Zeit machen und die den Verein sozusagen von der Basis her aufgebaut haben, und die sollen plötzlich, ja, die werden einfach nicht gesehen.
1: Vor seiner Zeit als Tagesvater war Helmut Atzmüller nach Abschluss seines Psychologiestudiums in der Stadt Salzburg an der Gründung eines Vereins für Menschen mit Behinderung beteiligt, den er 11 Jahre lang geleitet hat. Danach wollte er sich beruflich verändern.
0: Ich meine, es war eine leitende Position, wo ich gemerkt habe, ja, ich habe aber mit unseren eigenen Kunden sozusagen, Klienten oder Patienten oder wie man es dann nennen will, mit den Menschen, mit denen ich arbeite, habe ich Zwegen zum Tor. Ich bin Psychologe geworden, um mit Menschen zu arbeiten. Und dann merke ich plötzlich, ich bin der Chef und die können die Arbeit aber mit Sicherheit besser wie ich, einfach aus dem Grund, weil die den Kontakt haben.
1: Helmut Atzmüller erinnerte sich daran, dass er 2 Jahrzehnte zuvor mit Mitte 20 einmal für ein Jahr lang als Studentenjob in Salzburg in einer Krabbelstube beschäftigt gewesen war. Eine Arbeit, die er sehr geliebt hatte.
0: Das war die ganze Tätigkeit dort, natürlich mit den Kindern und so weiter. Aber der Punkt, der mir bis heute emotional so stark in Erinnerung ist, ist das Aufhören. Als ich von dort weggegangen bin, das war heftig. Also ich bin da rausgegangen und war traurig.
1: Seine Frau brachte Helmut Atzmüller auf die Idee, als Tagesvater zu arbeiten. Sie hatte nichts dagegen, dass er dafür ihr gemeinsames Haus benötigen würde. Ihre 2 erwachsenen Kinder waren zu diesem Zeitpunkt bereits ausgezogen. Im Jänner 2019 begann Helmut Atzmüller, seine ersten 4 Kinder zu betreuen. Sie waren alle unter 3 Jahre alt. Parallel dazu machte er freiwillig, berufsbegleitend, die halbjährige Ausbildung zum Tagesvater. Als Psychologe wäre er gesetzlich dazu nicht verpflichtet gewesen.
0: Eigene Räume, das ist für mich ein Punkt, der jetzt mir mehr und mehr einfach ins Bewusstsein gekommen bin. Hier fühle ich mich wohl. Hier bin ich zu Hause. Hier bin ich im wahrsten Sinne zu Hause. Und ich glaube, in einer anderen Einrichtung müsste ich dann sehr lange arbeiten, dass ich das Gefühl kriege, dieses Gefühl auch der Sicherheit kriege.
1: Im Vergleich zu seinem Geschäftsführergehalt, das Helmut Atzmüller bis vor 9 Jahren bezogen hatte, verdient er jetzt etwa ein Drittel weniger.
0: Zum Teil war es, also im Herbst, wenn weniger Kinder, dann war es die Hälfte weniger. Und dann, wenn wieder mehr Kinder waren, weil unser Gehalt einfach so fluktuierend ist.
2: Im August 24 hat man von den Zahlen her schon bemerkt, dass es nicht gut ausschaut.
1: Daniela Kandler, Betriebsratsvorsitzende des Tageselternzentrums Salzburg, kurz TETZ, bei dem auch Helmut Atzmüller angestellt ist. Bis zu ihrer Ernennung hatte sie im Verein selbst 2 Jahrzehnte lang als Tagesmutter gearbeitet.
2: Beim TETZ gibt es neben den Tageseltern auch noch institutionelle Einrichtungen, Kleinkindgruppen, wo Elementarpädagogen drinnen arbeiten. Es ist sehr schnell das Segment der Kleinkindgruppen gewachsen und da hat es viele Investitionen geben müssen. In Einrichtungen zum Beispiel, es wurde renoviert.
1: Ausgerechnet mit der Kürzung bei den Tageselterngehältern, die mit den Investitionen in die institutionellen Einrichtungen des TETZ nichts zu tun haben, wollte der Verein das fehlende Geld wieder hereinholen, kritisiert Betriebsrätin Daniela Kandler.
2: Diese Maßnahmen mit den 20% Kürzung hätte 62 von den 100 Tageseltern betroffen. Die hätten praktisch dieses Budgetloch damit ausgleichen sollen.
1: Daniela Kandler versuchte als Betriebsrätin bei der Geschäftsführung zu intervenieren, erhielt aber stets nur die Antwort, für die Zahlen seien die Profis zuständig. Sie beschloss, eine Protestaktion zu organisieren. In Zusammenarbeit mit der Gewerkschaft meldete sie in der Salzburger Innenstadt eine Demonstration.

0: Demonstration an. Transparente wurden gedruckt, Trillerpfeifen organisiert. Am Freitag, den 13. Februar 2026, folgten schließlich mehr als 100 Menschen ihrer Einladung.
1: Die Plakate waren grün, so grünlich. Das ist eben draufgestanden, dass es eine Protestkundgebung für die Tageseltern vom TETZ gibt, dass da um Gehaltskürzungen geht. Es sind Tageseltern gekommen, es sind ehemalige Tageseltern gekommen, es sind Kindeseltern gekommen und ehemalige Tageskinder sogar, die früher mal bei einer betroffenen Tagesmutter waren. Und wir haben sehr viel Solidarität gespürt. Die war die ganze Zeit sehr spürbar. Es wurde von der Arbeiterkammer gesprochen, von der Gewerkschaft wurde auch was gesagt und von mir als Betriebsrätin, es hat eine Tagesmutter gesprochen. Und es wurde auch was vorgelesen von ehemaligen Tageskindern und auch von Kindeseltern, die jetzt betroffen sind. Weil man darf nicht vergessen, durch so eine Situation sind ja einmal die Kindeseltern mit betroffen, weil die Kinder auch ihren Betreuungsplatz verlieren. Und es geht jetzt immerhin um fast 550 Kinderbetreuungsplätze beim TETZ.
2: 2017 hatten wir noch an die 600 Tageseltern in der Steiermark. Und aktuell, also die letzten Zahlen aus dem Jahr 2023, sind es 422. Das ist ein Rückgang von in etwa einem Viertel, also 25%.
0: Patrick Hart vom privaten Forschungsinstitut Interdisziplinäre Gesellschaft für Sozialtechnologie und Forschung in Graz. Der Soziologe ist Autor einer aktuellen Studie über die Arbeitsbedingungen von Tageseltern in der Steiermark, die von der Arbeiterkammer beauftragt wurde. In den Jahren zuvor hat Patrick Hart unter anderem für die Stadt Graz auch die Situation von Kindergärten und Kinderkrippen untersucht. Grundsätzlich, sagt er, hätten Tagesmütter und Väter den institutionellen öffentlichen Einrichtungen gegenüber politisch einen schlechten Stand.
2: Also wenn man natürlich Geld in die Hand nimmt und einen Kindergarten eröffnet oder mehrere Kindergärten eröffnet, dann kann man sagen, schaut's, wir machen Politik, ja, wir haben 2, 3 Kindergärten eröffnet, da sind so und so viele Betreuungsplätze zur Verfügung gestellt worden. Das ist wesentlich sichtbarer und wesentlich einfacher zu kommunizieren, als wie wenn man sagt, wir haben die Situation der Tageseltern finanziell mehr verbessert.
0: Dabei gäbe es gute Gründe, in den Berufsstand der Tageseltern zu investieren, sagt Patrick Hart. Auch deshalb, da diese insgesamt für ein flexibleres Betreuungsangebot sorgen würden.
2: Also ein Punkt ist, dass es schlichtweg nicht genügend Kinderbetreuungsplätze gibt für alle Personen, die einen Kinderbetreuungsplatz haben wollen. Das ist im urbanen Raum wesentlich stärker ausgeprägtes Problem, weil hier einfach es schlichtweg nicht genügend Plätze gibt in den institutionellen Einrichtungen und die Tagesmütter hier sehr einfach flexibel einspringen könnten. Die Kindergärten oder die institutionelle Kinderbetreuung deckt das typische 9-to-5-Modell ab. Wenn jetzt beide Eltern Vollzeit arbeiten und die jeden Tag zu einer fixen Zeit in die Arbeit müssen, zu einer fixen Zeit wieder zurückkommen, dann ist die institutionelle Betreuung natürlich sehr gut dafür geeignet. Wenn es aber nicht der Fall ist, wenn man zum Beispiel Halbzeit arbeitet oder irgendein flexibleres Arbeitsmodell hat, dann bietet die Tagesmutter, bieten die Tageseltern eine flexiblere Betreuung an. Und es gibt einfach auch Eltern, die das bevorzugen, dass die Kinder sozusagen immer eine einzige zentrale Ansprechperson haben, ein bisschen intimer betreut werden mit kleineren Gruppen, weniger Kindern, dass das natürlich auch manche Eltern gibt, die das einfach vorziehen.
0: Woran liegt es nun aber, dass in den vergangenen 10 Jahren ein Viertel aller Tageseltern in der Steiermark das Handtuch geworfen hat? Patrick Hart.
2: Wir haben sie einfach ganz direkt gefragt, können sie sich vorstellen, diesen Beruf bis zur Pension auszuüben? Und was wir da sehen, ist, dass rund die Hälfte sagt, nein, das kann ich mir definitiv nicht vorstellen. Und es würde natürlich noch einmal einen massiven Rückgang der aktiven Tageseltern bedeuten, der den Trend einfach noch einmal massiv verstärken würde. Also jede zweite sagt, der Beruf ist schwieriger geworden, als er noch vor 5 Jahren war. Und die Tageseltern sagen hier, das große Problem ist die Bürokratie an sich, aber der Dokumentationsaufwand. Man muss einfach sehr viel dokumentieren. Man hat natürlich Verantwortung für die Kinder, für die Sicherheit und so weiter. Aber es ist einfach ein großer Aufwand zu dokumentieren, dass alles sozusagen ordnungsgemäß abläuft, dass alle Sicherheitsatteste vorliegen, dass alle baulichen Gegebenheiten präsent sind, dass alle Förderanträge, Abrechnungsanträge korrekt eingegeben sind und so weiter. Und es führt natürlich neben der eigentlichen Arbeit zu noch einmal einem großen Punkt, den man sozusagen neben der Kinderbetreuungsarbeit zusätzlich leisten muss. Und das wird einfach als sehr große Belastung Belastung wahrgenommen, weil es natürlich für Personen, die diesen Beruf ausüben, wahrscheinlich eher was Untypisches ist. Also eine klassische Verwaltungsdokumentationsarbeit, die ja im Kindergarten oder in der institutionellen Kinderbetreuung meistens getrennt ist, wo man ja spezifische Positionen dafür hat, sei es die Leitung oder was auch immer, die zumindest die Hälfte ihrer Arbeitszeit nur mit diesen Dokumentationsaufgaben verbringt, damit das Personal sozusagen, das direkt an den Kindern, mit den Kindern arbeitet, davon entlastet ist.
0: Ein weiteres Ergebnis der Studie: durchschnittlich 500 Euro pro Jahr geben Tageseltern für Investitionen aus. Das sind rund 40 Euro pro Monat. Der Großteil davon ist gesetzlich verpflichtend und fällt im Rahmen von Betriebsstättengenehmigungen an, Sicherheitsmaßnahmen in der eigenen Wohnung oder dem eigenen Haus, wo die Kinder betreut werden.
2: Zum Beispiel das Elektroattest, das heißt zum Beispiel, dass die Steckdosen abgedeckt sind, um einfach sicherzustellen, dass da keine Gefahren entstehen. Das muss ein Elektriker machen. Und dann muss die Tagesmutter auch bezahlen. Also einerseits muss natürlich nachgewiesen werden, dass einfach ausreichender Schutz für Feuergefahren vorhanden ist, dass es einen Feuerlöscher gibt, dass der ausgeschildert ist, dass bekannt ist, wo er ist. Und auch beim Glasattest, um einfach zu schauen, was für ein Glas ist verbaut worden, wenn da die Kinder damit interagieren, wenn sie da draufklopfen, läuft es Gefahr, dass es bricht oder was auch immer. Ich erinnere mich, eine Tagesmutter in der Befragung hat angegeben, dass bemängelt wurde, dass beim Garten der Zaun nicht ausreichend hoch ist oder dass der Maschendrahtzaun nicht fest genug war. Und sie hat den Maschendrahtzaun eben ersetzen müssen durch einen neuen, festeren Zaun, um eben zu bestätigen, dass die Kinder da sozusagen nicht hinaus können. Es kommt immer sehr, sehr stark auf die baulichen Gegebenheiten an, aber es sind auf jeden Fall mehrere hundert Euro, die da auf die Tageseltern zukommen.
0: Dazu kommt die gesetzlich verpflichtende Verpflegungspauschale, die Tageseltern pro Kind bekommen, sei nicht ausreichend hoch bemessen. Je nach Alter sind es zwischen 30 und 100 Euro pro Monat.
2: Auf jeden Fall ist die Lebensmittelteuerung ein großer Punkt, der da reinspielen wird. Aber natürlich auch der Anspruch, den die Tageseltern wahrscheinlich haben an die Verpflegung der Kinder. Wenn es jetzt vielleicht nicht jeden Tag Erbsenreis gibt, sondern vielleicht einmal was anderes, dass sie dann sagen, okay, da spare ich jetzt nicht sozusagen. Es wäre im Geld nicht mehr drin, dass das Kind noch einen Joghurt bekommt, aber ich kaufe es ihm halt trotzdem aus eigener Tasche. Das sind solche Zusatzaufwände.
0: Zusatzaufwände haben Tageseltern aber nicht nur finanziell, sondern auch was ihre Arbeitsstunden betrifft. Laut Patrick Harts Studie arbeiten Tagesmütter und Väter durchschnittlich 100 Stunden im Jahr unbezahlt. Das sind 2 bis 3 Stunden in der Woche.
2: Das summiert sich aus vielen kleinteiligen Leistungen, wenn zum Beispiel ein Kind später abgeholt wird. Dann sind es vielleicht pro Kind ein paar Minuten pro Tag, aber natürlich im Laufe der Woche summiert sich das. Ein Punkt sind auch die Elterngespräche, die natürlich extrem wichtig sind. Und wenn man mehrere Kinder betreut, summiert sich das im Laufe der Woche auch sehr, sehr schnell auf einen sehr, sehr großen Teil an unbezahlter Arbeitszeit, den so im Kindergarten natürlich nicht gibt, weil hier einfach in der Arbeit Arbeitszeit von den Pädagoginnen und den Pädagogen ein dezidierter Arbeitszeitblock genommen wird, in dem nur die Elterngespräche geführt werden. Und in dieser Zeit wird die Betreuung der Kinder eben von Kolleginnen und Kollegen übernommen. Und die Tagesmutter hat eben keinen Kollegen und keine Kollegin, die dann die Kinder betreuen könnte.
0: Im Schnitt verdienen Tageseltern in der Steiermark 2.500 Euro brutto. Ihr Gehalt hängt aber stets davon ab, wie viele Kinder sie gerade betreuen. Eine Stunde wird pro Kind mit 4,26 Euro vergütet. Der größte Wunsch der meisten Tageseltern, so das Ergebnis der Studie, ein stabiles Gehalt. Soziologe Patrick Hart.
2: Jetzt ist natürlich die Betreuungssituation bei einer Tagesmutter an sich schon einmal dynamisch und flexibel und gleichzeitig steht sie natürlich auch in Konkurrenz zu einem Kindergarten oder zu einer institutionellen Kinderbetreuungseinrichtung. Das heißt, wenn es hier zu Schwankungen kommt, wirkt sich das direkt auf die Einkommenssituation aus. Und das ist, wenn die Tagesmutter ausschließlich auf das Einkommen angewiesen ist, sehr, sehr schwierig. Also oftmals sehen wir dann, dass durch einen Partner, durch eine Partnerin ein zusätzliches Einkommen, das stabilisiert und ausgeglichen wird. Aber wenn die Tagesmutter sozusagen ausschließlich auf dieses Einkommen angewiesen ist, dann kann es sehr schnell und sehr leicht sehr schwierig werden.
3: 2014 war es dann leider so, dass ich auf einmal keine Kinder mehr hatte. Sie sind alle, was ich noch in Erinnerung habe, in den Kindergarten gewechselt. Und dann wollte ich diese Plätze natürlich nachbesetzen. Zur damaligen Zeit hatte ich noch 4 Tageskinder in Betreuung und habe es dann aber leider nicht geschafft. Wäre dann nur mit ein Kind quasi da gewesen. Ja, und da ist der Verdienst mit ein Kind sehr wenig.
0: Tagesmutter Sandra Hirzi aus Graz 35 Jahre alt.
4: Du? Ich habe etwas Schönes gemalt.
3: Sehr schön. Und ich habe mich dann entschieden, dass ich arbeitslos werde, weil ich da bei Weitem mehr verdient habe.
4: Ja. Dürfen wir jetzt mit dem Arztkoffer spielen?
3: Ja, wenn Sie brav seid, ja.
4: Ja, aber... Ja.
3: Ich
4: aber
3: bin gleich bei euch. Frage mal die Puppe, ob die Puppe mag. Die hat sicher irgendwo ein Aua.
0: Im Herbst 2014 sah sich Sandra Hirzi gezwungen, sich arbeitslos zu melden. In dieser Zeit spielte sie erstmals mit dem Gedanken, ihren Beruf aufzugeben.
3: Ich habe mir das schon gedacht, dass das jetzt ein komplettes Aus ist, dass ich dann in den Kindergarten gehe und nicht mehr als Tagesmutter arbeiten kann. Ich war in dieser Zeit alleinerziehend. 2013 war die Scheidung von meinem Ex-Mann. Das war sehr schwer für mich damals. Ich habe Flyers aufgehängt, ich war vernetzt mit Facebook, durch Mundpropaganda auch teilweise. Und so habe ich dann nach circa 2 Monaten wieder meine Gruppe gehabt mit 4 Kindern und konnte Gott sei Dank wieder starten.
5: So, bauen wir jetzt ein Haus. Ich bin schon dabei.
4: Ja, jetzt bauen wir ein Parkdeck für die Autos mit diesen Steinen. Mit Lego und Duplo.
0: Zurzeit betreut Sandra Hirzi 5 Kinder im Alter von 3 bis 4 Jahren. Die meiste Zeit über spielen sie im Wohnzimmer ihrer 80 Quadratmeter Wohnung, die sie mit ihrem Mann und ihrer 19-jährigen Tochter Helena bewohnt. Die Idee dazu, als Tagesmutter zu arbeiten, hatte sie, als ihre Tochter 1 Jahr alt war.
3: Wir haben die ersten 8 Monate bei meiner Schwiegermutter damals gewohnt, ja, und die war Tagesmutter und da habe ich natürlich das mitbekommen, weil ich dort gewohnt habe, wie die Tageskinder gekommen sind, wie die Betreuung stattgefunden hat und wie sie auch wieder abgeholt worden sind. Und das hat mir irgendwie getaugt. Sie hat für ihre Tochter da sein können und dennoch auch für andere Kinder und das war immer sehr familiär und sehr harmonisch. Die Helena war circa 1 Jahr alt, wo ich die Ausbildung dann gemacht habe, 1 Jahr, 1,5. Wo die ersten Kinder da waren, war die Helena schon 2,5, 3 Jahre alt dann. Es war ein Mädchen und es waren 2 Burschen. Es war eine spannende Zeit für die Helena. Dadurch, dass sie es ja von ihrer Oma ja schon mitbekommen hat, ja, war es auf einer Seite sehr schön, würde ich sagen. Es war spannend, aber es ist dann doch irgendwas anderes mit dem Teilen gewesen. Aber sie erzählt jetzt immer, dass es sehr positiv war für sie.
0: Sandra Hirzi gehört zu den 50% der Tagesmütter in der Studie der Arbeiterkammer, die sich vorstellen könnten, ihren Beruf bis zur Pension auszuüben.
3: Ich stelle es mir zeitweise aber sehr schwierig vor mit der finanziellen Geschichte. Ja. Also ob man diese Plätze wirklich immer so nachbesetzen können. Ja. Also ich höre jetzt von Arbeitskollegen, die was heuer Herbst 2026 ihre Plätze nicht nachbesetzen können, die was mit Herbst zu 90% aufhören werden. Ich weiß von ungefähr 8, die was aufhören, Kollegen von anderen verschiedenen Trägern sozusagen. Aus meiner Sicht bräuchte es auf jeden Fall mehr Sichtbarkeit. Ja. Viele Menschen in Österreich wissen nicht, was eine Tagesmutter ist. Werbung und auf jeden Fall ein Fixgehalt. Es würde ändern, dass zum Beispiel Kolleginnen, die was Jahrzehnte bei uns im Beruf sind, nicht auf einmal aufhören. Also ich kann mich erinnern, ich habe eine Kollegin gehabt, die hatte aufgehört, weil bei der Balkontür der Sicherheitsstempel gefehlt hat. Und sie hätte eine neue Balkontür machen müssen oder diese quasi austauschen mit dem Sicherheitsglas, mit dem Stempel. Und die hat gesagt, das ist eine Mietwohnung, ihr ist das zu teuer, sie muss aufhören.
6: Die Firma hat eingelenkt, genau, der Druck wurde eben erhöht und die Geschäftsführung und der Vorstand sind dann von 20% Kürzung auf doch nur mehr 5% Kürzung zurückgegangen.
0: Zurück nach Salzburg, wo im Februar gegen die geplante Gehaltskürzung der Tageseltern in der Innenstadt demonstriert wurde. Zunächst mit Erfolg. Ende April wurde dann aber bekannt, das Tageselternzentrum hat Insolvenz angemeldet. 100 Tagesmütter und Väter werden damit in einigen Wochen ihren Arbeitgeber verlieren. Eine Tagesmutter aus Bad Hofgastein hatte auf die Krise des Zentrums schon im Februar zuvor reagiert und gemeinsam mit ihrem Mann einen neuen Trägerverein gegründet. Sein Name: Bei uns daheim, die Tageseltern. Betriebsrätin Daniela Kandler.
6: Ich weiß, dass es wirklich einen professionellen Budgetplan gibt. Genau, und jetzt gibt es mittlerweile einen Vorstand und es ist auch schon vom Land schon als Trägerverein anerkannt. Es arbeiten auch schon die ersten 4 Tageseltern vom TEZ, arbeiten schon beim neuen Verein und es haben sich jetzt ungefähr 50 angekündigt. Mit dieser Insolvenz werden dann 50 Tageseltern zum Verein bei uns daheim gehen.
0: Und was wird aus den anderen 50 Tageseltern?
6: Es arbeiten noch alle jetzt beim TEZ und ich kriege schon viele Anfragen, was man jetzt tun soll. Es gibt die Möglichkeit von 2 Vereinen, wo man hingehen kann. Das ist einerseits jetzt der Verein bei uns daheim, die Tageseltern oder eben das Hilfswerk. Und wenn Kolleginnen bei mir anfragen, was sie jetzt tun sollen, rate ich ihnen, sie beide Vereine gut anzuschauen und für sich selber abzuschätzen, wo man hin möchte. Beim Verein bei uns daheim ist halt so, das ist jetzt ein ganz neuer Verein. Das ist sehr spannend, kann sehr spannend sein, aber für Kolleginnen, die jetzt zum Beispiel die Sicherheit brauchen, das Hilfswerk ist schon ein sehr alter Verein, die sehr stabil auch Tageseltern nehmen und Tageseltern dort gut arbeiten können. Ich glaube, dass nicht alle 100 weiter als Tageseltern arbeiten wollen, aber die es möchten, die werden gut versorgt sein und ich gehe davon aus, dass ein lückenloser Übergang möglich ist bei beiden Vereinen. Einige werden sie beruflich umorientieren. Also wenn ich vielleicht zur Zahl nennen müsste von den 100, gehe ich jetzt von 20 davon aus, dass die Chance nutzen, beruflich etwas anderes zu tun. Ich glaube, weil diese finanzielle Unsicherheit immer im Raum steht und die das jetzt nutzen, dass sie einfach was ganz was Neues machen.
7: Für mich ist es eine Möglichkeit, die durchaus im Bereich dessen liegt, wo ich sage, kein Problem damit, wenn es passt.
0: Psychologe und Tagesvater Helmut Atzmüller ist einer von zurzeit 50 Tageseltern, die, wenn alles gut geht, in ein paar Wochen beim neuen Verein bei uns daheim angestellt sein werden. In 8 Jahren mit 65 will Helmut Atzmüller in Pension gehen. Ob als Tagesvater oder in einer ganz anderen Funktion, lässt er offen.
7: Ich weiß nicht, was die Zukunft bringt. Und wenn Sie mich vor 10 Jahren gefragt hätten, in einer anderen Position als Leiter einer Einrichtung, wie sehen Sie die Zukunft, dann hätte ich mit Sicherheit anders geantwortet wie jetzt. Also deswegen, wohin geht die Reise? Ich kann es nicht sagen und es ist auch sehr gut so, dass ich das nicht sagen kann.
8: 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Morgen Dienstag im Moment über die Beschäftigung mit der sogenannten Totensprache Latein. Redaktion heute, Lukas Tremmensberger.
9: Es ist gleich 15.55 Uhr. 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Schon im 18. Jahrhundert begann sich die Industrialisierung in Europa auszubreiten. Ausgehend von den italienischen Stadtstaaten über die Niederlande, Großbritannien und später das Deutsche Reich entwickelte sich in Europa ein mehr oder weniger gut vernetztes Unternehmertum. Welche Rolle Österreich dabei spielte, erfahren Sie von Historiker Wolfgang Meixner im ersten Teil der Betrifft-Geschichte-Reihe «Made in Austria». Österreichisches Unternehmertum seit mehr als 2 Jahrhunderten.
10: Das Bild der österreichischen Unternehmer ist ambivalent. Einerseits fuhr es durch die Theorie von Josef Stumpeter eine deutliche Aufwertung. Er hat ja den Unternehmer als zentrale Figur der kapitalistischen Wirtschaft, als innovativen Motor wirtschaftlichen Handels gesehen. Gleichzeitig bündelte sich in Schumpeters Unterlegungen aber auch die klassischen Stereotype. Dieser rastlose kapitalistische Geist, der ständig nach Mehrwert strebt und sich primär an materiellen Zielen orientiert. Andererseits halten sich aber bis heute Vorurteile gegenüber der österreichischen Unternehmerschaft. So wurde etwa in vielen Untersuchungen ein schwach ausgeprägter Unternehmergeist konstatiert. Autoren wie Friedrich Herz oder Kurt W. Rothschild argumentierten, unternehmerisches Handeln sei im österreichischen Bürgertum nur unzureichend entwickelt gewesen und habe teilweise aus dem Ausland daher importiert werden müssen. Auch wird betont, dass in der Frühphase der Industrialisierung häufig Adelige unternehmerisch tätig waren. Zugespitzt wurde diese Kritik in der These, Österreich sei ein Land ohne Unternehmertradition gewesen. Viele Studien stützen sich auf eine kleine Stichprobe und untersuchen nur spezifische Gruppen wie den Wirtschaftsadel oder einzelne Regionen. Verlässliche Zahlen zur Größe dieser Gruppe gibt es aber nicht. Wenn man sich ein bisschen anschaut, wie so in der Mitte des 19. Jahrhunderts es ausgesehen hat in der damaligen Monarchie, dann kann man sagen, dass ungefähr von den 750.000 als bürgerlich einzustufende Familien 11.000 dem Unternehmertum zuzurechnen sind. Da sind wir also bei 1,5%. Die gewerbliche Betriebszählung von 1902, das ist die letzte, die wir haben, sagt, in Cisleithanien, also in der Monarchie ohne Ungarn, waren rund 567.000 Gewerbetreibende, aber davon nur 12.500 größere, nämlich sogenannte fabriksmäßige mit über 20 Beschäftigten. Die Definition des Unternehmers ist dabei uneinheitlich. Historisch wurden Begriffe wie Unternehmer, Betriebsinhaber, Wirtschaftstreibender verwendet. Moderne Ansätze definierten Unternehmer weniger über den Besitz als über ihre Funktion. Entscheidend ist also das unternehmerische Handeln, also das Treffen von Entscheidungen unter Risiko mit dem Ziel der Gewinnerzielung. Damit wird eben auch ein Manager, ein beauftragter Unternehmer, der es nicht besitzt, aber einen Betrieb leitet, miterfasst. In der historischen Forschung ist aber diese funktionale Definition oft nur schwer anzuwenden, da sich Entscheidungsprozesse im Nachhinein oft nicht eindeutig rekonstruieren lassen. Man hat es versucht mit historischen Betriebsanalysen, aber sehr oft hat man die Daten nicht. Daher greift man auf eine formale Position zurück. Das heißt, in kleinen Betrieben sagt man, der Eigentümer, die Eigentümerin wird wohl Unternehmer gewesen sein, in größeren Unternehmen Vorstandsmitglieder, Vorstandsvorsitzende. Ein modernes Unternehmertum entwickelt sich erst gegen Ende des 18. und beginnenden 19. Jahrhunderts, als sich eben freie Märkte und neue Organisationsformen herausbildeten. Erst diese Voraussetzungen ermöglichten eine dynamische wirtschaftliche Entwicklung. Frühe Formen wirtschaftlicher Tätigkeit, etwa große Handels- und Produktionsbetriebe wie jene der Fugger, gelten nicht als modernes Unternehmertum, da sie häufig auf unfreie Arbeit basierten. Bis ins 19. Jahrhundert hinein blieb wirtschaftliche Tätigkeit zudem oft an staatliche Privilegien gebunden. Eine wichtige Vorstufe modernen Unternehmertums bildete das Verlagswesen, das seit dem 14. Jahrhundert besonders im Textil- und Metallbereich verbreitet war. Dabei organisierten Kaufleute die Produktion durch Heimarbeit und vertrieben die Waren eigenständig. Dennoch führte dieses System nicht direkt zum modernen Unternehmertum.
9: Frühe Unternehmen. Das war der erste Teil der Betrifft-Geschichte-Reihe Made in Austria. Österreichisches Unternehmertum seit mehr als zwei Jahrhunderten. Es berichtete Wolfgang Meixner vom Institut für Geschichtswissenschaften und empirische Kulturwissenschaft der Universität Innsbruck. Gestaltung Andreas Wolf, Redaktion Xaver Forthuber. Morgen unterschiedliche Herkunft.
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12: Am Mikrofon Arthur Treinacher. Die Verhandlungen über ein Ende des Iran-Krieges sind festgefahren. Gestern hatte US-Präsident Trump erneut mit drastischen Worten gedroht. Jetzt hat die Führung in Teheran, nach eigenen Angaben, einen neuen Vorschlag nach Washington geschickt. Uwe Lüb berichtet.
13: Iran hat einen neuen Vorschlag für eine Verhandlungslösung im Konflikt mit den USA unterbreitet. Der Sprecher des Außenministeriums in Teheran, Baghaei, sagte, die Gespräche würden über pakistanische Vermittler fortgesetzt. Iranische Medien berichten, es gehe darum, den Krieg zu beenden. Eine pakistanische Quelle sagte der Nachrichtenagentur Reuters, der überarbeitete Vorschlag Irans sei den USA schon übermittelt worden. Beide Länder würden ständig ihre Ziele ändern. Viel Zeit, um Differenzen zu überbrücken, gäbe es aber nicht. US-Präsident Trump droht Iran erneut mit Vernichtung, sollte es nicht zu einer raschen Lösung kommen. In Iran heißt es, man sei auf eine neue Eskalation vorbereitet. Trump hatte die zuvor übermittelte Antwort aus Teheran auf einen amerikanischen Vorschlag als Müll bezeichnet. Iran brenne aber darauf, ein Abkommen zu schließen.
12: Die Zahl der weltweit erfassten Hinrichtungen ist stark gestiegen. Laut Amnesty International wurden im vergangenen Jahr 2707 Hinrichtungen verzeichnet. So viele wie seit 44 Jahren nicht mehr. Besonders im Iran sind viele Todesstrafen vollstreckt worden. Nicht erfasst sind Zahlen aus China, wo Daten zu Exekutionen als Staatsgeheimnis gelten. Der frühere ukrainische Präsidentenberater Andriy Yermak ist nach Korruptionsvorwürfen gegen eine Millionenkaution freigekommen. Laut Antikorruptionsgericht wurden rund 2,7 Millionen Euro hinterlegt. Der langjährige Vertraute von Präsident Selenskyj soll in ein Geldwäschenetzwerk rund um ein Luxusbauprojekt bei Kiew verwickelt gewesen sein. Yermak weist die Vorwürfe zurück. Die Bekämpfung von Korruption

0: Staaten gilt als zentrale Voraussetzung für einen EU-Beitritt der Ukraine. Die geplante Gesundheitsreform sorgt für Kritik bei Österreichs Fachärzten. Der neue Berufsverband warnt vor einem verpflichtenden Umweg über Hausärzte vor Facharztterminen. Das sogenannte Gatekeeping könne längere Wartezeiten und höhere Kosten bringen. Außerdem befürchten die Mediziner, dass mehr Patientinnen und Patienten auf teure Wahlärzte ausweichen müssen. Details der Reform sollen im Sommer vorliegen. Die OMV hat im niederösterreichischen Wittau offiziell mit der Erdgasförderung begonnen. Das Gasfeld gilt als größter Fund in Österreich seit 40 Jahren. In einer ersten Phase sollen über 10 Jahre 11 Terawattstunden Gas gefördert werden, genug für rund 100.000 Haushalte. Julian Kern in Wittau: Das neue Gasfeld kann nur einen kleinen Teil der Energieversorgung Österreichs abdecken. Was wird es letztendlich bringen?
1: Mit der Gasförderanlage in Wittau sollen künftig bis zu 14% des heimischen Gasbedarfs abgedeckt werden. Das heißt im Umkehrschluss aber auch, dass mehr als 80% weiter aus dem Ausland kommen werden. Da geht es vor allem um Erdgas aus Norwegen, um Flüssiggas aus den USA, aus Algerien und aus den Emiraten. Also ja, künftig wird wohl Österreich weniger aus dem Ausland importieren, aber große Brocken werden wohl weiterhin aus dem Ausland kommen. Und vielleicht noch ein Satz zur Preisbildung. Das ist ja auch nicht so, dass die OMV hier in Wittau willkürlich festlegen kann, ob Gas billiger wird oder nicht. Denn der Gaspreis entsteht an der europäischen Gasbörse und je nach Angebot und Nachfrage. Deshalb gehen Expertinnen und Experten auch nicht davon aus, dass Gas nur aufgrund dieser Anlage hier in Wittau günstiger wird.
0: Danke, Julian Kern. Eine Woche vor dem Prozess rund um den Terroranschlag von Villach protestieren Österreichs Chefredakteure gegen Einschränkungen für Medien. Im Gerichtssaal in Klagenfurt sind Handys und Laptops verboten. Journalisten sehen dadurch die Berichterstattung massiv erschwert und warnen vor einem Eingriff in die Pressefreiheit. Das Gericht verweist auf ein strenges Sicherheitskonzept. Der angeklagte Syrer wird hinter einer Glaswand sitzen. Und ÖFB-Teamchef Ralf Rangnick hat seinen Kader für die Weltmeisterschaft in Nordamerika bekannt gegeben. Große Überraschungen blieben aus. Rangnick setzt auf jene 26 Spieler, die bereits zuletzt im März dabei waren. Nicht im WM-Kader stehen die Verteidiger Leopold Querfeld, Gernot Trauner und Maximilian Wöber. Und jetzt zum Wetter.
2: Im Berg- und Hügelland überwiegen in den nächsten Stunden die Wolken, die Sonne zeigt sich nur zwischendurch und besonders in Vorarlberg, Tirol und Kärnten gibt es ein paar teils gewittrige Regenschauer. Einzelne Schauer entstehen auch in Salzburg und der Steiermark. Im Norden und Osten bleibt es dagegen meist trocken und besonders im Flachland großteils auch recht sonnig. Morgen im Osten wieder überwiegend sonnig und weitgehend trocken, sonst aber wechselhaft mit Wolken, etwas Sonne und ein paar Schauern und Gewittern. Höchstwerte 14 bis 23 Grad. So viel zum Wetter mit Jörg Stieboer.
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4: Am 26. Mai jährt sich der Todestag von Martin Heidegger zum 50. Mal. Nächstes Jahr ist es außerdem 100 Jahre her, dass sein Hauptwerk Sein und Zeit erschienen ist. Heidegger gilt als einer der einflussreichsten und umstrittensten Denker des 20. Jahrhunderts. Zwischen bahnbrechendem Denken und seiner Nähe zum Nationalsozialismus stellt sich bis heute die Frage, kann und soll man Heidegger noch lesen und welche Bedeutung hat seine Frage nach dem Sein im 21. Jahrhundert?

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1: Zum 50. Todestag des deutschen Philosophen Martin Heidegger bietet sich ein ambivalentes Bild. Zweifellos gehört Heidegger zu den einflussreichsten Denkern des 20. Jahrhunderts. Doch seit 12 Jahren hat das Erscheinen der sogenannten schwarzen Hefte den Skandal um Heideggers nationalsozialistisches Engagement noch einmal vertieft. Kann und soll man mit Heidegger noch etwas anfangen? Im Philosophiecafé wollen wir uns darauf einlassen, einige Grundgedanken von Heidegger zu verstehen. Zum Beispiel, warum er meint, dass Existieren immer schon Verstehen bedeutet. Warum wir zeitliche Wesen sind, die nicht nur einfach in der Welt vorhanden sind, sondern die sich in ihr entwerfen, von etwas her auf etwas hin und die dabei eigentlich oder uneigentlich sein können. Heidegger hat die alte philosophische Frage nach dem Sein neu gestellt. Was bedeutet das im 21. Jahrhundert? Hat das

0: Sein tatsächlich eine Geschichte und ist heilige Verstehen nicht nur schwierig, sondern auch gefährlich? Ich freue mich, diese Fragen heute mit Dieter Thome im Philosophiecafé diskutieren zu können. Dieter Thome ist Philosoph, Heidegger-Experte und Herausgeber des sehr lesenswerten Heidegger-Handbuchs beim Metzler Verlag. Er lehrte bis 2023 als Professor an der Universität St. Gallen in der Schweiz. Herr Thome, herzlich willkommen. Ich beginne gleich direkt mit einer Frage, die Ihre Auseinandersetzung mit Heidegger betrifft. Sie haben sich seit Ihrer Dissertation immer wieder mit Heidegger beschäftigt. Was fasziniert Sie daran? Was stößt Sie vielleicht auch ab? Sie haben ja auch die schwarzen Hefte, über die wir dann noch sprechen werden, bearbeitet. Und was bleibt?
1: Vielleicht ist das Gute an dieser jahrzehntelangen Beschäftigung, dass ich eigentlich nie fasziniert war. Ich habe irgendwie einen kühleren Blick, beobachtenderen Blick gehabt auf ihn von Anfang an. Also ich gehöre weder zu den fanatischen Jüngern, die sich dann irgendwie abkehren, noch zu den Hassern, die ihn gleich links liegen lassen, sondern ich habe ihn eigentlich eher so angeschaut wie so ein fremdes Tier im Zoo, was irgendwie unheimlich aussieht und was aber irgendwie einen anschaut mit Augen, die doch irgendwie eine Verbindung herstellen. Da ist halt der ganze Glanz und Schmutz des 20. Jahrhunderts drin in diesem Werk. Und da dachte ich mir als junger Student, wenn ich was über mich rausfinden will, dann sollte ich mir dieses Monster mal genauer anschauen. Dabei ist es dann geblieben. Sie haben gefragt, was bleibt? Ja. Es bleibt jedenfalls nicht nur ein totaler Trümmerhaufen, würde ich sagen.
0: Es ist ja wirklich nicht so einfach, einen Zugang zu Heidegger zu finden. Er steht, wie Sie sagen, für Glanz und Schmutz des 20. Jahrhunderts, auch insbesondere in Deutschland. Und eine Gruppe verehrt ihn. Da wurde regelrecht Heidegger nachgebetet, Heidegger Messen gehalten. Das ist vielleicht heute nicht mehr so sehr der Fall. Eine andere Gruppe verteufelt ihn, dämonisiert ihn gar, Heidegger der Verführer, Heidegger der Zauberer und so weiter. Glauben Sie, wir werden jetzt zum 50. Todestag und darüber hinaus mit der Zeit einmal ein entspannteres Verhältnis zu Heidegger bekommen oder liegt es an der jeweiligen Ausrichtung?
1: Ich glaube nicht, dass unser Ziel sein sollte, einen entspannteren Umgang mit Heidegger zu pflegen, weil das, wofür er steht, nicht irgendwie so eine Art Wellness-Thema ist, so was Entspanntes zum Wohlfühlen, sondern das ist eben ein sehr dorniges und giftiges Werk, was gleichzeitig einen ungeheuren Einfluss hatte. Was ich hoffe, ist, dass diese künstlichen Zyklen irgendwelcher aufgeregten Debatten, auch medial angetriebenen Debatten, dass die vielleicht langsam aufhören. Also wenn man mal nachschaut, dann gab es die ersten Debatten über Heidegger und den Nationalsozialismus, denn das ist ja der wunde Punkt in dem Werk, seine Verstrickung. Mitte der 60er Jahre, Mitte der 80er Jahre, dann nochmal in den 2000er Jahren und dann kamen die schwarzen Hefte 2014. Also so alle 20 Jahre wird dieser Heidegger durchs Dorf gejagt. Und dabei ist eigentlich die Sachlage schon länger ziemlich klar, was jetzt seine Verstrickung betrifft. Die Wucht seines Werkes ist irgendwie auch nicht zu leugnen. Also wir sollten kein entspanntes Verhältnis zu ihm pflegen, aber vielleicht ein kühleres, suchenderes Verhältnis, nicht so ein aufgeregtes Verhältnis.
0: Mhm. Dann begeben wir uns doch gleich in das Werk hinein. Wir werden über die nationalsozialistische Verstrickung oder Engagement oder wie auch immer man das nennen möchte, später noch sprechen. Aber ich möchte den Schwerpunkt in dieser Sendung auf Heideggers zentrales Werk Sein und Zeit legen. Dieses wird nächstes Jahr 100 Jahre alt. Es ist 1927 erschienen und man bezeichnet es oft als ein Jahrhundertwerk, eines der einflussreichsten philosophischen Bücher des 20. Jahrhunderts. Woran liegt das?
1: Ich glaube, dass es unter anderem daran liegt, dass er einerseits ganz einfach ist und andererseits schrecklich kompliziert. Was ich damit meine ist, anders als viele mit einem sehr technischen Vokabular arbeitende Philosophen seiner Zeit, beginnt er mittendrin in der Welt mit dem Hammer, mit dem Stuhl und so weiter und so fort. Er verwendet auch eine Sprache, die weitgehend von diesen ganzen Fremdwörtern und technischen

0: Ausdrücken frei ist. Man hat das Gefühl, da geht's ums Leben. Da wird irgendwie über den Tod gesprochen, über die Schuld gesprochen und so weiter. Das andere ist, dass er jetzt nicht einfach nur so eine Art Alltagsphilosoph ist, sondern über dieses Leben spricht und gleichzeitig versucht, die gesamte Tradition, das philosophische Denken der Jahrtausende aufzubieten, umzuwandeln, um irgendwas über dieses Leben zu sagen. Er würde es natürlich nicht Leben nennen, sondern Sein, aber für mich kommt es jetzt darauf nicht an. Das heißt, er verbindet dieses kleine Menschenwesen, was da so in den 20er Jahren lebt, nach dem Ersten Weltkrieg, nach den ganzen ungeheuren Umbrüchen, wo alles kaputt ist, auch geistig alles kaputt ist. Er verbindet dieses kleine Menschenwesen mit der Aussicht darauf, dass man sich neu einordnen kann in die Welt, auch mit der Hilfe der Philosophie.
1: Ja, genau, man spricht in Bezug auf Heidegger oft über den Nationalsozialismus und dann über den Zweiten Weltkrieg. Aber wichtig ist auch, wie Sie gerade gesagt haben, dass Sein und Zeit ein Buch ist, das im Nachgang des Ersten Weltkrieges eine junge Generation abholt, für die die alte Welt nicht mehr funktioniert. Also eine ganze Welt, die zusammengebrochen ist, nicht nur die Werte, sondern auch das Denken überholt hat durch die Ereignisse. Und Heidegger ist jemand, der hier auf der einen Seite mit Begriffen wie Befindlichkeit in der Welt sein, dem Tode und so weiter, dem Vorlaufen in den Tod, was man ja auch ein bisschen als eine Frontmetapher verstehen kann, hier auf Erfahrungen anspielt, die die Existenz betreffen. Das heißt, er versucht, die Frage der Philosophie, was bedeutet das alles, gleichzeitig mit den großen Fragen der Tradition zu verknüpfen. Und das macht das alles auf der einen Seite so ansprechend, aber auch so kompliziert. Und da möchte ich gleich auf die ominöse Seinsfrage kommen. Heidegger meint ja, dass das zwar eine Frage ist, die zu den traditionellen Fragen der Philosophie gehört, aber dass sie eigentlich immer falsch gestellt worden sei, weil man statt dem Sein immer nur ein bestimmtes Seiendes befragt hat. Das sind nun sehr philosophische Weisen zu sprechen, aber man könnte vielleicht sagen, Heidegger meint, wenn wir sagen, der Himmel ist blau oder ich bin zu spät gekommen, dann verwenden wir ja ständig das Wörtchen ist, war, sein. Und damit meinen wir irgendwas. Wir verstehen irgendetwas darunter. So bindet er das wieder an den Alltag zurück. Aber gleichzeitig sagt er, wir verstehen nicht wirklich, was wir hier verstehen.
0: Diese Seinsfrage ist vertrackt. Ich helfe mir vielleicht damit, dass ich an einen Spruch erinnere, den Heidegger gerne in Liebesbriefen verwendet hat. Heidegger hatte ja sehr viele Liebschaften und hat an zwei Frauen fast gleichzeitig in den 20er Jahren geschrieben, ich halte es wie Augustinus, volo ut sis. Okay, das ist lateinisch und heißt, ich will, dass du seist. Eine der Frauen war übrigens Hannah Arendt. Und das ist gar kein Augustinus-Zitat, das findet man gar nicht, komischerweise. So wörtlich, aber sinngemäß schon. Aber darum geht es jetzt gar nicht, sondern es geht um diese besondere Verwendungsweise von Sein. Also ich will, dass du seist. Wenn man das jetzt versucht aufzuschlüsseln für diese ominöse Seinsfrage, dann wird daran deutlich, dass es wohl irgendwie so einen polemischen Sinn hat, diese ganze Sache. Also oberflächlich betrachtet liegt darin ja auch eine Abgrenzung. Wenn jemand sagt, ich will, dass du seist, dann sagt man nicht, ich will, dass du braunhaarig bist, dass du hübsch bist und so weiter. Alle Eigenschaften werden abgeschüttelt. Was dann bleibt, ist normalerweise in der philosophischen Auslegung der Seinsfrage, dass es nicht mehr um Eigenschaften geht, sondern um die nackte Existenz, also um irgendeine dingliche Zusammensetzung aus Atomen. Das will Heidegger aber auf gar keinen Fall. Er meint nicht, besteh bitte jetzt nur aus Materie, sondern offensichtlich ist es so, dass er dieses Sein mit einer persönlichen Agenda, einem persönlichen Handeln, einem Lebensvollzug, einem Seinsvollzug verbindet. Das Wort Seinsvollzug verwendet er auch relativ gerne. Worauf Heidegger raus will, wenn er über dieses Sein spricht, ist nicht eine nackte Existenz, irgendeine materielle Vorhandenheit, sondern

0: Es hat sehr viel zu tun mit einem Auftrag, mit etwas, was man ausagieren kann. Eigentlich redet er in Sein und Zeit, wenn er über das Sein redet, nicht über das Weltall, sondern über uns Menschen, über das spezielle Dasein, dem es auch als einziges so wirklich auffällt, dass es sein kann, dass es mit Dingen zu tun hat. Den Dingen fällt es ja nicht auf. Der einzige Seinsfähige in diesem ganzen Spiel ist der Mensch.
1: Genau, Sie sagen seinsfähig, Heidegger nennt es oft seinsverstehend. In der Tat ist Sein nicht einfach ein Vorhandensein eines Steins, eines Dings, sondern Heidegger geht es um die spezielle Seinsweise, die wir vollziehen, die nennt er Dasein, und die hat eben auch etwas mit Zeit zu tun. Das ist ja auch der Grund, warum dieses Buch Sein und Zeit heißt.
0: Ja, das ist vielleicht das Wichtigste, was man dann verstehen muss, um dieses Buch zu knacken, diese Verbindung zwischen Sein und Zeit. Wenn wir also sagen, du sollst sein oder sei doch mal, dann liegt darin erstmal so dieser Rückzug auf sich, dass man sich um sich kümmert, dass man sich um sich sorgt, wie er das nennt. Die Sorge spielt ja eine wichtige Rolle in Sein und Zeit. Aber um was kümmert man sich dann genau? Man soll sich ja nicht um seine blonden Haare kümmern und um seine Berufsperspektiven, sondern um sich selbst. Diese polemische Abgrenzung von Eigenschaften, die lässt dann etwas übrig. Und das ist dieses Dasein, das ganz formal betrachtet die Fähigkeit hat, mit allem Möglichen umzugehen. Wir reden ja so umgangssprachlich davon, ja, was kannst du denn damit anfangen, mit meinetwegen dem Stein? Da liegt schon die Zeit drin in dieser Umgangssprache. Das ist jetzt keine heideggersche Wortwahl, aber ich finde, das erschließt die Sache ganz gut. Man fängt etwas an. Also in der Zeitreihe fängt man etwas an mit diesem Ding. Und da stoßen wir dann darauf, dass das Dasein, wenn es mit Dingen umgeht, mit Zeug, wie er das dann auch nennt, eben immer in zeitlichen Perspektiven denkt. Also sich selbst entwirft auf irgendwelche Verwendungsweisen, was es mit sich selbst anfangen kann, und die Welt entwirft darauf, was mit ihr zu tun ist.
1: Und was Heidegger ja auch nachdrücklich betont, ist, dass man sich aus diesem mit dem Sein umgehen nicht zurückziehen kann. Wir müssen uns zu unserem Sein verhalten. Wir können uns nicht zu unserem Sein verhalten. Selbst wenn ich sage, mich geht das alles nichts an, ich mache mir einen schönen Tag, dann ist es auch eine bestimmte Weise, sich zu seinem Sein zu verhalten. Das heißt, Dasein, und Heidegger nennt es deshalb Dasein, weil es eben nicht nur der Mensch sein könnte, sondern weil es andere Wesen ja auch geben könnte, die auf diese Weise sich zum Sein verhalten. Dasein muss das irgendwie tun, selbst wenn es das nicht will. Er nennt es auch einen Lastcharakter des Daseins. Und sehr oft kommt ja so ein bisschen eine dunkle Sprache hier ins Spiel. Es geht um den Tod, es geht um die Angst. Wie ordnen Sie das ein, dass immer wieder diese dunklen Seiten auch des Existieren-Müssens in dem Buch betont werden?
0: Ja, das ist schon auffällig. Ich glaube, das Wort, was höchstens einmal im gesamten Werk auftaucht bei Heidegger, ist Glück. Vielleicht 5-mal spricht er über Liebe, also in den philosophischen Texten, obwohl die Liebe zur Wahrheit ja in dem Wort Philosophie drinsteckt. Aber tausende Male von Angst und von Sorge und so. Dieser Ernst hat sicher auch zu seinem Ruhm beigetragen. Also ich glaube, das ist auch wieder sehr polemisch bei ihm. Er will ja eigentlich sozusagen über das Sein, über alles reden in einer fast schon vertrackt neutralen Sprache. Er will keine Ethik schreiben, all diese Dinge. Er will nicht bewerten. Werte hasst er. Er will eigentlich diesen Blick auf die Welt richten. Aber dieser Blick ist dann doch unterschwellig irgendwie pathetisch aufgeladen. Und diese polemische Wirkung richtet sich dann gegen das Leichtnehmen. Das sagt er ja auch dann an einer Stelle. Es ist irgendwie so eine Art Index dafür, dass man der Wahrheit auf der Spur ist, dass es schwer wird, sozusagen. Was übrigens gar nicht sein muss. Große Kunst kann sehr leicht sein und trotzdem das Existenzielle berühren. Denken Sie an Shakespeare.
1: Heidegger verwendet auch, und das ist kontroversiell diskutiert worden, das Vokabular von Eigentlichkeit und Uneigentlichkeit. Also anscheinend kann man eigentlich existieren und man kann auch uneigentlich existieren. Man kann das jetzt in verschiedenen Weisen auslegen. Die möglicherweise naheliegendste ist, dass das eine Art Gesellschaftskritik ist, dass es eben um das authentische Existieren geht und dass wir in unseren modernen Gesellschaften zudem gar nicht mehr durchdringen. Heidegger wehrt sich aber eigentlich gegen eine solche Interpretation immer wieder, obwohl er das auch durchdringt.

0: einfach gebrauchen und uns so verständigen und von daher erst auch zu wirklich bedeutungsvollen Aussagen vordringen können. Aber wie meint es Heidegger mit diesem eigentlichen und uneigentlichen Existieren?
1: Also erstmal ist es ja so, dass er sich selbst so eine Art Loch schaufelt. Ein entscheidender Angriff von ihm philosophisch ist ja der Angriff auf das reine denkende Ich, also René Descartes. Erstmal denke ich und dann die ganze Welt um mich herum ist sozusagen zweiter Klasse. Heidegger sagt nicht, es stimmt nicht, dass ich denke, also dann bin, wie das bei Descartes heißt, cogito ergo sum, sondern erst bin ich und dann denke ich. Sum ergo cogito. Und damit ist er mittendrin in dieser Welt hineingeworfen, wie er sagt, verfallen. Da sitzt er nun. Also nicht nur das Dasein, sondern er selbst, jeder von uns. Das ist praktisch das Loch, in das er eigentlich aus guten Gründen, um dieses sozusagen arrogante, denkende Ich vom Sockel zu stoßen, hineingeraten ist. Aber er will da ja nicht sitzen bleiben in dem Loch, sondern man will sich ja nicht verlieren. Und dann beginnt eben in zweiter Instanz diese Suche nach sich selbst. Und da gerät er in ungeheure Schwierigkeiten, muss man sagen, im Rückblick betrachtet. Weil er dann irgendwie rauskommen will aus dieser Welt. Er will sich selbst finden. Das Dasein soll sich herauslösen aus dieser Öffentlichkeit, die, wie Sie gesagt haben, schon sehr negativ geschildert wird. Das Gerede wird kritisiert und so weiter. Das heißt, er will sich dann finden, um dann irgendwie mit einem stärkeren Selbstgefühl wieder zurückzufinden in diese Welt, die er nicht wirklich total verlassen will. Also erst fällt er rein, dann will er raus. Dabei soll ihm der Tod helfen, das Vorlaufen auf den Tod, dieses zeitliche Rausziehen, dieses sich in die Zukunft werfen, um den eben aus dieser allen Seiten andrängenden Gegenwart herauszukommen. Und dann, wenn er sich dann selbst gefunden hat, will er neu gestärkt sozusagen zurückkommen, was ihm aber unter uns gesagt nicht wirklich gelingt.
0: Ja, das heißt, es beginnt eigentlich mit einer Diagnose eines umfassenden Missverständnisses. Und diese Diagnose ist ja schon etwas, was man nach wie vor nachvollziehen kann. Die Frage, wie man zum richtigen Verständnis kommt, ist dann eher die holprige, wo wir nicht mehr so schnell zustimmen können. Aber um dieses großartige Missverständnis noch ein bisschen zu thematisieren, das ist auf der einen Seite eines, das wir im Alltag haben. Also wir missverstehen uns als Dinge. Wir missverstehen uns über das, in das wir täglich verstrickt sind, vielleicht über unseren Beruf. Wir glauben, wir sind nur das. Oder wir missverstehen uns über das, was die Naturwissenschaften uns sagen, dass wir sein, wenn zum Beispiel Leute sagen, ich bin nur meine Gene oder ich bin jetzt verliebt, weil die Hormone verrückt spielen und so weiter. Das sind Selbstinterpretationen und Heidegger weist darauf hin, dass diese Selbstinterpretationen meistens darauf hinauslaufen, dass wir eben nicht verstehen, dass wir uns zeitlich vollziehen und dass diese Zeitlichkeit auch mit einem Ende und einer Endlichkeit zu tun hat. Das ist die alltägliche Seite und die andere Seite des Missverständnisses ist die philosophische Seite, die sich seiner Beurteilung nach auch schon über Jahrhunderte, gar Jahrtausende zieht. Und hier möchte ich nochmal auf einen Punkt kommen, den Sie erwähnt haben, nämlich diese Frage nach Welt und in der Welt sein. Sie haben sehr schön auf Descartes hingewiesen, der sagt, ich denke, also bin ich, und Heidegger dreht das um und sagt, zuerst bin ich, und was heißt das überhaupt? Und hier kommt er mit einer seiner berühmten Bindestrichformulierungen, wo er sagt, Dasein ist in der Welt sein. Das soll auch ein Missverständnis aufdecken, das er für entscheidend hält für die ganze Neuzeit, also ab Descartes, dass wir uns als Subjekte gegenüber einer Welt setzen. Also wir sind da irgendwo wie bildschirmartig und repräsentieren in unseren Gehirnen die Welt da draußen. Dann fragt man sich, wie das jemals wieder zusammenkommen soll. Und diese beiden Fragen verknüpft Heidegger eigentlich, dieses Alltagsmissverständnis und auch dieses philosophische Missverständnis einer Subjekt-Objekt-Spaltung. Beides hat irgendwie auch stark mit den Naturwissenschaften zu tun, nicht wahr?
1: Ja, klar ist, dass dieser kalte Blick auf die Gegenstände das sozusagen Arbeitsprogramm der Naturwissenschaften ist. Man will Objektivität herstellen, man untersucht und derjenige, der untersucht, der steht vor der Maschine und das, was untersucht wird, ist dann in der Maschine, im Laborglas. Und dieser Abgrund, der da herrscht, der ist in den Wissenschaften total üblich. Man muss praktisch zur Kenntnis nehmen,

0: wahrnehmen, dass wir uns sehr stark diese Perspektive selbst auch angeeignet haben im Alltag. Also, dass wir tatsächlich dann auch diesen, sagen wir mal erstmal, physikalischen Blick auf die Welt und auf uns selbst übernehmen. Dass wir denken, okay, wir sind jetzt erstmal ein Organismus. Aber ist das wahr? Sind wir ein Organismus? Sind wir in erster Linie erstmal so ein Lebewesen? Was passiert dann mit uns, wenn wir auf uns als Lebewesen Bezug nehmen? Also ich glaube, diese Sache mit dem Verstehen, die Sie vorhin angesprochen haben, ist hier schon der Schlüssel. Das hat Heidegger nicht erfunden, das hat die Hermeneutik vor ihm schon erfunden, aber er radikalisiert es und sagt, in erster Linie sind wir Wesen, die uns verstehen und die Welt verstehen, in die wir eingebettet sind. Diese Kraft, diese Kompetenz des Verstehens nicht verkommen zu lassen, darauf kommt es ihm an. Und die naturwissenschaftliche Umgangsweise mit der Welt wird von ihm natürlich ganz abgewertet. Aber jedenfalls könnte man so viel mit ihm mitgehen, dass man sagt, das ist nicht unser primärer Zugang zur Welt. Unser primärer Zugang zur Welt ist, dass wenn wir ein Stück Holz in die Hand nehmen, uns dann fragen, ja, was können wir damit anfangen und nicht, aus welchen chemischen Elementen setzt sich das zusammen?
1: Und unser primärer Zugang zur Welt ist, dass wir auch immer schon einfach eingelassen sind in gewisse Praktiken, könnte man das nennen. Ich nehme die Kaffeetasse, die vor mir steht. Ich unterhalte mich ganz problemlos mit der Person gegenüber und frage mich nicht, warum ich hier ein anderes Bewusstsein erkennen kann. Deswegen macht Heidegger den Alltag auch so wichtig, nicht weil er ein Küchenphilosoph sein möchte, sondern weil er sagt, in der Art und Weise, wie wir in die Welt hineinkommen, eine Sprache lernen, vertraut werden mit unserer Umwelt, ist eigentlich schon alles da, dass wir dann in einer theoretischen Haltung, sei es die Philosophie, sei es die Naturwissenschaft, mit einem ganz anderen Blick betrachten und dabei vergessen, was uns ursprünglich die Vertrautheit mit den Dingen eigentlich gebracht hat.
0: Es gibt dann diesen, sagen wir mal, gezähmten Heidegger, der hauptsächlich in Amerika dann aufgetreten ist, in enger Verbindung mit dem dort philosophisch vorangetriebenen Pragmatismus. Also Pragmatismus nicht im Sinne von wir halten jetzt mal den Ball flach, sondern Pragmatismus im Sinne von uns geht es um die Sachen, mit denen wir umgehen. Also das steckt in diesem Wort ja drin, etymologisch. Dabei entsteht dann ein Heidegger, der eben sehr stark dieses Erschließen der Welt zum Thema macht. Und natürlich geht dabei aber auch etwas verloren, worüber wir schon gesprochen haben, diese Härte und diese Ambition, die da drin steckt, sich dann doch selbst finden zu wollen und eine Entschiedenheit zu bekommen. Das ist ja das andere Wort. Erst erschließen wir die Welt und dann sollen wir herausfinden, dass wir uns entschließen. Und wofür sollen wir uns dann entschließen? Und da nähern wir uns übrigens schon dem heiklen Thema Nationalsozialismus. Wie kommen wir dann an den Punkt, wenn wir dann so in der Welt uns herumtreiben, dass wir wissen, was wir tun? Heidegger spricht in Sein und Zeit an einer Stelle von den Anweisungen, die uns praktisch auffordern zum Handeln und zum Sein. Da merkt man, da gibt es ein Muss. Etwas, was hinausgeht über das, ja, ich kann es so machen und anders machen. Über die pragmatische Vielfalt von Möglichkeiten. Heidegger hasst Vielfalt. Und das ist übrigens ein großer Unterschied zu seiner wichtigsten Schülerin Hannah Arendt, die ja die Pluralität gefeiert hat und die das eigentlich in diesen heideggerschen Weltbegriff, den sie von ihm übernommen hat, hineingelegt hat. Aber bei Heidegger ist es so, diese ganze Vielfalt von Individualitäten, die ist irgendwie extrem negativ gefasst. Warum? Weil es ja um dieses eine geht, das Eigentliche geht. Und wenn er dann versucht, diese Anweisungen zu konkretisieren, dann landet er eben bei diesem Tod, der einen rauszieht aus dem Gemenge. Und dann gibt es eine Stelle, wo er sagt, der Tod ist das, was uns alle gleich macht. Und als ich das gelesen habe zum ersten Mal, habe ich irgendwie ein bisschen so einen kalten Schauder über den Rücken laufen spüren, weil gleich machen, steht da, der Tod ist das, was uns alle gleich macht. Wenn das praktisch zur Richtschnur wird für unser Handeln, dann sind wir ja schnell bei der Gleichschaltung. Also schnell vielleicht nicht, aber doch recht bald. Das heißt, ja, der Tod macht uns alle gleich. Vor dem Tod vergehen die Vermögen zu nichts und so weiter. Wir sind dann alle Haut und Knochen. Aber darum geht es ja gar nicht bei ihm, sondern bei ihm geht es darin, am Tod eine Erfahrung zu machen, die dann zurückgespiegelt wird ins Leben. Und das heißt, die Agenda ist dann gegen die Entfaltung von Individualitäten, gegen diese ganze Bildung, wo jeder so seine Begabung entfaltet. Und die Entschiedenheit, die dann ins Spiel kommt, die Härte, die dann ins Spiel kommt, ist die Härte, dass man eigentlich etwas findet, was einen mit allen gleich werden lässt. Und das ist dann eigentlich ein Gedanke des Kollektivs. In Sein und Zeit wird es dann ziemlich holprig unter der Überschrift Volk eingeführt. Und in 1933 ist es dann die nationalsozialistische Bewegung.
1: Ich möchte genau auf diesen Punkt noch kommen, weil Sein und Zeit wurde ja auch recht oft als so ein individualistisches Buch, also man hat das dann im französischen Existenzialismus auch so aufgenommen, es geht hier um meine eigene Existenz. Aber es stellt sich dann heraus, wie Sie gesagt haben, wenn ich dann mit dem Tod konfrontiert werde und es klar ist, dass das mir zeigt, dass es hier wirklich um etwas geht. Es geht um mein Leben, aber es geht dann nicht nur um mein Leben, es geht um unser Leben. Und hier taucht die Idee einer Geschichtlichkeit auf, die unser Volk betrifft. Also hier tauchen diese Begriffe auf, die plötzlich nicht mehr nur mein eigenes Leben betreffen und meine eigene Geschichtlichkeit, also dass ich von woher bin auf etwas hin, sondern plötzlich ist es eine Gemeinschaft, ein Kollektiv. Und plötzlich scheint es auch so, als ob wir nur als Gemeinschaftliche eigentlich sein können. Man hat sehr oft gesagt, Heidegger ist ein unpolitischer Philosoph, dem ist das irgendwie nur passiert, er hat sich da überschätzt, verschätzt, wie auch immer. Aber mir scheint auf der anderen Seite, dass diese Gemeinschaftlichkeits-, Geschichtlichkeitsdimension, die in Sein und Zeit da eingeführt wird, man kann vielleicht sagen, überraschenderweise, aber dass die durchaus von Anfang an auf eine politische Konzeption auch hinweist.
0: Ja, also ich stimme Ihnen dazu. Ich würde nicht sagen, dass, wie manche das tun, dass Sein und Zeit im Innersten schon nationalsozialistisch wäre. Das ist sicher falsch. Aber es gibt eine sehr genau nachvollziehbare Geschichte, die von 1927 zu 1933 führt. Diese Geschichte hat ganz entscheidend zu tun mit diesem Kollektiv. In der Tat gibt es eine große Neigung, diese Eigentlichkeit dann eben als so ein sich zurückziehen auf sich selbst aufzufassen. So läuft es ja auch erstmal bei dieser Begegnung mit dem Tod. Aber man darf eben nicht vergessen, dass diese Begegnung mit dem Tod nicht Selbstzweck ist. Es geht Heidegger nicht darum, jetzt möglichst schnell Selbstmord zu begehen. Zum Beispiel, er lehnt den Selbstmord ja ab. Warum? Weil man diesen Tod vor sich haben muss, um dann zu merken, dass das meine Möglichkeit ist und dass alle anderen Möglichkeiten dagegen sozusagen zweitklassig sind. Das, was mir bevorsteht, wirklich mir. Aber dann eben soll man lernen, eine Lektion, wo Heidegger einen dann im Stich lässt, dass man von dort aus dann zur Welt zurückkommt und dann plötzlich weiß, was man tun soll. Das funktioniert nicht, weil das sozusagen so ein Denkfehler bei ihm ist, ganz platt gesagt. Man kann aus dem Tod keine Handlungsanweisungen ziehen, weil der Tod gar nicht etwas ist, was wir handeln, sondern wir erleiden das. Aber er versucht's und dann landet er eben bei diesem einen Kriterium, ja, der Tod ist das, was uns alle gleich macht. Und dann wird dieses Gleichwerden zu einer erhebenden Erfahrung. Das ist dann das, was all diese ganzen mickrigen Vielfältigkeiten niederschlägt. Und da beginnt dann diese Suche nach dem Kollektiv, die in Sein und Zeit unabgeschlossen bleibt. Er sucht nach dem Volk, aber er hat sich selbst sozusagen Fesseln angelegt mit diesem Vorlaufen zum Tode, wovon man nicht mehr wirklich zurückkommt. In der Folgezeit spricht er interessanterweise nur noch ganz selten vom Tod, aber er stürzt sich auf diese Geschichte. Und die Geschichte, die er sucht, ist eine Geschichte, in der es eben um Gleichheit geht. Aber nicht um Gleichheit als demokratisches Ideal, sondern um Gleichmacherei. Um diese erhebende Erfahrung, in Reihe und Glied zu stehen.
1: Und das auch, ist dann das. Und auch um einen geschichtlichen Auftrag. Heidegger hatte ja da ein bisschen die Vorstellung, dass die Deutschen dazu berufen wären, das Sein besonders gut zu verstehen und hier auch eine gewisse Parallelität mit den alten Griechen schon in Form der Sprache besteht. Vielleicht kommen wir damit jetzt auch schon zum Jahr 1933. Heidegger ist der Nationalsozialistischen Partei beigetreten, war schon davor begeistert, hat Mein Kampf gelesen Und er ist 1933 Rektor der Universität Freiburg geworden, war das aber nur für ein Jahr. Es gibt dann viele Diskussionen darüber, hat er sich hier zurückgezogen, war er enttäuscht, wovon war er enttäuscht. Er hat dann eine Logikvorlesung gehalten, also hat sich offensichtlich hier zurückgezogen. Aber auf der anderen Seite zeigen uns dann die sogenannten schwarzen Hefte, also man kann sagen Heideggers Denktagebücher, die er auch in dieser Zeit verfasst hat, ein anderes Bild oder über die Jahre hinweg ein anderes Bild.
0: Ja, also wie eng ist der Zusammenhang zwischen Heidegger und der nationalsozialistischen Ideologie und auch der nationalsozialistischen Politik? Ziemlich eng. Es gibt andere Philosophen, die so Lippenbekenntnisse von sich gegeben haben, die so nachgeplappert haben, aus taktischen Gründen. Meistens nicht unbedingt besonders gute Philosophen. Das findet man bei Heidegger eigentlich nicht. Wenn der redet, und er hat viele Reden gehalten 1933, dann ist es so ein eigener Sound, der aber sich sehr stark angleicht an die nationalsozialistische Wortwahl. Man merkt das aber trotzdem, dass er es ist, der spricht. Und das ist eben ein Sprechen, das aus dieser Entschlossenheit kommt, die eigene Geschichte, von der Sie vorhin gesprochen haben, das eigene Schicksal zu übernehmen. Einen Auftrag meint er zu erkennen, der da an das deutsche Volk ergeht. Und eine Art von Zerstörungswerk wird gefeiert. Also bei Heidegger gibt es ja dieses Wort Destruktion, was eine große Rolle spielt. Destruktion der Metaphysik, erstmal rein bezogen auf die philosophische Tradition. Das muss man aber politisch auch ernst nehmen. Also dieses, weil für ihn das Denken und das Sein so eng zusammenhängen, gibt es für ihn auch klarerweise so eine Agenda, ja, wenn ich denke, dann muss das auch eingreifend sein können. Dann muss das auch wirksam sein können. Mein Philosophieren muss ich, mein Denken muss sich jetzt im Praktischen bewähren, schreibt er 1933. Das ist die Agenda. Das heißt, der denkt wirklich, er kann jetzt dieses Zerstörungswerk, was er in der philosophischen Tradition begonnen hat, mit der Vernichtung der Weimarer Republik fortsetzen. Und der Gegner ist der Liberalismus, der Gegner ist gar nicht explizit übrigens schon das Judentum. Das kommt dann seltsamerweise, sollte ich besser sagen, später. Also jedenfalls explizit werden die nicht irgendwie in den Reden von 33 an den Pranger gestellt. Aber es wird eben derjenige gefeiert, der dieses Zerstörungswerk dann umsetzt. Und das ist Adolf Hitler, für den er eine große Bewunderung hat. Die Frage, warum das dann nach einem Jahr bröckelt, lässt sich recht gut beantworten. Es gibt dann eben einerseits bei Heidegger dieses Gefühl, dass er jetzt sozusagen darauf setzt, dass da jetzt ein Geschehen losbricht, was größer ist als er selbst. Manche haben gedacht, er wollte den Führer führen. Das ist so ein berühmter Spruch, der gebraucht wird in der Heidegger-Forschung. Und als er gemerkt hat, dass der Führer sich nicht führen lässt, hat er sich zurückgezogen. So ist es nicht. Er wollte den Führer nicht führen. Er hat selbst sogar gesagt, der Führer weiß schon, was er zu tun hat. Dieses Geschehen, was da losbricht, erkennt er als diese wahre neue Epoche des Seins. Und dann übernimmt der Hitler sozusagen das Ruder. Und Heidegger denkt, ja, der lenkt in die richtige Richtung. Dann landet er praktisch in diesen Ränkespielen der Universitätsreform und denkt sich, okay, das ist mir jetzt irgendwie zu blöd. Das ist dann vielleicht doch irgendwie alles Machenschaft. Das ist ein Wort, was dann auftaucht und was dann sehr negativ auch mit der Technik später verbunden wird. Und dabei bleibt dann eben dieser Enthusiasmus von ihm auf der Strecke.
1: Und es gibt ja da auch eine gewisse Kontinuität in dem Ganzen. Es gab immer wieder die Debatte darüber, dass Heidegger sich nie entschuldigt hat, dass Heidegger nie öffentlich gesagt hat, er hat da einen Fehler gemacht. Das scheint nur konsistent damit, dass Heidegger auch weiterhin nach dem Krieg ein Denker des Anfangs bleibt. Und wie Sie gesagt haben, die Destruktion muss man bei Heidegger ernst nehmen. Es muss zuerst alles zerstört werden, damit ein neuer Anfang sein kann. Was das genau ist, das ist auch nach 45 nach wie vor offen. Also es ist, scheint nicht so zu sein, dass es für Heidegger dann vorbei und gescheitert ist, sondern diese politische Offenheit bleibt. Und das macht ihn ja schon zum problematischen Denker. Deswegen möchte ich da jetzt nochmal nachhaken. Wie geht man mit dieser Sache um, die ja nicht nur Heidegger als Person betrifft, sondern doch auch in seinem Werk drinnen steckt?
0: Ja, es gab den Versuch, gerade auch nach Erscheinen dieser schwarzen Hefte, das Wort Kontamination zu lancieren, bezogen auf Heidegger. Sei es von dem NS-Engagement, sei es vom Antisemitismus und so. Ich fand diese Wortwahl immer völlig irreführend. Denn kontaminiert sind ja Böden mit Gift. Also da ist erstmal dieser gute Boden, ja. Und dann kommt dann irgendein Chemieprodukt und dann ist die Konzentration so und so hoch und dann muss man den Boden reinigen oder irgendwie ausschachten oder was der Teufel. Das würde ja übertragen auf Heidegger bedeuten, ja, da gibt's so kleine Giftspuren, die sind da so reingerieselt in dieses Werk und jetzt muss man die mit der Pinzette so rausholen, dann hat man wieder den sauberen Heidegger. So ist es nicht. Also ich denke, dass Heidegger sehr viel, sehr scharf gesehen hat. So habe ich mir das eigentlich immer zurechtgelegt, was so Zeitstimmungen betrifft, historische Tendenzen betrifft, auch inhaltliche Themen betrifft. Dass er dann selbst dem Ganzen bei der Bearbeitung all dieser Fragen letzten Endes einen Dreh gibt, der in die Irre führt. Und zwar nicht in die heideggersche Irre, von der redet er auch gerne als eine Form der Wahrheit, sondern wirklich die Irrwege darstellen. Und das heißt also, dieser heideggersche Weg in den Nationalsozialismus ist zum Beispiel eben getrieben von dieser Dringlichkeit, diese notwendige Ansage zu finden, was zu tun ist und das dem dann eine kollektive Form zu geben, mit dem dann in der Geschichte das Ruder rumgerissen werden kann. Dieses Bedürfnis entspringt direkt aus dem Werk, aber eben so, dass er erstmal irgendwie auf anderen Wegen unterwegs ist und dann dem Ganzen einen Dreh geben will, wo diese Entschiedenheit reinkommt. Und das ist praktisch der Punkt, der erklärt, warum Heidegger dann hartnäckig jede irgendwie persönliche Entschuldigung verweigert hat. Er hätte wahrscheinlich gesagt, ich kann mich gar nicht entschuldigen, denn an mir vollzieht sich etwas Notwendiges. So stelle ich mir das vor. Ja, also mit ihm vollstreckt sich die Geschichte des Seins und die Nationalsozialisten waren dann sozusagen Kandidaten, die zwischenzeitlich so den Auftrag erteilt gekriegt haben und dann hat das Sein oder wer auch immer wegen mangelnder Fähigkeit wieder den Auftrag entzogen. Und seitdem irrt dann Heidegger sozusagen ohne wirklichen Auftragnehmer durch die Gegend und sein Seinsdenken nimmt dann sehr andere Formen an und wird auch, apropos, dann wieder dunkler nach dem Krieg, weil all diese Formen des Verfehlens dieses historischen Auftrags werden dann unter einer Art von Selbstüberschätzung aufgeführt. Also die Selbstüberschätzung des Subjekts führt zum Herrschaftswillen, zur Zerstörung der Natur, zur Technik. Und all das sind Formen der Seinsvergessenheit, wie er das dann nennt.
1: Und bleibt dann noch etwas von Heidegger übrig? Also ich würde ja sagen, vor allem aus den frühen Vorlesungen, die Vorlesungen Vor Sein und Zeit sind nach wie vor wirklich philosophisch wertvoll und lesenswert. Aber natürlich muss man sich der Frage stellen, ich erfahre manchmal auch, dass Leute Angst haben, sich mit irgendetwas zu infizieren, wenn sie Heidegger lesen. Das ist so der Gegenbegriff zur Kontamination. Dass da mit Heidegger selber schon Irrationalität, Abgleiten eben in ein nationalsozialistisches Gedankengut gegeben wäre, wenn man überhaupt nur irgendwelche, zum Beispiel die Aristoteles-Vorlesungen liest. Also gehört Heidegger auf den Müllplatz der Geschichte oder wie sollen wir nach wie vor lesen?
0: Ja, es gibt ja verschiedene Metaphern, die man da verwenden kann. Es gibt den Müllplatz. Es gibt den Steinbruch, das ist auch ein sehr beliebtes Stichwort bezogen auf Heidegger. Also manche Dinge kann man rausbrechen aus dem Werk, die taugen dann was. Ich habe dann manchmal das Gefühl, dass man sich damit zu einfach macht, wenn man da so einen Block rausnimmt und sagt, der taugt jetzt, weil man damit natürlich den Kontext, in dem dieser Block ursprünglich sich befunden hat, auch irgendwie durchstreicht oder vergisst. Was mich eigentlich immer davon abgehalten hat, Heidegger auf den Müllplatz zu stecken, war ein Punkt, der doch ganz erstaunlich ist, ganz beeindruckend ist, und das ist seine Wirkung. Also Heidegger hat eine Wirkung, die an Breite und Tiefe im 20. Jahrhundert keinen Vergleich scheuen muss. Wittgenstein war auch sehr einflussreich, aber diese Wirkung bei Wittgenstein war viel geschlossener. Bei Heidegger geht es in alle möglichen Richtungen. Und wenn man ihn jetzt auf dem Müllplatz tun würde, dann würde sich die Frage stellen, was macht man mit diesen ganzen Leuten, die von ihm gesagt haben, er sei der größte Philosoph seiner Zeit, er hätte sie geprägt wie keiner sonst und so. Sind es dann alles Missverständnisse oder sind die dann auch mit beeinträchtigt oder irgendwie gehören die dann auch mit auf den Müllplatz? Also nur um ein Beispiel zu nennen, die drei Großen in der französischen Philosophie, Sartre, Foucault, Derrida. Egal, was man von denen jetzt hält, sie selbst haben sich nicht besonders gemocht. Also vor allen Dingen Sartre gegen Foucault, Sartre gegen Derrida, aber auch Foucault gegen Derrida. Alle drei sind sicher am stärksten von allen Philosophen von Heidegger beeinflusst worden.
1: Genau, die ganze französische Philosophie, sei es der Existenzialismus, sei es die Dekonstruktion, aber wie Sie eben erwähnt haben, auch der Poststrukturalismus im Sinne Michel Foucaults, wo man das oft nicht so sehr weiß, weil es nicht so sehr an der Oberfläche ist. Und das wäre auch der Grund, warum ich dafür plädieren würde, wir sollen nach wie vor Heidegger lesen, damit wir auch wissen, wo Heidegger drin ist, auch wenn es nicht draufsteht. Das ist tatsächlich für die Philosophie des 20. Jahrhunderts und auch des 21. Jahrhunderts, Sie haben auch die amerikanische Strömung erwähnt, die Heideggers Denken mit dem Pragmatismus verbindet. Er ist wirklich unglaublich einflussreich. Man kennt die bekannten Schülerinnen und Schüler, Hannah Arendt, Hans Jonas, Günther Anders, Hans-Georg Gadamer, aber eben auch, wie gesagt, die französische Philosophie ist ohne ihn nicht denkbar. Und offensichtlich, es gibt ja auch in Frankreich eine Strömung, die nennt man Links-Heideggerianismus, ist es auch nicht politisch gebunden, wie er rezipiert wird.
0: Ja, es gibt ja meinetwegen unter seinen Schülern Leo Strauss und Herbert Marcuse. Leo Strauss hat gesagt, das ist das eigentliche Problem. Heidegger ist der größte Philosoph unserer Zeit und hadert mit ihm. Die meisten Schüler hadern ja in der einen oder anderen Weise mit ihm. Und Leo Strauss wird ein sehr konservativer politischer Philosoph in Amerika nach dem Zweiten Weltkrieg, der geistige Vater der sogenannten Neokonservativen. Und daneben Herbert Marcuse sitzt in Kalifornien, Leo Strauss in Chicago und wird zum sozusagen Großvater der Studentenbewegung 1968. Also politisch völlig anders gepolt. Und das heißt, ja, die nehmen jeweils unterschiedliche Dinge raus und sie wenden sie dann anders, eben über die Welt und die Hinwendung zur Öffentlichkeit und zur Vielfalt bei Hannah Arendt kann man da auch in diesem Zusammenhang reden. Sie nehmen aber einen Anstoß auf von ihm. Und in dem Sinne glaube ich, weil Sie vorhin gefragt haben, kann man ihn überhaupt noch lesen? Lesen heißt ja nicht sich identifizieren. Lesen heißt auch nicht fasziniert sein von ihm. Lesen heißt erstmal verstehen. Und meine Hypothese, meine Vermutung ist, dass wenn wir dieses verdammte 20. Jahrhundert verstehen wollen und auch noch vielleicht über die Zeit hinaus bestimmte Grundstrukturen unserer menschlichen Existenz, dass wir dann nicht wirklich an ihm vorbeikommen. Wir sollten vielleicht in dieses Werk hineinkriechen, aber bloß aufpassen, dass wir dann auch hinten wieder rauskommen.
1: Was glauben Sie denn, was im 21. Jahrhundert an Themen von Heidegger weitergeführt werden wird? Da gibt es ja die Technikphilosophie und das sind ja Fragen, die uns im Sinne von künstlicher Intelligenz und so weiter gegenwärtig auch stark beschäftigen. Hat uns Heidegger hier etwas zu sagen?
0: Also ich gehöre nicht zu denen, die sich an dieses Denken der Technik halten als Beweis dafür, dass Heidegger wichtige Empfehlungen für unsere heutige Zeit zu bieten hat. Das hat auch damit zu tun, dass diese Technik bei Heidegger eigentlich instrumentalisiert wird, um das jetzt mal technisch auszudrücken. Also was ich damit meine ist, er nimmt diese Technik als Beweis dafür, dass das Subjekt abgewirtschaftet hat, dass es sich bei seinem Versuch, die Herrschaft über die Natur anzutreten, selbst unterwirft unter diese Apparate. Und das nimmt er als Beweis dafür, dass es so was gibt wie eine Macht, die über dem Subjekt steht. Und dann sagt er eben, ja, wir müssen durch diese technische Zerstörung hindurch, apropos Zerstörung, das kommt dann auch wieder, dieses Motiv, sogar bezogen auf die Atomkraft. Also wir müssen durch die Zerstörung hindurch. Und wenn dann endgültig dieser ganze Apparat abgewirtschaftet hat, dann schlägt die Stunde des Seins. Also dann schlägt die Stunde des Lassens. Das ist aus meiner Sicht sozusagen so, dass er geradezu begeistert diese Selbstentmachtung, die mit der Technik vielleicht verbunden ist, überspitzt und übertreibt, weil sich diese Selbstentmachtung als einen Weg zum Sein offen halten will. Und das stinkt sozusagen. Ja, also da ist ein Motiv dahinter, was ihn dazu treibt, diese Technik zu dämonisieren. Und damit verliert man auch den Blick eigentlich für die realen Gefahren und auch für die

0: realen Möglichkeiten, die mit der Technik zu tun haben. Also, weil Sie gefragt haben, was bleibt, ich glaube nicht, dass dieses Technikdenken bleibt, zumal es übrigens sehr stark antisemitisch grundiert ist. Also der Akteur, der hinter dieser Technik steht, sagt dann noch in den 50er Jahren, ist das Weltjudentum und so. Also das sind ziemlich eklige Bemerkungen, die vielleicht auf den ersten Blick gar nicht so erkennbar waren in diesen Schriften selbst. Was also mich eher anzieht, ist das, was der junge Heidegger tut. Also dieses sich in die Welt hineinsetzen, diese Betonung des Lebensvollzugs. Das sind Dinge, die dann auch ihre Aktualität haben, gerade wenn man davon träumt oder wenn viele jetzt davon träumen, dass sie ihr Leben sozusagen auf irgendwelchen Serverparks oder Festplatten transferiert bekommen, um dann irgendwie um den Tod herumzuschummeln und sozusagen auf neuer Basis irgendwie sein Bewusstsein zu entwickeln. Ich glaube, diese Bejahung unserer besonderen Art menschlichen Existierens, die in diesen frühen Schriften drinsteckt, die kann auch so eine Art Gegengift sein gegen bestimmte Fantasien, die mit künstlicher Intelligenz verbunden sind heutzutage.
1: Wenn wir zum Ende dieser Sendung kommen, möchte ich noch eine Sache aufgreifen. Sie haben gesagt, wir sollen uns weiter mit Heidegger auseinandersetzen, das nicht zu entspannt sehen, sondern es ernst nehmen. Sie haben sich aber durchaus auch mit Heidegger und der Satire beschäftigt. Und ich denke, das ist ja vielleicht eine Möglichkeit, so dazwischen, zwischen Dämonisierung oder vollkommener Ablehnung und auf der anderen Seite allzu großer Anbetung, einen Weg zu finden, um einen Zugang zu Heidegger zu haben und ihn gleichzeitig doch noch immer ernst nehmen zu können. Aber man muss schon lachen über Heidegger manchmal. Und es ist ja auch schwierig, über Heidegger zu sprechen, ohne in diesen Jargon zu fallen. Da gibt es ja vieles dazu. Wollen Sie uns dazu noch ein bisschen etwas erzählen? Da sind ja auch österreichische Autoren und Autorinnen beteiligt, ganz natürlich zu Anfang zu nennen. Thomas Bernhard, aber auch Elfriede Jelinek. Heidegger bietet viel Stoff für Satire.
0: Ja, man könnte darin ein Kompliment eigener Art sehen, ne? Also das ist ja auch schon mal eindrücklich, dass ein Philosoph derart populär in der satirischen Literatur ist. Das hat außer ihm wahrscheinlich auch keiner fertiggebracht. Und das hat natürlich zu tun mit diesem hohen Ton, ne? Also wenn jemand wie Thomas Bernhard, Elfriede Jelinek dieses Pathos spürt, was da kommt in diesen Texten, dann reagieren die allergisch. Und nicht nur sie, sondern auch Günter Grass und Saul Bellow und viele andere haben sich den Spaß gemacht, eben aus diesem hohen Ton sozusagen die Luft rauszulassen. Und das ist dann so eine Art verschmitztes Kompliment, weil er guter Stoff ist. Also ich will vielleicht ein Beispiel nennen, ausnahmsweise nicht österreichisch, obwohl die Österreicher da wirklich Großes geleistet haben. Thomas Mann, der hat nun nichts in seinen literarischen Texten geschrieben, aber in einem Brief hat er geschrieben über ein Wort bei Heidegger, nämlich das Wort Je-Meinigkeit. Also das meint eigentlich dieses, dass jeder von uns sein eigenes Leben erstmal zu leben hat. Je mein eigenes Leben habe ich zu leben. Je-Meinigkeit. Und dann kommt Thomas Mann und hört dieses Je-Meinig, Je-Mein. Und dann denkt er an Berliner, die auch das Wort benutzen. Je-Mein auf Berlinerisch meint aber gemein. Und damit spielt er dann rum und dann verwandelt sich praktisch dieses Pathos, dieses Je-Meinigen, des nur meinigen Lebens, was ich eben zu leben habe, in etwas ziemlich Gemeines, sozusagen etwas ziemlich Dürftiges, etwas ziemlich Mickriges. Und das funktioniert dann auch bezogen auf Zigarettenrauchen, wo dann Günter Grass, glaube ich, an einer Stelle sagt, ja, kannst du mir mal eine Zigarette leihen? Ja, ich existiere dir mal eine, sagt dann der andere. Also, dass dann praktisch diese hohen Worte übersetzt werden in kleine Alltagswitze, mit denen das Leben mit einem größeren Lächeln zu bedienen ist. Das Lächeln ist übrigens Heideggers Sache überhaupt nicht. Ich glaube, es gibt ja Philosophen, die über das Lachen philosophiert haben, Bergson. Vom Lachen ist bei ihm nichts zu spüren.
1: Was ist Ihre Lieblingssatire bezüglich Heidegger?
0: Meine Lieblingssatire ist eigentlich ein Rap-Lied von Thomas Pigor und Benedikt Eichhorn muss begleiten, so heißen die. Und da gibt es einen Refrain, der heißt Da deine Gavida.

0: mal recht gehabt. Da hat der Heidegger wieder mal recht gehabt. Hanna, Hanna, Hanna, Hanna kommt dort aus dem Hintergrund. Da wird dann dieses Seinsdenken auf die Schippe genommen.
1: Das werden wir jetzt noch kurz hören, Dieter Thome. Ich bedanke mich ganz herzlich für das Gespräch.
0: Sehr gerne.

0: Und seine Wesensstruktur, der Sinn der Welt sein, werft die Frage auf nach der Weltlichkeit der Welt. Oh,
1: 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Montag ist es, der 18. Mai, 16.59 Uhr gleich, vor dem Kulturjournal mit einer Rückschau auf das Wochenende bei den Filmfestspielen in Cannes um 17.09 Uhr und dem Journal um 5 mit aktuellen Informationen gibt es jetzt noch Freikarten.
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1: Mit Franz Renner, guten Abend, unsere Schlagzeilen. Die Geburtenrate sinkt, am fehlenden Kinderwunsch vieler Frauen liegt das aber nicht, besagt eine Analyse der Akademie der Wissenschaften. Mit der Erdgasförderung in Wittau, östlich von Wien, die heute begonnen hat, soll der Eigenversorgungsanteil Österreichs bei Gas auf immerhin 14% verdoppelt werden. Und Fußballteamchef Ralf Rangnick hat am Nachmittag den WM-Kader bekannt gegeben. Einige prominente Namen fehlen. Das Wetter wird, kurz gefasst, wechselhaft. Die Geburtenrate in Österreich hat im Vorjahr einen neuen Tiefststand erreicht. Nur mehr 1,3 Kinder waren es pro Frau. Die Gründe dafür hat sich das Institut für Demografie der Akademie der Wissenschaften in ihrem neuen Geburtenbarometer angeschaut. Das Ergebnis, vereinfacht gesagt, am Kinderwunsch liegt es nicht, sondern an den Umständen. Miriam Steiner berichtet.
2: Gründe, die gegen Familiengründung sprechen, gibt es viele. In den letzten Jahren hat vor allem die Teuerung eine Rolle gespielt, sagt die Demografieforscherin Caroline Berghammer.
3: Steigende Mieten, hohe Inflation, weil Kinder muss man sich ja auch leisten können.
2: Doch Geld ist nicht alles, so geht es auch aus ihrer neuen Analyse hervor. Vielen heterosexuellen Frauen fehlt es etwa auch an einem für Familiengründung geeigneten Partner.
3: Frauen können nicht immer davon ausgehen, dass Männer auch ihre Verantwortung in Hausarbeit und Kinderbetreuungszeit übernehmen. Und wenn Frauen dann den Eindruck haben, alles wird an mir hängen bleiben, dann wird es auch schwierig.
2: Und dann bekomme man keine Kinder oder weniger, als man mal gewollt hätte. Denn auch das zeigen die Zahlen, Frauen wünschen sich eigentlich mehr Kinder, als sie letzten Endes kriegen.
1: Die teilstaatliche OMV hat heute in Wittau östlich von Wien mit der Förderung von Erdgas begonnen. Die Lagerstätte dort gilt als größter Gasfund seit Jahrzehnten. Mit der Gasförderung in Wittau soll die Eigenversorgung Österreichs mit Erdgas in den kommenden Jahren von 7% auf 14% verdoppelt werden. Mehr von Hanna Sommersacher.
4: Mehr Gas aus Österreich. Dieses Versprechen soll der Standort Wittau für die OMV einlösen. Man könne die heimische Gasproduktion verdoppeln, wenn der Standort voll ausgebaut ist, sagt Konzernchef Alfred Stern.
5: Mit einem Potenzial von ca. 48 Terawattstunden schafft Wittau die Grundlage, Importabhängigkeit zu reduzieren und Energie wieder stärker dort zu verankern, wo sie gebraucht wird.
4: Angesichts der globalen Konflikte und damit steigender Energiepreise unterstreicht Bundeskanzler Christian Stocker, ÖVP, wie wichtig Energie aus Eigenproduktion ist.
6: Mir ist es lieber, wir fördern österreichische Ressourcen und der österreichischen Umwelt- und Sozialstandards und schaffen Arbeitsplätze, stärken unseren Standort, als dass wir neue Abhängigkeiten aufbauen.
4: Laut OMV können mit Gas aus Wittau in den nächsten 10 Jahren 100.000 Haushalte versorgt werden.
1: Zur Ursache aller Gasnöte, zum Krieg Russlands gegen die Ukraine. Da trägt die Ukraine den Krieg mittlerweile weit in russisches Staatsgebiet. Russland hat nach Angriffen im Großraum Moskau mit massiven Gegenangriffen geantwortet, vor allem auf die Hafenstadt Odessa. Informationen von Robert Siegmund.
7: Brennende Öldepots, ukrainische Drohnenangriffe und Tote bei Moskau tief im russischen Hinterland. Es sind spektakuläre Bilder, mit denen die Ukraine derzeit der Welt zeigt, warum man sich nach 4 Jahren Krieg weiter behaupten kann. Der ukrainische Präsident Volodymyr Zelensky spricht gar von einer veränderten Lage durch diese Waffen mit größerer Reichweite. Militärexperte Gustav Gressel von der Landesverteidigungsakademie ordnet das so ein.
8: Grosso modo ist es noch so, dass sich Russland in der Initiative befindet. Russland greift weiter an in der Luft. Aber aus ukrainischer Sicht, den Preis, den Russland für jeden Fortschritt zahlt, der wird von Tag zu Tag größer.
7: Auch in anderen Waffengattungen, etwa bei Gleitbomben, ist die Ukraine derzeit sehr innovativ.
1: Der Krieg gegen die Ukraine wird wohl ein Thema sein beim Staatsbesuch von Russlands Präsident Putin ab morgen in China. In Brüssel wiederum wälzt die EU derweil Pläne, wie sie unabhängiger werden kann von China. Diversifikation lautet da das Stichwort. Ein EU-Plan im Frühstadium ist via Financial Times bekannt geworden. Aus Brüssel, Verena Sophie Meyer.
9: Firmen in der Maschinenbau- und Chemieindustrie sollen künftig bis zu 30-40% der Bauteile von einem einzigen Lieferanten beziehen dürfen. Der Rest muss von mindestens 3 weiteren Firmen aus unterschiedlichen Ländern eingekauft werden. Über diesen Plan berichtet heute die Financial Times. Die EU-Kommission wird demnach Ende Mai darüber beraten, bevor sie offizielle Vorschläge an die EU-Länder macht. Der EU-Kommission geht es darum, europäische Firmen von chinesischen Handelspraktiken abzuschirmen. Zum Beispiel hat China in der Vergangenheit Exportbeschränkungen für wichtige seltene Erden eingeführt, die Autohersteller in Europa hart getroffen haben. Das Verhältnis zwischen der EU und China ist generell gerade sehr angespannt. Dabei geht es auch um europäische Untersuchungen von chinesischen Subventionen, gegen die sich China ziemlich wehrt.
1: Zum Fußball jetzt noch. 30 Tage vor dem ersten Spiel bei der Fußball-WM in den USA hat Teamchef Ralf Rangnick heute seinen 26-Mann-Kader bekannt gegeben. Es fehlen einige bekannte Namen, insbesondere in der Verteidigung. Adi Niederkorn.
10: Ja, da war die Physis ausschlaggebend. Rangnick hat sich neben den fixen Größen wie Alaba, Danso oder Lienhardt für Friedl, Affengruber und Svoboda entschieden und gegen die Langzeitverletzten Wöber und Trauner, die bei der Euro noch Fixstarter waren.
11: Von vornherein wollten wir einfach nicht das Risiko eingehen, einen oder zwei Spieler dabei zu haben, bei denen wir nicht wissen, ob sie tatsächlich für ein ganzes Turnier dann eben auch matchfit wären.
10: Auch Querfeld ist nur auf Abruf, so wie Rapids Jungstar Wurmbrand. Kalajdzic ist neben Gregory und Arnautović, wie erwartet, der dritte Stürmer.
11: Wenn alle gesund bleiben und wir mit diesem Kader tatsächlich dann auch rüberfliegen können, dann sind wir sehr zufrieden und dann traue ich uns auch einiges zu mit diesem Kader.
10: Im Tor setzt der Teamchef auf Schlager Penz und auf den mehr als 2 Meter großen Florian Wiegele vom tschechischen Club Viktoria Pilsen.
1: Weitere aktuelle Meldungen hat jetzt noch Arthur Treinacher.
12: Der Iran hat nach eigenen Angaben neue Vorschläge für ein Friedensabkommen an die USA übermittelt. Über den Inhalt wurde zunächst nichts bekannt. Der bisherige iranische Vorschlag war von US-Präsident Trump zuletzt öffentlich als dämlich bezeichnet worden. Dennoch tauschen beide Seiten weiter Vorschläge aus. Erst gestern hatte Trump dem Iran erneut mit drastischen Worten gedroht. Im Insolvenzverfahren gegen die Laura Privatstiftung von Rene Benko sind bisher nur 32,7 Millionen Euro an Forderungen anerkannt worden. Angemeldet wurden insgesamt rund 1,7 Milliarden. Der Großteil stammt von arabischen Fonds. Ein Schweizer Schiedsgericht sprach dem Investor Mubadala aus Abu Dhabi zuletzt mal 700 Millionen Euro zu. Ob diese Forderungen in Österreich vollstreckbar ist, wird derzeit geprüft. Die Grünen werden am Donnerstag der geplanten Mehrwertsteuersenkung auf Lebensmittel im Nationalrat nicht zustimmen. Parteichefin Gewessler kritisiert, die Entlastung betrage nur wenige Cent und werde nur durch die anhaltende Teuerung rasch wieder aufgehoben. Profitieren würden ihrer Ansicht nach eher Besserverdienende. Außerdem sei die Gegenfinanzierung der Maßnahme unklar. Ein 52-Jähriger ist am Wiener Landesgericht wegen versuchten Mordes zu 12 Jahren Haft verurteilt worden. Der Mann soll im November mit einer Pistole auf Handwerker geschossen haben, die er von seinem Grundstück vertreiben wollte. Ein Arbeiter blieb unverletzt, ein weiterer wurde schwer verletzt. Der Angeklagte sprach von Warnschüssen und bekannte sich nicht schuldig. Das Urteil ist nicht rechtskräftig. Und Papst Leo XIV. Veröffentlicht am Pfingstmontag seine erste Enzyklika. Das Lehrschreiben mit dem Titel Magnifica Humanitas beschäftigt sich mit dem Schutz des Menschen im Zeitalter der künstlichen Intelligenz.
1: Und wie das Wetter wird, weiß Jörg Stieber.
13: Im Norden und Osten geht der Nachmittag trocken und vor allem im Flachland meist auch recht sonnig zu Ende. In Vorarlberg, Tirol und Kärnten gehen dagegen weiterhin ein paar teils gewittrige Regenschauer nieder. Einzelne Schauer sind auch in Salzburg und der Steiermark dabei. Morgen ist es im Osten wieder überwiegend sonnig und meist trocken. Sonst zeigt sich der Dienstag wechselhaft, mit Wolken, etwas Sonne und ein paar Regenschauern und Gewittern, in erster Linie im Berg- und Hügelland. Höchstwerte morgen zwischen 14 Grad in manchen Alpentälern und 23 Grad im Weinviertel.
1: Das war's aufs Erste. Um 18 Uhr melden wir uns mit ausführlichen Informationen wieder. Bis dahin verabschiedet sich Franz Renner. Hier folgt das Kulturjournal mit Wiener Festwochen und den Filmfestspielen in Cannes.
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15: Was für ein Wochenende. In Wien ist der ESC erfolgreich über die Bühne gegangen. Die Wiener Festwochen haben in der Republic of Gods den ersten Göttern gehuldigt und bei den Filmfestspielen in Cannes sind die Österreich-Beiträge angelaufen. Außerdem wurde John Travolta mit der Goldenen Ehrenpalme ausgezeichnet und der spanische Hollywood-Star Javier Bardem hat recht unverhohlen Trump, Putin und Netanyahu kritisiert.
14: The big balls man saying my cock is bigger than yours and I'm gonna bomb the shit out of you is a fucking male toxic behavior that is creating thousands of dead people.
15: Zum Festival in Cannes blicken wir im zweiten Teil unserer Sendung, durch die sie Katharina Mainhofer begleitet. Und jetzt gleich lassen wir das Premierenwochenende der Wiener Festwochen Revue passieren.

0: Von der Oper The Day Before, eine Art Endzeitparty vor dem Krieg, bis zum Day After, dem apokalyptischen, immersiven Nibelungenerlebnis der Gruppe Nesterval. Von der 75 Jahre Festwochenrevue bis zu den tanzenden Idioten im Akademietheater. Vom Volksstück über Chopins Trauermarsch bis zur Predigt der Femenaktivistin Inna Schewtschenko reichte die Palette. So vielfältig das Festwochenwochenende in seinen Darstellungsformen war, so unterschiedlich ist doch die Kritik darauf ausgefallen. Das beste Stück aller Zeiten war mit Sicherheit noch nicht drunter. So hat Festwochenintendant Milo Rau seine Rückschau auf 75 Jahre Wiener Festwochen betitelt.
1: Der Container ist jetzt 26 Jahre her. Christoph ist seit 16 Jahren tot. Wir schreiben das Jahr 2026. Alles zieht vorbei, alles geht dahin. Und es gibt kaum noch Menschen, die sich daran erinnern, wenn überhaupt.
0: Ein paar Menschen, die sich daran erinnern, nämlich Menschen aus dem Volk mit ihren ganz persönlichen Festwochenerinnerungen, hat Milo Rau auf die Bühne geholt. Außerdem ein Pferd, zwei Babys, einen Hund, einen schwarzen Jesus, einen nackten Countertenor und etliche Geister. Mein Kollege Jakob Fessler war bei der Premiere im Museumsquartier. Ihn habe ich gefragt, wie denn das alles zusammengewebt wurde und wie das aufgegangen ist.
2: Der Versuch, das zu verweben, geht nur bedingt auf. Milo Rau möchte ja zum einen Erfahrungen, die man bei den Wiener Festwochen in den letzten Jahren und Jahrzehnten gemacht hat, verweben mit biografischen Erfahrungen. Knüpft er an Beginn der Menschheitsgeschichte an, geht dann auf die österreichische Geschichte ein und dann geht es schließlich um die Geschichte der Wiener Festwochen, aber dann auch um Biografien von Menschen, die bei den Wiener Festwochen sich zum Beispiel kennengelernt haben oder als Schauspieler, Schauspielerinnen mitgewirkt haben oder als Lichtmeister. Das Premierenpublikum hat mit wohlwollendem Applaus und Schmunzler auf das Stück reagiert. Es wurde

0: auch natürlich wichtige Festwochenproduktionen kurz gestreift, durch Szenen kurz angerissen, wie zum Beispiel Jesu Hochzeit von Gottfried von Einem und Lotte Ingrisch. Dieser Blick auf die Geschichte der Wiener Festwochen passiert durchaus auch selbstironisch. Tabori, Jelinek und Luc Bondy werden da als Heiligenbilder auch aufgefahren, aber eben mit sehr viel Spektakel, mit eben Babys, mit einem Pferd, mit Kindern, mit Bällen. Es hat alles so ein bisschen etwas Zirkushaftes. Nach der Premiere im Foyer habe ich mitbekommen, dass diese Stücke gerade auch bei Menschen, die die Festwochen über Jahrzehnte schon besuchen, tatsächlich eine Erinnerung bei den Menschen auslösen. Denn man muss sagen, die Wiener Festwochen sind tatsächlich für viele Wienerinnen, Wiener eine sehr wichtige Veranstaltung. Und daran erinnert das Stück auch, sind bereits älter als der österreichische Staatsvertrag. Also die Wiener Festwochen gibt es seit 1951. Leider bleibt aber Milo Raus das beste Stück aller Zeiten, mehr ein sperriges Reality-Theater, wo die Zeitzeugen, die eigentlich sehr authentisch erzählen könnten, mit ihrem vorbereiteten Text, mit ihrer Geschichte nicht wirklich das Publikum erreichen. Also da hätte man sich vielleicht überlegen müssen, macht man ein Theaterstück, das Theater lebt ja wirklich von authentischem Spiel oder Nachspiel, oder macht man einen Abend mit Menschen, die die Wiener Festwochen über die Jahrzehnte erlebt haben und die zusammenkommen und sich einander Geschichten erzählen.
1: Danke, Jakob Fessler, für diese Einschätzung. Definitiv kein Theaterstück, sondern ein dreistündiges immersives Erlebnis war gestern die Nibelungen-Fortschreibung der Off-Theatergruppe Nesterwall. Für Walden, so der Titel, wurde ein Areal im Augartenspitz in ein Zeltlager umgewandelt, durch das Publikum in kleinen Gruppen geführt wurde. Es ist eine Art Zukunftsutopie in der Dystopie. Man schreibt das Jahr 2044 und während draußen in der Stadt Wasserkriege toben und Blackouts stattfinden, wird hier von einer Art Öko-Sekte das Überleben in der Natur geprobt. Sehr esoterisch das Ganze. Unter dem Motto Liebet und lebet werden die Zuschauer von den Göttern, Nornen und Walküren, die alle dem Nibelungen-Kosmos entsprungen sind, da hineingezogen. Es gibt Tänze, Regeln, Achtsamkeitsrituale und sehr viel Körperkontakt. Man wird an der Hand genommen, umarmt, an der Wange gestreichelt und nach einem Gesundheitscheck, der Handyabgabe und dem Umwechseln von Euro in Kronkorken erlebt jeder Teilnehmer etwas anderes, je nachdem welcher Figur er folgt. Saatbomben basteln, Gemüsespenden verzehren, Schnaps trinken oder mit dem Fahrrad Dynamo Strom erzeugen gehören da zum Beispiel dazu. Mehr soll nicht verraten werden. Es ist eine ernste Thematik. Es geht um die Welt, in der die Ressourcen nicht mehr für alle reichen. Das wird hier spielerisch sinnlich aufbereitet. Einziges Manko, Karten gibt es keine mehr.
2: Vielleicht sind wir ja nicht nur die ersten Menschen auf dem Mond, sondern auch die ersten Toten auf dem Mond.
1: Vom Überleben auf der Erde jetzt zum Sterben auf dem Mond. Im Akademietheater gastierte gestern Abend im Rahmen der Festwochen der deutsche Regisseur Thorsten Lensing mit seinem Stück »Tanzende Idioten«. Es basiert auf Texten des US-amerikanischen Schriftstellers Dennis Johnson und auf Originalzitaten der Apollo-Mondmission. Mein Kollege Wolfgang Popp war bei der gestrigen Premiere.
3: Goldi ist nicht alt, vielleicht Mitte, Ende 40, liegt aber im Sterben. Dabei ist sie voller Pläne, einen davon setzt sie auch trotzig in die Tat um. Sie lässt nämlich ihr Haus umbauen. In dem lebt sie zusammen mit ihrem Kater Apollo und denkt im Rhythmus des Baulärms über ihre Gegenwart ohne Zukunft nach.
2: Wenn ich Schmerzen habe, darf Apollo mich nicht berühren. Das ist wie die Berührung zweier Welten.
3: Apollo wird gespielt von Sebastian Blomberg und das mit einer Genauigkeit, die unheimlich ist. Wie er den Kopf ruckartig bewegt und den Blick wandern lässt, das gibt einem eine leise Ahnung davon, wie Tiere die Welt erleben könnten. Schon in Thorsten Lensings Stück »Verrückt nach Trost« kamen eine Schildkröte und ein Oktopus vor. Er sei ein leidenschaftlicher Tierbeobachter, hat Lensing einmal in einem Interview erzählt. Außerdem scheint er ein leidenschaftlicher Leser des US-amerikanischen Schriftstellers Dennis Johnson zu sein. Sein Stück bewegt sich nämlich frei durch Szenen und Dialoge aus Johnsons Kurzgeschichten und Romanen. Im zweiten Teil des Abends darf Goldi dann fulminant dargestellt von Ursina Ladi zu einer Mondfahrt aufbrechen. Da hat Regisseur Thorsten Lenzing Originalzitate der NASA-Apollo-Missionen eingearbeitet. Die Mondoberfläche, genau wie das Sterben, war sie Neuland für die Menschen.
2: Wir sind ja alle Anfänger. Das ist ja für uns alle eine Premiere.
3: So schwer das Thema ist, so sehr setzt die Inszenierung auf Situationskomik und Dialogwitz. So darf Goldis Vater mit seiner neuen Lebensgefährtin zu Besuch kommen und mitten im Haus im Trockentraining das Kajakfahren üben. Später pferchen sich dann alle zusammen in die neu eingebaute Sauna. Während Goldi gegen ihr Erkalten kämpft, schwitzen sich die anderen zu Tode. Das groteske Schweißtreiben geht schließlich in Goldis Totentanz über. Genauso wie die Inszenierung gerade noch dadaistisch beschleunigt hat, bremst sie im nächsten Moment die Zeit plötzlich fast bis zum Stillstand herunter.
2: Ich kann genau zwischen zwei Herzschlägen hineintauchen und mich dort ausruhen.
3: Einmal macht die Verzweiflung Witze, dann wieder wird die Ironie melancholisch. Und wie Thorsten Lenzing mit seinem unheimlich guten Ensemble diese gegensätzlichen Tonlagen ineinander fließen lässt, das ist große Kunst und verschaffte den Wiener Festwochen gestern Abend einen ersten Höhepunkt.
1: Bis übermorgen ist das Stück Tanzende Idioten noch im Akademietheater zu sehen. Einmalig, zumindest zeitlich, war die Rede der ukrainischen Aktivistin und Femen-Ikone Inna Schewtschenko, die gestern in der Elisabethkirche im 4. Bezirk ihre Performance State of Faith, also Status des Glaubens, gezeigt hat. Meine Kollegin Magdalena Miedl war dort. Was hat man denn da Neues erfahren können?
4: Naja, der Kirchenkontext hat es besonders deutlich gemacht. Es war gewissermaßen Preaching to the Choir, also eine Predigt an bereits Überzeugte. Das war eine sehr klug argumentierte Rede über die Unterdrückung von Frauen. Inna Schewtschenko spannt da den Bogen von Evas biblischem Griff nach dem Apfel vom Baum der Erkenntnis bis zur heutigen engen Kollaboration religiöser und weltlicher Machthaber zur Einhegung und Beschneidung weiblicher Rechte, sei es in Afghanistan, im Iran, in Russland, in den USA. Und dass sie als ukrainische Aktivistin den religiös gebilligten russischen Angriffskrieg als weiteres Beispiel nennt, ist dann nur folgerichtig.
1: Hören wir da vielleicht kurz in eine Passage hinein.
5: The Russian Orthodox Church did not merely support the invasion. It did not merely back Putin. It provided theology of war. It gave this massacre a name. Holy War, Russkий мир, Russian Peace.
1: Gab es irgendwas drinnen in dieser Rede, das jetzt irgendwie angriffig war oder wo sie eigentlich auch Dinge angeprangert hat?
4: Man erwartet sich das ein bisschen, aber auf die Zehen steigt sie mit dieser Performance eigentlich niemanden. Ich meine, die Abscheu über die Unterdrückung lernwilliger Mädchen durch die Taliban ist Konsens. Brisantere Kritik, wie es es vielleicht in früheren Festwochenausgaben gegeben hätte, denkt man Schlingensief, wie zum Beispiel an Treffen zwischen den Taliban-Vertretern und österreichischen Innenministeriumsvertretern, die fehlt da komplett und das ist eigentlich schade.
1: Die Kirche als Austragungsort war ein spannender Raum. Ich meine, man weiß ja, dass die Elisabethkirche war im vorigen Jahr für diese Pellicot-Lesung, die ja dann um die ganze Welt gegangen ist, der erste Austragungsort. Inwiefern passt Inna Schewtschenko in die Kirche?
4: Milo Rau hat in seiner Einführung zu dieser Performance am Sonntag Inna Schewtschenko als eine angekündigt, die schon mit Performances in Kirchen sehr große Aufmerksamkeit und sehr großen Zorn auf sich gelenkt hat. Das hier ist jetzt ein bisschen ein Reenactment, so kommt es eigentlich an, und zieht dadurch der Dringlichkeit und dem gerechten Zorn, den sie vermittelt, ein bisschen die Zähne.
1: Danke Magdalena Miedl für diese Einschätzung. Wir werden weiter von den Festwochen berichten. Offiziell eröffnet werden sie am kommenden Freitag. Jetzt aber wechseln wir das Festival und springen zum Filmfestival in Cannes, wo an diesem Wochenende ebenfalls einiges los war. Hollywood-Star John Travolta ist überraschend mit einer goldenen Ehrenpalme für sein Lebenswerk ausgezeichnet worden. Sandra Hüller hat als Erika Mann im Film Vaterland brilliert Und Marie Kreuzer hat ihren neuen Film Gentle Monster vorgestellt. Und gerade jetzt, vor wenigen Stunden, hat die zweite österreichische Regisseurin Sandra Wollner ihren Film Everytime gezeigt, der in der Sektion Un certain regard läuft.
6: Ist dir mal aufgefallen, dass seit neuestem immer Möwen da sind?

0: reist. In Everytime steht eine lässige, in Berlin lebende Mutter im Zentrum, großartig dargestellt von Birgit Minichmayr, deren Teenager-Tochter infolge einer Partynacht verstirbt. Und der Film konzentriert sich nicht auf den unmittelbaren Schmerz danach, nicht auf den Moment, in dem die Mutter von diesem tragischen Unglück erfährt, sondern der Film fließt, eigentlich so märchenhaft, wie er trotz aller Tragik beginnt, einfach weiter in die Zukunft. Also es ist ungefähr ein Jahr vergangen und wir begegnen dieser Mutter im Umgang mit dem Schmerz, im Leben mit dem Verlust. Und was Sandra Wollner dabei so wunderbar gelingt, ist das Erschaffen einer zeitlosen Welt, in der Erinnerung, Wirklichkeit, Wunschvorstellung miteinander verschwimmen. Und dabei hat sie kein Interesse, gewisse Momente oder Menschen oder Verhaltensweisen zu beurteilen oder zu verurteilen, sondern wirklich einzutauchen in Ambivalenzen, in ganz individuelle Empfindungswelten. Zum Beispiel habe ich Berlin noch nie so warm und malerisch erlebt wie in diesem Film. Da schimmert die Sonne über den Dächern, der See wird zum Meer. Und so erzählt Sandra Wollner von einer Welt, in der dieser zutiefst menschliche Wunsch nach Stabilität und Schönheit trotz aller Schrecklichkeiten besteht. Also hier ragt die Sehnsucht ins Reale hinein, die Fiktion in die Familie.
1: Dieses Reale, das in die Fiktion hineinreicht, das waren ja Themen und Motive, die auch im Wettbewerb in den letzten Tagen immer wieder auf der Leinwand durchgespielt worden sind. Bei Asghar Farhadi beispielsweise, der in seinem Film auch ein zentrales Motiv in diesen ersten Wettbewerbstagen, der da die Schriftstellerin zeigt, die sich an der Realität bedient und die Figuren ja in ein Spiegelkabinett schickt, in dem sich Realität und Fiktion gegenseitig bedingen. Dann immer wieder auch in den Filmen Spiegelungen, die Suche nach zusätzlichen Perspektiven. Die gibt's beispielsweise auch bei Marie Kreuzer, die ihrer Hauptfigur eine Sonderermittlerin gegenüberstellt, wo sie dann das Thema sexuelle Machtausübung nochmal auf ganz andere Weise erzählt und die Themen Verlust, Trauer, wie Lücken gefüllt werden und wie damit auch weitergelebt wird. Das ist ja auch im Wettbewerbsbeitrag von Hirokazu Koreeda Thema, wo ein junges Paar den verunglückten Sohn mit einem humanoiden Roboter ersetzt, der so aussieht wie das verstorbene Kind. Wobei das ungewöhnlich eigentlich für Koreeda in der Erzählung sehr, sehr nüchtern, fast steril wirkt.
0: An dieses Thema Trauer oder auch Abschied schließt ja irgendwo auch All of a Sudden des japanischen Oscar-Preisträgers Ryosuke Hamaguchi an, oder?
1: Ja, wobei das nur eines von vielen Themen ist in diesem Film. All of a Sudden ist nicht nur wegen seiner Länge von über 3 Stunden bisher für mich eigentlich der herausragende Film im Palmenwettbewerb. Da geht es einerseits um die Direktorin eines Pflegeheims, die ein Pflegekonzept mit dem Titel Humanitude einführen will, das auf die individuellen Bedürfnisse der Menschen eingeht. Dem Management ist das zu teuer, erfahrene Mitarbeiter kritisieren es als zu zeitintensiv, Zeit ist Geld und immer knapp, also das ist intelligente Kapitalismuskritik, zugleich geht es darum, wie sich etwas zum Besseren verändern kann und muss. Am Ende des Films kommen dann ein autistischer Bub, Bewohner des Pflegeheims, eine krebskranke Frau, ein Theaterschauspieler und das Team des Heims zusammen und letztlich kann man das als eine große Utopie lesen, mit einem System, das in kleinen Schritten reformierbar ist, sich wie die Pflegephilosophie im Film den individuellen Bedürfnissen der Menschen zuwendet. Und da hat jetzt ja mit der zweiten Festivalwoche die Themenpalette noch einmal neue Farben dazu bekommen, oder?
0: Auf jeden Fall. Na Hung Ching beispielsweise hat Hope vorgestellt gestern. Eine Produktion, die zu den teuersten koreanischen Produktionen aller Zeiten zählt. Der Regisseur war bislang vor allem für Thriller und Horror bekannt. Hope ist jetzt sein erster Ausflug in die Science-Fiction-Welt. Im Prinzip zeigt der Film eine fast 3-stündige, also auch sehr lang, Verfolgungsjagd zwischen koreanischen Dorfpolizistinnen und Außerirdischen. Ein sehr imposanter Blockbuster. Auf der anderen Seite hat die französische Schauspielerin und Regisseurin Jeanne Herry in Another Day eine intensive Coming-of-Age-Geschichte vorgestellt und vom Leben einer jungen Schauspielerin erzählt, die mit dem Leben hadert und das aber selbst erst realisieren muss. Ihre Ausgefreude, ihre Partywut, ihr scheinbar leichtfüßiger Umgang mit Alkohol sind zunächst Ausdruck von Freiheit, Jugend. Doch langsam verschiebt sich da was in der Erzählung und die Gewohnheit wird zur Abhängigkeit. Und der Film zeigt aber keinen Absturz, keine große

0: Katastrophe. Im Gegenteil, es gibt viel Humor, Wärme, große Glücksmomente, in denen sich aber nach und nach eben immer auch die Tragik verbirgt. Und ja, mich hat der Film vor allem durch die großartige Performance der Hauptdarstellerin Adèle Exarchopoulos sehr mitgenommen und überzeugt. Was war denn abseits des Wettbewerbs für dich eines der Highlights, Benno?
1: Wahrscheinlich Radu Judas, The Diary of a Chambermaid in der Sektion Kansen. Wenn Hamaguchi die Utopie geliefert hat, dann hat der rumänische Bärengewinner alles auf die Leinwand geworfen, was zwischen West- und Osteuropa in der Schere zwischen Arm und Reich, zwischen 24-Stunden-Pflege und Haushaltshilfe, Skiurlaub und Ausbeutung, was da schief läuft. Er arbeitet sich da schon auch an vielen Klischees ab, aber zugleich ist das einfach ein Kino, das beeindruckt, weil es in seiner Einfachheit einfach eine unglaubliche Wucht hat.
2: Julia Basquera und Benno Feichter waren das mit ihren Eindrücken vom Filmfestival in Cannes. Und im heutigen Kulturmontag gibt es unter anderem ein Gespräch mit Marie Kreuzer über ihren neuen Film Gentle Monster.
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2: Technik Sascha Schenold, Regie Anna Socek, Moderation Katharina Menhofer.
4: Sophia Dessel wünscht einen angenehmen Montag. Wenn der Nino aus Wien und Felix Kramer beschließen, einen Eurodance-Hit aus den 2000ern von Gigi D'Agostino zu covern, dann klingt das erst einmal leicht absurd. Wie sich die beiden Wiener Singer-Songwriter La Pension nähern, hören wir in den Spielräumen heute ganz zum Schluss. Zuerst aber spielt die Musikbanda Franui auf bei Astrid Schwarz.

Wir steigen heute in einen gemischten Satz ein mit der Osttiroler Musikbanda Franui aus Innerfilgraten. Die hat sich vor allem mit ihren radikalen Neuinterpretationen von Werken wie zum Beispiel von Schubert, Mahler und Brahms einen Namen gemacht. Hier ein recht frühes Stück aus 1997.

schreibt die Ortsbäuerin von Franui. Eines der ersten Stücke, das ich je von Franui gehört habe, und ich war sofort fasziniert. Als Trafostation zwischen Volksmusik und Klassik beschreibt sich das Ensemble selbst. Das, finde ich, trifft es ziemlich genau. Anhören kann man sich das ab Donnerstag beim Gemischten Satz im Konzerthaus. Ein Festival, das Literatur, Musik und Wein zusammenbringt und Genres miteinander vermischt und auch überlagert, zum Beispiel mit Simultankonzerten. Auch die burgenländische Institution Garish wird dort auf der Bühne stehen.

Am Ende wird alles ein Garten vom gleichnamigen Album von Garish. Das Album ist vergangenes Jahr erschienen. Es ist durchaus optimistisch, obwohl sie auch gesellschaftspolitische Themen auf den Tisch bringen, wie zum Beispiel den Rechtsruck. Die Pandemie hat die Arbeit am Album erschwert und deswegen hat es etwas länger gedauert, bis es herausgekommen ist. Nach 8 Jahren war es wieder einmal ein Studioalbum und es ist auch das 8. insgesamt. Im Vergleich dazu ist Laurenz Nikolaus neu im österreichischen Popzirkus. Zum ersten Mal haben wir 2025 im Sommer von der Band gehört. Sie spielt gerne mit Austropop-Klischees wie Lederjacke, Goldkettel und weißem Unterhemd. Und der Song »Du bist wie«, der hat die Menschen begeistert. Die beste Songzeile daraus: »Du brennst wie ein Obstler in mein Häus«.

Laurenz Nikolaus, du bist wie? Am Samstag im Wiener Konzerthaus zu hören. Den Auftakt am Samstagabend, den macht dort Katharina Ernst mit ihrem Drumset und ihrer Vorliebe für polyphone Rhythmen. Sie hat letztes Jahr das renommierte Avantgarde-Festival in Krems, das Donau-Festival, eröffnet. Mit Florentina Holzinger hat sie ein Projekt gespielt und außerdem ist sie bildende Künstlerin.

Ein Ausschnitt aus Katharina Ernst zweitem Album Extrametric 2. Im Konzerthaus am Samstag werden nicht nur im ganzen Haus Konzerte und Lesungen stattfinden, am Ende stehen alle KünstlerInnen noch einmal gemeinsam auf der Bühne. Es wird

0: Garish und Violetta Parisini, das Fest. Früher war auch Christoph Jarmer Teil von Garish. Er hat sich dann in Solo-Gefilde begeben. Am Donnerstag kann man ihn ebenso hören.
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1: Wartehäusl von Christoph Jamer. Den Abschluss dieser Spielräume-Ausgabe macht jetzt ein Cover von Gigi D'Agostino. Ja, genau, Eurodance, Mainstream. Gigi D'Agostino war ein Held der frühen 2000er. Auf seinem Album L'amour toujours ist auch La Passion erschienen. Und dieses Lied hat die beiden Wiener Singer-Songwriter Felix Kramer und der Nino aus Wien zu einer Zusammenarbeit bewogen.

0: La Passion. Ein wirklich hörenswert schräges Cover von Nino aus Wien und Felix Kramer. Das war's auch schon für mich, Astrid Schwarz.
1: Danke, Astrid. Es ist 17.54 Uhr. Smartphones sind die Schweizer Taschenmesser des Digitalzeitalters. Und sie nerven und lenken uns ab. Deshalb gibt es in Wien jetzt ein Digital Detox Café, in dem man Handys in der Tasche lassen muss.
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3: Vor circa 20 Jahren war der Hosentaschencomputer eine Sensation. Heute ist das Smartphone in Kombination mit Social Media zu einer Maschine mutiert, die immer mehr Menschen depressiv, einsam und süchtig zurücklässt. Ein Wiener Café will mit einem Verbot für Handys und Notebooks seinen Gästen wieder etwas Entspannung zurückgeben. Raphael Gindl mit einem Beitrag über digitalen Entzug und warum es nicht funktioniert, das Handy einfach wegzulegen.
4: Offline-Euder. So nennt sich Wiens erstes Digital Detox Café. Digital Detox heißt so viel wie digitaler Entzug. Aber warum eigentlich Entzug? Sind digitale Medien eine Droge? Ja, zumindest in gewisser Weise. Im März wurde zum Beispiel Meta, Mutterkonzern von Instagram und Facebook in den USA, verurteilt, weil die Plattformen ihre Apps absichtlich so gestalten, dass User danach süchtig werden. Dazu zählt etwa die Endlos-Scrolling-Funktion. Eine Auszeit vom digitalen Leben zu nehmen, findet eine Besucherin des Digital Detox Cafés in Wien erfrischend.
5: Es ist total ruhig. Es ist total entstresst. Also wir sind schon total entstresst. Mein Sohn hat gerade die UNO-Karten gebracht. Jetzt spielen wir eine Runde UNO. Ist irrsinnig nett. Also ich finde es super.
4: Gegründet wurde das Café vom Verein Gegenüber, der sich für Achtsamkeit und mentale Gesundheit einsetzt. Die Idee kommt von Christoph Thomann. Sein Ziel? Einen Gegenpol zur digitalen Reizüberflutung zu schaffen und Menschen zurück ins Hier und Jetzt zu bringen.
6: Wir Menschen haben es verlernt, im Moment zu sein. Und jeder Blick aufs Handy ist irgendwie eine Ablenkung. Ich finde es ja auch teilweise respektlos, wenn man mit anderen Menschen zusammensitzt und ständig aufs Handy schaut, wenn man sich da gar nicht aufs Gespräch konzentrieren kann. Und das wollen wir uns zurückholen.
4: Social Media Apps sind gezielt so gebaut, dass Nutzer möglichst lange online bleiben. Eine Untersuchung des Instituts für höhere Studien gemeinsam mit der Arbeiterkammer ergibt, Features wie das endlose Weiterscrollen, automatisch abspielende Videos, Push-Benachrichtigungen, die auch bei irrelevanten Ereignissen Druck erzeugen, und Streak-Mechanismen, die tägliche Nutzung erzwingen, sind vergleichbar mit dem Hebel eines Spielautomaten. Besonders verwundbar sind Jugendliche, deren Gehirn sich noch in der Entwicklung befindet. Die gesundheitlichen Folgen reichen von Schlafstörungen über Konzentrationsprobleme bis zu psychischen Belastungen. Darüber sorgt sich auch die Mutter zweier Söhne.
5: Sie kriegen permanent Input. Sie haben keine Möglichkeit, einfach mal zu sitzen, nachzudenken, sich eine eigene Meinung zu bilden, die wird auch schon vorgegeben von den Netzwerken. Ich finde das und ich finde dort. Und es wird auch irgendwie ungeschönt übernommen, ohne dass man da recherchiert, was die eigentlich sagen. Das ist schon bedenklich. Man hat keine Möglichkeit, irgendwie einen eigenen Gedanken zu fassen. Man wird ständig bespielt. Früher war ihm einfach einmal Fahrt. Und in dieser Zeit ist irrsinnig viel entstanden auch. Auch man hat plötzlich was gefunden, was ihn interessiert hat.
6: Im Endeffekt ist es eine Sucht. Deswegen kommen die Leute auch zu uns und sind sehr dankbar, dass sie hier ihr Handy wegsperren und merken dann, wie oft sie in die Hosentasche greifen und ihr Handy rausholen wollen, obwohl es gar nicht mehr da ist. Da merkt man ja schon, wie verrückt das eigentlich ist.
4: Der geplante Digital Fairness Act der EU-Kommission, der Ende 2026 kommen soll, soll es Plattformen erschweren, Usern süchtig machende Elemente vorzusetzen. Bis dahin bleibt wohl nichts als die altbekannte Eigenverantwortung.
3: Ein Besuch im Digital Detox Café war das. Man kann aber auch sonst Störungen durch das Smartphone reduzieren, indem man zum Beispiel die lästigen Pop-up-Fenster abschaltet, die bei jedem Eintreffen einer Nachricht auf dem Bildschirm erscheinen. Kommt die Superintelligenz oder gehört sie nur zu den Buzzwords, die uns Angst machen sollen vor KI? Diese Frage beleuchtet Matrix. Zu hören war die Sendung nicht nur am Freitag um 19.05 Uhr, man kann sie auch via soundorf.at abrufen oder als Podcast abonnieren, überall dort, wo es Podcasts gibt.
1: Das war Digitalleben von Raphael Gindl und Franz Zeller. 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
7: Mit Franz Renner, guten Abend. Was sich am Tag Berichtenswertes begab, die Schlagzeilen also. Mit neuen Drohungen verstärken der Iran und die USA den Druck auf den jeweils anderen in den Friedensverhandlungen, in denen kaum etwas weitergeht. In Österreich steht die Geburtenrate auf einem historischen Tief. Am fehlenden Kinderwunsch vieler Frauen liegt das aber nicht, besagt eine Analyse der Akademie der Wissenschaften. Im Insolvenzverfahren gegen die Laura Privatstiftung aus dem ehemaligen Imperium Rene Benkos wurden heute nur etwas mehr als 30 Millionen Euro an Forderungen anerkannt, statt der angemeldeten 1,7 Milliarden. Und Fußballteamchef Ralf Rangnick hat am Nachmittag den WM-Kader bekannt gegeben. Einige prominente Namen fehlen. Das und mehr gleich, eingangs aber die Wetterprognose. Daniel Stanka, bitte.
8: Wechselhaft mit Wolkenschauern und dazwischen Sonnenschein geht es im Westen und im Süden durch den Abend. Weitgehend trocken bleibt es von Oberösterreich bis ins Burgenland. Morgen am Dienstag wird das Wetter recht ähnlich. Sonne und Wolken wechseln und dazu gibt es ein paar Regenschauer und Gewitter. Erste Schauer sind schon am Vormittag dabei, die meisten entstehen aber erst am Nachmittag. Die meisten Sonnenstunden ergeben sich im Osten. Und es wird überall um 1 bis 2 Grad wärmer als heute, mit Höchstwerten zwischen 14 und 23 Grad.
7: Der Iran hat heute die Gründung einer eigenen Behörde für die Kontrolle der Schifffahrt durch die Straße von Hormus bekannt gegeben. Ein Winkelzug mehr in den aktuellen Psychospielen zwischen dem Iran und den USA in den Verhandlungen über ein Ende des Krieges, bei denen nicht wirklich etwas weitergeht. US-Präsident Trump ließ verkünden, dass für den Iran die Uhr ticke. International wächst die Sorge, dass die Kampfhandlungen bald wieder aufflammen könnten. Miriam Beller berichtet.
9: In einem Posting auf seiner Plattform Truth Social erklärt Donald Trump, dem Iran laufe die Zeit davon. Die Uhr tickt, sie sollten sich beeilen, sonst bleibt nichts von ihnen übrig, schreibt der US-Präsident. Die Führung in Teheran äußert ihrerseits Drohungen. Man wisse, wie man reagiere, wenn die Gegenseite den kleinsten Fehler begehe, sagt der Sprecher des iranischen Außenministeriums. Mehr als 5 Wochen nach Inkrafttreten eines brüchigen Waffenstillstands liegen die Forderungen der USA und des Iran weiterhin weit auseinander. Washington hat Teheran aufgefordert, sein Atomprogramm aufzugeben und die Blockade der Straße von Hormuz zu beenden. Teheran hat heute eigenen Angaben zufolge über die pakistanischen Vermittler einen neuen Vorschlag für ein Ende des Krieges an die USA übermittelt. Der Iran hatte schon zuvor unter anderem ein Ende der US-Blockade iranischer Häfen und einen Waffenstillstand an allen Fronten gefordert, einschließlich im Libanon, wo Israel gegen die vom Iran unterstützte Hisbollah kämpft. Erst wenn diese Forderungen erfüllt sind, werde man über das iranische Atomprogramm sprechen, heißt es aus Regimekreisen in Teheran. Unterdessen bestätigt der Iran offiziell, dass eine Behörde zur Kontrolle der Schifffahrt in der Straße von Hormuz eingerichtet wird. Medienberichten zufolge dürfte die Behörde künftig dafür zuständig sein, Durchfahrtsgenehmigungen zu erteilen und Mautgebühren zu erheben. Genauere Details wurden offiziell allerdings noch nicht bekannt gegeben.
7: Vom gerade Nicht-Krieg in Nahost zum Krieg Russlands gegen die Ukraine, da sind es längst mehr als Nadelstiche, die ukrainischen Drohnenangriffe weit hinein nach Russland. Auf Angriffe im Großraum Moskau hat Russland mit massiven Gegenangriffen geantwortet, vor allem auf die Hafenstadt Odessa. Informationen von Robert Zygmunt.
10: Brennende Öldepots, ukrainische Drohnenangriffe und Tote bei Moskau tief im russischen Hinterland. Es sind spektakuläre Bilder, mit denen die Ukraine derzeit der Welt zeigt, warum man sich nach 4 Jahren Krieg weiter behaupten kann. Der ukrainische Präsident Volodymyr Zelensky spricht gar von einer veränderten Lage durch diese Waffen mit größerer Reichweite. Militärexperte Gustav Gressel von der Landesverteidigungsakademie ordnet das so ein.
11: Grosso modo ist es noch so, dass sich Russland in der Initiative befindet. Russland greift weiter an in der Luft. Aber aus ukrainischer Sicht, den Preis, den Russland für jeden Fortschritt zahlt, der wird von Tag zu Tag größer.
10: Auch in anderen Waffengattungen, etwa bei Gleitbomben, ist die Ukraine sehr innovativ. Auch in Sachen Drohnentechnik und Drohnenabwehr eignen sich die ukrainischen Streitkräfte Know-how und Kampferfahrung an, die international gefragt ist. Und Angriffe auf Öl- und Rüstungsindustrie tun Russland weh, ist Gressel überzeugt. Ganz zu schweigen vom psychologischen Effekt, den brennende Häuser in Moskau auf die russische Bevölkerung haben. Zeitgleich starten Belarus und Russland heute mit Atomwaffenübungen. Russland hat in Belarus Kernwaffen stationiert. Nun soll deren Handhabung geübt werden. Dies sei rein planmäßig, heißt es.
7: Nach Österreich zu an sich Erfreulicherem, nämlich zum Kinderkriegen. Die demografischen Zahlen dazu sind in Österreich aber weniger erfreulich. Die Geburtenrate hat im Vorjahr einen Tiefststand erreicht. Nur mehr 1,3 Kinder waren es pro Frau. Die Gründe dafür hat sich das Institut für Demografie der Akademie der Wissenschaften in ihrem neuen Geburtenbarometer angeschaut. Das Ergebnis vereinfacht gesagt, am Kinderwunsch liegt es nicht, sondern an den Umständen. Miriam Steiner berichtet.
1: Gründe, die gegen Familiengründung sprechen, gibt es viele. In den letzten Jahren hat vor allem die Teuerung eine Rolle gespielt, sagt die Demografieforscherin Caroline Berghammer.
12: Steigende Mieten, hohe Inflation, weil Kinder muss man sich ja auch leisten können.
1: Doch Geld ist nicht alles, so geht es auch aus ihrer neuen Analyse hervor. Vielen heterosexuellen Frauen fehlt es etwa auch an einem für Familiengründung geeigneten Partner.
12: Frauen können nicht immer davon ausgehen, dass Männer auch ihre Verantwortung in Hausarbeit und Kinderbetreuungszeit übernehmen. Und wenn Frauen dann den Eindruck haben, alles wird an mir hängen bleiben, dann wird es auch schwierig.
1: Und dann bekomme man keine Kinder oder weniger, als man mal gewollt hätte. Denn auch das zeigen die Zahlen, Frauen wünschen sich eigentlich mehr Kinder, als sie letzten Endes kriegen.
7: Eine Art Perlenkette an Geschichten jetzt im Abendjournal zu den Themen Energie bzw. Klimaschutz, einander ergänzendes, aber auch widersprechendes kommt davor. Beginnen wir bei einer Statuserhebung. In ihrem heute veröffentlichten Klimastatusbericht haben Forschende auf den Einfluss des Klimawandels auf die Wasserversorgung hingewiesen. Auch wenn es zuletzt wieder Regen gab, das Problem der niedrigen Grundwasserspiegel wird bleiben, mehr von Juliane Nagiller.
13: Die Grundwasserspiegel liegen unter dem langjährigen Schnitt. Daran endet auch der Regen der letzten Tage weniger, erklärt Herbert Vormeier, Professor für Meteorologie und Klimatologie an der Universität für Bodenkultur Wien.
14: Da wird alles in den obersten 1 Meter des Bodens gespeichert, weil hier da schon abgetrocknet war. Das heißt, die Grundwasserspiegel werden jetzt kaum erhöht werden.
13: In vielen Regionen Österreichs steht aufgrund der Klimaerwärmung künftig weniger Grundwasser zur Verfügung. Höhere Temperaturen bedeuten, dass mehr Wasser verdunstet. Statt Schnee, der langsam in den Boden sickert, gibt es öfter Gewitter und Starkregen, Wasser, das schnell oberflächlich abrinnt und wenig zur Grundwasserneubildung beiträgt. Das könne zu saisonalen Engpässen führen und mache deutlich, wie wichtig vorausschauendes Wassermanagement ist, sagt der Forscher. Etwa indem Regenwasser in der Region gehalten und Speicherbecken für die Bewässerung der Felder angelegt werden.
7: Die Förderung des Agrardiesels für die Landwirtschaft wird von Wissenschaftlern seit Jahr und Tag als klimaschädliche Subvention bezeichnet. Um aber die Bauern angesichts der hohen Spritpreise zu unterstützen, will die Regierung diese an sich im Vorjahr ausgelaufene Förderung mit dem Doppelbudget für 2027 und 2028 wieder einführen. Die Auszahlung wird entgegen der ursprünglichen Ankündigung um ein Jahr vorgezogen. Informationen von Peter Stacher.
15: Im Dezember 2025 haben die landwirtschaftlichen Betriebe die bisher letzte Auszahlung in Form der Agrardieselrückvergütung bekommen. Mit dem neuen Jahr war diese Förderung ausgelaufen. Das Doppelbudget 2027-28 sieht nun gesamt 100 Millionen Euro dafür wieder vor. Das Landwirtschaftsministerium zeigt sich stolz darauf, wäre damit doch die Wettbewerbsfähigkeit der österreichischen Landwirtschaft gesichert. Und man freut sich, dass die Auszahlung schon 2026 erfolge. Hier betont aber das Finanzministerium, dass es deswegen aber nicht mehr Geld gäbe als ausgemacht. 2026 wird von der Zuteilung dieser Förderung ausgelassen. Wie es nach den beiden Jahren 2027 und 2028 weitergeht, ist offen und wird vermutlich erst wieder vor der Budgeterstellung für 2029 Thema. Die Agrardieselrückvergütung ist nicht unumstritten, stellt sie durch eine Förderung des klimaschädlichen Treibstoffs Diesel dar. Doch gibt es auf der anderen Seite so gut gut wie keine Alternativen zu großen landwirtschaftlichen Maschinen. Um einen gewissen Klimaschutzeffekt zu erzielen, wird laut Landwirtschaftsministerium ein neues Modell angedacht. Die Agrardieselförderung soll pauschal berechnet werden und sich nicht mehr nach dem Verbrauch in Liter Diesel pro Hektar Fläche richten. Damit soll Sparsamkeit im Verbrauch belohnt werden, sagt man. Die genaue Ausgestaltung ist offen.
7: In der angekündigten Perlenkette an Beiträgen über Energie- und Klimaschutz zur Gasproduktion. Unabhängiger werden von Erdgas, das ist das eine, unabhängiger vom Ausland zu werden bei Erdgasimporten, das andere. Dazu zählt die heute aufgenommene Förderung von Erdgas in Wittau, östlich von Wien. Die Lagerstätte dort gilt als größter Gasfund seit Jahrzehnten. Mit der Gasförderung in Wittau soll die Eigenversorgung Österreichs mit Erdgas in den kommenden Jahren von 7% auf 14% verdoppelt werden. Mehr von Maria Kern.
16: Aus Gesteinsschichten in 5000 Metern Tiefe wird künftig Erdgas geholt. Mit dem Projekt im niederösterreichischen Wittau verabschiede man sich dennoch keineswegs vom Ziel, bis 2040 klimaneutral zu werden, sagt Bundeskanzler Christian Stocker von der ÖVP.
17: Das Ziel bleibt aufrecht, aber wir wissen, dass Gas eine Übergangstechnologie ist, die wir weiter benötigen. Und die Gasversorgung ist für die Wirtschaft wichtig, ist für die Haushalte wichtig. Und ich freue mich sehr, dass wir mit der Eigenversorgung, die wir heute stärken, können, verdoppeln können für Österreich, einen wichtigen Schritt in diese Richtung gehen konnten.
16: Auch OMV-Chef Alfred Stern betont, dass die Abhängigkeit von Gasimporten durch die Gasförderung in Wittau reduziert werden könne. Die Eigenproduktion verdopple sich von derzeit 7% auf 14%, so Stern. Zur Frage, wie lange hier Gas gewonnen werden könne, sagt er.
18: Ja, wir sehen, dass wir hier ca. 15 Jahre lang fördern können.
16: Jährlich können mit dem Potenzial in Wittau laut OMV an die 100.000 Haushalte mit Gas versorgt werden. Zum Vergleich, insgesamt gibt es in Österreich noch rund 1,1 Millionen Gasheizungen. Die Gaspreise für die Endkunden werden sich durch mehr Produktion in Österreich aber nicht verringern, weil die OMV ein börsennotierter Konzern ist, also auf Gewinnmaximierung ausgerichtet und daher den Marktpreis verlangen wird.
7: Bei der Gasförderung geht also was weiter, beim erneuerbaren Ausbau Beschleunigungsgesetz nach Ansicht der Grünen aber nicht. Die Regierungsparteien bräuchten die Unterstützung der Grünen für dieses Gesetz, das mithelfen soll, den Ausbau der Stromproduktion etwa aus Sonne oder Windkraft zu beschleunigen. Die Grünen kritisieren fehlende Kompromissbereitschaft der Regierung, berichtet Tanja Malle.
19: Die Regierung verhandelt derzeit mit den Grünen das Erneuerbaren-Ausbau-Beschleunigungsgesetz. Aktuell fehle es dabei aber an Substanz und Ambition, kritisiert Grünen-Chefin Leonore Gewessler.
20: Wenn es da aber weiterhin keinerlei Kompromissbereitschaft gibt, dann sehe ich langsam ein bisschen schwierig, dass wir hier vor dem Sommer noch einen Beschluss zusammenkriegen.
19: Die Grünen vermissen Verbindlichkeiten und Zeitpläne. Gewessler erinnerte daran, dass mehrere Bundesländer keine neuen Windkraftwerke aufstellen wollen und sieht Energiestaatssekretärin Elisabeth Zietner von der ÖVP in der Verantwortung. Es sei ihre Aufgabe,
20: dafür zu arbeiten, zum Beispiel in einem schwarz-blauen Oberösterreich, aus dem sie ja kommt, auch hier für politische Unterstützung und Akzeptanz zu werben.
19: Die Grünen wollen dazu am Mittwoch oder Donnerstag im Nationalrat eine Kurzdebatte führen.
7: Soweit ein tagesaktueller Themenblock zu den Themen Energie und Klimaschutz. Auf den Song Contest schauen wir jetzt noch einmal, nicht um Bangaranga und das bulgarische Siegerlied geht es, sondern um die Sicherheitsbilanz des Song Contests aus Sicht des Innenministeriums, das insbesondere auf hunderte abgewehrte Cyberangriffe verweist. Mehr von Veronika Mauler.
21: Rund 500 ernstzunehmende Cyberangriffe hat es rund um den Song Contest gegeben, sagt Bundespolizeidirektor Michael Takacs.
22: Abgezielt auf die digitalen Systeme über die Homepage, aber auch natürlich in das System von den Zutrittsbereichen, und die sind alle nicht durchgedrungen. Das sind die typischen Überlastungsangriffe, die tagtäglich stattfinden in Wirtschaft und überall anders auch. Und so auch natürlich beim Eurovision Song Contest. Und das wurde verhindert.
21: Neben den Polizeikräften aus Österreich und 500 privaten Securities waren auch bayerische Polizeikräfte im Einsatz, sagt Innenminister Gerhard Karner.
23: Es hat 22.000 Personenüberprüfungen gegeben, 74 Anzeigen und 16 Festnahmen.
21: 14 davon bei einer nicht angemeldeten Kundgebung bei der Wiener Hauptbibliothek am Finaltag. Das gemeinsame Sicherheitskonzept habe sich bewährt, sagt ORF-Generaldirektorin Ingrid Turnherr.
0: Das war nicht immer ganz einfach zu kommunizieren am Beginn, aber ich glaube, am Ende war es gut, dass wir viel Zeit investiert haben, um auch unsere Gäste auf längere Wartezeiten vorzubereiten, um ihnen zu sagen, dass die No-Bag-Policy eine gute Sache ist.
21: Das sei letztlich auch vom Publikum verstanden und gut angenommen worden.
7: Weiter zum Großkonkurs des ehemaligen Immobilienunternehmers René Benko. Am Landesgericht in Innsbruck hat heute der erste Termin im Konkursverfahren der Laura Privatstiftung stattgefunden. Nach dem Zusammenbruch des Signer Imperiums ist nach zwei Entscheidungen von Schiedsgerichten nun auch die Stiftung insolvent. 1,7 Milliarden Euro sind im Vorfeld als Forderungen angemeldet worden, aber nur ein Bruchteil wurde anerkannt. Denise Delekat berichtet.
4: Es gibt insgesamt 32 Gläubiger, darunter auch die Republik Österreich. Der größte Gläubiger ist der Investmentfonds Mubadala aus Abu Dhabi. Nachdem Mubadala bei der Signa-Pleite Geld verloren hat, versucht er jetzt auf das Stiftungsvermögen zuzugreifen. Nach zwei Schiedsgerichtsentscheidungen ist die Laura Privatstiftung zur Zahlung von rund 1 Milliarde Euro verpflichtet worden. Daraufhin hat sie Konkurs angemeldet. In der Zwischenzeit sind noch weitere Gläubiger dazugekommen. Der Masseverwalter hat heute in einem ersten Schritt allerdings nur einen Bruchteil anerkannt, nämlich 32,7 Millionen Euro. Das Verfahren geht allerdings noch weiter. Der Masseverwalter will noch komplizierte rechtliche Fragen klären. Möglicherweise müssen nämlich letztlich auch die Milliardenforderungen der Investoren anerkannt werden. Dazu kommt, dass noch ein Schiedsverfahren hinsichtlich der Ansprüche eines Luxemburger Investors anhängig ist, mit offenem Ausgang. Gläubigerschützerin Cornelia Wesenauer vom Alpenländischen Kreditorenverband rechnet noch mit einem langen Verfahren.
5: Ich rechne auch hier damit, dass wir von einer sehr langen Verfahrensdauer ausgehen müssen, wiewohl wir bei der Verwertung von manchen Assets einen gewissen Zeitdruck haben.
4: Die Stiftung wurde von René Benko und seiner Mutter zur Versorgung der Familie gegründet. Ihr gehören etwa die Villa in Igls, das Chalet N in Lech, zahlreiche Unternehmensbeteiligungen und eine Kunstsammlung. Das Vermögen der Stiftung wird auf rund 330 Millionen Euro geschätzt.
7: Ein weiterer Trippelschritt heute also auf dem Weg zur Aufarbeitung der größten Firmenpleite in der Zweiten Republik. Schon knapp vor seinem Ende steht hingegen einer der größten Spionageprozesse, der gegen den ehemaligen Chefinspektor und mutmaßlichen Russlandspion Egisto Ott. Nach 12 Verhandlungstagen gab es in diesem Prozess heute die Schlussplädoyers von Staatsanwaltschaft und Verteidigung. Egisto Ott beteuerte seine Unschuld. Beate Tomasowitsch berichtet.
6: Es geht um Datenabfragen in internationalen Datenbanken, die Egisto Ott durchgeführt hat. Herausfinden wollte er den Aufenthaltsort eines ehemaligen russischen Geheimdienstoffiziers. Ott sagte, er habe in dienstlichem Auftrag gehandelt, er sollte den Mann für westliche Geheimdienste rekrutieren. Der Staatsanwalt zerpflückt diese Verteidigung Otts. Es gibt keine Aktenzahl, keine Berichte. Keiner seiner Vorgesetzten weiß etwas von dieser geheimen Aktion mit dem Namen Doktor. Der Schluss der Staatsanwaltschaft: Ott hat die Abfragen im Auftrag des russischen Geheimdienstes getätigt. Kein einziger Zeuge habe die Aussagen von Ott bestätigt. Er habe keinen einzigen Zeugen gefunden, der Ott entlasten würde, sagt der Staatsanwalt. Durch diese Abfragen habe Ott nicht nur Amtsmissbrauch begangen, sondern er habe auch die nationale Sicherheit Österreichs gefährdet. Die Beweislage sei erdrückend, sagt der Staatsanwalt. Die Verteidigung ist erst jetzt am Wort, allerdings hat Ott heute selbst Stellung genommen. Er habe nichts getan, er habe keine Daten an Russland weitergegeben, hat Ott gesagt. Er ist fest davon überzeugt, dass man ihn loswerden wollte, weil er Machenschaften der Oberen im Innenministerium aufdecken wollte. Das Urteil wird am Mittwoch fallen.
7: In Osttirol ist gestern eine 67-jährige Frau auf einer Weide von Kühen angegriffen und getötet worden. Ihr Ehemann wurde schwer verletzt. Wie heute bekannt wurde, sind auch andere Wanderer von den Kühen angegriffen worden. Mehr von Wolfgang Böhmer.
24: So erzählt heute der Lienzer Tierarzt Bernhard Radetzky von einer Attacke gestern genau in dem Bereich. Auch

0: Er ist mit seiner Frau zu Fuß unterwegs, wird beim Angriff aber zum Glück nur leicht verletzt. Offenbar war im Bereich eine Spaziergängerin mit einem Hund unterwegs, der laut dem angegriffenen Tierarzt wohl eine Rolle gespielt haben dürfte.
1: Eigentlich war das Ziel der Herde der Hund und wir sind da eigentlich unbedarft dazwischen geraten. Und eine hat uns dann attackiert und das einzige Glück war, dass die Kuh von uns abgelassen hat und der Herde wieder weiter gefolgt ist. Und wir haben dann leider später, eine Viertelstunde später oder 20 Minuten später erfahren, dass diese Familie leider sehr schwer attackiert wurde.
0: Der Ehemann der getöteten Frau konnte noch nicht einvernommen werden. Andere direkte Augenzeugen gibt es nicht. Der 65-Jährige konnte inzwischen aber von der Intensiv- auf die Beobachtungsstation an der Klinik Innsbruck verlegt werden.
2: Um Lohntransparenz geht es jetzt noch und um die Lohntransparenzrichtlinie der Europäischen Union, die bis Anfang Juni in Österreich umgesetzt sein müsste. Aus der Wirtschaft kommt heftiger Widerstand, die Arbeiterkammer hingegen drängt auf die Umsetzung, berichtet Viktoria Waldecker.
3: Wie viel verdient ein Arbeitskollege in meinem Bereich, in meiner Firma durchschnittlich? Diese Auskunft sollen Arbeitnehmerinnen und Arbeitnehmer ab Juni einfordern können. So sieht es die EU-Lohntransparenzrichtlinie vor. In Österreich wird aber seit Jahren darüber verhandelt, ohne Einigung. Auch heute fand ein Treffen der Sozialpartner dazu statt. Arbeiterkammerpräsidentin Renate Anderl fordert die Wirtschaft auf, die Lohntransparenz nicht zu verzögern.
4: Lohntransparenz ist ein ganz wesentlich wichtiger Schritt zum Schließen der Lohnlücken und damit natürlich ein ganz wesentlicher Schritt auch zur Mehrgerechtigkeit für Frauen.
3: Blockieren würden die Unternehmen. Die Wirtschaftskammer und die Industriellenvereinigung befürchten mit der Richtlinie ein Bürokratiemonster und eine Kostenlawine. Das sei eine Ausrede, glaubt die Präsidentin der Arbeiterkammer. Denn die EU habe ein einfaches Tool für die Umsetzung bereitgestellt. Die Wirtschaft wolle das einfach nicht, glaubt Anderl.
4: Ich sage es daher ganz deutlich, diese Blockade ist nicht akzeptabel. Wie viele Jahrzehnte sollen Frauen denn jetzt noch darauf warten, dass sie ein gerechtes Einkommen bekommen?
3: Widerspruch kommt aus der Wirtschaft. Die ständigen Angriffe der Arbeiterkammer auf die Unternehmen seien inakzeptabel, heißt es etwa vom ÖVP-Wirtschaftsbund. Die Industriellenvereinigung will eine Verschiebung der EU-Fristen. Abseits der medialen Streitigkeiten wird aber weiter verhandelt. Der 7. Juni, also die Deadline, rückt aber immer näher.
2: Zur Gesundheitsreform und einem Expertenpapier, in dem unter anderem vorgeschlagen wird, dass Facharztbesuche nur mehr nach Überweisung durch Hausärzte möglich sein sollen. Widerstand aus der Ärzteschaft ist programmiert. Mehr von Viktoria Waldhäusl.
5: Nicht mehr direkt, sondern nur noch mit Zuweisung zur Fachärztin oder zum Facharzt. Dieser Vorschlag sorgt derzeit für Ärger beim Berufsverband der Fachärztinnen und Fachärzte. HNO-Ärztin Verena Niederberger-Leppin.
6: Meine Erfahrung ist, dass die Patienten ganz genau wissen, wo sie hingehen sollen und wo sie hingehören. Und ich finde die Idee dieses Zwangs-Gatekeepings eine totale Entmündigung der Patienten.
5: Auch die Ärztekammer lehnt eine Überweisungspflicht, wie es heißt, ab. Im SPÖ-geführten Gesundheitsministerium will man sich nicht festlegen. Ziel sei aber jedenfalls ein, Zitat, übersichtlicheres und besser navigierbares System. Wie das erreicht werden kann, wird noch verhandelt und soll bis Ende des Jahres feststehen.
2: Fußball jetzt noch. 30 Tage vor dem ersten Spiel bei der Fußball-WM in den USA hat Teamchef Ralf Rangnick heute seinen 26-Mann-Kader bekannt gegeben. Es fehlen einige bekannte Namen, insbesondere in der Verteidigung. Große Überraschungen gibt es aber nicht, weiß Adi Niederkorn.
7: Ja, da war die Physis ausschlaggebend. Rangnick hat sich neben den fixen Größen wie Alaba, Danso oder Lienhardt für Friedl, Affengruber und Svoboda entschieden und gegen die Langzeitverletzten Wöber und Trauner, die bei der Euro noch Fixstarter waren.
8: Von vornherein wollten wir einfach nicht das Risiko eingehen, einen oder zwei Spieler dabei zu haben, bei denen wir nicht wissen, ob sie tatsächlich für ein ganzes Turnier dann eben auch matchfit wären. Und das habe ich dann auch beiden in einem persönlichen Gespräch dann auch mitgeteilt und auch erklärt.
7: Auch Querfeld ist nur auf Abruf, so wie Rapids Jungstar Wurmbrand. Kalajdzic ist neben Gregoritsch und Arnautovic, wie erwartet, der dritte Stürmer.
8: Ich bleibe dabei, wenn alle gesund bleiben und wir mit diesem Kader tatsächlich dann auch rüberfliegen können, dann sind wir sehr zufrieden und dann traue ich uns auch einiges zu mit diesem Kader.
7: Im Tor setzt der Teamchef auf Schlagerpens und auf den mehr als 2 Meter großen Wiegele vom tschechischen Club Viktoria Pilsen. Die Vorbereitung startet am 27. Mai im ÖFB. B-Campus in Aspern. Am 1. Juni wird noch in Wien gegen Tunesien geprobt. 3 Tage später fliegt dann der Tross in die USA. Das letzte Testspiel dort wurde vom Gegner Guatemala abgesagt.
2: Unser Nachrichtenüberblick jetzt noch, den hat Arthur Treinacher.
9: Die Zahl der weltweit erfassten

Die Hinrichtungen ist stark gestiegen. Laut Amnesty International wurden im vergangenen Jahr mindestens 2707 Exekutionen registriert, so viele wie seit 44 Jahren nicht mehr. Besonders im Iran wurden zahlreiche Todesurteile vorgelegt.

0: Yermak weist die Vorwürfe zurück. Auch die vierte Runde der Kollektivvertragsverhandlungen in der Elektro- und Elektronikindustrie ist ohne Ergebnis zu Ende gegangen. Die Gewerkschaften ProG und GPA kritisieren das Angebot von 1% Lohn plus bei 3,3% Inflation als respektlos und drohen mit Kampfmaßnahmen. Die Arbeitgeber sprechen von Wunschvorstellungen. Die nächste Verhandlungsrunde ist für den 28. Mai angesetzt. Seit dem Frühnachmittag ist die Tauernautobahn A10 Richtung Salzburg zwischen dem Knoten Pongau und Pastlueck gesperrt. Grund sind Sanierungsarbeiten nach einem LKW-Brand im Brendenbergtunnel im Jänner. Der Verkehr wird bis Samstag früh über die Salzachtalstraße umgeleitet. Das Wetter morgen Dienstag: im Osten überwiegend sonnig und weitgehend trocken, sonst wechselhaft mit Wolken, etwas Sonne und ein paar teils gewittrigen Regenschauern. Höchstwerte zwischen 14 und 23 Grad, die 23 im Osten.
1: Das war das Abendjournal am 18. Mai. Für das Journalteam mit Helga Mayer Regie und Martin Prutechnik verabschiedet sich Franz Renner. Haben Sie einen angenehmen Abend und bleiben Sie dran. Hier folgt das Journal Panorama über den Kryptogeldvorreiter Tschechien.
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3: Guten Abend. Kryptowährungen sind für viele sicher immer noch so etwas wie ein spanisches Dorf. Nicht so in Tschechien, das sich zum Vorreiter in Sachen Bitcoins und Co. entwickelt hat. Viele weltweit tätigen Firmen aus der Kryptobranche haben sich in Prag angesiedelt. Von hier stammen auch einige Marktführer. Jedes Jahr findet hier die zweitgrößte Kryptokonferenz der Welt statt und es war ein Prager, der es als erster geschafft hat, Computer miteinander zu verbinden, um Bitcoins zu schürfen, wie das genannt wird. 2011 war das eine Pioniertat. Die tschechische Nationalbank hat im Vorjahr als erste westliche Nationalbank Kryptowährungen gekauft und auch die politischen Parteien in Tschechien sind sich einig und haben weitreichende Steuerfreiheit und andere Vorteile für Kryptowährungen beschlossen. Kilian Kirchgessner geht der Frage nach, warum Tschechien ein so guter Nährboden für die Entwicklung von Kryptogeld geworden ist.
4: Ausgerechnet jetzt müssen die Handwerker loslegen. František Vinopal schüttelt den Kopf. Er sitzt in einem gläsernen Konferenzraum mitten im hippen Prager Stadtviertel Karlin.
5: Das ist gar nicht gut. Bis jetzt hat hier nie jemand gebohrt. Das ist irgendwo über uns.
4: Hier in Karlin ist die tschechische Start-up-Szene zu Hause und František Vinopal gehört dazu. Er leitet einen Venture-Capital-Fonds, der sich auf Kryptowährungen spezialisiert hat und ist gleichzeitig Vorsitzender des Branchenverbands der tschechischen Krypto-Assoziation, die 2020 gegründet wurde.
5: Wenn man sagt, dass die Schweiz das Zentrum des Bankenwesens ist und die Vereinigten Staaten mit dem Silicon Valley das Zentrum der Innovationen, dann ist Tschechien das Zentrum der Kryptowährungen.
4: Der Mittelpunkt der weltumspannenden Branche zu sein, das sind große Ambitionen. Aber Tschechien ist tatsächlich auf gutem Weg. Irgendwie passen die Geräusche der Bohrmaschine ganz gut ins Bild. Hier im Prager Start-up-Viertel herrscht Aufbruchstimmung. Allenthalben wird gebaut, verbessert, vergrößert. Die Digitalbranche ist in Tschechien schon jetzt ein großer Wachstumstreiber. Softwarefirmen, App-Entwickler und Cybersicherheitsunternehmen sind von hier aus weltweit tätig. Das Feld der Kryptowährungen ist eines der jüngsten innerhalb dieser Hightech-Branche. František Vinopal kam durch Zufall dazu. Eigentlich ist er Jurist.
5: Ich habe gemerkt, da passiert gerade etwas, was nur einmal pro Generation passiert. Dann vielleicht einmal in 100 Jahren. Durch Zufall oder Schicksal finden hier Leute zusammen, die sich dem gleichen Thema widmen und es mit Schwung voranbringen. Da habe ich gemerkt, hier passiert etwas Großes.
4: Dass sie mit Superlativen um sich werfen, gehört für Vinopal und die anderen tschechischen Kryptopioniere zum Geschäft. Aber Tatsache ist, Tschechien hat sich zu einem Zentrum der Bitcoins entwickelt und das durchaus im globalen Maßstab. Die Prager Regierung hat Gesetze verabschiedet, die für Kryptounternehmen und Investoren zu den attraktivsten in Europa zählen. Hinter einer ganzen Reihe von Weltmarktführern auf diesem Feld stehen tschechische Gründer. Die zweitgrößte Bitcoin-Konferenz der Welt findet jährlich hier statt. Und wer in der Szene herumfragt, der hört auch im Ausland immer wieder: Prag

0: ist so etwas wie die inoffizielle Hauptstadt des Bitcoins. Warum aber gerade Tschechien? Eine Talkshow im tschechischen Fernsehen vom November 2025.
1: Mit mir im Studio der Gouverneur der tschechischen Nationalbank, Aleš Michl. Guten Abend.
0: Der Zentralbankchef erklärt hier einen Schritt, der weltweit für Furore gesorgt hat. Die tschechische Nationalbank hat Bitcoins gekauft. Ein Schritt, den noch keine andere Zentralbank in der westlichen Welt gewagt hat. Aleš Michl erklärt das so.
2: Neben unseren klassischen Aufgaben und Zielen haben wir ein Labor, mit dem wir die besten Innovationen in die tschechische Wirtschaft bringen möchten.
0: Eine Arbeitsgruppe habe über Monate hinweg die Gesetzeslage analysiert, die Plus- und Minuspunkte von digitalen Währungen studiert und dann habe man sich entschieden, es einfach mal auszuprobieren.
2: Wir haben gesagt, wir nehmen $1 Million. Damit kaufen wir ein Testportfolio. Das Geld geht in Bitcoins und in amerikanische Stablecoins. Das sind zulässige Aktiva. Mehr Geld werden wir dafür nicht ausgeben. Der Wert des Portfolios kann sich je nach den gewählten Aktiva verändern. Und in 2 bis 3 Jahren werten wir es aus.
0: Im Verhältnis zu den gesamten Reserven der Nationalbank sei die Million eine kleine Summe, schiebt Aleš Michl hinterher, ein paar Zehntausendstel nur. Dabei waren die Pläne der Nationalbank ursprünglich offenbar weitreichender. Anfang 2025 sorgte Aleš Michl weltweit für Schlagzeilen, als das Gerücht die Runde machte, in Prag sollten Bitcoins zum Bestandteil der Währungsreserven werden. Bis zu 5% der tschechischen Währungsreserven könnten in Bitcoins angelegt werden. So lautete damals offenbar das Gedankenspiel der Prager Zentralbank. Das wären rund 7 Milliarden Euro. Tschechische Experten zeigten sich überrascht von dem Vorstoß in Richtung Bitcoin und rieten entschieden ab. Unter den Kritikern ist auch Jiří Rusnok. Der Volkswirt war Amtsvorgänger des derzeitigen Zentralbankchefs. Im tschechischen Fernsehen sagte er:
3: Wenn das ernst gemeint ist, halte ich es nicht für eine glückliche Idee. Der Sinn von Devisenreserven ist, dass sie als eines der Instrumente dienen, um die Preisstabilität zu gewährleisten. Und dazu müssen sie selbst stabil sein. Diese Stabilität kann eine Kryptowährung wie Bitcoin nicht erfüllen.
0: Bitcoins seien eine extrem volatile, risikobehaftete Angelegenheit. Befürworter konterten, der Vorteil liege darin, dass Bitcoins etwas Dezentrales seien und sich der Kurs oft antizyklisch zu anderen Aktiva der Zentralbank bewege. Als die Debatte in Prag ihren Höhepunkt erreichte, schaltete sich auch Christine Lagarde ein, die Präsidentin der Europäischen Zentralbank.
4: Reserves have to be liquid.
1: Reserven sollen liquide und sicher sein. Und sie sollten nicht belastet sein durch den Verdacht auf Geldwäsche oder andere kriminelle Aktivitäten.
0: Auf Tschechien nahm Christine Lagarde zwar nicht direkt Bezug, sie sei aber zuversichtlich, dass Bitcoins in Europa nicht in die Reserven von einer der Zentralbanken gelangten. Bei anderen Äußerungen seither ist sie bei ihrem skeptischen Kurs gegenüber den Kryptowährungen geblieben. Auf einer Konferenz im Herbst vergangenen Jahres sagte sie:
4: People decide.
1: Die Leute entscheiden sich, in was auch immer zu investieren. Was ich nur sage, es liegt kein Wert dahinter. Es ist gut möglich, dass es prosperiert. Es kann sein, dass es für immer anhält. Aber es könnte genauso gut kollabieren. Es ist ein Risiko, aber solange man weiß und informiert ist, dass es sinken kann, dass es steigen kann, dann ist es ihre Entscheidung. Aber ich gebe sowieso keine Investitionsratschläge.
0: Die tschechische Nationalbank rückte von ihren hochfliegenden Überlegungen, Bitcoins als Teil der Währungsreserve zu etablieren, schnell wieder ab. Das Experimentierlabor, das der Nationalbankchef Aleš Michl stattdessen einrichtete, wirkt demgegenüber wie ein geordneter Rückzug. Warum aber überhaupt die Experimente mit dem Bitcoin? Man wolle eben vorbereitet sein auf künftige Entwicklungen und eigene Erfahrungen sammeln, so sagt es Aleš Michl.
2: Das Labor soll uns in die Zukunft bringen, zu einer Vision für Tschechien. Und diese Bezahlsysteme sind sehr wichtig, damit die Menschen auch in Zukunft gut und sicher bezahlen können.
0: Die tschechische Kryptowährungsszene steht im Ruf, sehr konservativ zu sein. Vieles fokussiert sich auf den Bitcoin. Andere Kryptowährungen spielen nur eine untergeordnete Rolle. Das Konzept des Bitcoin entstand 2008. Ein Zahlungssystem wurde da skizziert, das auf einer dezentralen Datenbank beruht, der Blockchain. Sie wird von allen Teilnehmern gemeinsam verwaltet und alle Transaktionen sind darin öffentlich nachprüfbar. Eine Institution, die Einfluss auf die Bitcoins und ihren Kurs hätte, gibt es nicht. Bitcoins kann man entweder an einer Austauschbörse kaufen oder sie selbst schürfen. Dann müssen Rechner kryptografische Aufgaben lösen. Ein hochkomplexes und energieaufwendiges Verfahren. 21 Millionen Bitcoins kann es weltweit höchstens geben. Wer Bitcoins hat, kann mit Hilfe eines privaten digitalen Schlüssels darauf zurückgreifen. Dieses Konzept sorgte von Anfang an für Furore, vor allem Tech-Enthusiastinnen und Enthusiasten begeisterten sich anfangs dafür. Es gibt aber auch die Schattenseite. Kryptowährungen ziehen Kriminelle an, eben weil sie sich der staatlichen Aufsicht entziehen und ohne alle Einschränkungen weltweit per Mausklick verschicken lassen. Für Geldwäscher, Drogendealer und Darknet-Händler sind Bitcoins und andere Kryptowährungen deshalb so etwas wie die Standardwährung und auch für Cyberkriminelle und Erpresser. Wenn bei Hackerangriffen ganze Firmen oder Krankenhäuser lahmgelegt werden, verlangen die Täter üblicherweise ein Lösegeld, das in Bitcoins gezahlt werden soll. Eine Lösegeldübergabe ganz ohne Risiko für die Kriminellen. Seither werden alle Diskussionen über die Kryptowährungen meistens in diesem Spannungsfeld geführt. Die dunklen Geschäfte auf der einen Seite, die Tech-Enthusiasten auf der anderen. Im tschechischen Krypto-Boom hingegen steht ein weiterer Aspekt im Mittelpunkt. Die lebendige und völlig legale Finanzbranche, die sich inzwischen rund um die Kryptowährungen etabliert hat. Und die Theorie dahinter, die auch an Hochschulen gelehrt wird. Dominik Stroukal ist Wirtschaftsprofessor. Er ist auf den Fluren einer Prager Universität unterwegs zu einer Vorlesung. Stroukal hat mehrere Bücher über Bitcoins und Kryptowährungen geschrieben. Er ist einer der ersten tschechischen Volkswirte, die sich mit diesem Feld akademisch auseinandersetzten.
5: Ich erinnere mich noch, 2013 haben mich Studenten angesprochen, ob ich nicht ein Team von IT-Leuten um die wirtschaftswissenschaftliche Perspektive ergänzen wolle.
0: Dominik Stroukal hatte von Bitcoins bis dahin höchstens am Rande etwas gelesen und leckte Blut.
5: Was Wirtschaftswissenschaftler interessant fanden, war, am Ende können es nicht mehr als 21 Millionen Bitcoins sein. Das erinnert uns wegen dieser Mengenbegrenzung ein bisschen ans Gold. Und uns hat interessiert, ob es wirklich Geld sein kann, ob es die Funktion eines Zahlungsmittels erfüllen kann. Wir führten sehr philosophische Debatten und haben uns richtig gestritten.
0: Seither hat der Kurs des Bitcoins eine Achterbahnfahrt hingelegt. Die erste Transaktion mit Bitcoins fand 2010 statt. Damals kaufte ein Kunde mit 10.000 Bitcoins 2 Pizzen. Heute ist ein einziger Bitcoin rund 75.000 US-Dollar wert und liegt damit trotzdem bei gerade einmal 2/3 seines Höchststands vom Herbst vergangenen Jahres. Es ist diese extreme Volatilität, wegen derer Experten immer wieder davor warnen, in Kryptowährungen zu investieren und die gleichzeitig Glücksritter magnetisch anzieht. Trotzdem, heute drehten sich die Debatten um den Bitcoin längst nicht mehr um philosophische Fragen, sagt Dominik Stroukal.
5: Wir befassen uns eher mit der finanziellen Seite der Angelegenheit. Wie kann man daran verdienen? Wer kauft das? Wie kaufen es die großen Player? Wie kriegt man es an die Börse? Wir reden über Finanzregulationen. Deshalb sind auch schon Juristen beteiligt und nicht mehr nur Wirtschaftswissenschaftler. Das hat sich also sehr verändert.
0: Am Anfang des Bitcoin-Booms war in Prag vor allem ein Projekt bekannt. Parallel Nipolis hieß es. Ein Café, in dem man nur mit Bitcoins zahlen konnte und das zu einem Treffpunkt für die Szene wurde. Die parallele Gesellschaft, wie man den Namen übersetzen könnte, war programmatisch gemeint. Ein wenig anarchisch ging es zu, man wollte ein Gegenmodell zum Staat und zur Politik bilden, einen libertären Ansatz. In dem Café fanden alle Diskussionen, alle Begegnungen statt, alle Ideen entstanden hier. Inzwischen ist die Parallel Nipolis geschlossen. Auch das ein Zeichen dafür, dass sich die Kryptowährungen vom Hobby einer eingeschworenen Gemeinschaft zu einer breiten Bewegung gebracht haben. Heute gibt es überall in Prag Cafés und Restaurants,

0: Fonds, die Bitcoins akzeptieren. Und auch beim größten tschechischen Online-Versandhändler kann man als Zahlungsoption Bitcoin wählen. Am Anfang dieser Entwicklung stand ein Mann, der sich selbst Slush nennt. Der Tscheche war weltweit der Erste, der einen sogenannten Bitcoin-Mining-Pool entwickelte. Um einen Bitcoin zu gewinnen, zu schürfen, wie es in der Community heißt, ist viel Rechenleistung nötig. Ein klassischer Computer allein schafft das nur selten. In einem Mining-Pool werden deshalb viele einzelne Computer zusammengeschlossen. Die geschürften Bitcoins werden anschließend unter allen Beteiligten verteilt. František Vinopal von der tschechischen Krypto-Assoziation.
1: Das war 2011. Zu der Zeit wusste ich selbst über Krypto noch gar nichts. Ich habe damals in Brüssel an einer Behörde gearbeitet und ich weiß nur, dass damals alle sagten, das ist so ein Spaß für Computernerds. Man solle vor allem die Finger davon lassen, weil es sehr risikoreich ist.
0: Auf Vinopal hatten die Nachrichten indes den gegenteiligen Effekt. Er fing an, in die Szene einzutauchen.
1: Da habe ich festgestellt, dass es in Prag dieses Projekt Parallelny Polis gibt. Da habe ich dann viele Akteure zum ersten Mal getroffen, auch Slush. Alles war unheimlich technisch ausgerichtet. Es ging um Freiheit, gar nicht so sehr ums Business.
0: Weniger Staat, weniger Regulierung, weniger Aufsicht. Das waren die Werte, die in der Anfangszeit viele in der Szene teilten. Aus Basteleien von Technikbegeisterten, die die Welt verändern wollten, entstanden in Prag immer mehr Ideen, die später zu Geschäftsmodellen werden sollten. In jener Zeit haben die heute führenden Prager Kryptounternehmen ihre Wurzeln. Satoshi Lab zum Beispiel, ein großer Mining-Pool, an dem Slush beteiligt ist. Coinmate, eine der ersten Kryptowährungsbörsen. General Bytes, eine Firma, die Geldautomaten für Kryptowährungen herstellt. Brains, weltweit führend im Bereich von Software zum Schürfen von Bitcoins. Tresor, eine Art Geldbörse für Bitcoins. Oder auch Tropical Square. Die Firma hat einen speziellen Chip entwickelt, der besonders zum Speichern von kryptografischen Daten geeignet ist. Außerhalb der Bitcoin-Szene hat noch kaum jemand von diesen Unternehmen gehört, aber in diesem Schatten haben sie eine bemerkenswerte Wirtschaftskraft aufgebaut mit Abermillionen Euro an Umsätzen. Dieses Bild fügt sich nahtlos in eine weitere tschechische Erfolgsgeschichte ein. Die Digitalbranche ist im Land ein wichtiger Wachstumstreiber, ganz unabhängig vom Boom der Kryptowährungen und sogar schon lange vorher. Mehrere weltweit erfolgreiche und inzwischen milliardenschwere Unternehmen sind in Prag und Brünn entstanden, dazu unzählige Start-ups. Klassische digitale Erfolgsgeschichten seien das, sagt Martin Sladecek von der Beratungsgesellschaft KPMG. Und die Wurzeln dazu sieht er in den Jahren rund um die politische Wende.
1: Nach der samtenen Revolution kam es hier zu einem gewaltigen Boom der digitalen Technologien. Unheimlich viele Leute haben sich auf dieses Gebiet gestürzt. Wir hatten bis 1989 kaum Zugang zu den ersten Computern, die damals auf den Markt kamen. Es gab keinen Zugang zu den Technologien und wer etwas über sie lernen wollte, der musste in informelle Kreise, in Fanclubs und solche Organisationen. Auch ich habe auf diesem Weg programmieren gelernt. Da war viel Begeisterung dabei. Und als dann 1989 die Freiheit kam, haben sie sich darauf gestürzt. Nicht nur als Hobby, sondern als Beruf.
0: Von dieser Mischung aus technologischen Fähigkeiten und gesellschaftlicher Offenheit profitieren jetzt eben auch alle Unternehmen, die sich mit Kryptowährungen beschäftigen.
2: Ahoi, Hoki!
0: In der Kryptoszene sind vor allem Männer unterwegs. Das ist in Tschechien nicht anders als anderswo auf der Welt. Und doch gibt es hier eine Besonderheit, einen Club für Frauen, die bei Bitcoin und Co. mitmischen wollen. Gründerin ist Sonja Perke.
3: Ich habe das jetzt im Jänner gegründet, weil ich einfach um mich herum ein paar Frauen haben wollte, mit denen ich mich über das Kryptothema unterhalten kann. Es hieß immer, die Mädels sind da irgendwo, aber es war unmöglich, sie zu finden. Und ich dachte, das muss irgendwie durchlässig sein.
0: Polky v Kryptu heißt ihr Projekt, frei übersetzt Mädels in der Kryptowelt. Ein Online-Club ist es und als sie ihn um das Jahr 2021 herum gegründet hat, wurde sie in Tschechien von fast allen großen Medien interviewt. In eigenen Videos erklärt Sonja Perke, warum sie das Projekt ins Leben gerufen hat und warum sie sich gezielt an andere Frauen wendet.
3: Wenn ich Männer nach ihrer Meinung frage, dann ist es meistens so, dass dieser Mann eine Meinung hat und er sie mir auf Teufel komm raus als Wahrheit verkaufen will. Ich bin gerade in einer Phase, in der ich Informationen und Eindrücke sammle. Da brauche ich das nicht, dass mir jemand sagt, hey, das hier ist der einzige Weg, wie man das richtig machen kann. Und ich lege dir gleich auch noch die Konten an. Klar, dass die Frau wegläuft und nie mehr zurückkommt.
0: Ein anderer Zugang zum Thema also liegt Sonja Perke am Herzen. Weniger erklärend, dafür inspirierender, einladender, animierender. Denn wenn es einen Bitcoin-Boom gibt, dann sollten auch Frauen dabei sein und davon profitieren. So erklärt sie es in ihren Interviews immer wieder. Diese unkonventionelle Mischung kommt offenbar gut an.
3: Wir machen viele neue Online-Aktionen, verschiedene Workshops, Bildungsaktionen. Jetzt gerade haben wir so eine Art Krypto-Quiz gestartet, wo man online im Livestream dabei sein konnte. Wir machen einfach die Sachen, an denen wir selbst gerade Spaß haben.
0: In der Kryptowelt sieht es derzeit so aus, als zahle sich dieses Prinzip der Neugier und Abenteuerlust tatsächlich aus. Viele Tschechinnen und Tschechen haben aus dem anfänglichen Hobby einen Beruf gemacht. Eine Studie der Prager Wirtschaftsuniversität kommt zum Ergebnis, dass die Branche wegen ihres starken Wachstums schon im Jahr 2033 37 Milliarden tschechische Kronen allein an Steuern und Abgaben pro Jahr leisten könnte. Das sind umgerechnet mehr als 1,5 Milliarden Euro. In dem 10 Millionen Einwohnerland Tschechien wäre das ein bedeutender Wirtschaftsfaktor. Die Lobby eines modernen Bürohauses in Prag. Elegante Polstermöbel, bodentiefe Fenster, Lounge-Musik. Hier hat die Firma Firefish ihren Sitz. Es ist das jüngste Prager Unternehmen, das im Bereich der Kryptowährungen weltweit erfolgreich ist. Oben auf der Büroetage gibt es gleich neben der großen Gemeinschaftsküche eine Sauna für die Mitarbeiter. International ist das Team, so wie in dieser Branche, fast überall. Finn Helling ist aus Deutschland nach Prag gezogen. Seit einem Jahr arbeitet er bei Firefish. Die Firma ist so eine Art Scharnier zwischen Bitcoins und den klassischen Währungen. Eine Plattform für Kredite, erklärt Finn Helling.
2: Wenn ich jetzt zum Beispiel dann eine Rechnung habe, ob es jetzt Steuern sind oder ich möchte mein Auto kaufen, ein Haus kaufen, möchte ich meine Bitcoin nicht verkaufen, weil dann profitiere ich nicht mehr von der antizipierten Wertsteigerung. Und gleichzeitig muss ich gegebenenfalls bei dem Verkauf auch Steuern zahlen. Und das heißt, was attraktiver wäre grundsätzlich, ist, seine Bitcoins zu behalten und einen Kredit aufzunehmen. Ich hinterlege meine Bitcoin und kriege dann vom Kreditgeber Geld auf mein Konto zum Beispiel, mit dem ich dann eben diese Zahlungen tätigen kann.
0: Es ist ein Kredit, für den Bitcoins als Sicherheit dienen. Die Faustregel lautet, für 1.000 Euro Kredit müssen Bitcoins im Gegenwert von 2.000 Euro hinterlegt werden. Der Kredit kommt von Privatpersonen. Die beliehenen Bitcoins werden in einem verschlüsselten digitalen Tresor verwahrt, bis der Kredit zurückgezahlt ist. So ähnlich wie ein geschütztes Treuhandkonto beim Notar. Die Geschäfte laufen gut, sagt Finn Helling. Viele Bitcoiner haben in der Kryptowährung regelrechte Schätze angehäuft, die sie nicht verkaufen wollen. Aber für die täglichen Ausgaben benötigen sie eben Euro, Dollar oder tschechische Kronen. Seit 2 Jahren schon vermittelt Firefish solche Kredite.
2: Seitdem haben wir jetzt ungefähr 27.500 Nutzer ungefähr, überall auf der Welt. Ich glaube, es ungefähr 70 Ländern auf der Welt grob. Und das sind ungefähr 180 Millionen US-Dollar an Kreditwert. Der Durchschnittskredit ist momentan um die 9.000 Euro, glaube ich. Das steigt immer weiter an.
0: Dass solche Unternehmen gezielt in Tschechien gegründet werden, liegt auch an der Gesetzgebung. Die gilt in der Szene im internationalen Vergleich als vorteilhaft. Kursgewinne zum Beispiel sind dann steuerfrei, wenn die Kryptowährungen mehr als 3 Jahre gehalten wurden. Es geht aber nicht nur um Steuerfragen. So sind zum Beispiel Banken verpflichtet, ein klassisches Konto für Kryptofirmen einzurichten. Vielerorts sperren sich Banken dagegen, weil sie mangelnde Transparenz fürchten. Seit 2020 2025 gilt das tschechische Gesetz. Die Parlamentsdebatte dazu war kurz und eindeutig, fast schon eine bloße Formsache. Die damalige Parlamentspräsidentin war Markéta Pekarová Adamová.
3: Regierungsvorschlag zum Gesetz über den Finanzmarkt, Drucksache 692, dritte Lesung. Ich eröffne die Aussprache und erteile das Wort dem Herrn parlamentarischen Berichterstatter. Bitte sehr, Sie haben das Wort.
0: Jiří Havránek von der bürgerlichen Partei ODS gab dann den Ton für die Debatte vor und zeigte auf, was sich die Parlamentarier von den Kryptowährungen erhoffen.
1: Die modernen Technologien und dass wir sie unterstützen, das ist genau der Weg, auf dem wir Deutschland und andere Staaten einholen können. Der Schlüssel dazu ist es, optimale Bedingungen für neue Branchen zu schaffen. Das ist der klare Weg, auf dem wir Tschechien zur unumstrittenen europäischen Nummer 1 auf dem Gebiet der Kryptowährungen machen können.
0: Der Vergleich mit Deutschland und Österreich ist seit der politischen Wende ein wichtiger Bestandteil der tschechischen Politik. Lohnniveau und Lebensstandard aufholen, das ist der langfristige Anspruch. Und Tschechien ist tatsächlich auf gutem Weg. In der Digitalbranche hat das Land seine Nachbarn schon überholt. Das Kryptogesetz soll den Vorsprung ausbauen. Mehrere Minister der damaligen bürgerlichen Koalition applaudierten der Rede im Stehen. Als nächstes äußerte sich im Parlament ein Abgeordneter der nationalistischen Oppositionspartei.
4: Ich will nur sagen, dass wir als Fraktion dieses Gesetz unterstützen, weil wir die Gleichheit der Bedingungen für verschiedene Finanzinstrumente unter der Aufsicht der tschechischen Nationalbank für richtig halten. Danke für die Aufmerksamkeit.
0: Dass die Einigkeit quer durch alle Parteien besteht, zeigte danach Jakub Michálek, ein Abgeordneter der linksgerichteten Piratenpartei, ebenfalls Teil der Opposition. Seine Fraktion stimme zu, sagt er, lenkte den Blick aber auf einen weiteren Aspekt.
5: Genauso müssen wir uns um die Antikorruptionsaspekte kümmern. Es ist einfach so, dass Kryptowährungen in manchen Fällen zur Geldwäsche verwendet werden. Es ist nötig, unsere Polizei und Staatsanwaltschaft dabei zu unterstützen, in diesen Fällen einzugreifen und zu ermitteln, wohin die Mittel fließen. Sie müssen technisch auf dem gleichen Level sein, auf dem heute die Kryptokriminellen und Betrüger agieren.
0: Bitcoin und Co. bieten große Chancen, sagt Jakub Michálek. Aber man dürfe eben auch die Augen nicht vor den Schattenseiten verschließen. Die tschechische Politik hat da ihre ganz eigenen Erfahrungen. Im Frühling 2025 musste der Prager Justizminister Pavel Blažek unter dubiosen Umständen zurücktreten. Er hatte für das Ministerium eine Bitcoin-Spende in Millionenhöhe angenommen, die von einem vorbestraften Drogendealer und Betrüger stammte. Obwohl es offenbar keine Gegenleistung gegeben hat, trat er schließlich von seinem Amt zurück. Tschechien dürfte damit das erste Land sein, in dem Bitcoins einen hochrangigen Politiker um sein Amt gebracht haben. Der Vorsitzende der tschechischen Krypto-Assoziation, František Vinopal, stellt indes eine weitere Prager Besonderheit in den Vordergrund. Das neue Gesetz wurde von Politikern aller Couleur unterstützt.
1: Es ist nicht so wie in den Vereinigten Staaten, wo man sagt, die Demokraten sind etwas reserviert, während Präsident Trump stark auf den Sektor der Kryptowährungen setzt. In Tschechien ist das völlig anders. Das gesamte politische System steht dahinter und glaubt daran, dass die Kryptoindustrie zum Zugpferd der Wirtschaft werden kann.
0: Für Dominik Strokal, den Wirtschaftsprofessor, ist diese parteiübergreifende Einigkeit ein Zeichen dafür, dass die Kryptowährungen in Tschechien die Nische verlassen haben und in der Realwirtschaft tatsächlich angekommen sind. Strokal war lange Mitglied im Sachverständigenrat der Prager Regierung und hat dabei Gespräche mit zahlreichen Politikern geführt, immer wieder auch über den Bitcoin. Seine Beobachtung:
5: Einige Politiker haben Bitcoins tatsächlich ausprobiert und auf einmal kam es ihnen interessant vor. Gar nicht mehr so, wie es zuvor aus der Entfernung gewirkt hat, als etwas, das nur Kriminelle benutzen oder das irgendwie komische Internetmagie ist. Und einige von denen, die investiert haben, haben es dann den anderen Politikern erklärt. Ich erinnere mich an einen, der im Parlament durch die Reihen der Abgeordneten gegangen ist, um es den anderen auf seinem Smartphone zu zeigen. Und natürlich kam dann auch noch reiner politischer Pragmatismus dazu. In Tschechien ist die Zahl der Bitcoin-Nutzer alles andere als eine zu vernachlässigende Wählergruppe.
0: Im Hintergrund der neuen Regelung spielt auch eine EU-Verordnung eine Rolle, die sogenannte MiCA-Regulierung. Nach ihr müssen sich Kryptounternehmen registrieren lassen. František Vinopal von der Kryptowährungsassoziation sieht das als gutes Instrument, um die Attraktivität des Standorts zu messen. 280 Anträge auf eine solche Zulassung lägen derzeit bei den tschechischen Behörden vor, sagt er, oft von Unternehmern aus dem Ausland, die ihren Firmensitz nach Prag verlegen wollen.
1: Man kann sagen, dass in Tschechien fast so viele Anträge zusammengekommen sind wie im restlichen Europa zusammen, was ein phänomenaler Erfolg ist.
0: Die tschechische Strategie, zur Krypto-Großmacht zu werden, bislang scheint sie aufzugehen.
3: Kilian Kirchgessner hat aus Tschechien berichtet. Um ein anderes Land, nämlich Bulgarien, geht es morgen im Journal Panorama. Junge Bulgarinnen und Bulgaren protestieren gegen den russlandfreundlichen Regierungschef, gegen Korruption und superreiche Oligarchen und sie wollen sich nun stärker in die Politik einbringen. Für heute sagt Monika Feldner-Zimmermann, danke fürs Zuhören.
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7: Tausende Menschen haben gestern in Washington an einer von der US-Regierung initiierten neunstündigen Gebetsveranstaltung unter dem Titel Rededicate 250, also in etwa Neuweihe 250, teilgenommen. Als Redner traten neben zahlreichen christlich-evangelikalen Predigern auch Verteidigungsminister Pete Hegseth und der Vorsitzende des Repräsentantenhauses, der Republikaner Mike Johnson, auf. Letzterer formulierte seine Ansprache als Gebet und meinte darin:
8: Allmächtiger Gott, wir bitten dich, diese feierlichen Bitten zu hören. So wie wir zu Beginn dieses Land deinem heiligen Namen gewidmet haben, weihen wir heute im 250. Jahr der amerikanischen Unabhängigkeit hiermit erneut die Vereinigten Staaten von Amerika als eine Nation unter Gott.
7: Und Pete Hegseth, der die nationalistische Agenda weißer Evangelikaler schon länger in den Pentagon einzubringen trachtet:
8: Lasst uns ohne Unterlass beten, lasst uns für unsere Nation beten, auf gebeugten Knien.
7: Außenminister Marco Rubio sandte eine Videobotschaft, ebenso wie Präsident Donald Trump, der eine Passage aus dem Alten Testament vorlas, in der Gott dem König Salomon verspricht, das Land zu heilen, wenn die Menschen umkehren. Eine Passage, die oft von jenen zitiert wird, die die USA als eine christliche Nation sehen. Kritiker haben die ihrer Meinung nach totale Vermischung von Staat und Religion, die laut amerikanischer Verfassung nicht erlaubt ist, angeprangert. Noch dazu sei sie fokussiert auf die evangelikale, regierungsfreundliche Spielart des Christentums. Gefehlt haben protestantische Mainstream-Kirchen wie Lutheraner, Methodisten und Episkopale. Ebenfalls nicht dabei waren die Mormonen, die orthodoxen Kirchen, der Islam, der Hinduismus und der Buddhismus. Die katholische Kirche hielt Abstand zu dem Gebetstreffen. Die Ausnahmen waren einmal mehr der emeritierte Erzbischof von New York, Kardinal Timothy Dolan, und Bischof Robert Barron aus Minnesota. Papst Leo XIV. Wird am Pfingstmontag seine erste Enzyklika präsentieren. Sie trägt den Titel Magnifica Humanitas über den Schutz des Menschen im Zeitalter der künstlichen Intelligenz. Und Ende September reist der Papst nach Frankreich auf Einladung von Präsident Macron und der Kirche des Landes sowie des UNESCO-Generaldirektors wird Leo unter anderem den Hauptsitz der UN-Organisation besuchen. Die Sonderorganisation der Vereinten Nationen für Bildung, Wissenschaft, Kultur und Kommunikation hat ihren Sitz ja in Paris. Bei der derzeit laufenden Kunstbiennale in Venedig widmet sich der Heilige Stuhl heuer einer ganz besonderen Figur. Die Arbeit von Hildegard von Bingen wird an gleich zwei Standorten gewürdigt. Die Ausstellungsmacher zeigen dabei die Vielfalt der mittelalterlichen Mystikerin, Wissenschaftlerin und Künstlerin. Cornelia Wospanik berichtet von der Biennale.
9: Wo könnte man an sie besser erinnern als in einer alten Kirche? Unweit der Gärten der Biennale liegt die aufgelassene Kirche Santa Maria Ausiliatrice. Der Wiederaufbau derselben war schon das Architekturbiennale-Projekt des Heiligen Stuhls. Nun hat man hier zwischen Abdeckplanern ein mittelalterliches Skriptorium nachgebildet. Aber Hildegard von Bingen war weit mehr als eine Gelehrte. Co-Kurator Ben Vickers sagt, er liebe sie einfach und liebe alles, was sie produziert habe.
6: We love everything that Hildegard Bingen produced.
9: Sie war Botanikerin, Vortragende, Sprachforschende, Musikerin, eine Gestalt, die Wissenschaft, Kunst und Spiritualität zu einem einzigen und fortdauernden Ausdruck der Schöpfung vereine. So taucht man ein in ihre Welt, nicht nur in Santa Maria Ausiliatrice, sondern auch im Giardino Mistico. Das ist der Klostergarten gleich neben dem Bahnhof von Venedig. Zur Biennale öffnet er seine Pforten für einen begleiteten Durchgang. Mit Kopfhörern und eigens komponierter Musik wandelt man etwa eine Stunde lang durch die Anlage, die zum Hildegard-Garten wird. Sonic Prayer wurde vom Soundwalk Collective komponiert und sah zur Eröffnung eine weltbekannte Protagonistin, die Dichterin und Sängerin Patti Smith.
7: Diakoniedirektorin Maria Katharina Moser hat sich in der gestrigen ORF-Pressestunde gegen die Einführung einer Pflegeversicherung ausgesprochen. Das steuerfinanzierte System in Österreich sei ein gutes. Das war Religion Aktuell, Redaktion Martin Groß.
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11: Am Mikrofon Arthur Treinacher. Die Verteidigungsminister und Ministerinnen von Deutschland, Österreich, der Schweiz und Luxemburg sind heute in Berlin zusammengekommen. Themen waren vor allem die stärkere Zusammenarbeit bei der Luftverteidigung und der Weltraumtechnologie. Andreas Pfeiffer berichtet aus Berlin.
12: Wir haben uns zu lange zu sicher gefühlt, sagt Bundesministerin Tanner in Berlin und räumt die Fähigkeitslücken des Bundesheeres ein. Deren Schließung stehe Österreichs Neutralität nicht im Wege. Gemeinsam mit den deutschsprachigen Ländern werden nun neue Wege der sicherheitspolitischen Kooperation erschlossen, vor allem im Weltraum.
13: Wir haben geplant, 3 für den operativen Einsatz bestimmte Satelliten mit nächstem Jahr in das Weltall zu bringen. Wir brauchen eine gesamtstaatliche Herangehensweise dazu. Wir brauchen aber insbesondere auch die Zusammenarbeit.
12: Die Drohnentechnologie und die Luftverteidigung insgesamt bilden eine weitere Plattform grenzüberschreitender Begegnung. Auch einige Start-ups aus Österreich sollen dazu beitragen.
11: Der Iran hat eine neue Behörde zur Kontrolle der Schifffahrt in der Straße von Hormus eingerichtet. Laut Medienberichten soll sie künftig Durchfahrtsgenehmigungen erteilen und Mautgebühren einheben. Schiffe müssen dabei detaillierte Angaben zu Eigentümern, Besatzung und Route machen. Die strategisch wichtige Meerenge konnte bisher kostenlos passiert werden. Das Budgetdefizit der Stadt Wien ist im Vorjahr auf 2,84 Milliarden Euro gestiegen, deutlich mehr als die geplanten 2,2 Milliarden. Die Stadt musste neue Schulden aufnehmen und Rücklagen auflösen. Der Schuldenstand liegt nun bei mehr als 14 Milliarden Euro. Laut SPÖ-Finanzstadträtin Nowak bleibt die Pro-Kopf-Verschuldung im Bundesländervergleich aber im Mittelfeld. Mit einer neuen Zivilschutz-App sollen sich die Menschen in Österreich ab Herbst besser auf Krisen und Notfälle vorbereiten können. Die App informiert etwa über Unwetter, Stromausfälle oder andere Gefahrenlagen und bietet auch Notfallpläne. Ab sofort startet die finale Testphase. Christine Baumgartner informiert.
14: 120 Organisationen haben gemeinsam die sogenannte Ziva-App entwickelt. Hier werden künftig wichtige Informationen in Echtzeit zusammenlaufen. Etwa im Fall eines Blackouts oder einer Evakuierung gibt es dann, je nach Wohn- und Aufenthaltsort, personalisierte Notfallanleitungen, so Josef Farder, Geschäftsführer des österreichischen Zivilschutzverbands.
15: Ich kann jede Gefahr anklicken, ich bekomme eine Erklärung, was denn das im Detail bedeutet.
14: Für Innenminister Karner ist das Projekt
16: ganz etwas Konkretes, wo man die Bevölkerung und die Ehrenamtlichen und Freiwilligen auch mitnimmt. Und das ist das Entscheidende.
14: Mit der Ziva-App sollen vor allem jene erreicht werden, die sich mit diesem Thema bisher nicht auseinandergesetzt haben. Endgültig starten soll die App im September.
11: Altbundeskanzler Wolfgang Schüssel wird morgen in Straßburg mit dem Europäischen Verdienstorden des EU-Parlaments ausgezeichnet. Die höchste Stufe des neuen Ordens erhalten Deutschlands Ex-Kanzlerin Angela Merkel, der ukrainische Präsident Wolodymyr Zelensky und Polens früherer Präsident Lech Wałęsa. Mit dem Orden würdigt das EU-Parlament besondere Verdienste um Europa und seine Werte. Das waren die Nachrichten und jetzt zum Wetter.
17: Mit einigen Regenschauern geht es jetzt am Abend vor allem im Westen weiter. Und auch im Süden taucht noch der eine oder andere Schauer auf. Trocken und meist sonnig bleibt es hingegen noch in Ober- und Niederösterreich, in Wien und im Burgenland. Morgen am Dienstag gibt's wieder eine Mischung aus Sonne, Wolken und vor allem am Nachmittag ein paar Regenschauern und Gewittern. Die meisten davon im Berg- und Hügelland. Und es wird eine Spur wärmer als heute mit 14 bis 23 Grad. Am wärmsten wird es im sonnigen Osten. So viel zum Wetter von Daniel Stanker.

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0: Obergrafendorf. 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
1: Fabrikshallen, öffnet euch.
2: Was nach Verkehrslärm klingt, ist doch eine Tür. Bei der Rubner Holzbau GmbH im Süden von St. Pölten, Niederösterreich, werden Fabrikstore nicht aufgeschoben, sondern aufgerollt.
3: Wichtig ist der Termin, und zum Schmeicheln dann ist das dementsprechende Hitze nicht so groß.
1: Plädoyer für zeitgemäße Industriearchitektur von Marian Unterlugauer.
2: Auf dem Betriebsgelände in Obergrafendorf ist es erstaunlich ruhig. Aus den Hallen dringt kein Lärm. Man hört keine Säge, kein Hämmern und es fliegen keine Späne. Obwohl die Tore offen stehen. Aber genauso wie der technische Fortschritt rauchende Fabriksschlote aus der Landschaft verbannt hat, lassen sich heute Lärm und Staubentwicklung bei der Produktion reduzieren. Das verbessert die Lebensqualität der Anrainer und der 350 Mitarbeiter. Eingebettet zwischen Straße, einem kleinen Waldstreifen und dem Fluss Pilach fallen weniger die Fabrikshallen auf, sondern eine vorgelagerte, über dem Eingang schwebende Spange mit großen Fenstern. Die Plattform wurde mit Aluplatten verkleidet und wird von vier dünnen, schräg gestellten Betonpfeilern abgestützt. Für ein Holzbauunternehmen, das Holzhochhäuser baut und 100 Meter lange Trägerpfeiler für den Aussichtsturm am Pyramidenkogel in Kärnten produziert hat, eine etwas überraschende Materialauswahl.
4: Ja, die Gebäudehülle an sich außen in dem Fall ist mit einer Alucoupon-Fassade vorgesetzt, das heißt, ist nicht mit Holz gemacht. Aber das war auch eine, um zum Punkt zu bringen, jetzt rein optische Entscheidung, weil wir es auch nicht zu 100% mit Holz überladen wollten.
2: Für das Stiegenhaus setzt man auf Beton, sagt Gerald Schönthaler, Geschäftsführer von Rubner Holzbau GmbH in Obergrafendorf, Niederösterreich.
4: Das ist ein Betonstiegenhauskern, aber das waren bewusst auch die Entscheidungen, die wir so getroffen haben, weil wir auch wirklich das so transportieren wollten, so wie wir es sehen. Ja, dort, wo es Sinn macht, den Werkstoff einzusetzen.
2: Zum Beispiel in den Innenräumen, bei Fensterrahmen und Tragflächen. Denn das Brettschichtholz, das gleich nebenan in den Fabrikshallen produziert wird, das brenne nicht. Diese überraschende Aussage fiel ausgerechnet am Baukongress 2026. Eine Messe, bei der eigentlich viel über Beton, aber wenig über Holz geredet wurde.
4: Holz ist halt ein Baustoff, ja, er brennt, aber grundsätzlich brennt er kalkulierbar und es ist einer der wenigen Baustoffe überhaupt, der trotzdem die Tragfähigkeit erhält. Nehmen wir Stahl her. Stahl brennt zwar nicht, aber wenn es irgendwo brennt und Stahl warm wird, dann verliert sofort die Tragfähigkeit und dann ist Einsturzgefahr da. Beton dasselbe. Sobald die Bewährung angegriffen wird, haben sie denselben Effekt wie bei Stahl.
2: Bei Brettschichtholz, auch Leimholz genannt, wird der Faktor Brandschutz bereits bei der Produktion beachtet. Entscheidend, so Betriebsleiter Walter Seiberl, sei vor allem die Größe und Stärke der Bretter und Balken.
5: Wir haben jetzt vorige Woche wieder die örtliche Feuerwehr bei uns gehabt. Es waren fast 40 Mann da, eben für den neuen Standort zu besichtigen, wie was funktioniert. Und die sind immer wieder glücklich darüber, wenn es ein Holzbau ist, weil eben der tragsicher bleibt. Brennt, aber brennt nur einen Teil davon ab. Da sieht man außen die Holzkohle. Aber der Kern bleibt bestehen über mehrere Stunden und somit ist die Tragfähigkeit vorhanden.
2: Und trotzdem setzte man im eigenen Bürogebäude auf Stahl. Die Konsequenz davon war, dass die eingebauten Stahlzugteile aufwendig brandschutztechnisch nachbehandelt werden mussten.
4: Jeder Baustoff hat seine Stärken, ja, und ich glaube, die große Kunst wäre es, jeden dort einzusetzen, wo er am besten hingehört. Und Sie können wahrscheinlich heute nicht 100% alles aus Holz bauen. Ich glaube, da brauchen wir uns alle miteinander nichts vormachen. Aber genauso wenig macht es Sinn, alles zu 100% aus Beton zu bauen. Und ich glaube, das Holz hat wirklich viele, viele Vorteile. Man kann es fragil gestalten und, und. Wenn man es dort überall einsetzt, glaube ich, dann wird der Holzanteil deutlich steigen. Und am Ende des Tages, glaube ich, wäre es der richtige Zugang eigentlich zum Bauen generell.
2: Gut lüftbar, lichtdurchflutet und transparent, so präsentierten sich Vorzeigefabriken auch Anfang des 20. Jahrhunderts. Sie sollten nicht nur Produktionsstätte sein, sondern die gewerbliche Arbeit veredeln. So die Forderung des Deutschen Werkbunds 1907. Diesen Anspruch umgesetzt hat vor allem der Industriebaupionier Peter Behrens. In den 1930er Jahren plante und baute er in Österreich die Tabakfabrik in Linz um. In den letzten Jahren wurde sie saniert, ausgebaut und restauriert. Einer der Architekten, die daran beteiligt waren, ist Martin Zechner, Mitbegründer des Architekturbüros Zechner & Zechner ZT GmbH in Wien.
6: Man hat natürlich eine entsprechende Ehrfurcht vor einem Gebäude, nicht weil es unter Denkmalschutz steht alleine, sondern weil es eben von Peter Behrens und Paul Poppis, also wirklich wichtige Vertreter der Industriearchitektur, die sehr früh schon großen Wert gelegt haben auf Qualität, auf architektonische Qualität im Industriebau. Aber das Wichtige dort war, warum funktioniert das eigentlich? Das habe ich mich schon gefragt, warum funktioniert das eigentlich so gut, nachdem in den 30er Jahren dort ganz konkret ein Gebäude wirklich gebaut wird, nur für einen Zweck, nämlich für Pfeifentabak und für Zigarettenproduktion.
2: Warum funktioniert es, dass Fabriken Jahrzehnte überleben, weiterhin genutzt werden können und selbst zum Kulturdenkmal ernannt werden? Ist es die Ausführung, die Liebe zum Detail, das Raumklima, die Raumhöhe oder doch Statik, Funktionalität und Flexibilität?
6: Also das eine war sozusagen diese bauliche Struktur, auch die schlanken Baukörper, beidseitige Belichtungen und so weiter. Also das ist einfach prädestiniert, dass andere Nutzungen, nicht nur, ich sage mal, eine Fließbandnutzung oder in dem Fall halt die Zigarettenfabrikation dort stattfindet, sondern heute Büros, Besprechungsräume, Veranstaltungsräume irgendwie wunderbar funktionieren. Aber was genauso wichtig ist, wie diese technischen, funktionalen, statischen Randbedingungen, würde ich fast nennen, die emotionale Nachhaltigkeit. Und da meine ich damit, dass ähnlich wie bei einem schönen Möbelstück, ja, im Unterschied zu einem Spanplattenmöbel, das schöne Möbelstück, das wird man wahrscheinlich, wenn es irgendwo einen Kratzer hat, restaurieren, man wird das aufpolieren. Man geht einfach anders um mit einem Stück, wo man sozusagen auch eine ästhetische, persönliche Beziehung hat dazu. Das heißt, es ist eine hohe architektonische Qualität, die von den Leuten, die dort arbeiten, bewusst bemerkt wird und die man schätzt.
2: Dasselbe spricht man im Baustoff Holz zu. Das Material, so Betriebsleiter Walter Seiberl, sorge dafür, dass sich Mitarbeiter wohlfühlen. Auch in den Produktionshallen von Holzbau Rubner. Das älteste Gebäude am Gelände, eine 160 Meter lange Bogenhalle, wurde 1996 errichtet. Als Trägermaterial verwendete man Holz statt Stahl. Der Raum wirkt durch seine Höhe von 12 Metern luftig. Seitenfenster und Oberlichten sorgen für viel Licht.
7: Also wir machen sehr große Dinge, aber es ist keine große körperliche Anstrengung, weil alles maschinell per Kran, per Wendetische und so funktioniert.
2: Helmut Dulnig leitet bei der Firma Rubner den Geschäftsbereich Industrie- und Gewerbebau. Produziert werden Holzelemente für den Fertigbau und Träger mit bis zu 50 Meter Spannweite.
7: Theoretisch könnte eine Anlage so gestaltet werden, dass man 100 Meter produziert, ist aber verkehrstechnisch nicht mehr machbar oder

0: steht man beim nächsten Kreisverkehr.
1: Und davon gibt es in Niederösterreich viele. Zum Beispiel auf dem Weg zum Kremser Hafen, wo die großen Holzteile per Schiff nach Rotterdam transportiert werden. Um Spannweiten von bis zu 50 Meter für die Dachkonstruktion zu produzieren, setzt man beim Holz auf Leim. Aus Brettern werden im Maschinenraum Lamellen. Sie werden sortiert, getrocknet, bearbeitet und zur gewünschten Dicke und Länge zusammengeklebt. So entstanden einst auch die Holzträger für die 20 Jahre alte Bogenhalle. Schaut man etwas genauer, dann erkennt man, dass am Dach auch graue Platten montiert sind. Sie dienen dem Schallschutz, erklärt Betriebsleiter Walter Seiberl. Sie sind nur eine von mehreren Maßnahmen, die in Obergrafendorf zum guten Arbeitsklima beitragen.
2: Man kann die Tore öffnen, es ist auch befeuchtet. Wir haben alle Hallenbereiche einschließlich Büro befeuchtet. Nachdem sie erstmal brauchen wir es für die Produktion, zwar nicht in diesem Bereich, aber auch für die Mitarbeiter im Winter, die Erkrankungen oder die Heiserkeit von den Personen deutlich zurückgegangen ist. Das senkt auch die Staubkonzentration, der Staub sinkt ab. Und also Befeuchten hat viele Dinge für das Wohlbefinden der Mitarbeiter gebracht.
1: Gearbeitet wird in Viererteams.
2: An jedem Arbeitsplatz ein anderer Sender. Und unterschiedliche Lautstärken.
3: Also ich muss die Fahne für österreichische Industriebau wirklich hochheben.
1: Iva Kovacic, Professorin für integrale Planung und Institutsvorständin des Instituts für Hoch- und Industriebau an der TU Wien.
3: Also wir haben hochqualitative Beispiele in Österreich, die sehr wohl ökologisch als auch sozial, kulturell sehr, sehr hochwertig sind. Wenn man das mit anderen Ländern vergleicht, das ist bei Weitem nicht so.
1: Aber auch Österreich hat Blechkisten in die Landschaft gesetzt. Der Anblick von bis zu 30 Meter hohen Aluminiumkisten in der Wiese, umgeben vielleicht von Kühen, sorgen nicht gerade für Wohlgefallen. Fensterlose Wände wirken abweisend. Die wichtigsten Arbeitskräfte in diesen Hallen scheinen die Maschinen zu sein. Sie schützt man damit gegen Feuchtigkeit, Hitze und Erschütterungen.
3: Weil ich durch den Lichteinfall auch dann Abstriche in Präzision habe. Das ist ja wiederum Thema für die Gestaltung der Fassade, weil dann ist die Frage, wie positioniere ich die Fenster? Es ist auch die Frage von Industriespionage. Darf ich überhaupt die Fenster, das heißt die Situationen haben, dass die Passanten oder Nachbarn überhaupt hineinschauen können und so weiter. Also es sind sehr, sehr viele Fragen, die so eine Halle dann letztendlich beantworten muss.
1: Das Thema Spionage ist behobener Holzbau kein Thema, sagt Betriebsleiter Walter Seiberl. Das sieht man schon an den Gebäuden.
2: Wir haben nichts zu verstecken. Das, was man sich abschauen kann, sollten wir schon lange können.
1: So könnte es auch häufiger bei Waren- und Logistikzentren sein. Zum Beispiel wirkt die Halle von Amazon im Norden Wiens von außen wie ein überdimensionaler blauer Monolith. Tatsächlich ist sie aber ein Holzbau.
3: Also diese Anlagen und Hallen werden sehr selten mit Architekturplanung tatsächlich jetzt geplant. Das können auch ganz geringe gestalterische Impacts sein, aber auch die eine besonders große Bedeutsamkeit haben. Beispielsweise, dass ich den Eingang finde. Wo ist der Eingang positioniert? Wo kommen die Mitarbeiter rein? Wo kommen die Kunden rein? Wo kommen die Lieferanten rein? Dass ich das wirklich optimal plane, dann habe ich ja auch eine ganz andere Disposition an diesem Grundstück, ganz eine andere Wirkung, ganz andere Organisation. Und leider Gottes ist das schon sehr häufig so ein Wildwuchs. Dann wächst die Halle, dann baue ich schnell etwas noch dazu, dann ist plötzlich Eingang verschwunden, dann ändert sich Materialfluss, naja, so what. Dann wird irgendein Anlieferhof so zusammengestückelt und sehr oft entsteht dann so ein Wildwuchs, der dann wirklich außer gestalterischer Kontrolle, aber auch räumlicher Kontrolle einfach dasteht.
1: Es gibt nicht nur eine Corporate Identity, es gibt auch so etwas wie eine Corporate Architecture, sagt Martin Zechner, Mitbegründer des Architekturbüros Zechner und Zechner mit Sitz in Wien.
4: Auch so eine Box kostet ordentlich Geld, weil es einfach Volumen ist, weil man Heizung, Kühlung etc. braucht, dass man auch damit was anderes erzeugt als halt eine reine Hülle für seine Maschinen, ja? Oder eine reine Hülle für die Menschen, die drinnen arbeiten, ja. Was ja eigentlich noch nicht besonders angenehm klingt, wenn man es schon so ausspricht, ja, die Hülle für Menschen, die drin arbeiten. Ja.
1: Da lässt man sich zwar für die Fassadengestaltung einiges einfallen, malt seinen Namen auf die Box, aber zum Innenraum oder Arbeitsklima macht man sich weniger Gedanken. Dafür reicht die klassische Arbeitnehmerschutzverordnung. So die Erfahrung von Martin Zechner.
3: Wenn Sie jetzt wirklich an seriöse Industrien denken.
1: Iva Kovacic, Professorin für integrale Planung und Institutsvorständin des Instituts für Hoch- und Industriebau an der TU Wien.
3: Hier möchte ich als Vorbildbeispiel nennen Hörbiger in Aspern, dann zum Beispiel Siemens, Hilti-Werke in Vorarlberg und so weiter, sind wirklich sehr, sehr vorsichtig und mit Bedacht geplante Industrieareale, wo natürlich Architekturschaffende eine große Rolle spielen und wo man diese Areale mit einem Langzeitgedanke plant, sodass die Themen der Erweiterung, der Verkehrsberuhigung, ökologische Bauweisen sogar, wie kann ich jetzt vielleicht eine Halle in Holzbau errichten, wo die Nachbarschaft in diese partizipativen Prozesse einbezogen wird. Also wie Sie sehen, die großen Industrien agieren schon natürlich sehr, sehr stark in diesem räumlichen Aspekt, dass hier eine gute Planung im Vordergrund steht und sind schon sehr visionär, auch diese Aspekte der Zukunft anzusprechen. Auch natürlich Energieproduktion mit Erneuerbaren, eigene Blockheizkraftwerke und so weiter.
1: Bei Rubner Holzbau im niederösterreichischen Obergrafendorf kennt man seine Nachbarn. Aus der ehemaligen Spenglerei wurde ein Mitarbeiterzentrum und die Spenglerei selbst übersiedelte in eine neue Halle. Der Fahrradschuppen wurde als Auftragsarbeit der Werksleitung an die Lehrlinge vergeben. Auf den Dächern wurden Photovoltaikanlagen angebracht, die an Sonnentagen mehr Strom erzeugen, als der Betrieb benötigt, sagt Betriebsleiter Walter Seiberl.
2: Betreffend Heizen ist natürlich für uns relativ einfach. Wir heizen natürlich mit Hobelspäne, sind in dieser Weise komplett autark. Also wir brauchen niemanden dazu und haben jetzt im Bürobereich aber Wärmepumpen verwendet, dass es energietechnisch einfacher ist für ein Bürogebäude, weil die Hallen natürlich nicht diese Temperatur benötigen wie ein Büro.
5: Also ich glaube, in der Vergangenheit ist mit Sicherheit auch der Fehler passiert, dass dort und da ad hoc irgendwelche Ergänzungen gemacht wurden.
1: Gerald Schönthaler, Geschäftsführer bei Rubner Holzbau GmbH.
5: Was wir aber jetzt sehr wohl gemacht haben, ist, wir haben sich sehr intensiv damit auseinandergesetzt, mit einem Generalplaner. Wie können wir den Standort optimal erweitern, sodass er auch eine spätere Erweiterung zulässt und dass er auch nicht nur jetzt optisch schön ausschaut, sondern funktional ist, die Logistikprozesse entsprechend auch abbilden lässt und am Ende des Tages aber, ich sag, die Vorzüge des Materials Holz auch zur Geltung bringt.
1: Das Architekturbüro Steiner Architecture FF muss niemand vom Baustoff Holz überzeugen. Sie planen in der Wüste von Katar in der Nähe der Hauptstadt Doha eine Fabrikshalle für die Produktion von Wüstenbuggies. Kleine, wendige Elektroautos, die sich selbst im Sand gut bewegen. Solche Großaufträge, so Florian Oberschneider, Mitbegründer des Büros, finden eigentlich nur selten den Weg in ein Architektenbüro.
6: Und wir hatten da die Chance für einen amerikanischen Autobauer, ein neues Konzept von einer Fabrik zu entwickeln, Kalifornien. Wollen sich im Nahen Osten niederlassen und dort lokal produzieren und haben uns auch die Vorgabe gegeben, dass es nicht nur ein Industriegebäude ist, nicht nur Produktion ist, sondern wesentlich mehr können soll. Es muss ihre ganze Marke darstellen, es muss ein Visitor Center haben, es muss ein Café haben, es muss ein Arbeitsplatz sein, es muss auch dort die Büroriege, sprich die ganze Führungsriege vor Ort, soll auch in dem Gebäude sitzen und es soll alles ineinander verflochten sein, transparent sein, als Grundriss offen sein und spannenderweise möglichst modular.
1: Bei der Umsetzung des herausfordernd klingenden Auftrags setzt das junge Architektenteam auf Holz.
6: Wenn wir schon über E-Mobilität reden, war unser Ansatz auch in der Bauweise nachhaltig zu denken und das wäre tatsächlich ein Großteil ein Holzbau. Was ganz neu ist in dem Raum, weil das ist im Grunde ganz pragmatisch nochmal immer mit Beton gebaut.
1: Aber ganz verzichten kann das Architektenteam darauf doch nicht.
6: Wir hätten jetzt im Außenraum schon Beton verwendet. Das ist ein interessanter Aspekt, weil es sehr viele Termiten gibt, was natürlich den Holzbau erschwert. Aber die komplette statische Struktur, das komplette Kassettendach, wäre ein reiner Holzbau.
1: Die Ausmaße des Gebäudes sind riesig. 200 bis 350 Meter Länge sollten es sein. Auf die genauen Maße können sich die Auftraggeber derzeit selbst noch nicht einigen. Die Produktionsbedingungen, so die Aussage, verändern sich laufend. Flexibilität ist also gefragt, wenn man so ein riesiges Wüstenschiff bauen will. Von oben gesehen soll es den Eindruck eines gelandeten UFOs wecken, sagt Florian Oberschneider, vermeintlich fensterlos.
6: Das ist das

spezifische am Ort die Hülle eigentlich mehr Schatten geben soll, als wie Licht reinlassen soll. Die Fenster, die gesamte Glasfassade ist nach hinten versetzt. Also es ist gedacht als volltransparentes Gebäude, aber hat vorgelagert an Sonnenschutz, damit man irgendwo halt

0: Architecture FF hat noch andere Baustellen. Im Süden von Wien zum Beispiel wird gerade alles für den Bau eines Warenlagers in die Wege geleitet. Statt Aluminium setzt das Büro bei der Fassade auf Glasbausteine und beweist damit, dass sich mit diesem Werkstoff weitaus elegantere Wirkungen erzielen lassen, als man ihm in den 1980er Jahren zugetraut hätte.
1: Glas ist als Baustoff jetzt mir sicher nicht mehr wegzudenken aus der Architektur. Ist auch was immer noch der faszinierendste Baustoff, der gefunden wurde. Und wird auch ganz sicher immer weiterentwickelt, auch wenn es viele Probleme mit dem Glasbau gibt, gerade was Gebäudehüllen, Überhitzung, bauphysikalische Dinge angeht. Aber es ist einfach immer noch unsere Verbindung von innen nach außen, rahmt die Natur ein und wird hoffentlich nie aus der Architektur verschwinden, weil es einfach diesen wunderschönen Lichteffekt ergibt und eine Transluzenz hat, die ganz viel Feinheit im Licht produziert, schon ein intimer Raum ist, aber trotzdem Licht durchflutet und irgendwo eine Facette des Glasbaus ist.
0: Das Spannende am Industriebau liegt heute vielleicht darin, dass sich der Einsatz von alten Werkstoffen verändert hat. Glasflächen lassen sich entspiegeln oder wie Vorhänge drapieren. Dämmbeton wird aus Abfallstoffen der Bauindustrie gewonnen und schützt vor Überhitzung. Und Holzbretter werden dank neuer, umweltverträglicher Klebstoffe und Verfahren zu stabilen Tragbalken, die bereits Spannweiten von rund 100 Meter erreichen und trotzdem einem Brand der Norm entsprechend standhalten. Industriearchitektur muss nicht automatisch Landschaftsverschandelung bedeuten.
2: Ich kann da nur noch einmal sozusagen betonen, dass das für uns halt wirklich wichtig ist, dass man vor Beginn eines Planungsprozesses wirklich dieses ganze Fachwissen und diese Expertise zusammenruft.
0: Martin Zechner, Mitbegründer des Architekturbüros Zechner und Zechner.
2: Und das sind eben nicht nur Konstrukteure und Produktionstechniker und Logistiker, sondern sehr wohl Architekten übergeordnet, als vielleicht als Koordinator, würde ich fast sagen. Das sind Städtebauer und das sind Freiraumplaner, die da auf jeden Fall mitarbeiten müssen und vor allem auch Leute, die hinsichtlich Kreislaufwirtschaft, Energiewirtschaft, Nachhaltigkeit, also wirklich tolle Energiekonzepte machen, die müssen von Anfang an am Tisch sein, um wirklich ein gutes Ergebnis zu gewährleisten.
0: Mit dieser Kombination, so Martin Zechner, kann man auch wieder beginnen, darüber nachzudenken, wie man die Industrie in oder näher zur Stadt bringt. Auch damit könnte Bodenversiegelung reduziert werden. In den Hochglanzbroschüren der Architektur der 1970er Jahre lautete eine Idee, Produktionsstätten unter die Erde oder unters Wasser zu versenken. Im 21. Jahrhundert denkt man eher an vertikale Fabriken. Man stapelt seit Jahrzehnten Wohnungen, warum künftig nicht auch Produktionsstätten? Schließlich hat das schon einmal geklappt, am Anfang der Industrialisierung, als Schlafstätten mit Werkstätten verbunden wurden. Heute hätte man für die Umsetzung wesentlich tauglichere Mittel und Baustoffe zur Verfügung.
2: In der Seestadt in Aspern funktioniert das dort und da oder wird das angestrebt zumindest, dass im Erdgeschoss Produktionshallen sind, darüber zumindest Büros, Labors und im Idealfall noch Wohnen oder was draufkommt. Ja. Weil was heißt das? Wir verkürzen die Wege von der Wohnung zum Arbeitsplatz. Wir haben eine Multifunktionalität. Wir können Verkehrsmittel, öffentliche Verkehrsmittel viel besser nutzen, sind besser ausgelastet. Also das hat nur positive Aspekte und trägt dazu bei, dass man weniger in der Peripherie oder am Land versiegeln müssen. Und die großen Industrien, die haben aber natürlich schon dort und da das Problem, dass aufgrund ihrer Produktionstechnik große Volumina brauchen, ob das jetzt lang oder hoch ist. Aber auch da gibt es Überlegungen. Wir sind gerade involviert beim Projekt auch im Westen Österreichs, wo es eine 4-5-geschossige Produktionsanlage geplant ist. Macht es natürlich ein bisschen komplexer mit vertikaler Erschließung, mit speziellen Aufzügen etc., mit Hochregallager, aber ist wieder flächenschonender, was den Footprint betrifft.
0: Nicht jede Form von Produktion eignet sich dafür, vertikal gestapelt zu werden. Aber für kleinere Betriebe und Werkstätten wäre so eine architektonische Lösung durchaus interessant. Nicht nur in der Stadt, sondern auch am Land. Dort werden zwar Fabriken in kürzester Zeit mit Fertigbauelementen hochgezogen, aber abgebaut werden sie nicht. Egal, wie mobil und flexibel gebaut wird.
2: Soweit sind die Regulative dahingehend nicht, aber das wird früher oder später wird's das brauchen, ja, dass einfach jeder seinen Mist wieder wegräumt, wenn er fertig ist. Aber ich sage einmal, Verantwortung.

0: Verantwortungsvolle Unternehmen denken da inzwischen schon wirklich auch weiter, nicht nur, weil es, glaube ich, selber der Überzeugung sind, sondern weil es einfach auch den, ich sage mal, den gesellschaftlichen Druck dahingehend gibt. Und das ist dort und da auch gut so.
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1: Herzlich willkommen zu einem Konzertmitschnitt mit dem norwegischen Pianisten Espen Eriksen und seinem Trio. Als Veranstalter luden die Jazzfreunde Bad Ischl in die Landesmusikschule Bad Gäusern, ein idealer Ort für diesen mit viel Applaus aufgenommenen Event im Salzkammergut. Spezieller Gast an diesem Abend des 12. März 2026 war der britische Saxophonist Andy Shepherd. Am Beginn dieses Konzertabends mit lyrischem Jazz steht ein behutsames Herantasten an den meditativen Klangraum des Eröffnungsstücks Above the Horizon.

Eine Aufnahme vom 12. März 2026 aus der Landesmusikschule Bad Goesern. Sie hörten das Espen-Eriksen-Trio mit Lars Tormod Jenset am Bass, Andreas Bühe am Schlagzeug und Bandleader Espen-Eriksen am Klavier. Als Gast am Saxophon zu hören war Andy Shepherd. Schon seit fast 20 Jahren arbeitet das Trio des norwegischen Pianisten in unveränderter Besetzung zusammen. 2010 veröffentlichte das Ensemble sein Debütalbum. Und seitdem folgten etliche weitere Veröffentlichungen sowie Tourneen durch 16 Länder auf 4 Kontinenten. Die Musik des Dreigespanns basiert auf kontrastreicher Melodik und inzwischen ist das Ensemble längst zu einer fokussierten Einheit verschmolzen. Mit einem Repertoire, das die Bandbreite von lyrischem Kammerjazz bis hin zu bewegtem Powerplay abdeckt. Mit dem britischen Tenorsaxophonisten Andy Shepherd als viertem Musiker arbeiten die Norweger seit 2016 zusammen. Der mittlerweile 69-jährige, in Lissabon lebende Shepherd veredelt das Spiel von Espen Eriksen und seinen Kollegen mit melodiösen und geschmackssicheren Linien und seinem elegant anmutigen Saxophonton. Schlagzeuger Andreas Bühe breitet einen weichen, farbenreichen Klangteppich aus und der dezente Puls des Bassisten Lars Tormod Jensen

Mindset begleitet mit großer Zurückhaltung den konzentrierten musikalischen Dialog zwischen Eriksen und Shepherd. Der Großteil des Programms vom Abend des 12. März bestand aus dem Repertoire der gemeinsamen Alben As Good As It Gets und In the Mountains. Am Beginn des folgenden Ausschnitts steht die introspektive Komposition Endless mit einer getragenen Melodie und einem expressiven Solo von Andy Shepherd. Und danach der programmatische Titel Drifting Clouds, gefolgt von der Ballade Perfectly Unhappy, die laut Espen Eriksen sowohl melancholisch als auch positiv aufmunternd klingen soll, mit einem lyrischen Bass-Solo von Lars Tormod Jenset als Höhepunkt. Nach einer Bandvorstellung wird der erste Teil des Konzerts mit dem Suburban Folk Song, komponiert von Espen Eriksen, abgeschlossen.

Dankeschön. Dankeschön. Es ist schier Spaß für uns hier im Bad Gäusern zu spielen. Ich habe Deutsch in der Schule gelernt, but I'll take it for English from now on. We play Drifting Clouds.

Sie hören Musik mit dem Espen Eriksen Trio featuring Andy Shepherd. Die Geschichte dieses Ensembles begann, wie bereits erwähnt, im Mai 2016, als Andy Shepherd bei zwei Konzerten in London als Gast mit dem Espen Eriksen Trio auftrat. Von der ersten Note an schien die Chemie zu stimmen. So als sei Eriksens lyrisch schwebendes, stark melodieorientiertes Klavierspiel wie geschaffen für den warmen, nuancenreichen Saxophonton Shepherds. Auch die Kritik schwärmte. Die BBC beispielsweise meinte über eine Veröffentlichung des Quartetts: ein wunderbar wehmütiges Jazzalbum, ganz der verlorenen Kunst des melodischen Minimalismus verschrieben. Keine Tricks, keine Effekte. Nur die elegante Chemie herausragender Musiker auf dem Höhepunkt.

Höhepunkt Ihres Könnens. Aber urteilen Sie selbst. Der nächste Ausschnitt vom Abend des 12. März 2026 aus der Landesmusikschule Bad Gäusern beginnt mit dem anfangs ruhig fließenden, später hymnischen Anthem. Danach folgt As Good As It Gets und zum Abschluss dieses Ausschnitts die gut ins Salzkammergut passende Klangmeditation In the Mountains.

Im Mittelpunkt der heutigen On-Stage-Sendung, präsentiert von Gerhard Gramel, steht Musik, aufgenommen am 12. März 2026 in der Landesmusikschule Bad Goisern. Zu Gast bei den Jazzfreunden Bad Ischl waren Espen Eriksen, Klavier, Lars Tormod Jenset, Kontrabass, Andreas Bühe, Schlagzeug und Andy Shepherd, Tenorsaxophon. Der 1957 im englischen Warminster geborene Bandleader und Komponist Andy Shepherd gehört zu den führenden Saxophonisten Europas. Er ist einer der britischen Musiker, die die internationale Jazzszene nachhaltig geprägt haben. Shepherd begann im Alter von 19 Jahren Saxophon zu spielen, hochmotiviert durch die Begegnung mit der Musik von John Coltrane. Nach einer Zeit in Paris kehrte er Mitte der 1980er Jahre nach Großbritannien zurück und nahm sein Debütalbum für Island Records auf, produziert vom Bassisten Steve Swallow. Der Beginn einer bis heute andauernden musikalischen Zusammenarbeit. Shepherd spielte und schrieb Musik für unterschiedlichste Besetzungen, von Solo über Big Band bis zu Kammerorchester. Im Laufe einer über 4 Jahrzehnte währenden Karriere und durch Zusammenarbeit mit namhaften Künstlerinnen und Künstlern, darunter 3 der prägenden Figuren des modernen Jazz, Carla Bley, George Russell und Gil Evans, etablierte sich Andy Shepherd als einer der herausragenden Saxophonisten Europas. In jüngerer Zeit konzentrierte er sich vor allem auf sein eigenes Ensemble, das Andy Shepherd Quartett, und auf Projekte mit namhaften Jazzmusikern, beispielsweise mit dem heute zu hörenden Espen Eriksen Trio. Die atmosphärische Klangsprache des Ensembles eröffnet Shepherd als Solisten neue Freiräume und Gestaltungsmöglichkeiten, etwa beim nun folgenden Here With You. Und nach einer launigen Ansage von Eriksen folgte sein ihm selbst gewidmetes, mit expressiv klangmalerischen Elementen ausgestattetes Stück, das sein Geburtsjahr verrät, 1974.

0: Der norwegische Pianist Espen Eriksen und sein Trio begeisterten gemeinsam mit dem britischen Saxophonisten Andy Shepherd am 12. März 2026 das Publikum in der Landesmusikschule Bad Gäusern. Die nun folgende Zugabe bildete den Abschluss des Konzerts. Sie ist der Heimatstadt von Espen Eriksen gewidmet und der Titel wird von Andy Shepherd vorgestellt.
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Sie hörten eine Aufnahme vom Abend des 12. März 2026 aus der Landesmusikschule Bad Goisern. Die Jazzfreunde Bad Ischl präsentierten Musik mit dem norwegischen Pianisten Espen Eriksen und seinem Trio. Als Gast mit dabei war der britische Tenorsaxophonist Andy Shepherd. Am Bass zu hören war Lars Tormod Jenseth und verantwortlich für die Perkussion war Andreas Bühe. Die Aufnahmeleitung bei diesem Mitschnitt hatte Philipp Weismann. Tonmeister der Aufnahme war Alois Hummer. Kommende Woche gibt es an dieser Stelle keine On-Stage-Sendung, sondern an diesem Sendeplatz wird Gerhard Hafner in einer Live-Übertragung aus der Stiftskirche Melk Musik von Johann Josef Fuchs präsentieren. Zu hören ist das Oratorium Il Fonte della Salute live von den Internationalen Barocktagen Melk 2026. Für heute wünscht Ihnen Gerhard Gramel noch einen angenehmen Abend mit Österreich 1.

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1: 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Im Warteraum der EU von Franziska Tschinderle. 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Und Rosalia, Pop-Visionärin und Grenzgängerin. 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

Für die einen ist es das Kaminfeuer. Für die anderen das, was auftauchen kann, wenn einen oder eine gerade niemand nervt. Wenn in der Nachbarwohnung endlich geschwiegen wird. Wenn die Waffen das Nämliche tun. Schweigen. Yoko Ono und John Lennon haben den Bettfrieden ausgerufen, wie gerade zu hören war. Wir stellen die Frage, wie klingt der Frieden? Nach Chet Baker?

0: Willkommen zu Blaue Stunde, Ausgabe 18. Mai. Wie der Frieden klingen kann, wurden die Studierenden des Bachelors Medientechnik an der USDP, vormals FH St. Pölten, gefragt. Im Projektsemester werden ihnen praktische Arbeiten abverlangt, woraufhin sie unter anderem kurze Features verfertigen, wobei sie beraten und unterstützt werden. Und am Ende steht eine Sammlung kleiner Besonderheiten. Im vergangenen Wintersemester waren es circa 10-minütige Stücke, die sich der Frage, wie klingt der Frieden, gewidmet haben. Eine Auswahl können Sie heute hören. Philipp Scheiner begrüßt Sie und begleitet durch die jugendliche akustische Friedensforschung. Wieder wird hier wenig erklärt, denn wir halten viel von Ihnen, sehr geehrte Hörerinnen und sehr geehrte Hörer, und alle Personen, die den Montagabend in Gesellschaft des Radios verbringen. Die Stücke verlangen zudem nach keiner Erläuterung. Die Studierenden haben auf durchaus unterschiedlichen Wegen nach Antworten auf die Frage gesucht. Was haben sie gefunden? Zum Beispiel das Folgende. Tau Müller erzählt aus seiner ersten eigenen Wohnung.
1: Wie klingt der Frieden? Frieden ist für jeden etwas anderes. Manche stellen sich darunter Stille vor. Echte Stille, die nicht von Heizung brummt oder von Nachbarn kommentiert wird. Für andere bedeutet Frieden, dass niemand sie beobachtet, nichts von ihnen verlangt wird, der Tag nicht ständig über ihre Schultern schaut. Eine Freundin von mir sagt, Frieden sei der Moment, in dem sie nicht mehr versucht, jemand zu sein. Ein Freund behauptet, Frieden sei für ihn schlicht genug Schlaf. Vielleicht ist Frieden vor allem ein persönlicher Spielraum. Manche finden ihn in anderen Menschen, manche in ihren Vorstellungen. Manche erst, wenn sie die Tür zuziehen und der Raum ihnen alleine gehört. Manchmal klingt Frieden wie ein Zimmer, das mich einfach lässt. Kein Anspruch, keine Nachfrage, nur Raum, in dem ich atme. Der Frieden ist kein Zustand, sondern ein Klang, den ich erst finden muss. Zum ersten Mal wohne ich allein. Seit meinem Umzug ist mein Frieden fragiler.

0: Die Wohnung ist neu, die Geräusche auch. Und manchmal habe ich das Gefühl, ich wohne nicht nur in einem Raum, sondern in einem ganzen Chor aus Stimmen, Heizungen, Rohren und Nachbarn. Der Frieden kommt nicht durch die Tür. Er wohnt hier. Zumindest sollte er das. Der Elektriker ist da. Zum dritten Mal diese Woche. Der Umzug in meine neue Wohnung bringt viele Momente mit sich, die meinen Frieden stören. Das müssen nicht nur Störgeräusche sein. Es können auch Termine sein oder Bauarbeiten. Die Suche nach Möbeln oder auch Kälte. Ich wohne in einer Altbauwohnung mit einer kaputten Heizung. Frieden wird kleiner, wenn man friert. Die Kälte hat ihren eigenen Klang. Sie ist nicht laut, sie ist eindringlich. Eindringlich. Eindringlich. Eindringlich.
1: Sprachnachricht von Lukas.
2: Wenn dir zu kalt ist, kannst du auch diese Nacht heute zum Beispiel, bis dein Chalateur morgen kommt, bei mir am Sofa da schlafen. Also ist auch kein Problem.
0: Ich wuchs in der Dominikanischen Republik auf einer kleinen Insel neben Kuba. Meine Eltern kamen aus Deutschland und gründeten dort ein kleines Hotel, eingeklemmt zwischen Strand und Dschungel. Als ich 3 war, kam Jean. Ein Sturm, der hörte sich an, als würde der Himmel versuchen, die Erde abzureißen. Für meine Eltern war es die schlimmste Nacht ihres Lebens. 23 Menschen starben. Unser Grundstück wurde zerrissen. Alles war Angst, Wasser und das Brüllen der Natur. Ich fand es aber aufregend. Ich konnte sogar schlafen. Der Sturm war für mich ein Spiel. Ein großes Geräusch zum Einschlafen. Damals wusste ich nicht, wie laut die Welt klingen kann, wenn man erwachsen ist. Vielleicht genieße ich heute die Ruhe, weil ich früher zu ruhig war. Ich wusste nicht, was Verlust bedeutet. Jetzt weiß ich es. Und jede kleine Störung erinnert mich daran, dass Frieden nie selbstverständlich ist. Ich versuche, zurück in meinen Frieden zu finden. Er ist da, aber er sitzt nicht mehr so ruhig wie vorher.
3: Ich habe immer das Gefühl gehabt, ich bin selber schuld.
4: Wie kommst du dazu, meinen Brief an Markus zu lesen?
3: Ja, das war so.
4: Also diese Briefe anderer Leute zu lesen, ist ja wohl das Allerletzte.
3: Großer Liebesbrief, der zu 3/4 daraus besteht, dass du über deinen Vater singst?
4: Ja, was sagst du denn das von Liebesbriefen? Du hast ja nie einer welche.
3: Wenn das nicht so ein Gesicht ist, nicht auf der Welt kann uns auseinanderbringen.
4: Nein, das ist nicht so.
0: Die Wände erzählen mir, mit wem ich zusammenwohne, ohne dass ich irgendwen sehe.

0: No, till I call her back. But she can wait 5 minutes, can't she?
1: Very well, Mr. Hanley.
0: Now, where was I? You've gone as far as you wouldn't see any more types like me.
2: Wenn ich einen Film schaue, baut sich um mich herum eine kleine Innenwelt. Ich lasse mich von dem Ton tragen und für ein paar Minuten verschwinden die Störgeräusche meiner Wohnung. Die dünnen Wände, die Schritte über mir, das Klopfen aus irgendeinem Rohr, das nie ganz weiß, zu welchem Zimmer es gehört. Filme sind meine Friedensmaschine, mein Kurzurlaub. Aber ausgerechnet in den stillen Szenen erwacht der Raum wieder. Dann höre ich alles, was ich sonst verdränge. Das tiefe, gleichmäßige Brummen meines Verstärkers. Den Wärmestrahler, den ich von Lukas geliehen habe. Die Festplatte, die fleißig Dateien sortiert. Den Luftbefeuchter, der dafür sorgt, dass meine Wohnung sich anfühlt wie damals in der Dominikanischen Republik. Manchmal habe ich das Gefühl, mein Frieden klingt nicht nach Stille, sondern nach all diesen kleinen Maschinen, die mich umkreisen. Sie arbeiten unaufhörlich, während ich versuche, mir darin einen Moment Frieden zu erarbeiten.

Musik ist meine zweite Zuflucht. Elektronische Musik wurde einmal als Sprache der Einheit gefeiert. Zumindest erzählen das diejenigen, die damals Teil der Rave-Szene waren. Als die Berliner Mauer fiel, breitete sich Techno aus wie ein neuer Pulsschlag. Der Optimismus, der in das Land zurückströmt, traf auf leerstellende Hallen und verlassene Gebäude und verwandelte sie in Räume, in denen Menschen plötzlich Seite an Seite standen. Gemeinsam und friedlich. Zu Hause eigene Tracks zu produzieren war noch nie so leicht wie heute. Ich verliere Stunden in meiner Musiksoftware. Schiebe Wellenformen hin und her, lege Platten auf, überlege mir Übergänge. Es ist ein Frieden, den man selbst erzeugt. Ein Raum, der sich nur dann öffnet, wenn man ihn erschafft. Für meine Nachbarn öffnet er sich aber meist etwas unfreiwillig.

Blaue Stunde ist heute dem Frieden gewidmet. Neben Kurzfeatures von Studierenden der USDP in St. Pölten, Musik zum Thema. Unter anderem aus dem Sampler Peace Not War aus dem Jahr 2003 und ohne gröberen Aktualitätsverlust.

Hey Hey USA von Ginger Tom. Von der Kriegsforschung nun aber wieder zu jener nach dem Frieden. Oliver Bracher erzählt in den kommenden 9 Minuten von seinen Überlegungen, featuresk aufbereitet.

0: 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There's no one in the place except you and me. So set 'em up, Joe.
1: Wie klingt der Frieden? Und vielleicht noch wichtiger, wie klingt er für mich? Eine einfache Antwort gibt es darauf nicht. Frieden entsteht für mich in unterschiedlichen Momenten, Zuständen oder Situationen. Und oft erschaffe ich ihn selbst, indem ich mir bestimmte Atmosphären baue. Eine davon sieht so aus. Der Tag ist vorbei. Die Couch, ein Glas Whisky und eine aufgelegte Schallplatte werden für die nächsten Minuten, vielleicht Stunden, meine Begleiter. Die ersten Geräusche einer Vinylplatte sind für mich eine Art Reset. Dieses leichte Knistern, bevor der eigentliche Klang beginnt, es signalisiert, jetzt beginnt etwas anderes, etwas Eigenes. Spätabends trifft die Wahl oft auf Jazz. Jedes Instrument, jeder Musiker hat seinen klar definierten Platz im Raum, sodass man sich bei jedem neuen Hören auf ein anderes Detail und damit auf eine neue Reise einlassen kann. Ich sitze da, höre zu, spüre, wie die Gedanken leiser werden. Das ist für mich Frieden. Ein bewusst gesetzter Rahmen, der für eine Zeit alles ausblendet, was laut war. Das betrifft aber nicht nur ruhige Lieder. Wenn ein dynamischeres Stück folgt, nehme ich diesen Schwung anders wahr. Nicht als Stress, sondern als eine bewusst gesetzte Bewegung, die Ruhe auflockert. Die Musik führt mich durch die restliche Nacht. Am Ende bleibt ein Gefühl von Ruhe und Entspannung zurück. Eine andere Form von Frieden entsteht für mich in einer ähnlichen, aber doch ganz anderen Atmosphäre. Ruhiger, konzentrierter, langsamer. Eine alte Öllampe spendet warmes, gedämpftes Licht, welches mich nicht unnötig exponiert, sondern einen geschützten, unaufdringlichen Raum schafft. Draußen vielleicht Regen oder nur ein leises, gleichmäßiges Hintergrundgeräusch. Hier geht es nicht um Musik, sondern um Ruhe, die von selbst entsteht. Geschichten spielen dabei eine

große Rolle. Sie öffnen Türen und ziehen einen sanft in Welten hinein, die nichts mit dem Tag zu tun haben. Beim Lesen entsteht eine Art Mühelosigkeit, kein bewusstes Suchen nach Ruhe. Ich vergesse schlicht, dass etwas anderes existiert. Alles Wesentliche passiert jetzt im Kopf. Kein Druck, kein Tempo. Nur ein Wandern durch Geschichten, die für einen kurzen Moment den Alltag vergessen lassen. Frieden bedeutet für mich nicht nur Stille oder Entspannung. Manchmal entsteht er in Situationen, die eigentlich laut sind oder in denen alles vor Energie fast zu platzen scheint. Wenn sehr viele Gedanken gleichzeitig da sind, wenn viel zu tun ist und das Gefühl entsteht, dass alles zur selben Zeit Aufmerksamkeit verlangt, hilft mir oft Musik, die genau das Gegenteil bietet. Nicht Hintergrund, sondern Vordergrund. Nicht leicht, sondern überwältigend.

Solche Songs nehmen meine Aufmerksamkeit komplett ein. Sie lassen keinen Platz für Nebenbei-Gedanken. Alles, was gerade zu viel ist, wird von einem einzigen, sehr dichten Klang ersetzt. Und paradoxerweise entsteht dadurch Ruhe. Es ist wie ein Zentrum inmitten von Bewegung. Das Auge eines Wirbelsturms. Ein klarer Fixpunkt.

Einer der grundlegendsten Friedensmomente für mich findet draußen statt. In der Natur ist vieles selbstverständlich, was im Alltag selten vorkommt. Ein gleichmäßiger Rhythmus, eine Umgebung, die nichts von einem will, eine Geräuschkulisse, die voller Leben, aber nicht überfordernd ist. Ein Wald im leichten Regen hat für mich eine beruhigende Klarheit. Der Geruch, die gedämpften Schritte, das Tropfen von Ästen, all das wirkt wie ein sehr unkomplizierter Gegenpol zu allem, was digital, hektisch oder dicht ist.

Auch auf einem Feldweg mit dem Fahrrad, wenn der Wind durch das Getreide streicht, entsteht ein Moment, der fast automatisch entschleunigt. Die Bewegung ist ruhig, aber spürbar. Der Körper ist beschäftigt, aber der Kopf bekommt Raum.

Frieden kann auch mit Vertrautheit zu tun haben. Mit Klängen, die ich seit vielen Jahren kenne. Oft sind das Musikstücke aus Spielen oder Serien, manche aus der Kindheit, manche aus Zeiten, die sich einfacher angefühlt haben. Wenn bestimmte Melodien aus Videospielen erklingen, entsteht sofort dieses Wiedererkennungsgefühl. In diesen Klängen steckt ein kleines Stück jener einfacheren Momente, die sich unverändert anfühlen, auch wenn alles andere längst weitergezogen ist. Sie schaffen für einen Moment einen Platz, der sich zuverlässig anfühlt. Als würde man kurz

Oliver Bracher, einer der Studierenden des Bachelors Medientechnik an der USDP, die früher FH St. Pölten hieß. Aus der Gruppe von knapp 20 Menschen kamen mehr oder weniger elaborierte Werke, originell waren sie alle. Hier vorspielen können wir nur 4, das gebietet die Einzellänge von je ungefähr 10 Minuten. Außerdem ist das hier Radio. Noch dazu ein, trotz des relevanten und ernsten Themas, eher lockeres. Da fehlt es auch nicht an Musik. Pray for Peace von Joyce Muniz.

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1: Pray for Peace von Joyce Muniz. Als Entree für das Folgende. Simon Hilscher hat seinen Zugang zum Thema über die Musik gesucht und gefunden. Friedensmusik in Österreich 1. Wie klingt er also, der Frieden? Besser gesagt, wie klang er einst? Altbekannt, möchte man darüber denken. Und leider aktueller denn je.
2: Wie klingt Frieden? Und was ist Frieden denn überhaupt? Ist Frieden die Abstinenz einer brutalen kriegerischen Auseinandersetzung? Dazu stellt sich die Frage, was ist denn überhaupt Krieg?
3: It has happened. This is Ukraine's capital. What seemed unthinkable in the 21st century is now underway.
4: Has been invaded by its nuclear-armed neighbor on multiple fronts.
2: Wenn ein Nachbar bereit dazu ist, zu versuchen, seine Landesgrenzen in einer womöglich gewaltsamen und kriegerischen Auseinandersetzung zu verschieben und dabei Wunderwerke des technischen Ingenieurwesens, Errungenschaften der Wissenschaften und eine Generation junger Männer durch den Fleischwolf des Pseudonationalismus und Stolz zu pressen, der Begründung und Anfeuerung für das Vaterland.

0: Das Versprechen abgestumpfter Politiker, die jeden im wehrfähigen Alter zureden, dass ihr Land sie jetzt brauche und dass sie als Helden vom Schlachtfeld zurückkehren würden. Und auf der anderen Seite junge Männer und Frauen, die empfänglich für diese propagandistischen Nachrichten sind, da sie mit Anfang 20 ihren Platz im Leben suchen und glauben, diesen finden zu können, indem sie die Freiheit im Vaterland verteidigen. So hört sich Krieg an. Und so hört sich der Drang nach Frieden an.
1: Peaceful intentions against the outnumbered police.
2: Peace might be on the horizon.

Aber was befeuert eine Friedensbewegung? Endloses Leid, Angst und sich verändernde Lebensumstände? Oder der Geist einer jungen Gesellschaft, einer Gesellschaft, die nicht bereit ist, in einer sinnlosen ideologischen Auseinandersetzung, gestützt von alten Politikern, ihr Leben zu geben? Was treibt sie an? Was ist der Kraftstoff einer Friedensbewegung, wie der Diesel für einen Panzer? Für eine lange Zeit des letzten Jahrhunderts war es das.

In den 60er Jahren war Musik eine mächtige Waffe. Keine Waffe, die Zerstörung anrichtete, aber eine, die junge Menschen zu denken anregte und somit vielleicht viel gefährlicher war als eine herkömmliche Waffe. Ein akustisches Instrument, das junge Menschen inspirierte, in Solidarität mit ihren Mitmenschen aufzustehen, um im Falle der USA damals gegen den sinnlosen Krieg in Vietnam zu protestieren.

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1: Einer der wichtigsten Protagonisten, der diese Bewegung antrieb, war wohl Bob Dylan. Wir schreiben das Jahr 1961. Ein junger Mann namens Robert Zimmerman zieht mit nichts außer einer Gitarre, einem Stapel kritischer Texte und dem Traum von Veränderung nach New York City. Genauer gesagt, in das Greenwich Village. Ein Hotspot für Beatniks, Folksänger und kritische Denkerinnen. Schon bald wurde Zimmerman, besser bekannt als Bob Dylan, durch seine außergewöhnlichen Texte über soziale Ungerechtigkeit, Krieg und die Probleme der 60er Jahre zu der Stimme einer Generation, die sich lösen und verändern wollte, weg von den konservativen

dagewesenen Gefahr. Eine Gefahr, die alles innerhalb von Minuten auslöschen und verändern könnte. Und dem realen Risiko eines sich immer mehr aufbauschenden Konfliktes zwischen Ost und West, bei dem es schien, als wäre es lediglich eine Frage der Zeit, bis sich einer der Großen dazu entschied, den roten Knopf zu drücken und somit die größte experimentelle Waffe, die jemals von Menschenhand gebaut wurde, auf das Gegenüber loszulassen, um eine unvorstellbare Zerstörung zu hinterlassen, wie uns Bobby McGuire in seinem Werk Eve of Destruction erzählt.

0: Musik hat sich verändert. Die Klänge Dylans und die der Folksänger sind lange schon nur mehr Echos, die langsam verblassen. Die Botschaft, die Musik vermitteln kann, blieb jedoch die gleiche. Auch wenn in Geschichtsbüchern über den Kalten Krieg berichtet wird, als hätte er geendet, hat er lediglich nur abgekühlt. Und auf eine absurde Art und Weise plagen uns heute im Jahr 2025 dieselben Ängste und Sorgen wie einst Bob Dylan in seinem Greenwich Village Apartment. Nun stellt sich die Frage, haben wir nicht gelernt? Wiederholt sich der Lauf der Geschichte? Sind wir zu blind oder ignorant, um es zu erkennen? Was sich ebenso wiederholt, ist der Drang nach Frieden in einer ganz neuen Generation. Doch was bleibt, ist die Musik. Die Musik, die weiterhin die Botschaft vermittelt, die verbindet und antreibt, um uns nicht vergessen zu lassen, dass der Frieden stirbt, wenn man nicht für ihn kämpft.
1: Nach Simon Hilschers Feature über Friedensmusik noch einmal zurück zum Sampler Peace Not War, wo diesmal etwas lieblicher als am Beginn der Sendung erneut, padauts, ein Blick in den Norden Amerikas geworfen wird. United States von Seize the Day, das lässt sich mit Carpe Diem übersetzen. 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

0: Letzter Streich in der Selbstbefragung von 4 Studierenden in St. Pölten. Paulina Madl. Anderer Zugang, selbes Thema. Wie klingt der Frieden? Die Selbstbefragung kann übrigens auch ausgelagert werden.
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2: Wie klingt

0: Feature von Paulina Madl. Heutzutage ist es ja fast schwer zu sagen oder schwer herauszufinden, wie Frieden denn klingt. Weil wenn man oft an Frieden denkt, denkt man direkt auch an Krieg. Doch in dieser Folge soll es gar nicht um Krieg gehen, sondern darum, wie denn der Frieden klingt. Ich habe dazu meine besten Freunde gefragt, wie sie denn so denken, wie der Frieden klingt. Das Ganze war so eine Aktion, die ich um 2 Uhr in der Nacht gestartet habe und ich habe ihnen folgende Sprachnachricht geschickt.
1: Also, wie klingt Frieden für dich?
2: Wie ein lauer Frühlingstag.
3: Wenn es regnet, Vögel zwitschern.
4: Ohne Stress, ohne Drama.
5: Wenn man alleine im Wald ist und es einfach wirklich still ist und man nur die Natur hört.
6: Wie Ruhe, vielleicht ein bisschen Wasserfall, ein bisschen Stille.
7: So kühle Stille ist. Macht das Sinn?
0: Ja, Jakob, macht Sinn. Und was die Freunde von mir genau jetzt erzählt haben, werdet ihr erfahren. Ich wünsche euch viel Spaß.
2: Wie klingt Frieden? Frieden, das ist kein Gedankenexperiment, keine Ahnung. Frieden klingt für mich, keine Ahnung, ob ich die Frage richtig verstanden habe, aber ich hoffe mal, ich habe es richtig verstanden. Aber jetzt kommen wir zum eigentlichen Part, wo wir da auch die Frage beantworten. Frieden klingt für mich wie ein lauer Frühlingstag auf einer Waldlichtung. Ein kleiner Bach in der Mitte der Lichtung plätschert vor sich hin.
3: Für mich klingt es nach Frieden, wenn es regnet und ich drinnen bin und der Regen tropft gegen das Fenster. Und ich aber drinnen bin.
8: Das Lachen meiner Liebsten, egal ob Freunde oder Familie, klingt für mich nach Frieden.
9: Also für mich klingt Friede, wenn ich früher in meiner Kindheit eingeschlafen bin und dann habe ich, wenn meine Eltern noch Gäste hatten, Geräusche gehört, ein Lachen, ein Getratsche. Und da bin ich immer dann voller Geborgenheit eingeschlafen. Und das war für mich Friede. Oder es hat für mich wie Friede geklungen. Ja, und was ich auch besonders schön finde und was auch für mich nach Friede klingt, ist zum Beispiel das Knistern bei einem prasselnden Feuer.

Oder wenn ich im Schnee stapfe und da ist eine ruhige Stille und man hört eigentlich nur, wie soll ich das sagen, nur den Schnee irgendwie und die Schritte im Schnee.

0: schneit. Ich weiß nicht, ob du das kennst, aber wenn du beim Skifahren bist und es schneit und du stehst irgendwo im Wald auf so einer Lichtung, es ist so richtig einfach still, so richtig still.
1: Totale Stille. So kühle Stille ist. Macht das Sinn?
2: Für mich klingt Frieden wie ein warmer, sonniger Tag mit einer leichten Brise, an dem man zusammensitzt, lacht, quatscht und einfach eine gute Zeit miteinander hat. Ohne Stress, ohne Drama, einfach nur schöne Momente.
3: Für mich klingt Frieden wie Ruhe. Also zum Beispiel, wenn man alleine im Wald ist und es einfach wirklich still ist und man nur die Natur hört. Also so klingt für mich Frieden.
4: Frieden klingt wie ein Meeresrauschen und ein Vögelzwitschern oder ein Möwenzwitschern am Strand. Die Wellen brechen auf den Strand ein, große Wellen, auch kleine Wellen. Hört irgendwie auch die warme Sonnenstrahlen durch warme Windböen, die auf die Haut einprasseln. Frieden klingt wie ein Strandtag. Möwen, Vögel, zwitschernder Strandtag, wo ein warmer Geruch, warme Luft und Windböen eben auf einen einprasseln und einen Frieden geben.
5: Frieden klingt für mich wie Ruhe, vielleicht ein bisschen Wasserfall, ein bisschen Stille.
6: Hallo, da bin ich wieder. Diese Stille war mir persönlich dann doch vielleicht dann zu lang. Jetzt sind wir ja schon fast fertig mit dem Feature. Aber jetzt will ich euch kurz schildern, wie für mich Frieden klingt. Weil für mich klingt Frieden oft sehr unterschiedlich. Zum Beispiel Frieden klingt nicht so wie mein Hund Jackie, der gerade während ich aufnehme, seinen Kopf schüttelt und deshalb man sein Halstuch im Hintergrund hört. Das ist kein Frieden für mich. Frieden klingt für mich wie Geräusche, die ich mit guten Erinnerungen verbinde. Zum Beispiel wie der Kühlschrank von meiner Oma mitten in der Nacht. Weil ich kann mich erinnern, als Kind bin ich da immer runtergegangen zum Kühlschrank und ich habe das einfach gehört und das war extrem friedlich. Und welche Geräusche ich auch immer sehr mit Frieden verbinde, sind die Geräusche am See. Wenn wir jetzt speziell sein wollen, am Wörthersee, weil ich da auch mit meinen Großeltern immer war oder mit meiner ganzen Familie. Und dann habe ich mich auch immer gerne am Abend dann noch zum Steg gesetzt und habe den See angeschaut. Und ich muss sagen, das ist auch so mein friedlichster Ort. Und so klingt für mich Frieden. Ich hoffe, ich konnte euch durch die verschiedensten Klangwelten durchführen und euch einfach mal zeigen, wieso Frieden für viele klingen kann. Probiert es selber auch einmal aus, weil es macht schon etwas mit einem. Und es beruhigt auch einen, wenn man einfach mal drüber nachdenkt, wie denn Frieden klingt. Vielen Dank fürs Zuhören und ich wünsche euch nur das Beste.
7: Punktlandung hinsichtlich der Länge. 10 Minuten und 0 Sekunden. Die 800stel haben die Note nicht beeinflusst. Paulina Madl hat hier nachgedacht und nachdenken lassen. Wie klingt der Frieden, war die Frage, die die Studierenden des Bachelors Medientechnik an der USTP in St. Pölten zur akustischen Erforschung als Thema erhalten hatten. Einige der Ergebnisse konnten Sie in dieser Sendung hören, die ab jetzt 30 Tage auf ORF Sound zu hören ist. Kommende Woche weicht Blaue Stunde einer Live-Übertragung von den internationalen Barocktagen Stift Melk. Am 1. Juni senden wir wieder aus den akustischen Blau- und Grauzonen. A Self-Portrait in Electric Light von L'Imperio della Luce. Davon konnten Sie am 4. Mai bereits einen Vorgeschmack hören. Das ganze Stück in 2 Wochen, 21 Uhr. Von den eben erwähnten Barocktagen in Melk wird in wenigen Augenblicken wieder die Rede sein, aber dem soll hier nicht genauer vorgegriffen werden. Es erwartet Sie die Ö1-Clubsendung. Die gerade endende heißt Blaue Stunde. Mein Name ist Philipp Scheiner. Im Namen der Redaktion danke fürs Lauschen.
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0: Erwarten bedeutet für mich etwas Erfreuliches, denn manchmal ist die Ungewissheit, die das Warten bringt, wahnsinnig spannend.
1: Bald hat das Warten oder Erwarten, das Festivalleiter Michael Schade hier hervorhebt, ein Ende. Schon kommenden Freitag, am 22. Mai, öffnet das Stift Melk seine Pforten für die diesjährige Ausgabe der Internationalen Barocktage.
0: Wir wollen uns als ein Festival präsentieren, das den barocken Kosmos erleb- und erfühlbar macht und das Zusammenspiel von Musik und dem Barockjuwel Stift Melk hervorhebt.
1: Meint Michael Schade weiter. Für ein vielseitiges Programm von frühbarocker Vokalmusik über Georg Friedrich Händels Oratorium Il Trionfo del Tempo bis zu einem Konzert zwischen Barock und Jazz mit dem Sänger Thomas Quasthoff ist gesorgt. Die Internationalen Barocktage Stift Melk in Niederösterreich vom 22. bis zum 25. Mai.
2: Ich saß still auf dem Dach. Was ging es mich an, dass es andere Städte, andere Dächer und andere Landschaften gab?
1: Dieser Textauszug stammt aus Essert Beys berühmtem Roman Ali und Nino. Den 1905 in Kiew unter dem Namen Lew Nussimbaum geborenen Schriftsteller hat es im Lauf seines Lebens an zahlreiche Orte verschlagen. Seine Biografie spiegelt die Widersprüche und Erschütterungen eines ganzen Jahrhunderts wider. Sein umfangreiches Werk lässt bis heute einige Rätsel offen. Im Rahmen des diesjährigen Kulturfests Emsiana in Hohenems spürt ein musikalisches Trio bestehend aus Juri Gurgi, Marina Frenk und Daniel Kahn, gemeinsam auch bekannt als The Disorientalists, Essert Bey nach. Am Freitag, dem 22. Mai um 20.30 Uhr gibt es im Salomon-Sulzer-Saal in Hohenems eine Nummernrevue mit dem Titel
3: The Disorientalists. Wer war Essert Bey?
1: Die Emsianer findet von 21. bis 24. Mai an zahlreichen Spielstätten in Hohenems in Vorarlberg statt. Und wir kehren noch einmal zurück nach Niederösterreich. Virtuose Brillanz, folkloristische Inspiration und sinfonischer Aufbruch ergeben einen vielseitigen Auftakt zur diesjährigen Ausgabe des Festivals Beethoven Frühling. Am Mittwoch, dem 21. Mai, kommen beim Eröffnungskonzert im Kongresscenter Baden Niccolo Paganinis Violinkonzert Nummer 1, Opus 6, die ungarische Volksweise Frühlingswind von Ott Reschö und Ludwig van Beethovens erste Sinfonie in C-Dur zur Aufführung. Letztere hier zu hören in einer Aufnahme mit dem Beethoven Frühling Festival Orchester unter der Leitung von Dorothy Kadem-Misak aus dem Jahr 2024. Die österreichische Pianistin und Dirigentin hat seit dem Gründungsjahr 2020 auch die künstlerische Leitung des Festivals inne. Beim diesjährigen Eröffnungskonzert am Pult steht Matte Harmori. Als Solist bei Paganinis Violinkonzert wird Daichi Nakamura zu hören sein. Beginn im Kongresscenter Baden am 21. Mai ist um 19.30 Uhr. Bis zum 21. Juni wandelt der Beethoven-Frühling auch 2026 wieder an jenen Orten in Wien und Niederösterreich, an denen Ludwig van Beethoven Ruhe, Klarheit und Inspiration gefunden hat.
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1: Gestaltung Gabriel Schett.
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0: Im Studio begrüßt sie Daniela Nicolai. OMV erschließt neues großes Gasfeld in Niederösterreich. Der Spionageprozess gegen Egisto Ott steht vor dem Abschluss und der Eurovision Song Contest war Ziel von mehr als 500 Cyberangriffen. Soweit einige Themen des Nachtjournals. Das Wetter morgen wird wechselhaft, im Osten sonnig. Der Mineralölkonzern OMV produziert künftig mehr Erdgas. Heute wurde in Wittau in Niederösterreich ein neues Gasfeld in Betrieb genommen, der größte Fund der vergangenen 40 Jahre. Mit dem Gas aus der Lagerstätte nahe Wien sollen etwa 100.000 Haushalte versorgt werden. Außerdem wird damit die Abhängigkeit von ausländischen Gasimporten verringert. Hanna Sommersacher berichtet.
1: Mehr Gas aus Österreich. Dieses Versprechen soll der Standort Wittau für die OMV einlösen. Man könne die heimische Gasproduktion verdoppeln, wenn der Standort voll ausgebaut ist, sagt Konzernchef Alfred Stern.
2: Mit einem Potenzial von ca. 48 Terawattstunden schafft Wittau die Grundlage, Importabhängigkeit zu reduzieren und Energie wieder stärker dort zu verankern, wo sie gebraucht wird.
1: Angesichts der globalen Konflikte und damit steigender Energiepreise unterstreicht Bundeskanzler Christian Stocker, ÖVP, wie wichtig Energie aus Eigenproduktion ist.
3: Mir ist es lieber, wir fördern österreichische Ressourcen und der österreichischen Umwelt- und Sozialstandards und schaffen Arbeitsplätze, stärken unseren Standort, als dass wir neue Abhängigkeiten aufbauen.
1: Laut OMV können mit Gas aus Wittau in den nächsten 10 Jahren 100.000 Haushalte versorgt werden.
0: Am Landesgericht Innsbruck hat heute der erste Termin im Konkursverfahren der Laura Privatstiftung stattgefunden, mit einem ernüchternden Ergebnis für die Gläubiger des gefallenen Signer-Imperiums. Von 1,7 Milliarden Euro an Forderungen wurden zunächst nur 32,7 Millionen anerkannt. Die Einzelheiten von Denise Delikat.
4: Es gibt insgesamt 32 Gläubiger, darunter auch die Republik Österreich. Der größte Gläubiger ist der Investmentfonds Mubadala aus Abu Dhabi. Er will fast 1 Milliarde Euro von der Laura Privatstiftung. Der Masseverwalter hat heute in einem ersten Schritt allerdings nur einen Bruchteil der Forderungen anerkannt, nämlich nur 32,7 Millionen Euro. Das Verfahren geht allerdings noch weiter. Der Masseverwalter will noch komplizierte rechtliche Fragen klären. Möglicherweise müssen nämlich letztlich auch die Milliardenforderungen der Investoren anerkannt werden. Die Stiftung hat Benko mit seiner Mutter zur Versorgung der Familie gegründet. Ihr Vermögen wird derzeit auf rund 330 Millionen Euro geschätzt.
0: Der größte Spionageprozess der vergangenen Jahre in Österreich steht kurz vor dem Abschluss. 12 Tage wurde gegen den früheren Verfassungsschützer Egisto Ott verhandelt. Heute haben Anklage und Verteidigung ihre Schlussplädoyers gehalten. Die beiden Staatsanwältinnen sind überzeugt, dass Ott für den russischen Geheimdienst spioniert hat. Beate Tomasowitsch.
5: Es geht um Datenabfragen in internationalen Datenbanken, die Egisto Ott durchgeführt hat. Herausfinden wollte er den Aufenthaltsort eines ehemaligen russischen Geheimdienstoffiziers. Ott sagt, er habe in dienstlichem Auftrag gehandelt, er sollte den Mann für westliche Geheimdienste rekrutieren. Der Staatsanwalt zerpflückt diese Verteidigung. Es gibt keine Aktenzahl, keine Berichte, keiner seiner Vorgesetzten weiß etwas von dieser geheimen Aktion mit dem Namen Doktor. Der Schluss der Staatsanwaltschaft: Ott hat die Abfragen im Auftrag des russischen Geheimdienstes gemacht. Durch diese Abfragen habe Ott nicht nur Amtsmissbrauch begangen, sondern er habe auch die nationale Sicherheit Österreichs gefährdet. Die Verteidigung ist erst jetzt am Wort. Allerdings hat Ott heute selbst Stellung genommen. Er habe nichts getan, er habe keine Daten an Russland weitergegeben, hat er gesagt. Das Urteil wird am Mittwoch fallen.
0: Der Krieg Russlands gegen die Ukraine wird zunehmend mit Drohnen ausgetragen. Diese erreichen auch die russische Bevölkerung weit jenseits der Grenze. Nach den Einschlägen ukrainischer Drohnen im Raum Moskau hat Russland mit massiven Gegenangriffen reagiert, vor allem auf die Hafenstadt Odessa. Mehr von Robert Zygmunt.
6: Brennende Öldepots, ukrainische Drohnenangriffe und Tote bei Moskau, tief im russischen Hinterland. Es sind spektakuläre Bilder, mit denen die Ukraine derzeit der Welt zeigt, warum man sich nach 4 Jahren Krieg weiter behaupten kann. Der ukrainische Präsident Volodymyr Zelensky spricht gar von einer veränderten Lage durch diese Waffen mit größerer Reichweite. Militärexperte Gustav Kressel von der Landesverteidigungsakademie ordnet das so ein.
7: Grosso modo ist es noch so, dass sich Russland in der Initiative befindet. Russland greift weiter an in der Luft. Aber Aus ukrainischer Sicht, den Preis, den Russland für jeden Fortschritt zahlt, der wird von Tag zu Tag größer.
6: Auch in anderen Waffengattungen, etwa bei Gleitbomben, ist die Ukraine derzeit sehr innovativ.
0: Der Song Contest in Wien ist eine Mammutaufgabe für tausende Sicherheitskräfte gewesen. Eine besonders große Herausforderung waren hunderte Cyberangriffe, die vor allem auf die digitalen Zutrittskontrollen und die ESC-Homepage abzielten. Veronika Mauler berichtet.
8: Rund 500 ernstzunehmende Cyberangriffe hat es rund um den Song Contest gegeben, sagt Bundespolizeidirektor Michael Takacs.
9: Unsere Sicherheitsvorkehrungen, die wir aufgebaut haben mit der DSN, mit dem Bundeskriminalamt, hat so gehalten, dass sie nicht durchdringen konnten und es war in keinem Zeitraum in irgendeiner Art und Weise der Ablauf gefährdet.
8: Neben den Polizeikräften aus Österreich und 500 privaten Securities waren auch bayerische Polizeikräfte im Einsatz, sagt Innenminister Gerhard Karner.
10: Es hat 22.000 Personenüberprüfungen gegeben, 74 Anzeigen und 16 Festnahmen.
8: 14 davon bei einer nicht angemeldeten Kundgebung bei der Wiener Hauptbibliothek. Ein Mann wurde festgenommen, als er bei der Stadthalle über den Zaun in den abgesperrten Bereich geklettert ist.
0: Das Wichtigste vom Sport heute mit Christoph Ott.
11: Heute wurde der ÖFB-Kader für die anstehende Fußball-Weltmeisterschaft in Nordamerika bekannt gegeben. Bei den 26 Spielern setzt Teamchef Ralf Rangnick auf bewährte Kräfte wie David Alaba, Marko Arnautovic und Michael Gregoritsch.
12: Ich bleibe dabei, wenn alle gesund bleiben und wir mit diesem Kader tatsächlich dann auch rüberfliegen können, dann sind wir sehr zufrieden und dann traue ich uns auch einiges zu mit diesem Kader.
11: Nicht dabei sind unter anderem Verteidiger Maximilian Wöber, Gernot Trauner und Leopold Querfeld. Das geplante letzte WM-Testspiel zwischen Österreich und Guatemala wurde abgesagt. Damit ist das Heimspiel am 1. Juni gegen Tunesien gleichzeitig die Generalprobe für die Weltmeisterschaft. Fußball-Bundesligist Salzburg trennt sich einen Tag nach der 1:3 Heimniederlage gegen Hartberg von Trainer Daniel Beichler. Der 37-Jährige konnte in seiner dreimonatigen Amtszeit von 14 Spielen nur 4 gewinnen. Und bei den Tennis French Open in Paris stehen sowohl Sinja Kraus als auch Lukas Neumeier in der zweiten Quali-Runde. Die Wienerin setzt sich zum Auftakt in 3 Sätzen gegen die Schweizerin Celine Neve durch. Der Salzburger feiert einen klaren 2-Satz-Erfolg.
0: Wir kommen noch zum Wetter.
13: Mit Regen geht es zeitweise in Tirol weiter durch die Nacht und der Regen wandert in den frühen Morgenstunden nach Salzburg. Es kühlt ab auf 10 bis 2 Grad. Frostig wird es nur an ganz wenigen Stellen im Waldviertel und im Freiwald. Morgen am Dienstag wechseln Sonne und Wolken, wobei in den Alpen der bewölkte Eindruck überwiegt und ganz im Osten der Sonnenschein. Auch ein paar Regenschauer und Gewitter gehen nieder, vor allem im Bergland, im Waldviertel und im Mühlviertel. Es wird ähnlich warm wie heute bei höchstens 14 bis 23 Grad.
0: Mit den Wetteraussichten von Daniel Stanker endet dieses Nachtjournal. Daniela Nicolai sagt auf Wiederhören.
14: Radiokolleg.
15: Zu einer der einflussreichsten Popmusikerinnen unserer Zeit, Rosalía, die Flamenco mit Reggaeton, elektronischer Musik, Klassik und experimentellem Pop verbindet, geht es heute im Musikradiokolleg. Zu Beginn reisen wir quer über den Balkan, in den Warteraum der EU. So der Titel der neuen Podcast-Serie über die Länder, die seit mehr als 20 Jahren der EU beitreten wollen. Die Erweiterung ist zurück, heißt die heutige erste Folge, in der Franziska Tschinderle sich die aktuelle Situation näher anschaut.
16: Soll ich was reinsagen?
17: Ja,
16: sag mal. Okay, hallo. Du musst so sagen, welche Lautstärke gut ist.
17: Red mal näher.
18: Das bin ich, Franziska. Hier hört ihr gerade, wie ich einen Soundcheck in meinem Auto mache, auf meinem Roadtrip durch den Westbalkan. Westbalkan, das ist eine Region, die man in keinem Autonavi findet, sondern ein Wort, das sich die EU ausgedacht hat und das mittlerweile voll und ganz im Politsprech angekommen ist.
19: Haben wir uns zusammengetan mit den Ländern am Westbalkan?
20: Da spreche ich insbesondere die Länder am Westbalkan an, die ja schon viele Jahre im Warteraum sind.
21: Der Westbalkan, den Sie angesprochen haben, ist eine wirklich tragische Geschichte.
22: Auf den Westbalkan jetzt.
18: Der Westbalkan, das ist ein riesiger Warteraum. Seit 23 Jahren hocken dort 6 Staaten und warten auf eine Mitgliedschaft in der EU. Serbien, Kosovo, Montenegro, Nordmazedonien, Bosnien-Herzegowina und Albanien. Als die EU diesen Ländern Anfang der Nullerjahre einen Heiratsantrag gemacht hat, war ich in der Volksschule. Heute bin ich Anfang 30 und es hat noch immer keine Hochzeit stattgefunden. Getrennt haben sich die beiden Seiten aber nie. In regelmäßigen Abständen bekunden sie ihre Liebe zueinander. Und dann passiert wieder nichts. Man könnte sagen, die Beziehung ist kompliziert. Viele Menschen auf dem Westbalkan wollen nicht mehr warten, bis die EU bei ihnen ist. Sie wandern ab. Allein in Österreich leben 500.000 Menschen mit Wurzeln aus der Region. Bei mir war es umgekehrt. Ich bin 2022 von Österreich auf den Westbalkan gezogen, um als Korrespondentin zu arbeiten. Und seitdem treibt mich eine Frage um. Wird die EU irgendwann einmal bis hierher reichen? Bis an die untere Adria?
16: Und wir fahren hier auf dieser Steinstraße in Albanien. Und wenn wir rausschauen, sehen wir einfach das ewig lange große Meer. Es ist wunderschön, keine Wolke am Himmel.
18: Das ist Larissa Lojic, meine erste Interviewpartnerin für diese Serie. Auch sie hat Wurzeln auf dem Westbalkan in Bosnien. Mit Larissa beginnt eine lange Spurensuche. In 8 Folgen will ich einer Frage nachgehen. Wollen wir wieder wachsen? Und eine Sache vorweg, ich glaube, dass das nicht leicht wird. Ich meine, schon mit 27 Mitgliedern tut sich die EU schwer dabei, eine gemeinsame Linie zu finden. Was, wenn künftig 30 oder mehr mit am Tisch sitzen? Ich glaube aber auch, dass die Erweiterung eine Chance sein kann. Jetzt mehr denn je.
14: This is a clash between the rule of law and the rule of the gun. Between democracies and autocracies.
18: Autokratien sind weltweit auf dem Vormarsch. Vor unseren Augen entsteht eine neue Weltordnung.
14: Between a rules-based order and a world of naked aggression.
18: Anstatt gemeinsamer Regeln gilt immer öfter das Recht des Stärkeren.
17: Der russische Präsident Wladimir Putin hat ernst gemacht. Seit etwa 4 Uhr früh marschiert die russische Armee in der Ukraine ein. Es dürfte ein weitreichender Angriff sein.
18: Russland hat die Ukraine überfallen, China droht Taiwan und Donald Trump hat offen mit dem Gedanken gespielt, sich Grönland einzuverleiben.
22: You are not ruling out military force to take Greenland.
23: I don't rule it out. I don't say I'm going to do it, but I don't rule out anything. No, not there.
18: Ich finde, gerade jetzt muss die EU zeigen, dass man auch anders wachsen kann. Nicht mit Gewalt, sondern mit einem demokratischen Versprechen.
14: We must show the power that lies in our democracies. This is our show of force.
18: Demokratie als außenpolitische Waffe. So hat es Ursula von der Leyen, die EU-Kommissionspräsidentin, ausgedrückt. Die Erweiterung ist eines der wenigen Instrumente, das wir haben, um das in die Tat umzusetzen. Das ist die Theorie. Die Praxis, das weiß ich als Journalistin nur zu gut, ist leider nicht ganz so idealistisch, wie ich das eben beschrieben habe. Und auch deswegen mache ich diese Reise. Ich will wissen, sind diese Länder nicht bereit, der EU beizutreten? Oder ist es umgekehrt? Sind wir nicht bereit? Ah ja, und bevor wir losfahren, gibt es noch eine Sache zu klären.
24: Hallo Franziska, du sitzt gerade im Ö1-Studio mit Manuel, dem Tontechniker, und wir haben uns gefragt, fällt dir irgendein Lied ein, auf das sich alle Länder des Westbalkans einigen könnten, so als Jingle für den Anfang vom Podcast? Okay, tschüss.
18: Das ist die Schauspielerin Marie-Louise Stockinger vom Wiener Burgtheater. Und als sie mir diese WhatsApp-Sprachnachricht geschickt hat, war ich ehrlich gesagt ein bisschen überfordert, weil der Westbalkan ist ziemlich divers und die Staaten teilweise auch untereinander zerstritten. Deswegen habe ich diese Frage weitergereicht an eine hoffentlich neutrale Instanz.
25: Hier ist ein datenbasierter Vergleich der kommerziell erfolgreichsten Künstlerinnen mit Westbalkanwurzeln mit konkreten, möglichst belastbaren Kennzahlen. Nummer 1. Dua Lipa. Kurz gesagt, sie ist die einzige Künstlerin mit Westbalkanwurzeln, die dauerhaft in der absoluten globalen Pop-Elite spielt.
18: Passt, dann haben wir das geklärt. Ich fahre dann mal los. Das ist Im Warteraum, ein Ö1-Doku-Podcast über die EU-Erweiterung. Recherchiert von mir, Franziska Tschinderle. Präsentiert von Marie-Louise Stockinger. Das ist Folge Nummer 1, die Erweiterung ist zurück.
1: Hi.
18: Hallo.
1: Hallo, wo bist du genau?
18: Ich bin in 3 Minuten an diesem Kreisverkehr. Du?
2: Franziska steckt im Stau von Tirana, der Hauptstadt Albaniens. Gerade ruft sie Larissa Lojic an, eine Wienerin mit bosnischen Wurzeln, die gerade ihren Master in Tirana macht. Am College of Europe, eine Kaderschmiede für angehende EU-Beamte und Beamtinnen. Larissa und Franziska haben sich verabredet, um ans Meer zu fahren. Es ist warm, blauer Himmel, über 20 Grad. Sie tragen beide T-Shirts und schwitzen trotzdem. Also machen sie die Klimaanlage an. Zuerst geht es auf der Autobahn entlang, dann über einen holprigen Weg an die Küste.
16: Es gibt ein riesen Schlagloch. Boah, ich versuche gerade einen Vergleich zu finden.
2: Ich weiß auch keinen. Sorry, Larissa. Aber das Schlagloch, das passt ganz gut zu dem, was uns in den nächsten 7 Folgen erwarten wird. Der Weg des Westbalkans in die EU, das ist eine nie enden wollende Rumpelpiste. Die Länder haben sich vor über 20 Jahren auf den Weg gemacht. Aber unterwegs haben sich eine Menge Schlaglöcher aufgetan.
18: Da. Willkommen an der Adria.
16: Willkommen an der wunderschönen albanischen Adria.
2: Die beiden setzen sich auf eine aus Holz gebaute Veranda mit Sonnenschirmen und Palmen. Und Larissa beginnt zu erzählen, warum die Adria für sie so ein besonderer Ort ist. Im kroatischen Pula haben sich einst ihre Großeltern kennengelernt.
16: Mein Urgroßvater und mein Großvater haben gemeinsam Karten gespielt. Und da hat sich mein Opa ein bisschen in meine Oma verguckt und haben sich dann eben im Pula kennengelernt und sind zusammengekommen und dort auch geheiratet und haben dort gelebt, bis sie dann nicht eigentlich kurz nach Bosnien, aber dann wieder nach Österreich, also nach Österreich gegangen sind.
2: Damals waren Bosnien-Herzegowina oder Kroatien noch keine unabhängigen Staaten, sondern Teil des sozialistischen Vielvölkerstaates Jugoslawien. Anders als in der DDR oder in Albanien galt Reisefreiheit. Viele Menschen migrierten als Gastarbeiter nach Österreich, Deutschland oder in die Schweiz. Auch die Großeltern von Larissa. Ihr Sohn, Larissas Vater, ist in Wien aufgewachsen. Larissas Mutter kam 1991, als im ehemaligen Jugoslawien die Kriege ausbrachen. Larissas Eltern stammen aus demselben Dorf in Bosnien, lernten sich aber erst in Wien kennen.
16: Und die Geschichte sagt, dass mein Vater am ersten Abend schon meine Mutter gefragt hat, ob sie ihn heiraten will. Er hat nur gelacht und ist gegangen. Aber er hat es geschafft im Endeffekt.
2: Larissa hat, wie auch ihre Eltern, den österreichischen Pass. Sie hat aber auch eine zweite Heimat, Bosnien. In ihrer Nachbarschaft war sie damit nicht allein. Sie ist nahe der Otterkringer Straße aufgewachsen.
16: Die Otterkringer Straße wird auch so die Balkanstraße genannt, weil man hat ganz viele Cafés, so Ex-U-Cafés. Also wenn du Ex-U fortgehen willst, dann gehst du auf die Otterkringer Straße fort.
2: Ex-U. Das steht für das ehemalige Jugoslawien. Aus seiner Erbmasse sind mehrere Staaten entstanden. 2 von ihnen, Kroatien und Slowenien, sind mittlerweile in der EU. Der Rest sitzt im Warteraum. 5 der Staaten auf dem Westbalkan waren früher Teil Jugoslawiens. Serbien, Kosovo, Bosnien-Herzegowina, Montenegro, Nordmazedonien. Albanien, das Land Nummer 6 auf dem Westbalkan, war nie Teil von Jugoslawien und ging in der zweiten Hälfte des 20. Jahrhunderts seinen eigenen, streng stalinistischen Weg. Der Westbalkan liegt in Europa. Aber irgendwie auch nicht. Larissa merkt das, wenn sie mit Freunden aus der Region spricht. Wenn die nach Wien oder nach Berlin fliegen, dann sagen sie oft, wir fliegen nach Europa. Dabei sind sie ja längst schon da.
16: Ich glaube, oft wird EU, also Europäische Union, und Europa als Synonym verwendet. Aber natürlich ist das alles Europa. Aber nur wenn man nicht Teil der EU ist, heißt das nicht, dass man nicht Teil Europas wäre. Die EU-Außengrenzen sind nicht das Ende Europas.
2: Die EU-Außengrenzen sind nicht das Ende Europas, sagt Larissa.

0: Gleichzeitig fühlen sich viele Menschen auf dem Westbalkan nicht als Teil von dem, was sie sich unter Europa vorstellen. Eben, weil sie keinen EU-Pass haben.
1: Ich war gestern einen Kaffee trinken mit jemandem, der gerne nach Wien ziehen würde. Aber es geht halt nicht, weil der kann nicht einfach. Ich habe ihm gesagt, du kannst doch einen Remote-Job finden und dann nach Wien ziehen. Aber das geht nicht mit deiner albanischen Staatsbürgerschaft. Und für mich zum Beispiel, ich sitze jetzt gerade hier am Strand und meine größte Sorge ist, meine Masterarbeit fertig zu schreiben und wo ich wohl im September wieder wohnen werde, ob es Wien, Brüssel, Paris ist oder Sarajevo. Und ich habe eine sehr freie Entscheidung dabei.
0: Der Kellner bringt einen knallgelben Limoncello als Absacker. Langsam müssen die beiden wieder aufbrechen. Zurück auf die Rumpelpiste und dann in den Rush-Hour-Verkehr von Tirana. Eine Balkanmetropole, die in den letzten Jahren massiv gewachsen ist. Eine Frage noch zum Abschluss. Die EU hat derzeit 27 Mitglieder. Wird sich das bis 2030 ändern?
1: Eigentlich wette ich ja nicht, aber ich kann ja jetzt damit anfangen. Also bis 2030 Montenegro auf jeden Fall. Albanien gut dabei, Nordmazedonien auch gut dabei. Bilaterale Probleme nur, die geklärt werden müssen.
0: So optimistisch wie Larissa klingen aber nicht alle.
2: Und das Wort hat für die AfD-Fraktion als erster Redner der Kollege Siegbert Dröse.
3: Und was ist mit Korruption, organisierter Kriminalität, Rechtsunsicherheit, fehlender Infrastruktur, fehlender Kaufkraft, fehlender Absatzmärkte? Alles, wie wir finden von der AfD, sehr wichtige Parameter. Ein Beitritt dieser Länder hat kaum einen ökonomischen Mehrwert für die Europäische Union, der ja ansonsten immer so stark beschworen wird. Die AfD-Fraktion ist der klaren Überzeugung, die EU muss zunächst einige wichtige Probleme lösen. Brexit, die Frankreich-Krise, Streit mit den osteuropäischen Partnern, Euro-Krise, Griechenland-Krise, Transferunion, um nur einige zu nennen. Sonst lösen wir die EU.
4: Das war im Mai 2019. Damals hat die rechte AfD-Partei einen Antrag im Deutschen Bundestag gestellt. Und die Position von der AfD könnte man so zusammenfassen. Also die EU hat genug Probleme mit sich selbst und sie soll prüfen, ob sie mit noch mehr Mitgliedern nicht völlig überfordert wäre. Diese Rede im Bundestag, die liegt jetzt schon einige Jahre zurück. Die AfD ist noch viel stärker geworden. Aktuell liegt sie laut Sonntagsumfragen auf Platz 1. Und wer weiß, vielleicht ist sie irgendwann einmal auch in Regierungsverantwortung. Für diesen Podcast haben wir der AfD deswegen eine Anfrage gestellt. Wir wollen wissen, was denkt die Partei heute über die EU-Erweiterung? Und würde sie, wäre sie in Regierungsverantwortung, prinzipiell ein Veto einlegen? Wir schauen mal, ob sie uns jemals antwortet. Und auch diesem Mann hier haben wir eine Anfrage geschickt. Hier hören wir ihn während einer ORF-Debatte.
5: Herr Wilimski, das ist überraschend bei Ihnen. Sie sind ja eigentlich ein großer Fan der Erweiterung, zumindest wenn es um einen einzigen Staat geht, nämlich Serbien, oder?
6: Frau Thunner, ich erachte die europäische Völkerfamilie wirklich vom Atlantik bis zum Aral. Was ich nur nicht will, ist eine Zentralregierung. Wenn Serbien ja die Beitrittskriterien erfüllt, dann selbstverständlich braucht Serbien eine Option und mittel- und langfristig braucht auch die Ukraine eine Perspektive in einer europäischen Völkerfamilie. Aber das heißt ja nicht, dass ich da jetzt im nächsten Jahr diese Länder hereinhole und damit die europäische Gemeinschaft so überstrapaziert.
0: Das war Harald Wilimski von der FPÖ. Und nicht nur Rechtspopulisten sind skeptisch, was die Erweiterung betrifft. Der bekannteste Zweifler im liberalen Lager? Frankreichs Präsident Emmanuel Macron. Der hat auf dem Westbalkan einen ziemlichen Schlamassel angerichtet. Blicken wir ein paar Jahre zurück. In den Oktober 2019. Viele Menschen wissen, was sie damals gemacht haben. Es waren die letzten Monate vor der Corona-Pandemie. In Brüssel tagte der Europäische Rat, also die Staats- und Regierungschefs. Auf der Tagesordnung der Brexit, der neue EU-Haushaltsplan und die EU-Erweiterung. Konkret ging es um den Beginn

von Beitrittsgesprächen mit Albanien und Nordmazedonien. Eigentlich ist das eine reine Formsache. Denn das Öffnen von Gesprächen bedeutet ja nicht, dass diese Länder morgen oder übermorgen beitreten, sondern eben nur,

0: Macron führte zwei Gründe an. Erstens, die Länder hätten sich noch nicht ausreichend reformiert, vor allem im Bereich Rechtsstaatlichkeit. Dazu hören wir in einer späteren Folge mehr. Wichtig ist erstmals nur der zweite Grund.
1: Und daraufhin dann ja Frankreich gesagt hat, dass sie dem Prozess nicht mehr vertrauen, dass sie auch dem Assessment der Kommission in gewisser Weise nicht mehr vertrauen und dass sie deswegen den Prozess ändern wollen.
0: Das ist Frauke Sebers, eine deutsche Politikwissenschaftlerin, die sich seit knapp 10 Jahren mit der Erweiterung beschäftigt. Anfang der Nullerjahre war man noch optimistisch, sagt sie. Aber dann schlief der Prozess ein. Jahrelang galt das Mantra:
1: Die EU tut so, als würde sie erweitern, und die Balkanstaaten tun so, als würden sie Reformen betreiben. Sie bekommen eben bestimmte Gelder, die dann auch wieder den Eliten dienen. Und die EU, naja, hat dann eben weiterhin diesen Einfluss.
0: Dieses Zögern hat auch mit diesem Mann hier zu tun.
2: Sie sind unsere modernen Schurken, die Brüsseler Handlanger, die das Imperium gegen ihr eigenes Land ausbeuten. Sie sind zu lange hier. Sie haben zu lange überlebt.
3: Túl régóta vannak itt. Hajrá Magyarország! Hajrá Magyarok!
0: Viktor Orbán, Ungarns ehemaliger Ministerpräsident. Gerade erst wurde er abgewählt. Aber sein Geist wandert weiter durch Europa.
1: Und deshalb haben wir jetzt Angst, wenn wir neue Mitgliedstaaten aufnehmen, bei denen es an der Rechtsstaatlichkeit auch hapert, dann setzen wir uns am Ende wieder jemanden ins Nest oder holen uns den nächsten Orbán in die EU, der das dann noch weiter blockiert in einer Zeit, in der die EU sowieso schon nur begrenzt handlungsfähig ist.
0: Und hier sind wir wieder bei jener Nacht im Oktober 2019, als Angela Merkel ohne Erfolg auf Emmanuel Macron einredete. Der blieb stur und forderte: Der Beitrittsprozess muss reformiert werden.
1: Und deshalb wurde in der neuen Methodologie, wurden aus den Kapiteln, also es gibt ja in der Regel 33 Verhandlungskapitel, aus diesen 33 Kapiteln wurden dann 6 sogenannte Cluster gemacht, die jeweils verschiedene Bereiche betreffen, von der Umweltpolitik hin zur Finanzpolitik. Und eben ganz besonders wichtig, das Cluster der sogenannten Fundamentals, also der Grundsachen, wurde vorangestellt in der Verhandlung. Das heißt, die Staaten, die unter dieser Methodologie verhandeln, müssen zuerst nachweisen, dass sie einen stabilen Rechtsstaat haben, eine stabile Gewaltenteilung. Und erst dann können sie in den anderen Clustern und Kapiteln Fortschritte machen, also beziehungsweise können diese schließen.
0: Also, es gibt 33 Verhandlungskapitel, die zu Themenschwerpunkten, sogenannten Clustern, zusammengezurrt sind. Das sind die Aufgaben, die die Beitrittskandidaten leisten müssen. Zusätzlich muss aber auch das politische Klima innerhalb der EU passen. Alle Mitglieder müssen das potenzielle Mitglied einstimmig willkommen heißen. Ist nur ein Land dagegen, 2019 etwa Frankreich, kommt der ganze Prozess zum Stehen. Im Jahr 2003 war die EU noch optimistischer. Damals fand ein historischer Gipfel statt, an einem der schönsten Orte am Mittelmeer.

Es ist Sommer im Jahr 2003. Der Kosovo-Krieg, der letzte in Jugoslawien, ging vor 4 Jahren zu Ende. Im heutigen Nordmazedonien wird ein Aufstand albanischer Rebellen mit einem Abkommen befriedet. Auch in Albanien kehrte nach schweren Unruhen Stabilität ein. In Serbien stürzen Demonstranten den Machthaber Slobodan Milošević. Nach Jahren der Kriege herrscht Frieden auf dem Westbalkan. Die EU-Spitze kommt in Porto Karas zusammen, einer 5-Sterne-Hotelanlage in Griechenland. Mehrere Pools, Strandzugang, ein Hubschrauberlandeplatz, Tennisplätze. Der Gipfel findet auf der Halbinsel Kalkidiki statt. Aber weil der Ort nur wenigen ein Begriff ist, wird er nach einer bekannten Hafenstadt in der Nähe benannt, Thessaloniki. Die Stimmung ist damals, 2003, noch ziemlich optimistisch.

0: optimistisch.
1: Vielleicht noch wichtig, um sich zu verdeutlichen, wie wir 2003 auf die Geschehnisse geblickt haben. Also wir haben das Ende der Ost-West-Konfrontation. Wir haben eigentlich einen Sieg der liberalen, freien Mächte. Und auch so ein bisschen das Gefühl, es wird auch oft als das Ende der Geschichte betitelt nach einem bekannten Aufsatz von Francis Fukuyama, dass sich jetzt eigentlich alle Länder in Richtung Demokratie und freie Marktwirtschaft entwickeln werden, weil eigentlich keine Konkurrenz mehr vorhanden ist.
0: Und tatsächlich, ein Jahr später, 2004, erlebte die EU einen nie dagewesenen Wachstumsschub.
2: Was 1989 mit dem Fall der Mauer, dem Niederreißen der Grenzzäune und dem Sturz der kommunistischen Diktaturen begann, wird jetzt vollendet. Europa ist nach Jahrzehnten der Teilung wiedervereinigt. Mit der Erweiterung vergrößert sich die Fläche der Union um fast ein Viertel, von über 3 auf knapp 4 Millionen Quadratkilometern. Mit den 75 Millionen Europäern, die heute EU-Bürger werden, wächst die Bevölkerung der Union um ein Fünftel an. Von 380 Millionen auf 455 Millionen Menschen.
0: 10 neue Mitglieder traten auf einmal bei. Estland, Lettland, Litauen, Malta, Polen, Slowakei, Slowenien, Tschechien, Ungarn und Zypern. Schlagartig wuchs die EU von 15 auf 25 Mitglieder. 3 Jahre später kamen noch Bulgarien und Rumänien hinzu, 2013 Kroatien. Die 6 Staaten des Westbalkans hingegen blieben im Wartezimmer hängen. Eine Erweiterungsmüdigkeit machte sich breit. Bis
3: Donnerstag, 24. Februar. Schönen guten Morgen, meine Damen und Herren, zu einer verlängerten Ausgabe der ZIP um 7 Uhr. Der russische Präsident Wladimir Putin hat ernst gemacht. Seit etwa 4 Uhr früh marschiert die russische Armee in der Ukraine ein. Es dürfte ein weitreichender Angriff sein, der sich möglicherweise nicht nur auf die russisch kontrollierten Gebiete im Osten beschränkt. Auch aus der Hauptstadt Kiew werden jetzt Explosionen gemeldet.
1: Ich war am Tag des 24. Februars bei einer Konferenz tatsächlich in Budapest, beim sogenannten Budapest-Balkans-Forum. Und hier war eindeutig die Stimmung, also natürlich großes Entsetzen, große Solidarität, aber auch das Gefühl, jetzt muss die Erweiterung eigentlich zurückkommen.
0: Dann ging es sehr schnell. Innerhalb weniger Monate bekommt die Ukraine den Status als EU-Beitrittskandidatin zugesprochen. Und mit ihr auch Moldau, ein weiteres Land in Osteuropa, das eine Aggression Russlands fürchtet.
4: Das neue Momentum, würde ich sagen, hat 2022 begonnen mit dem russischen Angriff auf die Ukraine, mit dem darauffolgenden Kandidatenstatus für die Ukraine und für Moldau. Damit war plötzlich das Thema EU-Erweiterung wieder ganz oben auf der Agenda. Aber ganz oben auf der Agenda, nicht nur für die 2 Staaten, sondern natürlich hat auch der Westbalkan jetzt davon, kann man sagen, profitiert, dass man wieder über Erweiterung gesprochen hat.
0: Das ist Ulrike Hartmann, Sondergesandte für den Westbalkan im österreichischen Außenministerium. Gerade sitzt sie in ihrem Büro am Wiener Minoritenplatz, unweit der Hofburg. Draußen ziehen Pferdekutschen vorbei. Drinnen sitzt Hartmann auf einer Couch am Fenster. Sie hat viele Minister und Ministerinnen kommen und gehen sehen. Ursula Plasnik, Sebastian Kurz, Michael Spindelegger, Alexander Schallenberg.
4: Die genaue Anzahl, da müsste ich jetzt zählen anfangen. Das könnte ich jetzt gar nicht sagen.
0: Aber wir haben nachgezählt. Es waren 9. Hartmann beschäftigt sich genauso lange mit dem Westbalkan, wie der Westbalkan im Wartezimmer sitzt. Seit einem Vierteljahrhundert schon. Und sie hat auch selbst viel Zeit im Wartezimmer verbracht. 8 Jahre in Serbien und 11 Jahre in Bosnien-Herzegowina. Mittlerweile ist Hartmann Sondergesandte für den Westbalkan. Österreich, sagt Hartmann, würde zu den Profiteuren einer Erweiterung gehören. Einerseits wegen der Sicherheitspolitik.
4: Und Wirtschaft ist das andere. Schauen Sie sich die Zahlen an. Unsere Wirtschaft ist jetzt schon sehr, sehr eng verflochten. Mit dem Westbalkan. Wir sind in manchen der Länder sind wir erster Investor, in manchen dritter, in manchen fünfter. Aber wir sind immer überall bei den Top-Investoren, weil eben unsere Unternehmen dort Chancen sehen. Das nützt unseren Exporten, das schafft auch Arbeitsplätze.
0: Und dass die neuen Anwärter alle Nettoempfänger wären? Also nicht ins EU-Budget einzahlen, sondern davon profitieren?
1: Denn die Staaten, von denen wir aktuell sprechen, wären ja alle Nettoempfänger der EU-Gelder. Also sie würden aus dem EU-Budget Geld erhalten, anstatt einzuzahlen. Das heißt, theoretisch, wenn wir das aktuelle Prinzip beibehalten, müssten die Mitglieder mehr Geld einzahlen in den ohnehin schon von vielen als sehr groß empfundenen EU-Topf.
4: Die Bevölkerung aller Staaten zusammen, aller sechs Staaten zusammen, ist weniger als Rumänien. Also man muss das Ganze auch ein bisschen in Relation sehen. Wovon reden wir eigentlich?
0: Aber wenn die Vorteile überwiegen, warum ist dann der Prozess eingeschlafen? Hartmann glaubt, dass das auch etwas mit der Stimmung innerhalb der EU zu tun hat.
4: 89, Ende des Kalten Krieges, Ende des Kommunismus. Die EU, Europa wollte, man kann sagen, eine Wiedervereinigung von Europa. Man wollte die eigenen Werte auch in diese Richtung, also ganz, in ganz Europa verbreiten. Und umgekehrt, die Länder selber wollten weg vom Kommunismus, wollten hin zur Marktwirtschaft, wollten in die EU. Und mit einer natürlich ein paar Jahre langen Transformation der Länder an sich, war das ein logischer Schritt. Also es war von beiden Seiten sehr stark der Wunsch da.
0: Der Westbalkan konnte von dieser Aufbruchsstimmung nicht profitieren. Dort tanzten keine Menschen auf der Berliner Mauer oder zerschnitten Grenzzäune mit Bolzenschneidern. Auf dem Westbalkan brachen die Jugoslawienkriege aus, geschahen Massenverbrechen. Hunderttausende starben, Millionen waren auf der Flucht. Und dann, als endlich Frieden herrschte, war die EU-Euphorie verblasst. Heute ist der Beitritt um ein Vielfaches schwieriger als noch für Österreich in den 1990er Jahren. Die Reform von Macron aus dem Jahr 2020 hat den Mitgliedstaaten mehr Mitspracherecht eingeräumt. Sie können jetzt bei jedem Schritt ihren Senf dazugeben.
4: Ja, das ist richtig. Es gibt diese einstimmigen Entscheidungen, einstimmig jetzt auf höchster Ebene, wirklich auf Ebene der Minister, weit über 100 Mal im gesamten Prozess. Und das ist sicher auch ein Problem.
0: 100 Mal. So oft können die Mitgliedstaaten beim Beitrittsprozess reingrätschen. Hier tut sich ein Widerspruch auf. Technisch gesehen wurde der Prozess anspruchsvoller. Aber politisch werden Stimmen laut, dass es eine geopolitische Erweiterung braucht.
5: My honorable members, war has returned to Europe. Almost 30 years after the Balkan Wars and over half a century after Soviet troops marched into Prague and Budapest, civil defense sirens again went off in the heart of a European capital.
0: Der Krieg ist nach Europa zurückgekehrt, sagt die EU-Kommissionspräsidentin Ursula von der Leyen am 1. März 2022 im EU-Parlament. Ein halbes Jahr nach dieser Rede fand erstmals ein EU-Gipfel auf dem Westbalkan statt, in Tirana, der Hauptstadt Albaniens.
6: Non, mais ça, je pense qu'il faut pas faire de grands cas, essayer de créer des polémiques là où il y en a pas. J'ai toujours dit la même chose, c'est-à-dire qu'à la fin des
0: Emmanuel Macron, der Präsident Frankreichs, zog sein Veto zurück und ging regelrecht auf Kuschelkurs mit den Balkanländern. Vor allem mit Edi Rama, dem Ministerpräsidenten Albaniens, jenem Land, das er wenige Jahre zuvor noch blockiert hatte. Sogar der österreichische Bundespräsident Alexander Van der Bellen reiste in die Region und erklärte:
7: Das sind Nachbarländer an der Südostflanke der Europäischen Union. Und wenn wir es zu lange zögern, die in unsere Gemeinschaft aufzunehmen, dann entsteht ein politisches Vakuum. Und jedes Vakuum wird früher oder später gefüllt.
0: Die EU stellte dem Westbalkan Milliarden Hilfen in Aussicht. Und 2023 kam ein weiteres Geschenk hinzu. In Tirana wurde ein Campus der Elite-Universität College of Europe eröffnet. Die Universität, an der Larisa Lojic, die wir zu Beginn dieser Folge gehört haben, studiert. Zuvor gab es nur zwei Standorte, einen in Warschau, Polen und einen in Brügge, Belgien. Die Eröffnung eines dritten Campus in Albanien war auch ein Zeichen, dass die EU in dieser Ecke Europas präsenter werden will. Dass Europa united in diversity ist, wie es Larissa ausdrückt.
8: Ich finde, das macht halt Europa aus, dass du ganz viel verschiedene Kulturen, verschiedene Eindrücke hast, aber wir können uns alle verständigen und irgendwie so zusammenkommen unter einem Hut. Dieses united in diversity, auch es ist ein sehr kitschig, aber es stimmt schon.
0: Aber einen Unicampus zu eröffnen, das ist die eine Sache. Tatsächlich neue Länder aufzunehmen, das wird ein Kraftakt.
9: Das war die erste Folge von Im Warteraum der EU. Ein Doku-Podcast von Franziska Tschinderle. Marie-Louise Stockinger war Host, Studiotechnik Manuel Radinger, ORF-Archivrecherche Jakob Steiner, Redaktion Ute Maurenböck. Morgen reist Franziska Tschinderle dann in den Kosovo, Europas jüngsten Staat, wo vor allem im Norden des Landes Spannungen zwischen der serbischen Minderheit und der Regierung schwelen.
10: Also der Kosovo hat 1,6 Millionen Einwohner und Einwohnerinnen. Die Mehrheit, über 90%, sind Albaner und Albanerinnen, aber es gibt auch Minderheiten, die per Verfassung geschützt sind. Und darunter finden sich ungefähr 100.000 Serben. So genau kann man das nicht sagen. Die Hälfte von ihnen lebt in 4 serbischen Gemeinden nördlich des Ibar-Flusses. Und diese Gemeinden, die sind etwas Besonderes, weil sie direkt an Serbien grenzen. Das heißt, auch nach der Unabhängigkeit 2008 haben da ganz andere Regeln gegolten. Viele Menschen haben die Republik Kosovo nicht anerkannt und haben einfach so getan, als würden sie weiter in Serbien leben. Und sie haben nicht nur so getan, Serbien hat im Norden bis vor wenigen Jahren Parallelstrukturen unterhalten, zum Beispiel Postämter, Bankfilialen, Gemeindeämter oder Behörden für Strom- und Wasserversorgung. Das heißt, man hat sich im Norden eigentlich mehr wie in Serbien gefühlt als wie im Kosovo.
9: 8 Folgen der Serie wird es insgesamt geben. Die zweite Staffel geht ab dem 18. Juni auf Sendung. Eine Melange aus Pop, Klassik und Flamenco erwartet uns jetzt im Musikradio-Kolleg spätestens seit ihrem 4. Studioalbum. Lux gilt sie als eine der spannendsten Popmusikerinnen weltweit. Die katalanische Musikerin Rosalía. Seit Beginn ihrer Karriere, vor ziemlich genau 10 Jahren, sucht die 33-jährige Musikerin immer wieder nach neuen Ausdrucksformen im Pop. Ob mit Hilfe des Flamenco, karibischem Reggaeton oder klassischer Musik. Siri Malmborg und Melissa Ehrhardt blicken jetzt zurück auf die Anfänge der katalanischen Musikerin.

0: Pues de hecho, el primer recuerdo que tengo de Rosalía es...
1: Meine erste Erinnerung an Rosalía, naja, es gab einen Hype um sie. In der Musikszene hat man darüber geredet, dass es da eine ganz spezielle Musikerin gibt, eine sehr junge Sängerin. Bevor ich sie selbst gehört habe, haben mir die Leute die ganze Zeit gesagt, die musst du dir anhören. Das ist was ganz Besonderes.

0: I was friendly back then with the team at Canada.
1: Ich war damals mit dem Team von Kanada befreundet, dieser Produktionsfirma, die viele ihrer Musikvideos gedreht hat. Sie haben nicht viel gesagt, nur, das ist Flamenco, aber das wird Pop werden. Das wird eine Riesensache. Warte einfach ab.
0: It's gonna be huge. Just wait and see.
2: Das ist Richard Villegas. Vor ungefähr 10 Jahren hören er und Marta Salicru zum ersten Mal von Rosalía. Beide arbeiten im Musikjournalismus. Villegas in der Dominikanischen Republik, Salicru in Barcelona. Damals, 2016, ist Rosalía 23 Jahre alt. Sie ist bestens in der Flamenco-Szene Barcelonas vernetzt und kurz davor, ihr Debütalbum Los Angeles zu veröffentlichen. Ein Konzeptalbum zum Thema Tod, verwurzelt in der klassischen Flamenco-Tradition. Ihre allererste offizielle Veröffentlichung ist aber ganz woanders zu Hause.
3: Sie war zu der Zeit viel mit Rappern aus der Trap-Szene in Barcelona unterwegs.
2: Sagt Julieta Wibel, spanische Künstlerin und Kulturkritikerin. Sie bezieht sich auf die vielen Musiker, die zu der Zeit Trap machen, ein beliebtes Subgenre im Hip-Hop.
3: Mit Young Beef hat sie viel gemacht. The Tangana hat sie gedatet. Ich kenne sie, ehrlich gesagt, von diesen Kreisen.

0: ya se veía que eso no era un proyecto de flamenco ortodoxo.
1: Es war damals schon absehbar, dass Rosalía kein orthodoxes Flamenco-Projekt verfolgt. Wir haben jedenfalls da schon erkennen können, das ist eine Künstlerin, die zwischen verschiedenen Welten hin und her wechselt und nicht dazu bereit ist, auf eine davon zu verzichten.
2: San Esteve de Sas Rovires, eine ruhige Gemeinde in der katalanischen Provinz Barcelona. Hier kommt Rosalía Vila-Tobella am 25. September 1992 zur Welt. Es ist eine ländliche Gegend, flache Häuser, Pinienwälder, sanfte Hügellandschaften. Rosalía wächst hier gemeinsam mit ihrer älteren Schwester Pilar auf. Ihr Vater, José Manuel Vila, ist aus dem nordspanischen Asturien, ihre Mutter, Pilar Tobella, aus Katalonien. Rosalías Mutter arbeitet lange als stellvertretende Vertriebsleiterin im lokalen Familienunternehmen. Später wird Pilar Tobella ihren Job kündigen, um sich dem Management ihrer Tochter zu widmen. Mit 10 Jahren geht Rosalía an die Musikschule. Mit 13 entdeckt sie den Flamenco.

0: Sie hat immer wieder erzählt, dass ihre Begeisterung für den Flamenco daher kommt, dass sie Camarón de la Isla gehört hat. Das ist quasi ihre Origin-Story als Sängerin. Es ist diese Legende, wie sie Camarón de la Isla zum ersten Mal in einem Auto hört und völlig überwältigt ist von seinem Talent und seiner Stimme.
1: Camarón de la Isla revolutioniert den Flamenco in den 1970er Jahren. In eine Roma-Familie geboren, entwickelt der Andalusier einen rebellischen Ansatz. Er fusioniert den traditionellen Flamenco mit Einflüssen aus dem Jazz und dem Rock und katapultiert das Genre in den spanischen Mainstream.
2: Camarón. Was dieser Mann hinterlassen hat, übertrifft bis heute niemand. Er war einzigartig. Niemand konnte die Dinge so machen wie er.
1: Sagt Eduardo Carmona. Der 56-jährige Roma ist Flamenco-Sänger und tritt in Granada regelmäßig in sogenannten Cuevas auf. Das sind die traditionellen Höhlenhäuser der Region. Camarón de la Isla habe ihm alles über den Flamenco beigebracht, sagt er.
2: Als er La Leyenda del Tiempo herausgebracht hat, das war 1979, da war Flamenco immer nur Palmas, also das rhythmische Klatschen, Gitarre und Cante, also der Gesang. Aber auf diesem Album hat er ein Klavier, ein Saxophon, ein Schlagzeug und eine E-Gitarre eingebaut. Weißt du, wie sehr das kritisiert worden ist? Die Roma haben das Album zurückgegeben, sich beschwert, gesagt, das Album taugt nichts, das ist nicht Camarón. Aber das Album heißt La Leyenda del Tiempo und die Zeit hat ihm recht gegeben.
1: Camarón de la Isla wird zum großen Vorbild von Rosalía. Mit 16 geht sie nach Barcelona ans Taller de Musiques, einer Schule für Jazz, Flamenco und moderne Musik im Stadtteil El Raval. Hier beginnt sie, Flamenco zu studieren, unter der Leitung von José Miguel Vizcaya, El Chiqui. Ungefähr zur selben Zeit unterrichtet am Taller de Musiques auch Faustino Núñez, Musikwissenschaftler und Flamenco-Experte. Er hat seinen Master an der Musikuniversität in Wien gemacht.
3: Ich war Professor von Rosalía im Taller de Musik in Barcelona 2 Jahre. Und sie war eine sehr gute Studentin bei mir. Die Assignatur war Repertoire, Flamenco-Repertoire. Aber eine spezielle Studentin, muss ich sagen.
4: Warum war sie eine spezielle
3: Weil ich habe gesagt, ich mache Repertoire von Flamenco. Und ich habe gesagt, für die nächste Klasse bringt bitte die Soleá de la Serneta, das ist ein Flamenco-Gesang. Und sie ist gekommen und hat die 6 Soleares von la Serneta studiert. Ne? Ja, ich habe auch die andere und das war immer so. Dass ich sage eine Sache und sie bringt viel mehr, weil ich sehe, das war sehr interessiert in Lernen, weil sie ist aus Barcelona. Das ist nicht der Flamenco-Origin, das ist Andalusien.
5: Anita.

0: que llamé a un escribano.
1: Ella pudo descubrir el flamenco tarde.
2: Sie hat den Flamenco erst spät für sich entdeckt, im Vergleich zu anderen Kindern andalusischer Eltern hier in Barcelona, die schon von klein auf zu Hause Flamenco hören. Es hilft natürlich immer, wenn man in Jerez de la Frontera oder in Cádiz aufwächst. Dann hörst du das schon im Mutterleib.
3: Zwar kommt der Flamenco ursprünglich aus Andalusien, aber auch in Katalonien ist er weit verbreitet. Von dort kommt die Musikjournalistin Marta Salicru.
4: Letztlich kommt der Flamenco mit der spanischen Migration zu uns. Die gab es vor allem ab den 1950er Jahren nach Katalonien und insbesondere nach Barcelona. Aber auch davor hat es Volksmusik gegeben, die mit dem Flamenco verknüpft war, vor allem innerhalb der Roma-Community in Katalonien. Rosalía hat den Flamenco aber an der Uni gelernt. Es ist nichts, was sie von zu Hause mitbekommen hat oder das von klein auf Teil ihres persönlichen Umfelds war.
1: Und sie hat eine kleine Stimme, sehr klein. Ich habe immer gesagt, ich höre dich nicht. Sing bitte ein bisschen lauter, weil sie hat ein Hilo. Komm,
5: ein
1: Hilo?
5: Ein Faden.
1: Faden von, sehr, sehr von Stimme, aber sehr schöne Stimme und sehr gute Affination und Musikalität.

0: Es gibt einen Trend seit einem Jahrhundert, das ist, man singt mit einer Stimme. Es ist zwar die Naturstimme, aber kräftiger.
1: Mónica Clavijo ist Flamenco-Sängerin und hat den Círculo Flamenco de Viena gegründet. Eine Plattform, die die Flamenco-Kultur in Wien fördert.
0: Und sie hat keine Angst gehabt, die Kopfstimme zu verwenden beim Singen. Das ist das, was Chacón am Anfang des 20. Jahrhunderts gemacht hat. Er hat nicht mit der Stimme, mit der jetzt die Flamenco singen, sondern eine Kopfstimme verwendet. Das macht auch Rosalía. Und ich glaube, das ist ein Gewinn für sie.
1: Insgesamt 10 Jahre studiert Rosalía Flamenco. Sie singt als Vokalistin in der Flamenco-Jazz-Fusion-Gruppe Quejaleo, tritt in Bars und auf größeren Bühnen wie der Flamenco-Biennale in Sevilla auf. Bei einem ihrer Auftritte sitzt Raúl Refre im Publikum. Er stammt aus Katalonien, ist Musiker, Produzent sowie Komponist und er gilt als Freigeist in der Flamenco-Szene. Kurz zuvor hat er mit Silvia Pérez Cruz, eines von Rosalías großen Vorbildern, das Album Granada veröffentlicht. Ein genreübergreifendes Projekt zwischen Flamenco, Bossa Nova, Pop und Klassik, aufgenommen in 6 Sprachen.

Für Raúl Refre ist das Projekt Teil eines größeren Experiments mit der Flamenco-Tradition. Dazu gehört bald auch seine Zusammenarbeit mit Rosalía. 2017 erscheint Los Angeles, ihr Debütalbum. Gemeinsam interpretieren sie darauf alte Flamenco-Lieder neu, reduziert, roh und nah am Avantgarde-Pop. Hier etwa das Intro Si tu supieras, compañero, wenn du wüsstest, Freund, mit Auszügen aus Stücken bekannter Flamenco-MusikerInnen wie La Niña de los Peines, Enrique Morente oder Conchita Piquer.

0: Die Kritiken zum Album fallen gemischt aus. Manche Vertreter der klassischen Flamenco-Tradition sind entsetzt, andere wiederum loben es. Denn den beiden sei es gelungen, ein Flamenco-Album zu machen, das bewegt. Egal, ob man sich in der Folklore auskennt oder nicht.
1: Ich bekomme sehr viele Anfragen von Leuten von Los Angeles. Faustino, kannst du mir sagen, woher kommt diese Melodie von Rosalía? Und ich sage, ja, das ist von Manuel Torre von 1909. Und Rosalía hat diese Melodie genommen und hat seine Version gemacht, ja. Und das ist dank Rosalía, dass Leute auch kaufen Schallplatte von Manuel Torre. Und das ist gut für den Business vom Flamenco. Wir mussten danken Rosalía, alles was macht für Flamenco.

0: danken für alles, was sie macht. Das sehen nicht alle so. Von Flamenco-Puristen und der Roma-Community in Spanien erntet Rosalía viel Kritik. Worin sie besteht und wie der katalanischen Musikerin der Einstieg in die internationale Popwelt gelingt, hören wir morgen in Teil 2 des Musikradio-Kollegs Rosalía, Pop-Visionärin und Grenzgängerin. Gestaltet haben diese Musikradio-Kolleg-Reihe Melissa Erhardt und Siri Malmborg. Redaktion Astrid Schwarz.
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2: Am Mikrofon Daniela Nicolai. 3 Jahre hat Österreich Zeit gehabt, um Lohntransparenz im Gesetz zu verankern. Bis Juni müsste eine entsprechende EU-Richtlinie umgesetzt werden. Knapp 3 Wochen vorher gibt es aber noch keine Einigung. Vor allem die Wirtschaft wehrt sich gegen die Richtlinie. Viktoria Waldegger.
3: Wie viel verdient ein Arbeitskollege in meinem Bereich, in meinem Betrieb durchschnittlich? Diese Auskunft soll man künftig einmal pro Jahr einfordern können. So sieht es die EU-Lohntransparenzrichtlinie vor. In Österreich gibt es dazu allerdings noch immer keine Einigung. Arbeiterkammerpräsidentin Renate Anderl appelliert heute für die fristgerechte Umsetzung bis 7. Juni.
4: Lohntransparenz ist ein ganz wesentlich wichtiger Schritt zum Schließen der Lohnlücken.
3: Seit 2 Jahren würden die Unternehmen die Verhandlungen dazu blockieren. Die Wirtschaftskammer etwa sieht dahinter ein Bürokratiemonster. Das sei eine Ausrede, glaubt die Arbeiterkammerpräsidentin. Die EU habe ein einfaches Tool dafür bereitgestellt.
4: Diese Blockade ist nicht akzeptabel. Wie viele Jahrzehnte sollen Frauen denn jetzt noch darauf warten, dass sie ein gerechtes Einkommen bekommen?
3: Aktuell laufen die Verhandlungen. Eine fristgerechte Umsetzung wird aber immer unwahrscheinlicher.
2: Die Grünen werden am Donnerstag im Nationalrat nicht für die Mehrwertsteuersenkung auf Lebensmittel stimmen. Das kündigt Grünen-Chefin Gewessler an. Die Entlastung sei minimal, ein paar Cent, die von der Teuerung gleich wieder aufgefressen würden, so Gewessler. Auch die Gegenfinanzierung ist für sie unklar. Zivilschutzverband und Innenministerium haben heute eine Handy-App präsentiert. Ab Herbst können sich Bürgerinnen und Bürger mit dem Mobiltelefon über Notfallpläne und aktuelle Gefahren wie Unwetter oder Stromausfälle informieren. Jetzt beginnt die finale Testphase. Christine Baumgartner berichtet.
5: 120 Organisationen haben gemeinsam die sogenannte Ziva-App entwickelt. Hier werden künftig wichtige Informationen in Echtzeit zusammenlaufen. Etwa im Fall eines Blackouts oder einer Evakuierung gibt es dann, je nach Wohn- und Aufenthaltsort, personalisierte Notfallanleitungen, so Josef Farder, Geschäftsführer des österreichischen Zivilschutzverbands.
6: Ich kann jede Gefahr anklicken, ich bekomme eine Erklärung, was denn das im Detail bedeutet.
5: Für Innenminister Karner ist das Projekt
7: ganz etwas Konkretes, wo man die Bevölkerung und die Ehrenamtlichen und Freiwilligen auch mitnimmt. Und das ist das Entscheidende.
5: Mit der Ziva-App sollen vor allem jene erreicht werden, die sich mit diesem Thema bisher nicht auseinandergesetzt haben. Endgültig starten soll die App im September.
2: Die deutsche Jungschauspielerin Luna Jordan ist im Alter von nur 25 Jahren plötzlich und unerwartet gestorben. Das teilt ihre Berliner Agentur unter Berufung auf die Familie mit. Jordan hat 2022 für den Film Fuchs im Bau den österreichischen Filmpreis für die beste weibliche Nebenrolle erhalten. Und jetzt zum Wetter.
8: Mit Regen geht es in Tirol zeitweise weiter durch die Nacht und später auch in Salzburg. Der morgige Dienstag bleibt wechselhaft. In den meisten Regionen ziehen viele Wolken durch und die bringen am Nachmittag ein paar Regenschauer und Gewitter, besonders in den Alpen, im Waldviertel und im Mühlviertel. Dazwischen gehen sich zumindest ein paar Sonnenstunden aus, am längsten sonnig wird es ganz im Osten. Die Höchstwerte sind breit gestreut und reichen von 14 Grad in manchen Tälern bis 23 Grad im Machfeld. So viel zum Wetter von Daniel Stanker.
0: Ein einziger Satz, knapp 22 Minuten, alles aus einem Guss. Jean Sibelius' 7. Sinfonie, uraufgeführt 1924, bricht mit fast jeder Tradition. Es ist eine Musik, die sich wie eine Landschaft im ständigen Wandel entfaltet, aus der Stille heraus wächst, sich verdichtet und wieder öffnet. Philipp Weismann stellt diese ungewöhnliche Komposition nun vor, eingebettet in 2 weitere nordische Klangwelten von ganz unterschiedlichem Licht und Charakter.
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9: ganz herzlich willkommen. Wenn man heute Bilder von Ainola sieht, dem abgelegenen Haus von Jean Sibelius am Tuusulansee nördlich von Helsinki, versteht man vielleicht besser, warum seine späten Werke so eigentümlich, so rätselhaft wirken. Weite Wälder, das Wasser, lange Winter, große Stille. Jean Sibelius lebte dort seit 1904 mit seiner Familie. Besonders in den Jahren nach dem Ersten Weltkrieg zog er sich in das schmucke Holzhaus regelrecht zurück, als die Arbeit an seiner siebten Symphonie immer obsessiver wurde. Die Natur drückt sich hier aber nicht als reine Klangmalerei aus, sie wird zu etwas Strukturellem. Musik wächst wie ein natürlicher Prozess, verändert ihre Gestalt, ohne je wirklich stehen zu bleiben. Bevor wir uns Sibelius' letzter Sinfonie zuwenden, nun zum Auftakt Musik eines Zeitgenossen, des Dänen Carl Nielsen, geboren im selben Jahr wie Sibelius, 1865. Eine konkrete Naturschilderung gibt es bei seiner Helios-Ouvertüre, entstanden 1903 während eines Aufenthalts in Athen. Nielsen erlebt dort das mediterrane Licht über dem Ägäischen Meer und verwandelt es in Musik. Der Sonnenaufgang, der Weg der Sonne über den Himmel, das langsame Versinken im Meer. All das wird bei ihm zu einem großen orchestralen Bogen.

Carl Nielsens Schilderung eines Sonnenauf- und Untergangs, die Helios-Ouvertüre Opus 17. Das Bergen Philharmonic Orchestra, geleitet von Edward Gardner. Bei Nielsen war die Natur noch unmittelbar erfahrbar. Jean Sibelius geht im folgenden Werk einen anderen Weg. Seine siebte Symphonie beschreibt keine Landschaft, sie besitzt vielmehr selbst die organische Struktur einer nordischen Naturkulisse. Der Beginn dieses Werks fasziniert jedes Mal aufs Neue, weil er sich jeder klassischen Erwartung entzieht. Kein eigentlicher Auftakt, kein klar umrissenes Hauptthema. Stattdessen scheint die Musik aus der Tiefe langsam aufzutauchen. Einzelne Linien lösen sich aus dem Orchester, verbinden sich wieder, verändern ihre Richtung. Das Aufbrechen starrer Eisflächen oder das Erwachen des nordischen Frühlings. Man kann beim Hören viele Bilder im Kopf haben. Dabei entsteht von Anfang an etwas, das typisch für die ganze Symphonie ist. Motive werden nicht vorgestellt und verarbeitet, sondern permanent verwandelt. Besonders auffällig ist eine aufsteigende Bewegung, die eine suchende Tonleiterfigur gleich zu Beginn, aus der sich immer neue Spannungen entwickeln. Sibelius hatte ursprünglich mehrere Sätze geplant. Man hört das der Musik manchmal noch an. Etwa wenn plötzlich schnellere, beinahe scherzoartige Bewegungen entstehen, aber alles bleibt miteinander verzahnt. Und mitten in diesem Fluss taucht dann erstmals das große Posaunenthema auf, ein Schlüsselmotiv, das an drei Stellen im Werk erscheint, wie ein Orientierungspunkt in ständig wechselndem Gelände. Das Thema trägt den Namen Aino. Sibelius hat es in seinen Skizzen explizit mit dem Vornamen seiner Ehefrau beschriftet. Die Zeit rund um die Entstehung der Sinfonie, ab etwa 1914, ist für das Paar eine sehr schwierige. Jean Sibelius hat mit seiner Alkoholsucht zu kämpfen, die Ehe ist drauf und dran zu scheitern, aber Aino bleibt dennoch die wichtigste Stütze für ihn. Jean Sibelius, Symphonie Nummer 7 in C-Dur mit den Göteborger Symphonikern unter Santo Matthias Ruvali. Wir hören den ersten Abschnitt, Adagio, Vivacissimo, Adagio.

Jean Sibelius, Symphonie Nummer 7, der finnische Dirigent Santtu Matthias Ruvali am Pult der Göteborger Symphoniker. Diese Aufnahme ist erst im vergangenen Jahr erschienen. Je länger man dieser Musik zuhört, desto weniger wirkt sie wie eine komponierte Form und desto mehr wie ein organischer Vorgang. Gerade im Mittelteil beginnt die Symphonie zu oszillieren zwischen Ruhe und Bewegung.

Bewegung zwischen fast hymnischer Größe und plötzlich aufflackernder Nervosität. Das hängt stark damit zusammen, wie Sibelius seine Motive miteinander vernetzt. Selbst kleinste Figuren bleiben im Gedächtnis und tauchen später verändert wieder auf. Gedehnt, beschleunigt, harmonisch verschoben. Man verliert nie völlig den Boden unter den Füßen, aber man merkt ständig, dass sich gewissermaßen das Gelände verändert. Besonders spannend finde ich die zweite Erscheinung des Posaunenthemas. Beim ersten Mal wirkt es noch fern und fast monumental. Jetzt erscheint es viel unruhiger, eingebettet in bewegte Streicherflächen und harmonische Spannungen. Die Musik beginnt regelrecht zu schwanken. Und vielleicht liegt darin auch die existenzielle Kraft dieses Werks. Sibelius arbeitete damals unter enormem Druck, geplagt von Selbstzweifeln und Alkoholproblemen. Wir gehen noch einmal zurück, ein paar Minuten vor das eben gehörte zweite Posaunenthema, eben ein Kernthema der Symphonie. Ein drittes folgt noch etwas später. Nun kommt eine andere Aufnahme, entstanden gut 35 Jahre vor jener mit Santo Matthias Ruvali. Leonard Bernstein steht am Pult der Wiener Philharmoniker. Jean Sibelius' siebte und letzte vollendete Sinfonie, der zweite Abschnitt.

Das war die 7. Symphonie von Jean Sibelius in C-Dur, Opus 105. Ein monumentales Meisterwerk, das nach einem letzten schmerzhaften Aufschrei des Posaunenthemas in einem gewaltigen Fortissimo-Akkord abrupt abreißt. Wir hatten eine Aufnahme mit den Wiener Philharmonikern unter Leonard Bernstein. Und das war tatsächlich eine völlig andere Klangästhetik als zuvor bei den Göteborger Symphonikern unter Santo Matthias Ruvalli. Weniger nordisch transparent, dafür breiter, süffiger, spätromantisch aufgeladen. Nach diesem großen symphonischen Bogen gehen wir zum Schluss der Sendung noch einmal in eine intimere Klangwelt und bleiben doch in derselben nordischen Landschaft. Der schwedische Komponist Wilhelm Stenhammar widmete sein viertes Streichquartett Jean Sibelius. Sibelius revanchierte sich später mit der Widmung seiner sechsten Symphonie an Stenhammar. Vor allem der langsame Satz des Quartetts wirkt wie ein Echo auf jene nordische Weite, die wir zuvor bei Sibelius gehört haben, nur viel stiller und unmittelbarer. Wilhelm Stenhammar, Streichquartett Nummer 4 in A-Moll, der zweite Satz ein Adagio.

Wilhelm Stenhammar, Streichquartett Nummer 4 in A-Moll, Opus 25, der zweite Satz, gespielt hier vom Stenhammar Quartett. Und damit endet diese Ausgabe von Ausgewählt mit Musik aus einer nordischen Übergangszeit zwischen Spätromantik und Moderne, zwischen Naturbild und seelischer Innenschau. Carl Nielsen ließ zu Beginn der Sendung die Sonne über das Meer wandern, dann Jean Sibelius mit einem einzigen großen symphonischen Fluss, der sich ständig verwandelt, und Wilhelm Stenhammar führte diese Klangwelt schließlich zurück ins intime Kammermusikalische. Technisch begleitet wurde die Sendung von Alexander Schenold, Philipp Weismann hat sie gestaltet und präsentiert.

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1: Am 19. Mai. Im Studio ist Daniela Nicolai. Die Geburtenrate ist in Österreich seit Jahren rückläufig. Mit durchschnittlich 1,3 Kindern pro Frau hat sie im Vorjahr einen Rekordtief erreicht. Dabei scheitert es gar nicht in erster Linie an fehlenden Kinderwünschen, sondern an den Umständen, wie eine Datenanalyse des Instituts für Demografie zeigt. Miriam Steiner mit Details.
2: Gründe, die gegen Familiengründung sprechen, gibt es viele. In den letzten Jahren hat vor allem die Teuerung eine Rolle gespielt, sagt die Demografieforscherin Caroline Berghammer.
3: Steigende Mieten, hohe Inflation, weil Kinder muss man sich ja auch leisten können.
2: Doch Geld ist nicht alles, so geht es auch aus ihrer neuen Analyse hervor. Vielen heterosexuellen Frauen fehlt es etwa auch an einem für Familiengründung geeigneten Partner.
3: Frauen können nicht immer davon ausgehen, dass Männer auch ihre Verantwortung in Hausarbeit und Kinderbetreuungszeit übernehmen. Und wenn Frauen dann den Eindruck haben, alles wird an mir hängen bleiben, dann wird es auch schwierig.
2: Und dann bekomme man keine Kinder oder weniger, als man mal gewollt hätte. Denn auch das zeigen die Zahlen, Frauen wünschen sich eigentlich mehr Kinder, als sie letzten Endes kriegen.
1: Die KV-Verhandlungen in der Elektroindustrie kommen nicht voran. Auch die vierte Runde ist am Abend ergebnislos geblieben. Die Arbeitgeber bieten ein Plus von 1%. Die Gewerkschaft beharrt auf 3,5%. Sie droht bereits mit Streik, sollte es bei den nächsten Gesprächen Ende Mai keine Einigung geben. Bei einem Schusswaffenangriff auf eine Moschee in San Diego sind mehrere Menschen getötet worden. Der Polizeichef der kalifornischen Stadt sprach von drei männlichen

0: Todesopfern auch die zwei mutmaßlichen Schützen seien tot. Ihre Leichen wurden in einem Auto gefunden. Offenbar hatten sie sich selbst erschossen. Die beiden Täter waren Teenager, 17 und 19 Jahre alt. Über das Motiv für die Tat ist noch nichts bekannt. Die EU will weniger abhängig von China werden. Neue Vorgaben für die Industrie, vor allem Maschinenbau und Chemieindustrie, sind in Planung. Diese sollen künftig ihre Lieferketten diversifizieren und Bestandteile von mehreren Firmen aus mehreren Ländern kaufen. Aus Brüssel, Verena Sophie Meyer.
1: Firmen in der Maschinenbau- und Chemieindustrie sollen künftig bis zu 30-40% der Bauteile von einem einzigen Lieferanten beziehen dürfen. Der Rest muss von mindestens drei weiteren Firmen aus unterschiedlichen Ländern eingekauft werden. Über diesen Plan berichtet die Financial Times. Die EU-Kommission wird demnach Ende Mai darüber beraten, bevor sie offizielle Vorschläge an die EU-Länder macht. Der EU-Kommission geht es darum, europäische Firmen von chinesischen Handelspraktiken abzuschirmen. Zum Beispiel hat China in der Vergangenheit Exportbeschränkungen für wichtige seltene Erden eingeführt, die Autohersteller in Europa hart getroffen haben. Das Verhältnis zwischen der EU und China ist generell gerade sehr angespannt. Dabei geht es auch um europäische Untersuchungen von chinesischen Subventionen, gegen die sich China ziemlich wehrt.
0: Pünktlich zur Fußball-WM in den USA, Kanada und Mexiko gibt es wieder ein Panini-Sticker-Album. Und das bricht alle Rekorde, wie Theresa Eder berichtet.
2: 980 Sticker auf 112 Seiten, mehr als je zuvor. Das liegt vielleicht daran, dass die 48 Teilnehmernationen ordentlich Platz brauchen. So viele Teilnehmer hat es ja noch nie bei einer WM gegeben. Neben den bekannten Spielerstickern sind auch seltene Sondereditionen dabei. Ein volles Album kann aber teuer werden. Durch die vielen doppelten Sticker kommt man im Durchschnitt auf bis zu 1600 Euro. Das hat jetzt eine neue Studie von Focus Online durchgerechnet. Viele nehmen diese Summe aber gerne in Kauf, denn das Album ist das vorletzte WM-Album von Panini. Mit der WM 2030 endet nach genau 60 Jahren eine Ära. Ab 2031 soll dann die US-Firma Topps die Stickerproduktion übernehmen.
0: Am Oberlandesgericht München wird heute eine Sammelklage gegen den US-Konzern Amazon verhandelt. Mehr als 220.000 Konsumenten haben sich dieser angeschlossen. Hintergrund ist die Einführung von Werbung auf dem Amazon-Streaming-Dienst Prime Video. Abokunden müssen Werbung akzeptieren oder eine werbefreie Variante für monatlich knapp 3 Euro extra dazukaufen. Das Wetter.
3: Im Laufe der zweiten Nachthälfte wird der Regen in Tirol schwächer und wandert allmählich auch nach Salzburg. Die Temperaturen liegen kurz vor Sonnenaufgang meist zwischen 10 und 2 Grad. Heute tagsüber geht es mit einer Mischung aus Wolken und Sonne durch den Tag, wobei in den Alpen oft der bewölkte Eindruck überwiegt und nach Osten hin der Sonnenschein. Dazu kommen ab Mittag ein paar Regenschauer und Gewitter, die meisten im Berg- und Hügelland. Die höchsten Temperaturen reichen von 14 Grad in manchen Tälern bis 23 Grad im Nordburgenland. So viel zum Wetter von Daniel Stanker.
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1: Das sind über 300 Vulkane hier. Also der größte Vulkanfeld Europas. Ja. Also nicht in Italien oder sonst wo, hier. Ja, und das ist jetzt mal die Osteifel hier. Ja, und die Tour machen wir dann hier am Lagersee, an Wingersberg, wo wir heute auch hingehen. Dann gibt es noch den Mühlstein-Wanderweg, da haben sie Mühlen. Das, was wir heute da besprechen, ist eigentlich der Vulkan Lagersee. Die haben leider viele anzubieten hier. Die haben viele, viele Sachen. Also wunderschöne Wanderwege, super schöne Landschaft. Also das Klima ist immer gut. Wir haben dann hier Tour gemacht, im Februar gemacht. Wir haben dann im Hochsommer gemacht und auch im Winter, also auch im November haben wir das gemacht. Es war immer gut, das Wetter. Falls eben dann auch Schnee gab, aber immer schöner strahlender Sonnenschein.
2: Der Geologe und Vulkanologe Angelo Di Iorio ist nach wie vor von dieser durch Feuer und Wasser geprägten Landschaft fasziniert. Mit ihm durch die Vulkaneifel zu Vulkanen, Maren, Schlackenkegeln und Lavasäulen zu wandern, gewährt ungeahnte Einblicke in das Werden und Verändern unserer Erde und des Naturerbes. Das erfuhr Ursula Burkert, als sie im Jänner mit Angelo Di Iorio die deutsche Vulkaneifel rund um den Ort Mendig im Westen Deutschlands erkundete. Mit ihm wanderte sie zur berühmten Wingertsberg-Wand, besuchte ein multimediales Museum, den sogenannten Lavadom, stieg zu unterirdischen Lavakellern hinunter und lernte einen der Gründungsväter der Deutschen Vulkanologischen Gesellschaft kennen, Heinz Lempertz, der seit 2013 in Mendig ein kleines Mineralien-Privatmuseum leitet. In diesem Museum, in dem diverse Mineralien, Lavabomben und Meteoritenbrocken sowie Erinnerungsstücke an den Basaltabbau und das Brauereiwesen zu sehen sind, hat alles begonnen.
3: Geht schwer. Ja, so ist es. So geht es. Große Stufe jetzt hier. Und jetzt sind sie 150 Jahre weiter zurück. Ein Museum für ein Museum. So sahen Museen vor 150 Jahren aus. Glasvitrinen, Tischvitrinen, möglichst viele staubige Ecken. Und zwar im Museum Dr. F.X. Michels in Mendig. Mache ich das Licht an.
4: Eine leicht angestaubte Wunderkammer tut sich auf. Über 1900 Objekte geben in den Räumen in der Brauerstraße in Niedermendig Auskunft über die Vergangenheit der Vulkaneifel und der Stadt Mendig. Eng verbunden mit dem Vulkangestein ist das Schicksal der Bewohnerinnen und Bewohner der Region. Jahrhundertelang wurde Bergbau betrieben, Basalte und Bimsstein in harter Arbeit abgebaut, später die zurückgelassenen Gänge und Schächte als Lagerstätten für Bier verwendet.
3: Und hier kann ich Ihnen 4,6 Milliarden Jahre Erdgeschichte in wenigen Minuten erklären und erläutern und zeigen.
4: Das Skelett eines Murmeltiers aus dem Jungpleistozän ist da ebenso zu sehen wie Grubenlampen, Bergbauwerkzeuge, Bierbrauutensilien und Zeugnisse darüber, dass schon die Römer mit dem Basaltabbau begonnen hatten.
3: Wir haben keine Hungersnot gehabt, weil wir, viele Kirchen wurden gebaut mit unseren Steinen, ja, diese Steine hatten. Und neben den Steinen wurde uns dann ja noch von 1842 an das Bier geschenkt. Ja. Das war entscheidend. Aber wir sahen heute, welche Qualität diese Steine sind, denn sie brauchen keine Isolierung, sie sind atmungsaktiv. Sie nehmen von innen die Wärme, von außen die Kälte und die tauschen sie im Stein aus. Wir haben hier keinen Schimmelwände. Da sind wir also stolz und wenn wir Ihnen einen Stein, Baustein aus Basaltlava geben, können wir Ihnen 200.000 Jahre Garantie geben.
4: Man merkt, dass Heinz Lempertz, ein weißhaariger, agiler Mit-80er, der Heimatforscher und Chronist der Stadt Mendig, auch immer wieder Schulklassen durch das Franz-Xaver-Michels-Museum führt. Ihm gelingt es, die vielleicht trockene Materie in spannende Geschichten zu verpacken. Aus dem Kloster Maria Lach stammt die Mineraliensammlung der Jesuiten, die von 1863 bis 1872 dort ansässig waren. Als sie infolge des Kulturkampfs das Kloster verlassen mussten, überließen sie der Familie Michels ihre geologische Sammlung. In 17 Vitrinen wird sie präsentiert.
3: Hier haben wir für jede Vitrine eine Beschreibung gemacht, bis ins Detail. Ja? Man braucht nicht lange fragen, sondern holt das Blatt. Und alles, was in der Vitrine zu sehen ist, ist beschrieben.
5: Schön, ja. Ein Schneeflocken-Obsidian.
3: Ja.
4: Außerdem gibt es Vulkanbomben, Teile eines australischen Meteoriten, diverse Fossilien und einen ganz besonders

0: blau glänzenden Kristall.
1: Es ist der Mendiger Hauin. Der ist von einem französischen Priester entdeckt worden, René Just Hauin. Und der sagte, das sieht aus wie ein Lapislazuli. Ist nicht. Ein Saphir? Ne, ist auch nicht. Ein Sodalit? Auch nicht. Oh, dann gebe ich ihm meinen Namen. Hau ihn. Ja. Und wenn man davon 0,2 Gramm findet, was ist 0,2 Gramm? Ist ein Karat. Wenn Sie da so ein Karat finden würden, 0,2, hätten Sie 1.000 Euro gefunden.
0: Heinz Lempert wollte eigentlich Pfarrer werden, landete aber dann doch bei der Deutschen Bundesbahn. Außerdem war er später als Pressereferent des Landkreises Main-Koblenz und als Leiter der Umweltschutzabteilung tätig. Seit seiner Pensionierung ist der betagte Herr mit Passion zur Vulkanologie Kurator des Museums in der Brauerstraße. Hier schlug auch vor vielen Jahrzehnten die Geburtsstunde der Deutschen Vulkanologischen Gesellschaft.
1: 1986 trafen wir beim Bier Deutschlands bekanntesten Professor für Vulkanologie, Professor Hans-Ulrich Minke aus Bochum. Und er sagte, ich komme so schon seit über 10 Jahren hier nach Mendig in Deutschlands jüngste Landschaft und habe nicht eine Stelle, wo ich klingeln kann, kann sagen, guten Tag, wo können meine Studenten wohnen, wo können wir Gruben sehen, wo was Interessantes für einen Geologen zu sehen ist. Ich schlage euch vor, richtet ein Vulkanmuseum ein. Ja, haben wir noch nie gehört, Vulkanmuseum. Fahrt mal in die Auvergne, nach Frankreich, ja. Und da soll es ein französisches Vulkanmuseum geben.
0: Gesagt, getan. Heinz Lempertz und seine Mitstreiter befolgten den Rat des weltweit renommierten Vulkanologen Hans-Ulrich Schminke und besichtigten in Aurillac das französische Vulkanmuseum und ließen sich inspirieren. Heute ist es bekannt als Terra Vulcania. Das Ergebnis dieser Fact-Finding-Mission?
1: Und so haben wir im Mai 1987 die Deutsche Vulkanologische Gesellschaft gegründet mit 7 Leuten. So viel braucht man, um einen Verein zu gründen. Wir haben 3 Ziele. Die Errichtung des Deutschen Vulkanmuseums, die Errichtung eines Vulkaninstitutes und die Errichtung eines Vulkanparkes. Und Sie werden es nicht glauben, da könnte ich auch immer wieder weinen, nach 20 Jahren waren diese Ideen von Bierstammtisch verwirklicht. 2005 das Museum, der Lavadom. Der Vulkanpark besteht mit 29 Gemeinden, die dazugehören, die Deutsche Vulkanstraße auch. Und das Vulkaninstitut ist da. Alle von der Idee, Entstehung der Gesteine, Bearbeitung der Gesteine und das Studium über das Gestein. Ja. 1987 bis heute. Eine Idee, die Erfolg hatte. Und von den 7 wurden bis heute 700 Leute.
0: Regelmäßig kommen neben Vulkanologen, Studierende wie Lehrende auch viele Touristinnen und Touristen in die Vulkaneifel, um die neu geschaffene Infrastruktur zu nutzen. Geologen wie Agnello Di Iorio unternehmen launige Wanderungen im Gelände und Führungen von ehemaligen Braumeistern durch die Mendiger Unterwelt sind ein Erlebnis. Mit einem Wort, die Vulkangeschichte ist sinnlich erfahrbar geworden. Auf einen Umstand ist Heinz Lempertz besonders stolz, nämlich, dass sich durch die Aktivitäten der Deutschen Vulkanologischen Gesellschaft auch in der übrigen Bevölkerung sukzessive ein anderes Bewusstsein der eigenen Vergangenheit gegenüber einstellte.
1: Die Wissenschaft hat dafür gesorgt, dass die Leute stolz auf ihre Heimat wurden. Es gibt keinen Senf ohne Vulkansenf. Es gibt kein Brot ohne Vulkanbrot. Alles, die dann immer sofort den Namen, früher hätten die gesagt, was sollen wir denn damit, ja? Erst muss Selbstbewusstsein über die eigene Heimat sein. Wer bewusst ist, kann sich verkaufen. Ja, zum Nutzen aller, für den Kunden und für sich selber. Ja, und deswegen hier die Brauerei, Vulkanbrauerei, trinken ein Vulkanbier.
0: Früher, erzählt Heinz Lempertz, beim Verlassen seines Museums, war hier in der Brauerstraße beinahe jedes Gebäude eine Bierbrauerei mit tiefen Kellern für die Lagerung der Fässer, meint der betagte Herr. Er möchte noch auf den Mendiger Museumsleih ein Stück weiter auf der Brauerstraße hinweisen.
1: Hier haben wir das Göpelwerk, Das heißt, wo ein Pferd die Steine hochgezogen hat. Vorsichtig hier nicht fallen.
0: Dort ist eine alte Grubenlok zu sehen. Eine Steinmetzhütte, ein Skulpturengarten, eine Schmiede und ein Grubenkran. Von einer kleinen Anhöhe aus kann man auf den heutigen Tagebau hinunterschauen. Bis hier herauf dringt der Arbeitslärm.
1: Und hier unten haben wir einen Stein, der besonders gut klingt. Ist ein Mühlstein.
0: Auf dem Gelände liegen überdies Spaltsteine und alte Mühlräder aus Basalt, die Heinz Lempertz mit einem Stein zum Klingern bringt.
1: Wenn wir diesen Lärm hörten in der Schule von dem Grubengelände, da hat sich keiner beschwert bei der Lehrerin. Frau Lehrerin, wir können ja gar nicht lernen bei dem Lärm. Wir waren froh, wenn wir dieses Grubenläuten, so nannte man das, das Grubenläuten hörten. Wir wussten, unsere Väter haben Arbeit.
0: Und dann stimmt Heinz Lempertz selbst ein altes Mendiger Bergmannslied an.
1: Zu Mendig am Basalt, wo unser Fäustel schallt, wo die Steine hell erklingen, des Meisters Geld muss springen, da regt sich nichts als Lust in unserer Steinmetzbrust. 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
2: Wenige Vulkangebiete unserer Erde sind so gut erschlossen wie die Deutsche Eifel, die auch als Wander- und Erholungsgebiet bekannt ist. Grund dafür sind unter anderem der jahrhundertelang betriebene Basaltabbau für die Produktion von Mühlsteinen und die vielen Steinbrüche, in welchen man den Abbau und die Entstehung von Vulkanen ausgezeichnet studieren kann. Forscher und Forscherinnen des Universitätsinstituts für Geowissenschaften in Mainz finden hier ein reiches Betätigungsfeld. Die vielen Schichten, Bimsstein, Asche, Basalte und weitere Gesteine sind für Wissenschaftler ein offenes Buch der Erdgeschichte. Um es auch als Laie lesen zu können, unternimmt man am besten mit einem Geologen eine Wanderung zu den einschlägigen Orten, die durchwegs in schönen Naturlandschaften zu finden sind. Ursula Burkert ist nun für Ambiente mit dem aus Ischia stammenden Vulkanologen Aniello Di Iorio im Gebiet des Lacher Sees unterwegs.
0: Ausgangspunkt ist die Benediktinerabtei Maria Lach an der Südseite des Lacher Sees. Seit mehr als 900 Jahren, mit kurzen Unterbrechungen, sind Benediktinermönche in der hochmittelalterlichen Klosteranlage mit den 6 Türmen beheimatet. Die Kirche, das Lacher Münster, gilt als eines der schönsten Denkmäler romanischer Baukunst in Deutschland. Das Kloster wurde geprägt durch die Handwerker- und Künstlermönche, die im Laufe der Zeit unterschiedliche Betriebe wie eine Holzkunstmanufaktur, eine Keramikwerkstätte, aber auch eine Genussmanufaktur aufbauten. Außerdem gibt es einen Klosterverlag sowie eine Buch- und Kunsthandlung. Bis zu 220 Personen sind in der Hauptsaison im Kloster beschäftigt. Die Mönche versammeln sich 5-mal am Tag zum Stundengebet. Besonders eindrücklich ist die Vesper, das Gebet zur Abendstunde. Es steht ganz im Zeichen des Gotteslobs. 1862, während die Jesuiten das Kloster betrieben, entstand die berühmte Bibliothek mit ihrer eindrücklichen Treppen- und Brüstungskonstruktion. Sie kann im Zuge von Führungen besichtigt werden. Und Bibliothekar Pater Petrus gibt gerne Auskunft. Ein eventuelles Schlechtwetterprogramm.
3: Ja, wir sehen halt eine typische Galeriebibliothek in 3 Stockwerken, etwa für 60.000 Bände. Und in der Mitte die gusseiserne Treppe von der Seiner Hütte, hier in der Nähe bei Bendorf entworfen. Und der besondere Charme dieser Bibliothek besteht ja wohl darin, dass wenn man sich hier drin aufhält, dass man ja das Gefühl hat oder auch das erfährt, wie man hier von allen Seiten mit Büchern umgeben ist. Also jede Wand ist mit Büchern bis oben hin eben voll. Das Kloster ist ja hier viel älter, schon geht auf das 11. Jahrhundert zurück. Und nach der Aufhebung 1802 war das ja dann hier nicht mehr von Mönchen besiedelt. Und nachdem es hier eine Zeit lang Gutshof war von einer Familie, hat es dann 1862 der Jesuitenorden erworben. Und die haben hier eine Hochschule eingerichtet und dazu diente natürlich oder war eine Bibliothek notwendig. Und die haben sie an dieser Stelle hier errichtet, weil das Gebäude, was im Mittelalter hier stand, die Prälatur, die Pfortengebäude, weil das 1855 durch einen Brand zerstört worden ist.
0: An diesem Tag im Jänner allerdings steht eine Wanderung zur Wingertsbergwand und rund um den Lacher See, der vor rund 13.000 Jahren in der Folge des vorletzten großen Vulkanausbruchs in der Eifel gebildet wurde, nichts im Wege. Aniello Di Iorio ist bestens ausgerüstet mit festen Wanderschuhen, Rucksack, Wanderkarte und Geologenhammer.
4: Sonne scheint, ideale Voraussetzungen für so eine Wanderung.
5: Ja, haben wir so bestellt. Sie kennen sicherlich den Thor, der Donnergott, der Sohn von Odin. Ja? Der Sohn von Odin hat auch so einen Hammer. Ja? Und hat fantastische Funktionen drin. Wenn er es einmal auf den Boden haut, gibt es Donner. Zweimal gibt es Blitze und dreimal gibt es Wanderwetter. Jetzt habe ich dann dreimal heute Morgen dann gemacht, ja, Wanderwetter. Besser geht doch gar nicht, oder?
0: Aniello Di Iorio, geboren auf der Vulkaninsel Ischia, studierte in den 1980er Jahren an der Johannes-Gutenberg-Universität in Mainz Geologie. Schon damals wurde sein Interesse an den Vulkanen der Eifel geweckt. Als Geologe war er dann für unterschiedliche Firmen in der Natursteinbranche auf der ganzen Welt tätig. Im Jahr 2000 kehrte er wieder in seine Heimat zurück, war als Gutachter und Berater bei Probebohrungen für Thermalwasser- und Geothermiequellen tätig und seit einiger Zeit organisiert er Wanderreisen und Spezialtouren zur Vulkanologie für Laien, nicht nur auf der Insel Ischia, sondern auch in der deutschen Eifel.
5: Also, jetzt sind wir am Vulkankrater von einem Vulkan, der heißt Laker See. Und wir werden dann heute nur einen Teil von der Vulkankrater umrunden. Und zwar von hier aus bis da, bis in diesem Bereich hier. Das ist unsere Tour, was wir heute machen. Und das sind sehr interessante Sachen. Wir werden dann ganz, ganz leichte Gesteine sehen, die eigentlich sogar auf Wasser schwimmen. Ja, das testen wir auch nachher. Und wie gesagt, da sind wir wie der Vulkan Blubbert, ja. Und dann werden wir nach Möglichkeit zu einer Wand, das heißt der Wingersbergwand, kommen. Und das ist ein Buch für die Geologen. Wir werden ein paar Seiten mal uns anschauen von der Buch.
4: Gut.
5: Okay. Gut, dann gehen wir los.
0: Anfangs geht es noch ein Stück entlang der Straße, dann auf Feldwegen an Haselsträuchern vorbei, durch eine biologische Landwirtschaft in Richtung Schilfgürtel des Lacher Sees.
5: Also vor 13.000 Jahren ist der Vulkan Lacher See ausgebrochen, also im Laufe von wenigen Monaten. Und die Asche von diesen Vulkanen, die findet man in Norwegen im Norden und in Italien bei Turin im Süden. Es war schon eine gewaltige Eruption, wobei es auch mehrere Phasen gab, und zwar gewaltige Eruption, aber auch ruhige Phase. Dann zum Schluss gab es dann Kontakt mit Wasser, Grundwasser, also Magma und Grundwasser sind zusammengekommen. Dann gab es dann eine riesige Explosion, wie man einen Kochtopf hat mit Öl drin, Heißöl, gießen kaltes Wasser hinein, gibt es eine riesige Explosion und das war der letzte Phase von diesem Vulkan, wo die Magmakammer sich geleert hat. Das führt dazu, dass ein Loch in der Landschaft dann entstanden ist und die hat sich mit

Wasser gefüllt. Und dieser Krater, dieser Vulkankrater mit Wasser, das nennt man in der Geologie ein Maar. Ein Vulkankrater ohne Wasser, dann nennt man ein Trockenmaar.

0: unterirdische Magmakammer zu erklären.
1: Und der Deckel von der Magmakammer wird durchbrochen an mehrere Seiten. Und dann entstehen mehrere Vulkane. Und wenn der Deckel von der Magmakammer nach unten sich absetzt, ja, das ist ein größeres Areal, was ungefähr auch rund ist, ja, und das nennt man ein Caldera. Und der Lagersee ist der Deckel von einer Magmakammer, die nach unten abgesunken ist, aber gleichzeitig auch ein Loch, was sich mit Wasser gefüllt. Also sowohl eine Caldera, aber es ist auch kein Ma. Beides ist das, ja.
0: Nach dem Ausbruch des Lacher Seevulkans folgte vor 9000 Jahren noch eine letzte Eruption in der Eifel. Seither ist es ruhig in der Region. Entlang des Weges geben Tafeln Auskunft über Pflanzen- und Tierwelt. Agnello Di Iorio weist auf Bienenstöcke und Maulwurfshügel hin.
1: Die Geologenelfer hier unten, das ist da ein Maulwurfhügel. Das heißt, die graben, bis das Gestein fester wird. Und die schieben immer Material nach oben. Dann können die Geologen dann aus den Gesteinen was herausschließen, was da unten ist, ohne eine Bohrung zu machen. Das habe ich dann auch sogar meine Diplomkartierung gemacht. Das haben wir in einer Gegend gemacht. Das waren große Areale wie diese hier. Und wir nur aufgrund von den Maulwürfen konnten dann herausfinden, was da unten war, ohne dass wir immer wieder bohren mussten.
0: Der Weg führt an der sogenannten Marieninsel vorbei zum Waldrand. Bei der ehemaligen kleinen Bimsgrube legt der Geologe einen Stopp ein und nimmt einige helle Steinbrocken in die Hand.
1: Da sehen wir das Gestein, was der Vulkan Lacher See in die Erdatmosphäre geschleudert hat und dann wieder zurückgekommen ist an der Erdoberfläche. Das sind solche Bimssteine, nennt man das. Das sind Vulkangesteine, die viele, viele Löcher drin haben. Die können auch Wasser schwimmen. Das heißt, muss man sich vorstellen, dass das der Vulkan ausgebrochen ist, hatte viele, viele kleine von diesem Material rausgeworfen und die waren voll mit Gase. Und die Gase sind weggekommen und haben die Hohlräume zurückgelassen. Dadurch, dass sie sehr, sehr viele Ohrräume haben, da können sie auch Wasser schwimmen, sind ganz leicht, ja, und schwimmen auf Wasser. Und das sind auch hell, weil helle mit Mineralien da drin sind. Und da haben sie dann auch noch, schauen wir mal, ob das da hier ist. Ja, nee, da mussten wir suchen. Manchmal findet man auch dann Hauine, das sind eben dann blaue Alb-Edelsteine. Und wir werden jetzt mal was suchen, schauen wir mal, ob es welche da gibt. Wir haben schon welche gefunden. Also hier, aber hier finde ich jetzt keine. Da ist das da. Das ist ein bisschen blau.
0: Tatsächlich lässt sich in einem der Bimssteine ein winziges blaues Pünktchen erkennen. Ein Hauin.
2: Ja.
1: Das ist ein. Aber es ist mini. Es gibt es noch groß. Wie gesagt, so groß.
0: Agnello Di Iorio erklärt seine Entstehung.
1: Die Mineralien, die das bilden, die sickern dann von diesen Säulen aus Magma nach unten, was sind etwas schwerer. Und dann binden sich alle miteinander und bilden eine bestimmte Kristallgitter, die dann eben dann die blauen Lichter dann rauslassen.
0: Dann geht es weiter zur nächsten Station auf der Route rund um den Lacher See, zur sogenannten Alten Burg auf der Jägerspitze. Hier stand einst die Burg des Pfalzgrafen Heinrich II. Beim Rhein. In der verbliebenen Wand eines Steinbruchs ist deutlich der Aufbau eines Basaltschlackekegels zu erkennen. Hier kommt auch der Geologenhammer zum Einsatz.
1: Das ist ja eine Stelle, wo also ein Vulkan da war, der noch älter ist als der Lacher See. Ja, und man muss sich vorstellen, dass ein Vulkan mit einem harten Kern, also der Schlot, da war. Und dann plötzlich daneben ist ein großer Loch entstanden. Ja. Und das führt dazu, dass ein Teil von dieser alte Vulkan ist in diese Loch reingefallen. Und das Material, was in Loch reingefallen ist, ist auch in die Erdatmosphäre auch gebracht worden und dann wieder zurückgekommen an der Erdoberfläche. Also das sind harte Gesteine. Ja? Hart. Man sieht hier Fladen hier. Ja, so wie Brotfladen. Ja? Das nennt man auch Lavafladen. Und der Vulkan hier hat vielleicht am Anfang eine ganz kurze, kräftige Eruptionsphase, explosiv, ja. Aber danach ist dann eine ruhige Eruptionsphase gewesen und hat nur Lavafetzen rausgeworfen, die einfach rechts und links ballistisch am Boden gekommen sind, ja. Und beim Fliegen, dann sind eigentlich noch heiß gewesen und sind am Boden gefallen und dann haben sie solche Schichten hier gebildet, ja. Man sieht auch hier, das zum Beispiel auch voll mit Blasen sind. Das heißt, der hat viele, viele Gase drin.

0: gehabt, wenn die dann die Gase weggekommen sind, die Hohlräume zurückgeblieben. Ja? Ist zwar hart und fest, aber noch schwer. Weil hier sind da Materialien, die aus dem Boden von der Magmakammer rausgeworfen worden sind, die noch viel Eisen enthalten und dann noch schwerer sind. Ja?
1: Dann macht Agnello Di Iorio auf einen sogenannten Leha aufmerksam, auf einen Schlammstrom, der nach der Eruption durch starke Regenfälle zurück zum Kraterrand geschwemmt worden war. Eine Seltenheit. Der Lacher See liegt inmitten des größten Naturschutzgebietes in Rheinland-Pfalz, das schon seit mehr als 100 Jahren existiert. Der See ist nicht nur wichtiges Brutgebiet von Sumpf- und Wasservögeln wie Haubentauchern, Wasserrallen oder Teichrohrsängern, sondern auch Überwinterungsplatz für Schwarzhalstaucher, Zwergsänger und viele Entenarten. Tafeln weisen darauf hin, dass man sich möglichst ruhig verhalten und die gekennzeichneten Wege nicht verlassen möge. Während der See im Sommer hinter dichtem Laubwerk versteckt ist, hat man im Winter eine gute Sicht auf das Gewässer und auch Geräusche sind besser zu vernehmen. Agnello Di Iorio macht auf eine Pflanze am Ufer aufmerksam.
0: Also das, was man ja sieht, ja, diese Pflanze hier, die nennt man Zeigerpflanzen. Ein Botaniker sagte mir jetzt zu mir, wenn man eine gute Botaniker hat, braucht man keine Geologe. Weil diese Pflanzen möchten uns was zeigen. Und was sie uns zeigen wollen, das werden wir gleich sehen.
1: Beziehungsweise hören. Bei den vielen kleinen Bläschen, die sich auf der sonst ruhigen Wasseroberfläche zeigen, handelt es sich um die sogenannten Mofetten.
0: Ja, das ist CO2. Das heißt Gase, die aus der Magmakammer kommen. Blasen an der Erdoberfläche kommen in Wasser. Ja, da sind Blasen auf der Wasseroberfläche und die blubbern ganz schön. Und diese Gase kommen aus der Magmakammer. Das ist CO2. Und diese Gase können wir auch beweisen, dass es CO2 ist. Das mache ich ein kleines Experiment jetzt, damit wir sehen, dass es eben CO2 ist. Das heißt, wir fangen diese Gase auf. Ja, das machen wir jetzt mal gleich. Also das heißt, ich muss das hier wegmachen.
1: Mit Hilfe einer leeren Wasserflasche fängt Agnello Di Iorio möglichst viele der aufsteigenden CO2-Blasen ein.
0: Jetzt sieht man, dass die Gase hier reinkommen, verdrängen das Wasser. Das Wasser geht raus und da bleibt Gase, die von der Magmakammer kommen.
1: Dann zündet er eine Kerze an und leert etwas von dem im Behältnis gesammelten Gas auf diese Kerze.
0: Und es ist schwer als Luft.
1: Sofort erlischt sie.
0: So, ja, und diese Gase ist aber gefährlich. Das heißt, man erstickt, wenn es sehr viel CO2 da ist. Und die Römer, die haben dann einen Trick gehabt. So, wenn sie in Grotte gegangen sind, was sie nicht kannten, haben sie einen Hund mitgenommen. Meistens ein kleiner Hund, ja. Und dadurch die Gase sich am Boden dann sammeln, ja, weil er schwer als Luft ist. Wenn der Hund dann umgekippt ist, haben sie gehoben und dann sind sie weggegangen aus der Gegend. Und da konnten sie dann sich retten und auch der Hund retten, ja. Und jetzt ist eigentlich gar kein Problem, jetzt kann man messen.
1: Nach diesem Experiment bricht Agnello Di Iorio noch zum Buch der Geologen, zur Wingertsbergwand auf. Der Einstieg in den Wanderweg erweist sich als nicht ganz unkompliziert. Denn durch den nach wie vor aktiven Tagbau und die Gruben, die immer wieder verlegt werden, verändert sich die Landschaft außerhalb der Schutzzone von Saison zu Saison.
0: Diese Landschaft war früher auch ganz anders. Das heißt, durch Abbau von diesen ganzen Materialien hier, irgendwann ist dann hier, wo es zum Beispiel ein Hügel war, da plötzlich ist eine Ebene da. Ja. Zum Beispiel, die haben dann Bauern dann entschädigt, dass die dann deren Felder von diesem Material befreit wurden. Das heißt, die haben dann das Material abgebaut, dann haben sie wieder Muttererde drauf gemacht, ja, und dann haben sie dann die Bauer zurückgegeben, aber jetzt nicht mehr dort, wo es war, sondern 20 Meter tiefer oder 30 Meter tiefer.
1: Schließlich geht es durch eine Halde, in der schwere Raupenfahrzeuge, LKW und Bagger tiefe Furchen hinterlassen haben, einen Hügel hinunter zur inzwischen als Naturdenkmal geschützten Wingertsbergwand, zu Europas bedeutendster BIMS-Steilwand. Sie wurde, so Agnello Di Iorio, auch im Zuge von Bergbauarbeiten freigelegt.
0: Die haben Materialien ja abgebaut, die Natursteinindustrie. Und irgendwann sind an diese Stelle gekommen. Und diese Stelle wollten sie auch wieder abbauen für deren Zwecke. Aber dann kamen die Geologen und haben festgestellt, dass eben dann eine sehr interessante Buch in der Geschichte von der Eruption von diesem Vulkan Lagersee ist. Und haben sie alle Mittel dann eingesetzt, um diese Wand für die Nachkommenwelten zu erhalten. Und haben sie eben als Naturschutzgebiet anerkennen lassen.
1: Wie gerade abgeschnitten wirkt die bis zu 50 Meter hohe Wand. An ihrer oberen Kante ist sie mit Bäumen, Buschwerk und Gras bewachsen. Und an den unzähligen beige-grauen Gesteinsschichten kann das geschulte Auge die unterschiedlichen Eruptionsphasen ablesen.
0: Grob kann ich dann sagen, zuerst einmal gab es diese Schichten. Manchmal sind ganz dick, manchmal weniger dick. Und manchmal sind verfestigt, manchmal weniger verfestigt. Manchmal sind regelmäßig, manchmal auch nicht. Ja. Und also die dokumentieren im Grunde genommen, was der Vulkan gemacht hat. Aber zuerst einmal, das, was man hier sieht, sind Materialien nicht von Vingersberg, sondern das sind Materialien von der Lagersee, von der Vulkan Lagersee. Das heißt, die Materialien von Vingersberg sind unterhalb. Ja. Vor 300.000 Jahren gab es einen ersten Ausbruch, ja, und von der Vingersberg Vulkan, ja, und er hat Lavastrom verursacht, ja, und das Lavastrom ist bis zu der Ortschaft Mending hereingekommen. Und da gab eine Phase von etwa unter 50.000 Jahren, da gab es eine zweite Eruption, war wieder ein Lavastrom, und diese Lavastrom, die haben zur Römerzeit genutzt am besten zum Erstellen von Mühlsteinen. Ja. Heute sind sie unbedeutend, weil die haben dann jetzt eine andere Methode. Und dann gab es eine Ruhephase von etwa 100.000 Jahren. Und vor 13.000 Jahren ist der Vulkan Lagersee ausgebrochen und hat die Material auf den Lavaströmen abgelagert. Ja. So wird drauf, ja. Und das ist das, was wir finden. Aber unten, das sind eben Lavagesteine, also Lavaströme, und das sind von der Vulkan Vingersberg, das eigentlich mal sehr viel älter war.
1: Ein gut ausgeschilderter Informationspfad am Fuß der Vingersbergwand gibt auch Auskunft über die Geschehnisse vor 13.000 Jahren. Auf Bildtafeln mit einer Zeitlinie ist anschaulich dargestellt, dass zum Beispiel in den ersten 6 Ausbruchstunden des Lacher Seevulkans bereits die ersten 10 Meter der Wand aufgeschichtet wurden. Dann folgten weitere 19 Tage mit regelmäßigen Eruptionen. Die letzte Schicht wurde dann nach etwa 5 Monaten abgelagert. Beeindruckend, was die Geologie auch noch viele tausende Jahre später feststellen kann.
0: Fragmente von zum Beispiel Pollen, Fossilien, Tiere, ja, da kann man dann dokumentieren, wann und wie entstanden ist dieser Vulkan. Und zwar, wenn man Pollen findet von Bäumen, die nur im Herbst da sind, ja, dann weiß man, haha, das ist im Herbst entstanden. Ja.
1: Nach wie vor ist Agnello Di Iorio fasziniert von den steingewordenen Wundern der Natur in der Eifel. Auch oder gerade, weil sie sich hier in solch großer Nähe zu heutigen Bergbaugruben befinden. Immer wieder verhandeln die Grubenbesitzer mit den Bauern aus der Region. Das nahegelegene Naturschutzgebiet müssen sie respektieren. Für die Eifelbewohner und Bewohnerinnen ist der Bergbau im Vulkangebiet Alltag.
0: Das ist in der Kopf der Leute eigentlich, weil die haben immer davon gelebt. Schon seit Römerzeit bauen sie dann eher ab. Ja. Das ist auch eine Einnahmequelle auch für die Leute, die hier wohnen, leben und so. Also dieses Vulkangebiet ist so groß, also 2000 Quadratkilometer haben wir gesehen, also da können sie schon noch Jahrzehnte da, ja, abbauen ohne Probleme. Kann auch sein, dass zum Beispiel mal in 50 Jahren anders denkt und sagt, ja, Moment, dieser Abbau ist nicht mehr richtig, das wird nicht mehr der Trend der Zeit, da muss man anders machen, gibt es andere Mineralien, und dann wird dann irgendwann, was jetzt mal positiv ist, negativ sein.

0: Ambiente ist heute in der Vulkaneifel unterwegs, in Europas größtem Vulkanfeld. Jederzeit könnten in diesem Gebiet neue Vulkane entstehen. Allerdings kann man nicht vorhersagen, wann und wo diese neuen Ausbrüche stattfinden könnten. Obwohl kaum ein anderes Gebiet in den letzten 200 Jahren so ausführlich erforscht wurde wie die Region im Westen Deutschlands. Dass sich die Vulkaneifel als Marke und touristisches Produkt samt Vulkanpark und Vulkanmuseum etablieren konnte, ist, wie schon gehört, der 1987 gegründeten Deutschen Vulkanologischen Gesellschaft zu verdanken. Auch, dass die ehemaligen Bergbaustollen und Schächte zu besichtigen sind und die Eröffnung des Lavadoms in Mendig gehen auf die Initiative der Deutschen Vulkanologischen Gesellschaft zurück. Ursula Burkert ist gemeinsam mit Aniello Di Iorio und dem Kunsthistoriker Markus Frings die ca. 150 Stufen hinunter in den alten Felsenkeller unter dem Franz Xaver Michels Museum gestiegen. Zuvor wirft sie noch einen Blick in den Lavadom.
1: Das Konzept ist interaktiv, es gibt sehr viele Stationen zum Mitmachen, es ist kein Multimedia-Overkill, es gibt immer noch viel zum Anfassen, natürlich Erklärungstafel, wissenschaftlich fundiert, arbeiten eng mit der Deutschen Vulkanologischen Gesellschaft zusammen und es ist eines der wenigen, kann man sagen, Museen in kommunaler Trägerschaft in Deutschland, das sich selber trägt durch den Besucherzuspruch. Wir haben so immer etwa 65.000 Besucher ungefähr pro Jahr.
2: Besonders viele Kinder und Jugendliche. Besuchen dieses zeitgemäße multimediale Museum, das schon von außen mit seiner knallroten Fassade und runden Form auf sich aufmerksam macht. Denn, so erzählt Gästeführer Markus Frings, punktet dieses Museum der Erdgeschichte nicht nur mit vielen interaktiven Versuchs- und Experimentierstationen, sondern auch mit einer spektakulären computeranimierten Show. Auf Knopfdruck werden die einstigen Vulkanausbrüche für groß und klein visualisiert und mit den passenden Soundeffekten in Szene gesetzt.
1: Das hier nennen wir Vulkankino. Das ist ein abgedunkelter Raum. Man sitzt auf sechseckigen, das ist ja die klassische Basaltform, Hockern, die nachher auch noch was machen, die Hocker, und schaut auf eine breite Panoramawand mit einem Vulkanmodell. Und dort wird in diesem Raum multimedial und auch, sagen wir, multisensorisch präsentiert der erste Vulkanausbruch und der zweite, also unsere beiden Hausvulkane, die nacheinander jeweils die Landschaft sehr deutlich verändert haben. Und das ist richtig ein Erlebnis.
3: Plötzlich wird dieser Morgen jäh zerrissen.
1: Es ist richtig laut, es dröhnt und knallt und die Lavaströme kommen bis an die Füße, ja, natürlich nur virtuell. Und der Vulkan dampft und es prasseln dann die Granuli runter. Das ist wirklich sehr eindrücklich.
3: Immer wieder wird die Landschaft von Erdstößen erschüttert. Brocken aus glühend heißer Lava fliegen umher. Schicht für Schicht baut sich der Schlangenkegel des Vulkans auf. Mit Gras und Büschen war, steht jetzt der Wingertsberg. Immer weiter drückt das Magma von unten. An manchen Stellen bricht der Krater auf und breite Lavaströme bahnen sich ihren Weg durch die Landschaft.
2: An jede Altersgruppe wurde im Lavadom gedacht. Die Kleinern finden Kletter- und Märchenvulkane, die größeren Forschungsstationen. Es gibt zum Beispiel ein anschaulich aufgeschnittenes Modell, das den Aufbau der Erde vom Kern bis zur Kruste erklärt. Man kann bei diversen Stationen nachvollziehen, wie die Erdkräfte wirken. Und im Raum Zeit der Vulkane erzählen sprechende Steine von vier großen Vulkanausbrüchen vergangener Zeit. Und überdies sorgt eine fiktive Nachrichtensendung über einen aktuellen Vulkanausbruch des Laacher Seevulkans für Aufregung.
4: Das ist meine große Freude.
5: Mordermuffe und blutende Ratte.
6: Was soll das denn sein?
5: Die Vampirschwestern 3, Reise nach Transsilvanien.
2: Und wer den Originaldrehort des Films Die Vampirschwestern sehen möchte, muss nur ein paar Häuser weiter mit Markus Frings rund 150 Stufen in den Lavakeller hinuntersteigen. Ausgerüstet mit gelbem Schutzhelm und Grubenlampe geht es zunächst eine Steintreppe und dann noch eine enge Wendeltreppe hinunter. Dann heißt es, den Kopf einziehen.
6: Schauen Sie mal, Frau Burkhardt, wir sind im Basalt. Also hier fängt der Basalt an, das ist die Deckschicht. Dann oben drüber ist dann der Bimsstein.
2: Noch eine Biegung und schon fällt der Blick auf ein riesiges unterirdisches Gewölbe.
7: Wow.
6: Ist das toll?
7: Ja, das hat schon was Feierliches.
8: Ja, wir sind 30 Meter unter der Erde und stehen im Inneren des alten Lavastroms, der vor 200.000 Jahren aus dem Wingertsberg-Vulkan gekommen ist. Die Lava kriecht langsam zu Tale, es ist ein ganz leichtes Gefälle da, bleibt irgendwann liegen und erkaltet wieder, langsam wird wieder zu Stein und dieser Stein wird abgebaut und durch Schächte nach oben geschafft. Und so sind nach und nach diese Keller hier entstanden. Das ist also ein ausgehöhlter Raum, in dem der massive Basaltstein nach und nach abgebaut wird. Und so sind hier diese Keller entstanden. Es ist also keine Höhle, wenn eine künstliche Höhle. Und wir vermeiden das Wort lieber und sagen gleich, es ist ein Keller. Und das war das größte Basaltbergwerk der Welt.
2: Nahezu 3 Quadratkilometer breiten sich diese unterirdischen Felskeller unter der Stadt Mendig aus. Eine schwarz-graue, labyrinthische Landschaft aus Stein, leicht diffus beleuchtet, mit diversen Wegen zwischen hoch aufragenden Säulen. Weit oben an der Decke erkennt man die immer wiederkehrende, typische sechseckige Basaltform. Dazwischen auch stets Schwundrisse.
8: Und auffällig ist, in diesen Schwundrissen ist die Farbe anders. Da haben wir einen Farbwechsel. Da steht ja die Luft über Zehntausende von Jahren. Und mit dem Sauerstoff in der Luft können die Minerale und Elemente im Basalt oxidieren und verändern ihre Farbe. Die Innenfarbe ist da, wo abgeschlagen ist, dunkelgrau. Hier etwas dunkel durch die Feuchtigkeit. Und das ist die Außenfarbe des Basalts, dieses Beige mit einem leichten Olivton. Ich vermute, das kommt vom Olivin, das drin ist, mit 3%, das hier die Außenfarbe prägt. Und das ist natürlich zweischneidig. Also manchmal sind die Risse sehr groß, dass dann ein Daumen da reinpasst. Und einerseits erleichtert das den Abbau, da ist schon mal ein Pack an für den Hammer und die Brechstange. Andererseits fallen Steine vielleicht auch schon mal von selber runter.
2: Ganz ungefährlich war die Arbeit in diesem natürlichen Gewölbe aus Basaltsteinen, die sich gegenseitig stützen, wohl nicht. Ab 1500 bis ins Jahr 1964 wurde hier gegraben, um an den wertvollen Basalt, der vor allem für Mühlsteine benötigt wurde, zu kommen. Als Stütze ließ man in regelmäßigen Abständen die riesigen Basaltpfeilerbündel stehen.
8: Da gibt es immer eine Sicherheitsüberprüfung, die macht der Steinhauer. Damit er solche verborgenen Risse entdeckt, schlägt er von unten mit dem Hammer gegen die Steine, da wo er drankommt, und kann am Klang, kann der hören, ob die fest sitzen oder nicht. Und das kann man gerne mal probieren. Das ist auf den Stein, normaler Steinton. Wenn eine solche Glocke, so nennt das der Leier, also einen Stein, der oben in der Decke sitzt und dann vielleicht noch so einen halben Meter oder einen Meter weiter rauf geht, wenn der oben drüber einen Riss hat und also nicht massiv ist, klingt der ganz anders, nämlich so. Das ist fast Musik, ja. Wenn das oben so klingt, ist natürlich Gefahr im Verzuge. Dann nimmt der Leier zur Sicherung einen Holzkeil, wichtig aus Holz, das ist so ein bisschen elastisch, und schlägt den mit Gefühl in die Kluft, damit der Stein wieder kraftschlüssigen Verbund hat, Schulter an Schulter mit den Nachbarn verbunden und kann nicht runterfallen. Heute wird das mit Kleber gemacht. Wir sehen hier das grüne Zeug, das ist moderner Epoxidharzkleber, der eingebracht wird und dann mit schwarzer Farbe kaschiert, damit das nicht so auffällt. Das machen die Techniker vom Landesamt für Geologie und Bergbau in Mainz. Einmal im Jahr machen die eine Sicherheitsüberprüfung. Die fahren hier mit dem Rollgerüst durch. Die machen die Prüfung selbst, genau wie der Leier, mit dem Hammer. Ja, schlagen die an den Stein. Und der Leiter dieser Truppe ist ein erfahrener Bergingenieur. Der weiß genau, wann Gefahr droht, wann nochmal geprüft wird. oder wann er lieber sichert mit Keilen aus Holz, Plastik, Kleber oder wenn der Stein auch abgenommen wird.
2: Und zwischendurch noch eine Begriffsklärung.
8: Das Wort Lei kennt man vielleicht von der Lorelei, ja, mit E geschrieben, EY, ist ein altes deutsches Wort, vielleicht keltischen Ursprungs für Fels und Schiefer. Ja. Und hier schreiben wir es mit A und der Steinhauer, der also den Basalt abbaut, der auf der Lei arbeitet, also im Steinbruch und auf dem Werkplatz, das ist der Leier. Gut, wie haben denn die Männer den Stein abgebaut? Also das Verfahren, man nennt das den Strossenbau in der Bergmannssprache. Man fängt oben im massiven Stein an, schlägt Lücken raus und es entsteht da so eine Art Podest. Und dann ein Stück tiefer das nächste Podest, die sind dann hier schon abgebaut. Aber es ergibt sich irgendwann so eine Art Treppe. Und oben kann dann immer der Leier kauern und stehen und macht wieder seine Klangprobe und kann dann Stein abbauen. Der Leier zeichnet dann hier einen langen Strich, 60, 70 Zentimeter, schräg durch die ganze Säule, dann auch quer. Und der Leier klettert dann wieder runter und sein Arbeiter klettert drauf, klemmt sich da so ein Öllämpchen an die Seite oder eine Kerze und schlägt dann auf diesem Podest kauernd mit der Spitzenseite des Hammers diese Keilrille. Und das ist auf diese Länge, 60, 70 Zentimeter, schon über eine Stunde Arbeit. Ja, der muss auch kein Steinmetz sein, der hat einfach diese vierseitige Spitze und dengelt immer wieder drauf. Der Stein, man will das kaum sagen, aber der gilt als elastisch, wie die Steinhauer sagen. Der springt dann weg, es entsteht eine Lücke und da werden dann eiserne Spaltkeile platziert. Die laufen zwischen zwei Metallplatten. Und dann werden die mit Kraft eingeschlagen mit der stumpfen Seite desselben Hammers. Und dann entsteht ein Riss. Und dieser Riss geht durch die ganze Tiefe der Säule. Und da kann man dieses obere Dreieck raushebeln mit der geschmiedeten Brechstange. Und wenn man dieses Dreieck raus hat, kann man die rückwärtige Trennfläche angreifen und dann Stück für Stück die Säule niederlegen oder auch im Ganzen 2-3 Meter Länge abbauen und runterrutschen lassen über diese Treppenstufen. Der Basalt ist recht stabil, der zerbricht dann nicht.
2: Der Boden ist feucht und etwas glitschig. Überall tropft Wasser vom Plafond. Es ist kühl in den kathedralenartigen Räumen. Aufgrund der konstanten Temperatur zwischen 6 und 8 Grad begann man Mitte des 19. Jahrhunderts, die unterirdischen Keller für die Lagerung von Bier zu nutzen. Eine der Brauereien wurde vom Braumeister Josef Gieser betrieben.
8: Da war gerade dieses bayerische Bier, untergäriges Helles, hier modern geworden. Pilsener kam 1842 auf und das haben die Leute gerne getrunken hier in der Gegend und überhaupt in Deutschland. Und die Produktion stieg an. Gieser freut sich, kann er das hier lagern und hat sehr schnell sich auch schon gedacht, na, wenn ich dieses untergärige Bier, das man nur bei niedrigen Temperaturen brauen kann, wenn ich das hier unten lagern kann, weil es hier so schön kühl ist, dass die Hefe arbeitet, dann kann ich es auch gleich hier brauen. Ja, und er hat das dann eben versucht und er hat es tatsächlich geschafft und das war sensationell. Das hatte noch keiner geschafft, im Sommer dieses Bier zu brauen, das man bis dahin nur im Winter brauen konnte. Dieser zieht das riesig groß auf und das war ja ein ganzer Boom, das war ein Riesenerfolg, ja, hier das ganze Jahr über Ausstoß produzieren zu können, verkaufen zu können. Und da war Mendig eine Bierstadt, die hatten dann im Jahr 1900 28 Brauereien, das ist unvorstellbar viel, ein Schnitt von 1 zu 100 für die Einwohner. Und wenn man Bier mag, kann man es hier schon aushalten. Ne?
2: Markus Frings, der, bevor er Gästeführer in Mendig wurde, lange Zeit als Kunsthistoriker tätig war und der Liebe wegen in die Eifel zog, fasziniert aber auch die stille Erhabenheit dieser Unterwelt. Ein Industriestandort, dem Künstlerisches innewohnt. Tatsächlich fanden bis zum Jahr 2023 der guten Akustik wegen Konzerte in den Kellern statt. Aus Sicherheitsgründen ist dies heute nicht mehr möglich. Manchmal werden noch Filme gedreht, aber nur in eingeschränkten Bereichen und zu bestimmten Zeiten. Denn das Stollensystem ist ein Rückzugspunkt für fragile Bewohner.
8: Und jetzt kommen wir zu den Fledermäusen. Das sind 14 verschiedene Spezies, also vielleicht das kleine Mausohr, was wir gerade gesehen haben. Ne? Das sind richtig viele. Das ist eines der größten Fledermaus-Winterquartiere in Deutschland. Das sind 30.000 Tiere, die hier jedes Jahr überwintern. Die nutzen also, die hängen also nicht nur an der Decke, sondern können einfach an der Seite hängen, seitlich an diesem Pfeiler, nutzen wieder diese kleinen Poren im Gestein. Die Kralle zieht sich zu mit dem eigenen Körpergewicht. Die haben so eine spezielle Anatomie. Und dann fahren die Körpertemperatur komplett runter, den Kreislauf runter und sind genauso kalt wie die Luft hier und wie der Stein. 7, 8 Grad. Die wollen auch die Feuchtigkeit für ihr Winterquartier

dann können die über den Atem wieder ein bisschen Wasser aufnehmen. Und es ist absolut windstill hier und das sind ideale Bedingungen. Da haben wir zwei ganz nah nebeneinander. Ne? Boah, toll. Oh, ist das ein schönes Bild.

0: steingewordene Wunder in der deutschen Vulkaneifel. 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
2: Im Studio ist Martin Krachle, es ist 1 Uhr. Rekordtief bei Österreichs Geburtenrate, wie neue Zahlen zeigen. Sie ist zuletzt bei im Schnitt 1,3 Kindern pro Frau gelegen. Wie reagiert jetzt die Politik auf diese Entwicklung? Astrid Petermann hat sich umgehört bei den Frauensprecherinnen der Parlamentsparteien.
3: Gesellschaftliche und unternehmerische Akzeptanz wünscht sich ÖVP-Frauensprecherin Juliane Bogner-Strauß bei der Väterkarenz.
4: Da werden immer Szenarien vorgespielt, dass gleich das Unternehmen untergeht, wenn die Männer in Karenz gehen. Dabei kann man das bei Vätern genauso planen.
3: Für Henrike Brandstätter von den NEOS geht es darum, Karenzmodelle neu zu organisieren, etwa um Väter stärker einzubinden. Auch SPÖ-Frauensprecherin Sabine Schatz sieht Aufholbedarf bei der Väterkarenz. Als Vorbild sieht Mary Disoski von den Grünen hier skandinavische Länder.
5: Um zu gewährleisten, dass tatsächlich halbe-halbe auch gelebt wird.
3: Es brauche dringend auch eine positive Besetzung des Familienbildes, so FPÖ-Frauensprecherin Rosa Ecker.
2: Insgesamt 5 Menschen sind tot nach der Attacke auf ein islamisches Zentrum bei San Diego im Süden Kaliforniens. Das bestätigen jetzt die dortigen Behörden. Darunter auch 2 mutmaßliche Täter, ein 17- und ein 19-Jähriger. Zurzeit geht die Polizei von einem Hassverbrechen aus. In Zödl im Bezirk Spital an der Drau in Kärnten hat ein Einjähriger einen Becher mit kochend heißem Wasser über sich geschüttet und sich dabei so schwer verletzt, dass er ins Spital geflogen werden musste. Und Österreichs Kader für die Fußball-WM steht. Mit den langzeitverletzten Wöber und Trauner fehlen 2 bekannte Namen. Und Adi Niederkorn, es gibt unter den Einberufenen noch 2 Sorgenkinder.
6: Ja, Patrick Wimmer und Florian Grillitsch haben bei ihren Clubs zuletzt passieren müssen. Teamchef Ralf Rangnick ist aber zuversichtlich.
7: Bei beiden ist es höchstgradig wahrscheinlich, dass die in 2-3 Wochen wieder voll belastbar sind. Deswegen haben wir sie auch dazu genommen.
6: David Alaba und Marko Arnautović sind jedenfalls hundertprozentig fit. Arnautović hat das letzte Meisterschaftsspiel von Roter Stern Belgrad freiwillig gespritzt. Es wäre nämlich auf Kunstrasen gewesen.
7: Gut, dass Marco von sich aus gesagt hat, brauche ich nicht, möchte ich nicht, dann würde ich nicht die WM-Teilnahme aufs Spiel setzen dafür.
6: Am 1. Juni wird noch in Wien gegen Tunesien getestet.

0: getestet. Der letzte Test wurde vom Gegner Guatemala abgesagt und ersatzlos gestrichen. Mittwoch in einer Woche startet im Campus in Aspern die Vorbereitung.
1: Wir kommen jetzt noch zum Wetter für den Dienstag und das hat heute Nacht Michi Mattern.
2: Der Dienstag bringt im Großteil Österreichs eine wechselhafte Mischung aus Sonne, dichten Wolken und teils gewitterigen Regenschauern. Die meisten bilden sich heute Nachmittag in Kärnten, Salzburg, in der Steiermark und im Waldviertel. Weitgehend trocken und länger sonnig ist es vom Weinviertel bis ins Südburgenland. Die Temperaturen entsprechen in etwa der Jahreszeit. Sie erreichen 15 bis 23 in 2000 Meter um 5 Grad. Morgen Mittwoch ähnliche Höchstwerte. Dazu wechselnd bis stark bewölkt mit einigen Schauern, vor allem im Osten und Süden, aber auch ein paar Sonnenstunden.

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1: Österreich 1 begleitet sie durch die Nacht mit Konzertmitschnitten und Studioaufnahmen von öffentlich-rechtlichen Radiosendern aus aller Welt. Es handelt sich dabei um Aufnahmen, die zu einem sehr großen Teil nicht auf offiziellen Tonträgern erhältlich sind. Durch die heutige Ausgabe begleitet sie Michael Blees. Wir beginnen mit einem Concerto in D-Moll, das ursprünglich Antonio Vivaldi geschrieben hat. Dann hat es Johann Sebastian Bach für Orgel bearbeitet und basierend auf dieser Fassung ist schließlich eine Version für Bläserensemble entstanden. Hier zu hören mit dem Brass Consort Köln in einer Aufnahme des Westdeutschen Rundfunks.

Ein Concerto in D-Moll im Original von Antonio Vivaldi, dann von Johann Sebastian Bach für Orgel bearbeitet und schließlich für Bläserensemble umgeschrieben. In einem Konzertmitschnitt des Westdeutschen Rundfunks aus dem Jahr 2017 hörten Sie das Brass Consort Köln. Nächster Programmpunkt: das Quartett in B-Dur, Opus 76, Nummer 4 von Joseph Haydn, das sogenannte Sonnenaufgangsquartett. Zu hören ist es mit dem Pacific Quartet Vienna. Die Aufnahme stammt von einem Konzert im schweizerischen Thun aus dem Jahr 2021.

das in Wien und Zürich beheimatete Pacific Quartet Vienna 2021 bei einem Konzert in der Schweiz. Damals auf dem Programm stand Joseph Haydns Quartett für Streicher in B-Dur, Opus 76 Nummer 4, das Sonnenaufgangsquartett. Und gleich noch einmal Musik für Streicher. Es folgt das Quartett in B-Dur, Opus 130 von Ludwig van Beethoven, das in seiner Originalfassung als Finalsatz die große Fuge in B-Dur enthalten hat. Beethoven hat sie unter der Opusnummer 133 als eigenständiges Werk herausgegeben. Immer wieder sind aber auch beide Werke wieder zusammengeführt worden, wie in der folgenden Aufnahme mit dem australischen Kammerorchester unter der musikalischen Leitung von Richard Tognatti.